0: Junge Frau, bitte, bitte. Bitte nicht sterben. Nicht jetzt.
1: Nehmen Sie diese gefüllte Fisch von meiner Nasenluche.
0: Alhamdulillah, sie lebt ja noch. Ich dachte, sie sterben.
1: Glücklicherweise, ich bin schon bereits tot. Sonst hätten Sie mich durch Ihren Geruch nach totem Fisch getötet.
0: Was erzählen Sie da? Okay, guck mal, junge Frau, ich gehe, okay? Es tut mir leid, dass ich schlecht mit Ihnen gesprochen habe. Wir vergessen alles, okay? Tschüss!
1: Was mache ich hier? Wo sind wir?
0: Hey, hören Sie auf mit diesem Akzent. Sie machen mir Angst.
1: Ich habe keinen Akzent. Du hast einen Akzent. Wo sind wir?
0: Erinnern Sie sich nicht?
1: Es ist alles sehr vage in meinem Kopf.
0: Wir sind ein Kotz, Jerusalem.
1: Mein Gott, ich bin zurück in Jerusalem?
0: Ja, heute früh aus Montreal.
1: Schauen Sie meine Hände an. Sie sind so schön und jung. Ah! Was haben Sie mit mir gemacht?
0: Ich habe nichts gemacht. Natürlich, die Araber haben immer was schlecht gemacht. Sie sind einfach runtergefallen und aufgewachsen und aufgestanden und sprechen nur wie die Tochter, die Zauberin, nur mit einem rumänischen Akzent.
1: Polnisch, nicht rumänisch, Mendrik. Verschwinden! Raus aus meinem Kopf! Raus aus meinem Kopf! Raus! Was machen Sie da?
0: Ich habe keine Ahnung, ich habe es im Fernsehen gesehen. Das ist, um die Dämon zu vertreiben.
1: Der Dämon ist deine Mutter, Niskalt. Seien Sie still!
0: Ich habe nichts gesagt.
1: Ich spreche nicht mit Ihnen, sondern mit hier. Und hören Sie auf mit dieser Kreuzzeichnungen. Es funktioniert bei mir nicht. Ich bin Juden.
0: Ah, stimmt. Ich bringe Knoblauch, okay?
1: Knoblauch, das ist gegen Vampire, Rassist. Oh mein Gott. Oh mein Gott. Delfin, relax. Relax, darf ich?
0: Ja, bitte.
1: Delfin, relax. Breathe in. Breathe out. Delfin. Delfin. Delfin. Meine kleine Mädele. Bubbe? Bubbe? Ruth?
0: Ich unterbreche Sie ungern in Ihre innere Monolog. Aber was ist los? Ich verstehe nichts.
1: Sie werden vermuten, dass ich verrückt bin. Aber ich glaube, dass ich durch den Geist meiner Großmutter besessen bin.
0: Nein, ich denke nicht, dass Sie verrückt sind. Weil Sie sind einfach verrückt!
1: Hören Sie auf, meine Enkeltochter zu beleidigen, du Rotznase!
0: Hey, beruhig mich nicht!
1: Oh mein Gott! Junger Mann! Junger Mann! Alles gut, junger Mann! Was ist das für eine Hölle hier? Nicht ohne Grund, dass ich von hier weg bin. Bube, konntest du mich das nächste Mal bitte vorwarnen? Entschuldige, bitte. Nächstes Mal schicke ich ein Telegramm. Mein Herr, alles gut? Mein Herr?
0: Allahu Akbar!
1: Eine Bombe! Eine Bombe zu Hilfe! Eine Bombe!
0: Allahu Akbar!
1: Mädele, was ist los mit dir?
0: Allahu
1: Akbar. Er wird alles in die Luft springen! Wie bitte? Er hat Allahu Akbar gesagt! Na und, alle Moslems sagen das. Aus der Moschee in meiner Nachbarschaft sagen sie die ganze Zeit, von morgen bis abends. Bube, ich weiß nicht, wie war es zu deiner Zeit. Aber heute ist es wie, ich werde alles in die Luft springen.
0: Oh. Wer will alles in die Luft springen?
1: Sie?
0: Das soll das Hummus sein.
1: Der Hummus? Das ist witzig. Muss ich diesen Witz überhaupt verstehen?
0: Wo bin ich eigentlich her?
1: In meinem Haus.
0: Was vorher mein Haus war?
1: Ja, das war davor.
0: Und wer sind Sie?
1: Ich?
0: Nein, die anderen.
1: Ich?
0: Nein, die andere Hamar in meinem Kopf. Weißt du, was dir die Hamar sagst? Ja, ja.
1: Das ist witzig, Moritz, ihr Esel, ja? Finde ich überhaupt nicht witzig.
0: Ich finde es auch überhaupt nicht witzig. Ich finde es sogar beleidigend. Hey, hör auf zu meckern und sag mir, wer du bist, ja, Ahmar. Ich bin Rashid, ich bin Shahid ibn Abu Rashid ibn Abu Qasim, Al-Qudsi. Abu Qasim Al-Qudsi. Dieser Ahmar ist mein Enkel. Das heißt, ich bin...
1: Ein Ahmar. Mädel, das ist nicht witzig.
0: Das heißt, ich bin zurück in Al-Quds, bei mir zu Hause?
1: Faktisch gesehen, es ist jetzt mein Haus.
0: Ja, Ahmar, du hast das Haus verkauft. Ich habe es überhaupt nicht verkauft. Sie hat das weggenommen. Könntest du bitte aufhören, mir Ahmar zu sagen? Es tut mir leid, Ahmar, aber warum hast du das Haus weggenommen? Ha?
1: Weil das ist mein, der Haus meiner Großmutter war und das Gericht so entschieden hat.
0: Nein, hören Sie auf zu lügen. Dieses Haus gehört mir.
1: Hören Sie auf, meine Enkeltochter zu beleidigen. Es ist mein Haus.
0: Und wer sind Sie?
1: Rodreifus. Und Sie?
0: Abu Qasim al-Qudsi.
1: Na dann, Abu Qasim al-Qudsi. Dieses Haus gehört mir.
0: Es tut mir leid, aber es ist falsch. Es ist seit Dezember 1950 in mein Besitz eingetun. Kunishl Abdullah selber hat mir, alhamdulillah, Rabbil Alamin, gegeben.
1: 1950, sagen Sie.
0: Ganz genau.
1: Ich habe dieses Haus 1948 verlassen. Genau gesagt, 16. April 1948.
0: Allahu Akbar, sagt die Verrückte nicht, dass sie wegrennt. Das ist nur mein Räume.
1: Die Verrückte? Spricht denn von mir, diese alte Schwache?
0: Hey, beleidigt nicht mein Großvater.
1: Mädelik, mach mir keine Schande. Bleib höflich, zeig deine gute Erziehung. Entschuldige, Bube.
0: Also, wenn Sie das Haus aufgegeben haben, und ihn verlassen haben, dann habe ich das Recht, hier einzuziehen, oder?
1: Ich hatte mir geschworen, nie wieder zurückzukehren. Und ich habe meine Versprechen gehalten.
0: Dann wir sind in meinem Haus.
1: Für mich, ja.
0: Dann wir sind in meinem Haus.
1: Für mich nicht.
0: Kontrolle, ich meine einigen.
1: Wir sind uneinig. Ich wollte nie wieder zurückzukommen, aber ich wusste nicht, dass meine Nachkommen zurück wollen würden. Für mich ist es wichtig, in das Land meinem Vorfahren zurückzukommen. Nur weil meine Großmutter den Baum hat verstecken wollen, habe ich immer noch das Recht, seine Wurzeln zu finden, oder?
0: Und was machen wir jetzt? Wir lassen das alles in die Schwebe. Wir warten auf an die Hoffnung auf ihren guten Willen. Hört langsam. Die Situation ist kompliziert.
1: Wie immer.
0: Was?
1: Ich habe gesagt, wie immer. Für uns, die Juden, die Situation ist immer kompliziert.
0: Da haben wir es. Ich habe mich so lange gefragt, wann fangt ihr zu weinen?
1: Was?
0: Das alles, was ihr kommt, ihr Juden. Immer die alte Leier. Man, uns hat so viel gelitten. Die Opferrolle spielen. Wir haben die Schuhe.
1: Tata, wo ist Tata? Oh Mama, kommt er zurück? Zeig es mir. Komm, zeig es zurück.
0: Was geht hier vor sich?
1: Zeig es mir.
0: Voilà, sprich nie mehr Mama. Davon, nie mehr davon, mein Kind.
1: Kommt er zurück?
0: Frau Roth,
1: Mama.
0: Bitte entschuldige meinen Enkel, er wusste einfach nicht. Alles gut, wir sind in Al-Quds. Alles gut.
1: Tata. Ich habe grauhafte Bilder gesehen. Woher kommen diese Bilder?
0: Diese Bilder kommen durch Frau Roth. Das ist ihre Erinnerung, die zurückgekommen sind. Hey, hey, hey, hast du verstanden diese Sprache? Ich hatte einen alten Freund, der diese Sprache sprach. Und du, Wallet, du hast alles in die Oberfläche gehört, was sie vergessen hat.
1: Vergessen? Was vergessen?
0: Dieser Sache. Und du, Wallet, du hast ihr mit der ins Gesicht beschleunigt.
1: Bube? Großmutter? Bube? Ist sie weg?
0: Ich weiß nicht. Mein Großvater, bist du da? Ich bin da und sie auch.
1: Aber ich höre sie nicht.
0: Weil sie ist versteckt, ja, und wie man viele von euch beigebracht hat.
1: Von uns?
0: Sich verstecken, um zu überleben. Man muss einfach sie beruhigen, damit sie wieder ins Licht kommt.
1: Bube, Großmutter, alles ist gut. Du bist in Jerusalem, in deinem Haus.
0: Das ist schnell gesagt, in ihrem Haus, in ihrem Haus. Wurlt, sei still, Ahmar.
1: Ich bin zurück in Jerusalem. Arkutzi, ja. Sind Sie da?
0: Ich bin da, Frau Roth.
1: Ich habe Sie gehört. Im Dunkel, in der Finsternis. Ich habe Ihre Stimme gehört. Sie haben mich zurückgebracht. Woher wussten Sie?
0: Ach, Roth, das ist eine sehr, sehr lange Geschichte. Ich hatte einen alten Freund, Moshe Avisroel. Er hat auch versucht zu vergessen.
1: Moshe?
0: Ja.
1: Moshe Avisroel, ich kenne ihn nicht. Bube, geht es dir gut? Alles ist gut? Ich erinnere mich an alles. Konnte ich bitte ein Glas Wasser haben?
0: Ja, klar.
1: Du erinnerst dich an was, Bube? Daran, warum ich von hier weg bin und warum du Kanäderin bist. Ich verstehe nicht so ganz, Bube. Wir hatten geschworen, nie mit euch darüber zu sprechen, damit eure Generation es nicht wieder erleben muss. Aber ich glaube, das war ein Irrtum. Man kann nicht von euch einfach so einen Teil wegnehmen. Schau, trotz aller meiner Versteckspielereien hast du hierhin zurückkehren wollen. Wie? Eingetrieben durch etwas Stärkeres als dich selbst. Bube, ich verstehe nichts von dem, was du sagst.
0: Das wäre das einzige Mal, dass ich mit ihrer Enkelin einer Meinung bin. Ich verstehe auch nichts.
1: Alkonzi.
0: Ja, Frau Roth.
1: Moshe hat es ihnen erzählt.
0: Ja. Oh, mein Rheuma.
1: Sie wussten also. Denken Sie, ich sollte es ihr erzählen?
0: Frau Roth, ich glaube, ein Leben ohne Erinnerung ist nicht wert zu leben.
1: Und was ist aus Moshe geworden?
0: Ich weiß nicht. Ich habe eben einen Abend der Finsternis verlassen und nie mehr versucht zu sehen. Hey, Großvater, du hast uns nie über diese Moshe-Episode erzählt. Ich wollte auch vergessen. Ich habe auch einen Fehler begangen.
1: Al-Qudsi, wir wollten unsere Kinder beschützen. Und man kann keinen Weltkrieg begehen, indem man versucht, die Seinen zu beschützen.
0: Das kann sein. Aber guck mal das Ergebnis an.
1: Das Ergebnis? Hör mal, spricht er von uns?
0: Ich glaube ja. Frau Roth, ich glaube, wir sind aus gutem Grund zurückgekommen sind.
1: Wirklich? Ich will gerne anfangen. Aber Al-Qudsi, ich habe Angst.
0: Nein, Frau Roth, nein. Ich bin da. Alles gut. Sie muss Ihnen alles erzählen. Nein, täusche ich mich oder was? Er macht sich gerade an. Wollen, sei still, ja, Mar, wir haben alle verstanden.
1: Bube, bist du dir sicher, dass du bereit dazu bist, mir alles zu erzählen? Ich habe es zu meiner Lebzeit nie gemacht. Das Universum gibt mir eine zweite Chance. Ich werde sie ergreifen. Ich bin in Polen geboren.
0: Da haben wir es! Der Beweis, dass ihr nicht von hier seid. Voilà, sei still, Ahmar, du musst auch lernen. Okay, okay, okay.
1: Lass sie bitte erzählen. Ich komme aus Polen. Ich bin in einer kleinen Stadt namens Kielce geboren und aufgewachsen. Papa war Buchhalter in einer kleinen Textilfirma und Mama war Grundschullehrerin. Wir waren glücklich. Und ich hatte einen kleinen Bruder, der Henrik heißt.
0: Wir haben immer gedacht, dass es Henrik ausgesprochen.
1: Henrik, mein kleiner Bruder. Ich vermisse dich so sehr. Ich war 14 Jahre alt, als sie gekommen sind, uns zu holen. Sie haben uns ins Ghetto gebracht. Im Ghetto sind 10.000 von uns an Hunger oder Krankheit gestorben. Papa hat es geschafft, mit einigen anderen ein Schmuggelnetzwerk zu organisieren. So haben wir es geschafft zu überleben, dank der Nahrungsmittel, der die Überwachung der Nazis entging.
0: Ja, Rab, ja, Rab, was Menschen machen, schlecht machen muss können.
1: Bube, du hast die Hölle erlebt. Die Hölle, bis dahin noch nicht. Ihr seid zu schnell. Das war nur ein Vorgeschmack. Ein kleiner Aperitif, bevor es zum Hauptgericht ging. Sei geduldig. Und wir werden in die Hölle ankommen.
0: Was kann noch schlimmer sein?
1: Mein Sohn, vertraue dem Mensch. Er ist voll Einfallreichtum, wenn es darum geht, seinen Hass zu stillen. Die unter uns, die unglücklicherweise überlebt hatten, wurden nach Treblinka geschickt. Ein Lager nur für uns gebaut. Die Nazis wollten ihre Wirksamkeit beweisen, verglichen mit allen anderen Vernichtungslagern. Und in Treblinka gab es viele Arten zu sterben. Die Toten begruben, wurden gleich, nach sie damit fertig waren, getötet. Man konnte erschossen werden, erstochen, erdrosselt. Aber die beliebteste Methode der Nazis war eine sehr spezielle Methode, sehr raffiniert. Tschak, tschak, tschak.
0: Bismillahirrahmanirrahim. الحمد لله رب العالمين الرحمن الرحيم مالك يوم الدين إياك نعبد وإياك نستعين اهدنا الصراط المستقيم صراط الذين أنعمت عليهم غير المغضوب عليهم ولا الضالين آمين.
1: Das ist schön. Ich weiß nicht, was es bedeutet, aber sehr schön. Ich hätte es so gerne dort gehört.
0: Das ist die Fatiha. Er öffnete den Koran, wie es Leben geöffnet und es beendet.
1: Ja. In dieser Kammer in Treblinka ist das Leben zu Ende gegangen.
0: Also Kammer, Raskammer, uns hat beigebracht, dass es nur Lüge die Juden, dass es existiert gar nicht. Walad, wer hat dir das beigebracht? Bei uns zu Hause? Ich möge sterben, bevor ich dieses Haus kennenlerne.
1: Die Gaskammer haben nie existiert. hast recht, mein Sohn. Sie haben nie existiert. Es war nur ein weit entferntes Motorgeräusch, nichts anderes, das mir in der Nacht Angst machte und das mich dazu brachte, Gott inständig zu bitten, er möge uns verschonen. Die Gasgaben haben nie existiert. Mein Vater ist nie erstickt. Papa!
0: Es tut mir leid, ich wusste von allem nichts.
1: Papa, mein lieber Papa,
0: es tut mir leid.
1: Mein Sohn, die Gasgaben haben wirklich existiert. Der Einzige, der nie existiert hat, ist Gott.
0: Astaghfirullah, Ruth, astaghfirullah. Gott hat gar nichts damit zu tun. Sie sind Menschen, die das gemacht haben.
1: Menschen? Und Herr hat sie machen lassen. Wir, die Juden, sind ihm überall hingefolgt. Wir haben an ihn geglaubt, auch wenn alle Zivilisationen der Welt uns verbaten, es nicht mehr zu tun.
0: La haula wa la quwwata.
1: Bube, das ist grauenvoll. Alles, was dir passiert, was meiner Familie passiert. Und ich wusste es nicht. Mädele, ich wollte dich beschützen. Aber jetzt musst du es wissen. Al-Quds hat recht. Wir müssen von uns sprechen. Unsere Erinnerungen dürfen nicht einfach so ausradiert werden. Wir müssen von uns berichten, immer wieder und immer wieder, bis alle Ewigkeit.
0: Um niemals zu vergessen.
1: Niemals.
0: Und was passiert danach?
1: Es gab eine Revolte im Lager. Mit Mama und Henrik haben wir es geschafft zu fliehen und uns im Wald zu verstecken. Es war kalt und wir waren hungrig, aber wenigstens waren wir frei. Wir haben eine kleine verlassene Hütte in den Wäldern gefunden und wir sind dort geblieben. Wir haben uns nicht wegbewegt. Wir aßen, was wir fanden. Die Deutschen sind gekommen und haben ihre Arbeit beendet. Diese Lage musste verschwinden, als hätte es nie existiert. Als wäre es nur ein Trugbild. Dunst. Ende des Krieges sind wir zurück nach Kielce gegangen, um dort zu versuchen, unser Leben zu leben. Aber sehr schnell hat der Hass überhand genommen. Der Hass auf die Juden verschwindet nie.
0: Herr Winti, sei mutig. Du musst zum Ende gehen. Du musst zum Ende gehen. Wenn sie nicht alles erzählt, es gibt keinen Frieden vor sie.
1: Können Sie bitte meine Hand halten? Bube, du kannst weiter erzählen. Al-Quds, lass sie bitte nicht los.
0: Ich lasse sie nicht alleine.
1: Danke. Es gab ein Pogrom in Kielce, noch eines. Ein Gerücht verbreitet sich aus, getragen von einem Strudel von Hass und wächst wie eine Wolke vor dem Gewitter, um dann wie Blitz an der Tür eines jüdischen Hauses niederzugehen in einem Donnerlärm. Sie hatten gesagt, dass wir Kinder getötet hätten, um ihr Blut zu nutzen. Dasselbe Geruch, das uns 2000 Jahre verfolgt. Man konnte fast denken, dass alle Völker in der Welt uns als Sündenbock brauchen, um sich besser zu fühlen. Und in Kirche dann? Nein, ich will nicht mehr hören. Bube, geh weg! Nicht ihn! Ich muss es nicht hören! Alkutzi, geh sie bitte zu holen. Sie haben es versprochen.
0: Er ist nicht da. Aber ich bin da. Ich komme.
1: Nein, nein. Sagen Sie ihr zu gehen, wegzugehen. Ich will es nicht mehr hören. Ich.
2: Mädale. Mädale. Ich muss weiter sprechen. Ich werde dich nicht wieder erwachen lassen, bis ich zum Ende gehe. Ich bin müde, ich werde nicht durchhalten. Bitte, lass mir sprechen. Schlemmel, geh bitte deinen Großvater holen.
0: Wie hast du ihn genannt?
2: Schlemmel. Narr. Oh, ich weiß, es ist nicht so freundlich, aber er ist auch nicht sehr intelligent. Alkutzi, was ist los?
0: Alles gut, Frau Roth. Sie müssen weiter. Zum Ende. Ich lehne mich.
2: Während des Pogroms. Sie haben mein Henrik getötet. Sie haben ihn totgeschlagen. Wir könnten nicht einmal ihn beerdigen. Mein Henrik. Wir haben Polen verlassen. Aber die Engländer haben uns verboten, zu kommen. Bande von Verrückten!
0: Nach Palästinien zu kommen?
2: Nein, nein, mein Freund. Du bist wieder zu schnell. Die Engländer haben uns auf Höhe See angegriffen. Es gab Tote, es war absolute Grauen, Flüchtlinge, die nichts anderes als irgendeinem Ort in diesem Planeten, wo sie beschützt und nie getötet würden, wurden mitten im Nirgendwo angegriffen. Und dann, die Engländer haben es entschieden, uns zurück nach Deutschland zu schicken. Nach Deutschland! Nach Deutschland! Dort, wo man und hat uns auslöschen wollte. Und dahin wollte uns die Engländer schicken. Wir wurden in Hamburg ausgeschifft.
0: Das ist verrückt, das ist krass. Ich dachte, die Juden nach dem Zweiten Weltkrieg, wie die König anfangen.
2: König? Wir sind Mikrobenkönige empfangen worden. Einige von uns wurden in Lager nochmal eingesperrt worden. Ein Lager in Deutschland, schon wieder Lager, ein ganzes Leben in Lager. Mama hat das abgelehnt und wir sind nach Frankreich gegangen.
0: Frankreich? Warum Frankreich?
2: Weil Frankreich uns seine Gastfreundschaft anbot. Und Mama erinnerte sich an einen Satz, das mein Vater oft benutzt. Au revoir, on joue en France. Glücklich wie eine Jude in Frankreich.
0: Das hat sich viel verändert.
2: Das hört nie auf. In den Augen der Menschen sind wir immer ein Virus, das man auslöschen muss.
0: Nicht in meinen Augen, Frau Wood. Nicht in meinen Augen.
2: Ich weiß auch, Wood. Ich glaube, dass auch du eine lange Reise in deine Erinnerungen machen musst. Aber meine Geschichte muss zum Ende kommen.
0: Yeah.
2: Mama hat jemanden kennengelernt, das es geschafft hat, dass wir heimlich nach Jerusalem emigrieren. Ein Mensch, der uns ein kleines Haus angeboten hat. Ein kleines Haus. Nicht sehr groß, hübsch, bescheiden. Aber es war unser Haus. Unser Zuhause. Und niemand konnte uns mehr vertreiben. Nie mehr, nie wieder. Den Bewohnern wurde eine Teilung des Gebietes vorgeschlagen. Ein Teil für die Araber, ein Teil für die Juden.
0: Die Araber haben das abgelehnt.
2: Ich weiß nicht mehr, was ich weiß, dass wieder ein Krieg ausbrach. In den ersten Wochen wurden Juden getötet, selbst in den Flüchtlingslagern. Das war viel zu viel für Mama. Dieses Land war nicht mehr wert als Europa. Hass, immer Hass, Blut, immer Blut. Sie hat einen Kontaktmann gefunden, der uns nach Montreal in Kanada mitnahm. Und dort haben wir endlich unser Leben neu aufgebaut. Mama hatte mich schwören lassen, niemals über unsere Geschichte zu sprechen. Wir haben unsere Familiennamen geändert und vergessen, wer wir vorher waren, für immer. Mama hat mich gebetet, dass ich dieses Stück Stoff von Heinrich mitnehme. Aber mit der Eile habe ich es vergessen. Mein Henrik.
0: Madame, alles, was Ihnen passiert, es tut mir wirklich leid. Echt, ich wusste von allem nichts, ja? Aber für mich, das ist mein Zuhause. Ich habe nur dies gekannt. Für mich, das ist mein Land. Ich habe nur dies gekannt. Warum? Warum soll ich vor dieser Schmerz bezahlen, die ich Ihnen nicht zugefügt habe?
2: Ich weiß, mein Sohn, ich verstehe. Auch gut, Sie. Bist du bei uns?
0: Ja, Frau Roth, ich bin da.
2: Hören Sie auf, mit dieser nicht Frau Roth zu nennen. Das macht mir alt.
0: Nein, Frau Roth, Sie sind gar nicht alt. Sie sind wunderbar.
2: Und Sie sehen auch nicht schlecht aus, auch gut, Sie. Ich würde sogar sagen, Sie mein Tippmann sind.
0: Sie sind auch nach meinem Geschmack.
2: Hey!
0: Oh.
2: Oh, das ist widerlich.
0: Ich muss kotzen.
2: Wir sollen aufhören. Ihr verbringt eure Zeit damit in der Art anzuschreien, dass ihr euch nicht mehr hört. Und wir, die Alten, wir schaffen es, beim anderen Teil der Menschlichkeit zu finden, der uns anzieht.
0: Ich will nicht aufhören. Gut sein, wunderschöne Frau.
2: Und Al-Qudsi, ein Mann, ein echter Mann.
0: Und ihr habt nichts erlebt. Oh mein Gott, Großvater, nimm diese Bitte raus aus meinem Kopf! Nimm diese Bitte raus aus meinem Kopf!
2: Nein, Al-Qudsi, was stellst du dir vor?
0: Dreckige Sachen! Du bist der dreckige Sachen, Ahmad. Stelle mich vor, Ruth, mit dir auf einer Weltreise vor, mit Fliegen, tipp ich vor.
2: Oh, Al-Qudsi, du bist ein echter Prinz!
0: Oh mein Gott, du bist krankhafter Lügner, Großvater. Er stellt sich gar nicht so vor, er stellt sich mit dir in ein Bett und halt die Klappe, ja,
2: ein
0: Mann.
2: Bett, ein Teppich, mit dir ein Kutzi finde ich gut. Bube, hör auf, das heiße Girlie zu spielen. Ich muss mich fremd schämen.
0: Können wir bitte das Thema wechseln?
2: Einverstanden, einverstanden. Was sind Sie, Bruder, geworden?
0: Hm? will nicht in ihrer Welt leben. Sterben ist traurig.
1: Eure war auch nicht so attraktiv, so scheint es mir, was nach dem Bube erzählt hat.
0: Da bin ich ganz deiner Meinung.
2: Schau mal kurz, wir haben es geschafft, dass Sie einer Meinung sind.
0: Bald werden wir heiraten, ja?
1: Hey, jetzt ist aber Schluss.
0: Einverstanden. Gut, ich glaube, wir müssen bald los.
2: Ja, ich fühle es in mir. Auch Kutzi.
0: Ja.
2: Sie haben vorhin komisch reagiert, als ich Schlemiel sagte.
0: Das ruft in mir schmerzhafte Erinnerungen wach.
2: Moshe.
0: Moshe, Absalom.
2: Nun, jetzt musst du erzählen. Auch du.
0: Ich weiß, aber ich hab...
2: Angst! Ich bin hier, Al-Kutzi. Ich bin hier.
0: Ja, Großvater, mach weiter! Mach weiter! Ich sehe Bilder, schöne Bilder!
1: Ja, erzählen Sie uns, Monsieur.
0: Ich komme aus Hattin. Ein klein, aber wunderschöner Dorf, in dem meine Familie seit Menschengedanken lebt. Alle Familie lebt in Frieden. Muslim, Christen, Juden. Diese Worte hatten keinerlei Bedeutung bei uns. Das war für uns das Wichtigste, für alle, dass wir auf dieser Erde entstanden. Das Übrige sahen wir nicht. Mein Vater hat ein kleines Stück Land geteilt mit unseren Nachbarn, Herren Lavin. So habe ich ihn genannt, Herren Lavin. Mein Vater und Lavin, sie waren beste Freunde. Man konnte sie nicht trennen. Mein Vater hat viel mehr Zeit mit ihm verbracht als bei uns. Lavin hat mein Vater geholfen am Ramadan, während mein Vater ackerte der Feld am Schabbat, wenn Lavin nicht konnte. Wir waren alle ein großer Teil von der Familie, eine große Familie. Aber nahmen wir alle denselben Leben weg.
1: Das klingt schön.
0: Es war schön, aber schön bleibt nicht ewig. Ich war 17 Jahre alt, als der arabische Aufstand begann. Arabische Aufstände sind in Tabaria, ein jüdischer Viertel, geschlichen und sie haben Frauen und Kinder getötet. Und die haben eine Synagoge abgebrannt.
2: Noch ein Massaker.
0: Noch ein Massaker. Und der Hass wurde auf Hass geantwortet. Und auf makaberen Tanz herumwimmelt. Als Antwort auf dieser Massaker jüdische Soldaten mit Hilfe von britischen Soldaten in unserer Nachbarschaft eingefallen. Sie haben alle Männer, unschuldig gesammelt unter ihre Augen ihrer Familie. Oh mein Gott, Großvater, hey, hör auf, ich will nicht mehr wissen. Oh mein Gott, oh mein Gott.
2: Du musst in ihm erzählen.
0: Ich sehe, es ist hart, es ist verdammt hart.
2: Ja, ich weiß, mein Sohn, ich weiß. Aber du musst ihm helfen, sich zu befreien.
0: Ich kann nicht.
2: Lass ihn bis zum Ende erzählen, bis zum Ende der Höhle.
0: Ich will nicht alleine bleiben.
2: Ich bin hier, mein Sohn. Ich bin hier.
0: Unter meinen Augen wurde mein Vater getötet.
2: Mein armer Al-Kutzi.
0: Wir haben die ganze Nacht geweint. Am meisten, der geweint hat, war Lavin und ich. Lavin war mit mir, die Körbe einzubacken und zu waschen und hinzulegen. Nach Makka gerichtet, wo er nie war. Er hat sein ganzes Leben vor dieser Reise gespart. Er wollte nicht alleine gehen. Er wollte mit Lavin gehen. Er hat ihm gesagt, ich nehme dich mit meinem Gebäck. Sprach der Fatiha und er sprach das Kaddish.
2: Itkadal v'itkadash emei rabah v'chayechonu v'yamechonu v'chayei dechol bet Yisrael v'imru amen. עושה שלום במרומיו, הוא יעשה שלום עלינו ועל כל עמו ישראל ואמרו אמן.
0: Das ist schön. Das klingt wie dieser Zwon Lavin.
2: Ich Bei diesen Ereignissen begegneten sich die Juden und die Araben anderes. Wir waren nicht mehr dasselbe Volk mit zwei unterschiedlichen Konfessionen. Wir waren zwei unterschiedliche Völker, die Araber und die Juden.
0: Mein Onkel hat meine Mutter geheiratet, wie es damals gemacht wurde. Wenn eine Frau ihre Mafia lässt, heiraten sie denselben Bruder, damit sie geschützt ist. Mein Onkel mochte die Juden nicht, also wir durften nicht zu Lavin und seiner Familie hingehen. Übrigens, Lavin hat mein Vater nicht so lange überlebt. Er ist einzige Monat später nach ins Koma gestorben.
2: המקום ינחם אתכם בשער אבלי ציון וירושלים ולא יוסיפו לדאבה עוד.
0: Ich kenne diese Sätze. Mein Vater hat es mir beigebracht, als Lavin-Mutter starb, damit ich das sage. Nach seinem Tod bin ich auf und davon. Ich wollte einfach weggehen. So weit weg. Neues Beginn. Ich bin in Bet-Shan angekommen. Und dort bin ich 10 Jahre geblieben. In dieser Zeit haben die Juden und die Araber miteinander nicht so viel gesprochen. Mehr aber nichts. Aber bei mir... Bei mir war anders. Ich habe Lavin gekannt. Ich habe seine Familie gekannt. Ich habe die Bedürfnis, diese Familie wiederzubauen. An einem Frühling, ein Abend im Frühling, habe ich Moshe getroffen. Er wollte Bohnen anbauen, aber nicht mit so viel Erfolg. Er hat einen Arbeiter, der hat immer was Falsches gemacht. Er nannte ihn Shlemi. Ich bot Moshe meinen Helfer. Am Anfang er hat Angst. Er war skeptisch. Aber er hat schnell verstanden, dass wir sind Brüder. Wir sind Familie. Ich habe ihm gezeigt, wie man bei zunehmender Mund anpflanzt. Moshe kommt aus Europa und glaubt an dieser blöden Sache nicht. Aber er hat mich geglaubt. Und es hat geklappt. An einem Abend im Sommer, als wir viel getrunken haben, hey, viel getrunken von was, Großvater? Von Bohnensaft, ja, Ahmar.
2: Okay. Ernsthaft? Bohnensaft? Und Sie glauben das? Ich habe schon gesagt, er ist ein Schlemiel.
0: Oder ein Ahmar, je nach Tagesform. Hey, geht's noch oder was? Ihr seid alle gegen mich.
2: Ah, wer spielt Opferrolle jetzt?
0: Wer im Glashaus sitzt, soll nicht anderen mit Wacken Stein werfen, ja? Hey, Großvater, du machst mich nicht vor. Du machst mich nicht vor. Okay, du hast mich vorgemacht, aber jetzt aber Schluss.
2: Lass Arkuzi bitte zum Ende sprechen. Der Sonnenfinsternis ist bald vorbei.
0: Walat, lass mich zum Ende erzählen, bitte. An einem Sommer am Abend, als wir viel getrunken haben, habe ich gewagt, ihn zu fragen, was diese Zahl auf seiner Arm ist. Und habe ich verstanden und erfahren, dass wir auf einer Erde lebten, die dazu dient, Leiden aufzunehmen. Wenn diese Erde ein Teil der Wusste ist, dass hier alles auszugeben, hier alles neu zu beginnen, unser Leid aufzugeben. Wir waren Brüder. Wir waren Familie. Er war für mich, was Lavin für meinen Vater war.
2: Das ist verrückt. Wir machen, was wir wollen, voneinander zu trennen.
0: Es endet immer damit, dass wir zu den anderen gehen.
2: Eine Richtung des anderen.
0: Um ihm das Haus zu klauen.
2: Ah, super. Da hat er den wunderschönen Moment des Zusammenhalts wieder bedroben.
0: Es tut mir leid, es ist stärker als ich.
2: Al-Kurzi, bitte, erzähl weiter.
0: In Bet-Shan habe ich Muna getroffen. Wir sind geheiratet und Moshe hat uns ein kleines Stück Land verschickt, damit wir unsere Zukunft aufbauen.
2: Das ist schön.
0: Ja, ja, es ist schön, aber... Warte mal 2 Sekunden. Mona heißt nicht meine Großmutter.
2: Weil Mona war nie deine Großmutter. Nicht wahr, Al-Kurzi?
0: Ja, das stimmt. An einem Abend im Mai sollte ein Kalb bei Moshe kommen. Ich wollte einfach hingehen und ihm helfen. Ich lasse Mona schlafen und ich bin hingegangen. Sie wollten das Land teilen. Hat nicht geklappt. Es gab immer Krieg, wieder Krieg. Warum immer Krieg? Warum immer Kämpfen? Warum?
2: Ich weiß es nicht, Alkutz, ich weiß es nicht. Ich weiß nur, dass so der Mensch. So der Mensch ist.
0: Uns ging gut. Wir wollten nicht mehr.
2: Ich weiß, mein Alkutz, ich weiß.
0: Als ich zurückgekommen bin, mein Haus ist im Rauch abgegangen. Sie haben meine Mutter getötet. Und ihre Kind, die unter ihrem Herzdruck. La ilaha illallah, la ilaha illallah, la ilaha illallah. Moshe hat mir geholfen, Mutter zu beerdigen und ihre Kind. Wie Lavi mir geholfen hat, mein Vater zu beerdigen. Alles, ob die Geschichte nicht nochmal sich wiederholen muss. Alles, ob wir nicht das Recht haben, hier auf dieser Erde glücklich zu sein. Die Sonnenfinsternis ist bald vorbei. Was passiert danach?
2: Wonach?
0: Nach die Sonnenfinsternis.
2: Ich weiß es nicht, Alkotzi. Ich vermute, dass wir ins Nichts übergehen.
0: Also, ich würde dich nicht mehr sehen.
2: Ich weiß es nicht, mein Alkutzi.
0: Ich würde sehr gerne mit dir in die alle Ewigkeit zusammenbleiben.
2: Ich auch, mein Alkutzi, ich auch.
0: Es ist ein bisschen beinlich hier, ja?
1: Finde ich auch.
0: Sie haben nicht nach unserer Meinung gefragt.
1: Sie machen mit unserer Koppel, was Sie wollen.
0: Was denkst du, sollen wir von MeToo erzählen?
1: Ich glaube, sie pfeifen drauf.
2: Er spricht viel zu viel.
0: Sie verdömen die schönen Momente.
2: Alkutzi, sprich weiter, erzähl weiter. Schnell.
0: Ja, Moshe wollte, dass ich bei ihm bleibe. Ich wollte nicht bleiben. So schmerzhafte Erinnerung. Ich bin aufgegangen, während der Krieg weitergeht. 100.000 von uns sind geflogen oder vertrieben worden, ohne Hoffnung auf Wiederkehr. Soldaten schießen auf sich in Frauen und Kinder. Häuser sind zerstört, Erntefelder verbrannt. Mein Volk ist ein Volk von Flüchtlingen geworden. In Ägypten, in Syrien, in Libanon, in Jordanien. Auch hier, auf unserer eigenen Boden, sind wir Flüchtlinge geworden. Das ist die Nakba.
1: Ihr Volk sind nach Ägypten, nach Jordanien, nach Syrien, in den Libanon gegangen. Das sind alle arabische Länder. Ihr seid Araber. Also es ist normal, dass ihr zu den Eurigen geht. Ich verstehe nicht, wo das Problem ist.
0: Irgendwie, du sprichst eine Zunge, ist nicht deine ist und nicht deine Großmutter.
2: Mädel, was du sagst, ist nicht gerecht. Al-Quds ist von hier.
0: Ja, bitte, ich bin von hier. Das ist mein Land. Ich bin Araber geworden, aber es ist mein Land. Bitte, versteh meinen Schmerz, versteh meinen Weg. Ich empfange den Schmerz von der Nakba.
1: Ihr habt eure Nakba gehabt und wir haben die Shoah gehabt. Versteht sie auch?
0: Ja, bitte, wir haben die Shoah nicht verschuldet, oder?
1: Das ist wahr.
0: Aber wegen euch gibt es die Nakba.
2: Wir wollten mit euch dieses Land teilen. Und ihr habt das abgelehnt, nicht wahr, Al-Quds?
0: Wir hatten Angst.
2: Wir hatten auch Angst.
0: Angst.
2: Gegen Angst.
0: Ich habe abgelehnt, mein eigenes Land zu verlassen. Und ich wollte nach Monaten von Suchen, ich bin in Al-Quds gekommen. Ich habe dieses Haus gefunden und habe ich das Recht, hier einzuziehen, neue Familien zu gründen, neue Zukunft. Und da habe ich alles hinter mir gelassen.
2: Al-Quds, ich hätte dich so gerne früher getroffen.
3: Ich auch.
2: Wie das alles passieren konnte. Wie Al-Qudsi, wie wir so nah sein könnten. Und um uns danach zu trennen.
0: So ist das Leben. Ich glaube, das bleibt so ein Rätsel der Menschheit bleiben.
2: Ich bin Mode, Al-Qudsi. Und du?
0: Ich auch. Hey, Junge, kann ich bitte dich um Gefallen bitten? Ich weiß, mein Großvater, ich weiß. Echt? Ich weiß, du willst sehr stolz auf mich sein. Warte mal 2 Sekunden. Was ist das? Dein Stein, wir haben das vor dich bewahren. Alles Erinnerung an dich. Eine Erinnerung an...
2: Ein Stein? Das ist Tradition bei euch, Al-Qudsi.
0: Ich habe keine Ahnung. Ihr hält mich vor Ameisen, diese Schlimine.
2: Ich liebe es, wenn du Jiddisch sprichst.
0: Echt jetzt? Ist nicht dein Stein? Das teilt dein Gehirn, ja, Ahmar. Bitte, hau Junge, hau mich bitte zu. Kein Stein ist heilig. Kein Stein ist heilig. Nur das Leben ist heilig.
2: Genau, nur das Leben ist heilig.
0: Okay, was willst du mich fragen? Ich will gerne mit Ruth zusammenfechten. Also ich will gerne deine Erlaubnis fragen, ob ich deinen Körper benutzen kann. Also, wenn Ruth einverstanden ist.
2: Nicht lieber auf das, meine Al-Qudsi.
0: Also, Jünger, darf ich?
2: Hey!
0: Natürlich.
2: Mich fragt niemand nach meiner Meinung? Mädele, darf ich?
1: Würde es was ändern, wenn ich das ablehne?
0: Nein! Oh, Vorsicht, Ruth. Oh, mein Rheuma. Oh.
2: Vorsicht!
0: Dein Gesicht, wie wunderschön.
2: Und die Zartheit deiner Arme, meine Al-Qudsi. Salam, das heißt Shalom. Salam, Shalom. Ich glaube, dass wir der einzige Volker, die sich immer Frieden wünschen und gleichzeitig ständig im Krieg sind.
0: Vielleicht, aber bestimmt gibt es anderen.
2: Ja, bestimmt. Aber bestimmt, dass sie weniger schön als uns. Also wir.
0: Ja, wir sind die Schönsten.
2: Ja. Shalom, Mädele.
1: Shalom, Bube.
0: Salam, ja, Walad. Salam, Jiddu.
2: Shalom, meine Al-Qudsi.
0: Salam, Ruth.

0: Sie sind weg?
1: Ich weiß nicht. Bube?
0: Großvater, Chittu. Ja. Ich glaube, sie sind weg.
1: Ich fühle mich so leer ohne sie.
0: Ja, ein Teil von mir ist weggefahren.
1: Ihr Leben, Ihre Geschichte ist auch meine Geschichte.
0: Ja, ein Teil von Ruth ist auch meine Geschichte.
1: Und die Geschichte von Al-Quds ist auch meine Geschichte.
0: Das ist verrückt. Ich habe dich so fremd erlebt. So ein Feind, der kommt, mich weh zu tun.
1: Nicht seien dich unbekannten Rivalen.
0: Alles hat sich verändert, ja?
1: Während einer Sonnenfinsternis.
0: Während einer Sonnenfinsternis, in dem wir nicht blind waren.
1: Wut und Groll mussten aufhören, damit wir miteinander endlich sprachen.
0: Ja.
1: Denkst du, dass es möglich ist?
0: Was?
1: In Frieden zu leben, zusammenzuleben.
0: Ich weiß nicht. Ich glaube nicht, aber so viel Schmerz, so viele Verletzungen, so viele Wunder.
1: Ja, aber du warst hier mit mir. Du hast sie gehört. Du hast sie gespürt. Du hast diese Liebe in dir gespürt, diese Einheit gespürt.
0: Ja, das stimmt. Das habe ich gespürt, wie mein Vater über eure Glück weinte.
1: Und ich habe den Schmerz meiner Großmutter

0: Wie bitte? Unsere Geschichte hat angefangen, indem du mein Haus nimmst.
1: Ja, ich weiß, unsere Geschichte hat wirklich schlecht angefangen. Aber vielleicht sind sie deswegen zurückgekommen, damit die Geschichte anders ausgeht,
0: was?
1: Als sie angefangen hat.
0: Wie bitte?
1: Ja, ich glaube nicht. Vielleicht können wir mit etwas Kleines anfangen. Trinken wir eine Tasse Kaffee zusammen.
0: Ich weiß, es kann sein, aber jetzt muss ich los.
1: Ja, ich weiß, es ist schwierig. Ich weiß, aber wir wissen alles von unseren Vorfahren, aber wir wissen nichts von uns. Ich weiß, es ist schwierig. Unsere Geschichte hat richtig, richtig schlecht angefangen hat. Ich nehme dein Haus, was mir auch gehört. Und die Situation ist so
0: kompliziert, ja?
1: Genau. Also wir können mit wirklich etwas Kleinem, Unbedeutendem, Belanglosem, aber zutiefst Menschlichem, trinken wir eine Tasse Kaffee miteinander. Willst du, Shahid? Willst du mit mir diese Tasse Kaffee trinken?

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0: Servus, Herrschaften. Da sind wir wieder hier mit der 13. Ausgabe der Maxam Neues Radio Show hier aus dem Studio für Radio und Grafik in Woltersdorf an der Schleuse, direkt neben dem Plattenladen am Rande der Stadt der Spielerei. Neben mir hier mit im Studio Head of Radio Woltersdorf, der unglaubliche Thomas Müller. Thomas, stark, dass du wieder an den Reglern bist.
1: Tacho.
0: Und mir Backup gibst. Ihr könnt uns hören auf 88,4 UKW in Berlin, auf 90,7 UKW in Potsdam und auf DAB Plus Sender 12D. Ist das richtig, Thomas?
1: Kanal 12D ist korrekt.
0: Kanal 12D, sagt man da.
1: Ja, keine Ahnung, wer sowas hat. Ich weiß nicht, habt ihr ein Digitalradio zu Hause?
0: Nee, hab ich nicht. Ich mach Internet oder halt Antenne.
1: Im Auto, an alle Autofahrerinnen, die uns jetzt hören. Fahrt schön vorsichtig, wa?
0: Genau, Grüße gehen natürlich auch immer noch raus an unsere Freunde in Frankfurt-Oder, an die Jungs und Mädels von Radio Slipfoot. Und wie das bei der Maxam Neues Radio Show so üblich ist, habe ich auch bei dieser Ausgabe einen Gast am Start und ist kein geringer als Graffiti-Legende und Agentur-Heini jetzt. Der unglaubliche Erik Mahnkopf. Erik, geil, dass du da bist. Grüß dich.
1: Yeah.
0: Und Erik hat natürlich auch seine Favorite Tracks mitgebracht und wir feuern gleich mal den ersten ab und der passt wie die Faust aufs Auge, heißt nämlich It's Just Begun. Feuer frei.

0: Show, Herrschaften, das war der erste Track vom unglaublichen Erik hier. It's Just Begun, The Jimmy Castor Bunch. Wir glauben, ist von 1972, also richtig oldschool. Erik, wieso das, dieser Track hier als Brett?
1: Der ist einfach nur geil, oder?
0: Ja, ja. Finde ich auch.
1: Der vereinigt alles. Weißt du, das ist noch vor Hip-Hop, bevor Hip-Hop wirklich losging. Ne? 73, Kool Herc, erste Blockparty. Wahrscheinlich ein Jahr davor. Ich finde, der Song hat eigentlich alles. Ne? Der hat Energie. Der hat auch diese Breaks und so was. Ne? Ist natürlich ein klassischer so Breakdance-Battle-Track, ne? Der am besten eigentlich im Finale erst kommt.
0: Hast und du da eine cool kleine Insider-Wissen? Hattest du kurz so was? War das
1: ja,
0: nicht?
1: Beat Street, ja. Ah. Weil wir gleich bei Beat Street waren, als wir vorhin hier ein bisschen gequatscht haben. Ja, genau. Crazy Legs wollte eigentlich da in dem Battle in Beat Street auf den Track tanzen. Da hatten sie die Rechte nie geklärt und dann war es halt ein anderer.
0: Du,
1: Klassiker.
0: Du bist auch ein Ostler, wa? Wo bist du denn groß geworden?
1: So sieht's aus. Geboren in Pankow und aufgewachsen Friedrichshain und dann nach Schöneweide.
0: Schöneweide?
1: Also Schöneweide, Schweineöde, das ist mein Hut.
0: Und wie bist du zum Graffiti gekommen eigentlich?
1: Ja, das ist eine gute Frage, das habe ich mir öfter selber auch schon gefragt. Die Street, klar, ne? Etwa Osten, da haben wir nie gemalt. Da wurde auch nie gemalt. Also klar, von meinen Sachsen-Oldschool-Graffiti-Kumpels weiß ich auch, die haben zu Ostzeiten schon gemalt. Die hatten nämlich Tschechendosen, Tschechen-Graffiti-Dosen gehabt. Ja, die sahen so aus wie so eine kleine Deo-Büchse. Da gab es ganz beschissene Farben, so braun und naja, sowas halt. Ne? Hat auch nie gedeckt. Aber was die gemacht haben, die Sachsen zum Beispiel, eine meiner Lieblingsstories, die haben Schläuche mit Farbe befüllt, Luftdruck gegeben und haben damit versucht zu sprühen.
0: Ich habe das versucht. Also ich
1: das fand ich ganz geil.
0: Ich habe das auch versucht mit hier Wasser, also weißt du, womit Pflanzen Kakteen und so einsprühst.
1: Ja.
0: Damit habe ich meine Rollschuhe auch angesprüht, irgendwie fiesch Graffiti-mäßig, weil ich habe natürlich im Osten auch Beatstreet gesehen und dachte, Alter, das will ich alle treppen, auflegen, alles.
1: Ja, einfach alles. Das war einfach geil. Das war die Inspiration schlechthin. Und als bei mir, ich bin in der Nähe der Mauer aufgewachsen, da, in Schöneweide halt im hinteren Teil. Und als die Mauer fiel und dann erstmal West-Berlin, ist noch erste Fahrt, war ich eher enttäuscht. Sonnenallee rüber, ich glaube, das war der Freitag. Ich glaube, Donnerstag Nacht ging die Mauer auf.
0: Freitag, Donnerstag zu Freitag, ich war genau. Freitag auch drüben, wir sind Warschauer rüber.
1: Freitag Sonnenallee runter und ich dachte, was, das soll der Goldene Westen sein. Ne? Sonnenallee ist ja doch recht deprimierend im unteren Stücke. Denn als ich dann oben Karl-Marx-Straße ankam, da war ich dann schon bedient, wisst ihr, schön bunt, Schaufenster voll. Das war schon das, was man dachte, was das ist.
0: Karstadt, Hertie, hast du nicht gesehen. Ja. Na, ich bin, wie gesagt, Oberbaumbrücke rüber und kam da rüber, da kam kleine Harley vorbeigefahren, da habe ich richtig gejuchzt und dann bin ich ja Linie 1 eingestiegen und zum Townziehen gefahren und da habe ich die Graffitis gesehen und die haben mich weggeflasht.
1: Krass, war Knaller, ja. Und als die Graffitis, ich konnte mir anfangs ja nicht erklären, ich dachte, was machen die denn hier? Also, was soll das so? Ne? Ich fand es irgendwie geil, ich fand die Energie geil, ich fand die Farben geil und dachte mir, Mann, das versuchen wir auch mal.
0: Und wenn du so nah an der Mauer aufgewachsen bist, ich hatte, meine Mutter hatte auch eine Freundin, die hat in der Nähe an der Krausenstraße gewohnt und da war ich öfter zu Besuch und habe eigentlich immer nur auf dem Balkon gestanden und in den Westen gekickt irgendwie.
1: Wie hoch? Hat wir sind auf Bäume geklettert.
0: Hat mich viel geflasht, aber wie war das denn, wenn man so nah an der Mauer gewohnt hat? Weil wie waren da
1: waren ja noch ein paar hundert Meter, ne? Also so super nah war es nur auch nicht. Also aufgeguckt habe ich nicht direkt, aber das war halt einfach die Umgebung. Ne? Und wenn wir als Kiddies da mit Fahrrad runter sind, ne? Wir durften da in der Nähe ja nicht spielen, aber was wir gemacht haben, auf den Baum klettern, um rüber zu kicken, ob wir irgendwie einen geilen Ami-Jeep sehen, so. Wir haben gedacht, na kurz hier was, der muss da irgendwo unterwegs sein. Aber na, war natürlich nichts zu sehen und zu Hause gab es ordentlich Mecker für so eine Aktion, ne, wenn das rauskam. An der Grenze hatte man nichts zu suchen, war einfach ein Angstraum. Ne.
0: Ja, richtig.
1: Machen wir uns nichts vor.
0: Ich würde sagen, wir spielen gleich den nächsten Song, oder? Du hast ja hier ordentlich mitgebracht. Das geht hier Schlag auf Schlag. Und der nächste ist gleich richtig graffiti-lastig. Subway-Theme von Wildstyle, feuerfrei.

0: Jo, das war das Graffiti-Team schlechthin, würde ich sagen, von Wildstyle im Graffiti-Film. Wieso der Song?
1: Würde ich auch sagen, das ist der Graffiti-Sound schlechthin. Übrigens bei Nas erstem Album, wir haben dieses Jahr 30 Jahre Illmatic, ne? Ich weiß nicht, ob das auf dem Schirm hat. 30 Jahre, glaub, Alter, unfassbar.
0: Ja.
1: Und ich glaube bei Genesis, also ich glaube sogar bei dem ersten Song auf dem Album, da ist das auch im Intro witzigerweise drin.
0: Hm? Mhm.
1: Naja, klar, wegen Wildstyle, ne? Wildstyle habe ich dann erst nach der Maueröffnung gesehen und das war dann nochmal ein Tick-Zacker als Beat Street, ne? Was ja so ein bisschen märchenmäßig war, aber ey. Beat Street geil, aber jetzt war schon noch ein Stück geiler.
0: Ich weiß, das habe ich auch schon in etlichen Sendungen, dass ich ja auch krasser Beat Street-Fan bin als Osler.
1: Ja.
0: Und dass im Westen Beat Street ja total verschrien war, weil der eine Liebesgeschichte und hast du nie gesehen. Und der coole Film ist ja eigentlich Wildstyle oder Hulka. Genau, habe ich auch das später gesehen. Neben deiner Graffiti-Kunst warst du ja auch bist du ja auch ein krasser Sportler irgendwie. Man munkelt, dass du richtig gut im Schwimmen warst. Wie war denn deine Schwimmkarriere? Du wärst ja fast irgendwie an eine krasse Schule gekommen und so.
1: Ach Mann, hör auf, ey. Osten. Im Osten war doch jeder Sportler, oder?
0: Ja,
1: ich war witzigerweise in Allershof im Serzinski. Das war die Stasi-Regiment-Truppe. Ne? Und was eigentlich meine liebste Erinnerung daran ist, wir als Kids so mit unseren Sporttaschen, das war ja ein total überwachtes Gelände. Ne? Da standen Typen vorne mit Kalaschnikows am Eingang.
0: Mhm.
1: Und wir sind halt schön mit unseren Sporttaschen durch. Moin, ne? Die Typen haben keine Miene verzogen. War, und da war halt echt eine Top-Schwimmhalle. War, und da haben wir halt trainiert. Und dann auf der sozusagen KJS Kinder-Jugendsportschule, da durfte ich dann hin, haben meine Eltern gesagt, jetzt reicht's. Und das war auch besser so.
2: Warum wollten deine Eltern das nicht?
1: Naja, weil meine Eltern so auf Start und hier den Jungen hier, das Logik braucht man nicht weiter ausführen im Osten. Also wahrscheinlich wäre ich dann mit 13 schon gedopt gewesen oder sowas. Keine Ahnung. Also.
0: Und was war dann der auslösende Punkt, dass du dann mit Sprühen angefangen hast oder mit Malen oder was?
1: Nein, Malteig schon immer gerne war. Und ich glaube, Graffiti hat mich da auch ein Stück weit so gefunden. Wa? So diese Begeisterung war so draußen sein, dann die Stadt erkunden, dann fiel die Mauer, ne? Als die Mauer fiel, war ich 13. Das ist genau das Alter, ne? Wo man anfängt, sich so Gedanken zu machen, wa? Und dann halt die sehen und dann haben wir das auch versucht. Und dann kam einfach eins zum anderen. Wa? Die Musik natürlich ganz wichtig, war so wie auch heute hier. Ne? Die Musik ist ein Teil davon. Und dann, klar, hat man die ersten anderen Leute kennengelernt. Dann auch relativ schnell, ich glaube so auch 90, 91, die ersten Westberliner auch kennengelernt, die auch ganz cool waren. So. Und dann ging es da immer tiefer rein in das Ganze. Das war dann wie ein Tunnel.
0: Ich habe mir ja einen Podcast angehört von RISM. Das ist ja hier, der macht den Better Run Shop in Schöneweide, einen Dosenladen irgendwie. Und den hatte ich auch nach dir befragt und habe gesagt, ey, was macht die Jungs denn? Also der erwähnt dich auch in seinem Podcast, 030 Uncut heißt der.
1: Okay.
0: Beziehungsweise erwähnt er deine Crew. Und dann habe ich gesagt, was macht denn die Crew so besonders? Und da hat er gesagt, na, das sind die ersten Ostler, die durchgezogen haben. Also damals gab es ja viele Crews, die sich gegründet haben und hast du nicht gesehen. Und ihr, ich weiß ja nicht, wie viel ihr wart, 3, 4, 5. Und genau, er meinte, die haben halt Richie gelackt. Seitdem kriegt Richie zur Sache.
1: Ja, so sieht's aus, ja. Ja, klar, dann sind wir jetzt schon wahrscheinlich so 92, 93, ne, wo dann so langsam wirklich losging, ne, mit allem drum und dran. Und dann auch sozusagen erste richtige Graffiti-Crew, auch mit anderen. Dann war zwar immer noch Treptow-Köpenick alles, aber ich glaube, so richtig los ging es auch durch dieses ganze Hip-Hop-Ding, weil zeitgleich, klar, Hip-Hop war zu der Zeit Underground, ne, das hat irgendwie nie viele interessiert, ne, das war ein Spartending, ne, das war nicht wie Techno zu der Zeit, so Techno wurde gerade wirklich richtig groß und ist richtig durchgestartet und Hip-Hop war eher so ein Spartending, ne, die Skater oder so, die haben das verstanden, ne, aber war eher so ein Szene-Ding, ne, und ich bin halt da immer tiefer rin geraten, wa, und auch durch diese Dinge hier, SWAT-Posse, wo ein Kumpel von mir mitgemacht hat. Und ich, was macht ihr da wie mit Hip-Hop und sie wie selber Konzerte und was, da kann man mitmachen und so, ne? Und das war dann auch nochmal so ein zweiter Einstieg, ne? Dass so Hip-Hop für mich einfach ein ganz wichtiges Ding war.
0: Na, die SWAT-Posse, die ersten SWAT-Posse, die waren ja dann später auf der Insel, glaube ich. Aber vorher waren sie ja im Come-In in Adlershof. Für alle neu zugezogenen Berliner, Come-In, Adlershof ist da, wo jetzt der Wissenschaftsstandort ist. Das sah damals alles ganz anders aus.
1: Ja.
0: Und da war ein großer Jugendclub, ich weiß ja nicht, ob das Come-In ein Jugendclub war, war auf jeden Fall ein Veranstaltungsgebäude. Und da waren die ersten SWAT-Partys drin. Und im Prinzip sind ja die SWAT-Partys die Kinderstube des Berliner Hip-Hops, weil ich glaube, wer ist da aufgetreten? MC René hat seinen ersten Auftritt auf einer SWAT-Party gehabt. Ich glaube, Sido hat da abgehangen und hast du ihn hier gesehen?
1: Ja, das war zu der Zeit halt einfach das Ding, ne? Und derjenige, ne, der unser Jugendclub-Arbeiter damals, Andreas Welskop, den muss man an der Stelle unbedingt erwähnen, ne? Der war auch derjenige.
0: Welcher Jugendclub war denn?
1: Na, er war schon Insel, ne? Der hatte da sein Büro. Und kam in, war, glaube ich, eigentlich ein Kino, ne, und Veranstaltungsort. Und da sind wir dann sozusagen mit SWAT für Veranstaltungen reingegangen. Und das war eher so eine Vereinigung von auch Leuten aus Hellersdorf und so, die sich da halt alle dann mit eingeklinkt haben. Und ja, ich glaube, die Auftritte ohne Ende, ne? Also alles, was zu der Zeit Relevanz einfach hatte, ne? Also Andi hier, Welskop, hat auch internationale Leute dann rangeholt, ne? Von auch Engländern wie Blade oder selbst Rocksteady hatten wir dann, Rocksteady-Crew auf dem Street Jam und so was, ne? Also der hat dann wirklich das ganz große Rad gedreht, obwohl das eigentlich alles super klein war, ne? Aber man hat gesehen, diese große Welt, die ist eigentlich um die Ecke, wenn man will, ne? Und das war für uns damals als Kids auch unglaublich, ne? Der hatte Energie, ne? Der hatte die uns als Kids drumherum, die alle richtig Bock hatten, und dann ging's los, ne?
0: Rocksteady ist ein Newter Stichbegriff.
1: Yeah,
0: Newter Aufhänger, weil wir kommen nämlich gleich zum nächsten Song.
1: Und der jetzt, muss jetzt sein.
0: Und ja, jetzt haltet euch fest, ist von der Rocksteady Crew. Ich sag mal, Feuer frei.

0: So, ja, das war sie. Die Rocksteady Crew.
1: Legendär.
0: Legendär. Die ist hier auch bei Beatsy zu sehen, ja, oder? Oh, sind da ein paar Arzen dabei?
1: Ja. Ja, das sind die. Das sind die Originale.
0: Die hast du später sogar noch kennengelernt, aber da kommen wir später noch zu. Wir waren jetzt gerade bei der Urkeimzelle des Berliner Hip-Hops, sagen wir mal. Die SWAT-Posse oder die SWAT-Passies, damals alle schon von Ich kenne ihn unter Zughafen, Andi, über Clueso und so.
1: Ja.
0: Und du als SWAT-Andi.
1: Ja, genau. Für mich ist er SWAT-Andi und für andere ist er der Independent-Gitarren-Andi, ne? Der zu Ostzeiten Independent-Leute da gemanagt hat. Ne?
0: Da hat er alles angefangen mit dem Hip-Hop in Berlin und so. Da kann man auch noch den Marco Lauber nennen, der damals das All betrieben hat, woraus später der Meadow Park entstanden ist. Der ist ja dann später auch in die Marienburg gewechselt und hat ja da dann auch noch viel Hip-Hop gemacht.
1: Ja, es gibt einige von diesen Jugendleuten. Ne? Das war diese Struktur aus Ostzeiten. Ne? Die Jungs hatten Struktur, die hatten Bock, die wussten auch, wie es ein bisschen geht. Damals gab es wahrscheinlich auch noch Geld für Jugendkultur und daraus ist so viel Positives entstanden. Ne? Das ist einfach Wahnsinn. Und ein paar Leute gab es in West-Berlin auch, aber gerade, ich kenne natürlich diese Szene in Ost-Berlin eher. Ne? Unter anderem auch hier zum Beispiel Josh aus Prenzlauer Berg, der da die Sachen angeschoben hat, oder Happel, der war so der Head von all diesen auch Geldern, die da so verteilt wurden. Das waren total positive Typen, die gesehen haben, ey, da geht was, das müssen wir unterstützen. Ne? Und wenn ich das jetzt bei SWAT sehe, ne, da war ja musikalisch eben auch jede Menge los. Ne? Einer aus meiner Crew, Poise, Peace Out, Alter, PDM Posse Potsdam.
0: PDM Posse dabei, guck mal zum Konzert.
1: Na, das ist einer aus meiner Crew, Waffel, das ist, der hat auch zu DDR-Zeiten schon Hip-Hop gemacht, Downtown Lyrics hießen die da. Hat auch gesprüht natürlich, ne? Und deshalb bei uns in der Crew. Und der war dann nach der, also Anfang 90er mit Fight und Pumi hießen die Real Dope Thing.
0: A
1: Real
0: Dope Thing. Kenne ich auch.
1: Super Truppe, ne? Produziert zum Beispiel auch hier von Extended Spirit. Zwei Typen aus Schöneweide, jetzt bekannt als Jazzanova.
0: Ne? Ah, okay. Jazzanova kommt aus Schöneweide?
1: Ganz Ehe von denen, ne? Sag ich jetzt mal. Ne? Und No Solo war auch noch so ein Act, die sozusagen Swatties waren. Also da gab es ein paar Leute, ne, die dann auch wirklich auch echte Musikkarrieren gestartet haben. Und wenn ich das jetzt beim All betrachte, ne, was ja auch das Pendant war so als Jugendclub, All war immer für mich eher, da waren so die Skater und BMX-Arzen und so. Aber aus dem All, ne, wenn man da so bedenkt, Mozelektor, Sirius Mo, was da auch draus vorgegangen ist, ne, aus diesen Strukturen, Knaller. Ne. Und jetzt auch bei uns so mit SWAT oder diesen Jugendkultursachen, zum Beispiel Hip-Hop-Mobil, ne, das ist auch was wir da damals hier mit Speiche und Rebel als MC und so gegründet haben, ne, auch Graffiti-Workshops gemacht, also Ecke so als jungscher Kerl, ne, an irgendwelchen Problemschulen, das war eigentlich auch immer einfach ein geiles, positives Ding. Ne. Wir haben halt dieses Hip-Hop-Ding so als so ein positives Familiending so gelebt. Ne.
0: Und das Hip-Hop-Mobil war im Prinzip ein Auto mit Dosen drin, mit Mucke und hast und dann seid ihr von Schule zu Schule gefahren und hab zelebriert.
1: Genau, und der Lehrer meinte dann, was, wie willst du jetzt hier? Du kannst rausgehen, mach das schon. Ne? Lehrer vor der Tür gewartet, sie wundert, warum das so leise ist. Der dachte, hauen sich schon längst alle aufs Maul. Nö, die saßen alle da und haben gezeichnet und fanden das ohne Ende geil. Ne?
0: Ja, fett, ey. Und habt ihr dann noch ziemlich zeitig das erste Graffiti-Magazin an den Start gebracht? Das war ja eigentlich in demselben Zeitraum so, war, dass das losging.
1: Ja, wir hatten so ein Fansign dann gemacht als Swatties, das hieß SWAT Insign, ne? Und warte dann auch irgendwann. Also war natürlich Copyshop-Ware, ne?
0: Ja, Schwarz-Weiß, der Klassiker. Und All hat auch so ein Magazin Schwarz-Weiß durchkopiert.
1: Genau, und irgendwann konnten wir uns dann eine bunte Seite leisten in der Mitte. Das war dann die Graffiti-Seite. Und ja, das haben wir ein paar Jahre gemacht. Also auch unter anderem ich und Olli und die anderen. Das war einfach, das war unser Kommunikationstool. Wa?
0: Mega geil, mega geil. Hip-Hop DDR passt gerade wieder wie First of Hour. Wir feuern gleich den nächsten Track ab.
1: Genau, jetzt ein richtiger Hit, Alter. Die haben mich beeinflusst ohne Ende damals. Fand ich saugeil, Alter, dass sowas aus dem Osten kommt. Da war ich nur stolz.
0: Ich bin durchgedreht. Aufgenommen in Ransdorf bei Herrn Schreier. Ich weiß nicht, wie der Vater heißt. Fanny Schreier. Schöne Grüße raus an dich an dieser Stelle. Wir feuern ab, Alter. Electric Beat Crew.
1: Schulzendorf represent.
0: Schulzendorf, Alter. 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

0: 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Bam, in your face. Electric Beat Crew hab ich die geliebt. Als dieser Song rauskam, ihr könntet nicht glauben, dass es eine Ostband ist. Und das war noch Osten. Wahrscheinlich 88 produziert, 89 raus. Willst du nochmal zu Electric Beat Crew sagen?
1: Einfach Wahnsinn, einfach unerreicht, einfach für die Zeit auch groß. Klar, kann man jetzt sagen, ein bisschen den Sound nachgemacht, so leicht inspirieren lassen. Ne? Aber kommt jetzt bei mir nicht umsonst nach der Rocksteady Crew, weil es einfach legendär ist. Und ich finde das einfach eine echte krasse Leistung von den Jungs damals. Ne? Und hat mich auf jeden Fall auch abgeholt und inspiriert. Ne?
0: Ja, mich auch. Ich sehe mich noch im ABC, im Arthur Becker Club auf der Bühne tanzen, Jogginghose und noch eine kurze Hose drüber. Und ein Holzfällerhemd und meine ersten Airbox-Schuhe. Ich fand mir richtig geil im Schlittschuhschritt.
1: Knaller, ey. Das Bild wird mich jetzt lange verfolgen.
0: Dann hast du ja auch angefangen, fahrende Blech zu bemalen, oder? Das kam dann später.
1: Nö, das war genau dieser Zeit. Ne? Mit SWAT war halt Musik bedient. Ne? Und wir hatten halt einfach Lust, unser Zeug einfach, dass man das sieht. Ne? Und dann geht man langsam raus aus seiner kleinen, wohligen, warmen Umgebung und fängt an, die Stadt zu entdecken. Und Berlin Anfang der 90er war ein riesengroßer Spielplatz, war saugeil. Und das haben wir dann so richtig zelebriert.
0: Das Blechbemalen war ja eine Zeit lang verschwunden, ist jetzt aber gerade wieder aktuell krass am Kommen. Ich erinnere an diese krasse One-Up-Nummer, die zu Silvester gebracht haben auf dem Schlesischen. Wie stehst du dazu, wenn du sowas siehst?
1: Ja, finde ich top. Also gerade auf der U1, das macht mich richtig neidisch jetzt in meinem Alter. Das finde ich einfach so geil, dass es das gibt, dass diese Energie da ist, dass die Leute einfach Bock haben, dass Graffiti vor irgendwie tot zu kriegen ist. Ne? Ich bin ein richtiger Graffiti-Fan.
0: Ich kann leider nicht gut malen und habe auch nicht ganz so viel Ahnung von Graffiti. Aber ja, ich bin auch ein krasser Graffiti-Fan. Wie gesagt, wo sie die Eastside-Galerie aufgerissen haben und da diese Dreh, habe ich glaube in irgendeiner anderen Sendung schon erzählt, ein riesen Ding drin gestellt, wo dann oben groß O2 dran stand. Und unter drunter war dann auf einmal ein riesen fettes Bombing. Und ich dachte mir, jawohl, Graffiti, das ist die letzte Rebellion, die einzige letzte Rebellion, die es noch gibt. Ja, feier ich auch wie Sau. Und das hast du auf der ganzen Welt zelebriert. Also du bist ja so, nach New York gefahren.
1: Ja, klar, ja. Na, das war ja, New York war der Beginn, war so, da musste man halt einfach hin. Ja, das war Mitte der 90er, ne, da war SWAT Posse dann schon langsam so ein bisschen am Abebben. Ne? Das war dann, ich glaube, 94, 95 war, glaube ich, die Vierjahresparty, diese legendäre da im Come-In. Mhm. Und dann, ja klar, wir sind dann durch die Gegend gefahren und hatten einfach Bock, unseren Spielraum hier noch einfach zu erweitern. Ne? Und New York hatte sich damals angeboten. Das war nämlich auch, wenn wir jetzt gerade Rocksteady hatten, war Rocksteady Anniversary. Die hatten eben am Jahr da eine Party. Ist ja noch alles vorm Internet. Ne? Das war ja nur Mouth-to-Mouth-Propaganda, wie man so schön sagt. Ne? Also es war ja ein totales Insider-Ding zu der Zeit. Und mit Speicher zusammen, ne? Ein alter Breakdance-Freund von mir.
0: Später
1: und
0: dann Agro gegründet.
1: Genau, Agro-Gründer, ja, genau. Und mit dem und den Heidelbergern, hier mit, also auch Graffiti-Typen, Scotty und Kane und auch noch einer aus Braunschweig, Tasek, ja, alles geile Typen.
0: Grüße.
1: Sind wir in so einer ganzen Bande darüber nach New York. Und für mich war natürlich das einzige Ding, ja, ich musste jetzt irgendwie noch so ein Ding mal bemalen. Ne?
0: Da muss man so ein Ding durch die Gegend fahren.
1: Ja, hat dann auch wirklich gemacht, war. Also ich hatte von guten Westberliner Kumpels von mir, die waren kurz vorher in New York, 4 von RMA, geiler Typ, einer auch der ersten geilen, coolen Wessis, also Westberliner, die ich so kennengelernt habe. Die waren kurz zuvor in New York und der hatte nochmal so ein paar Tipps für mich am Start. Und ja, dem bin ich dann nachgegangen. Ich weiß noch, den ersten musste ich da alleine machen, weil keiner Lust hatte. Die anderen waren schon ein bisschen zu alt. Die hatten auch so eine Action, keiner Lust. Und dann oben Bronx, Dyer Avenue, auch legendär so, ne, dieser Zug. Der fährt dann halt, ich weiß nicht, das ist Linie 5 oder so, der fährt halt runter nach Manhattan von oben aus der Bronx.
0: Ich war noch nie in New York, ich kotze am Strahl. Ich will immer dahin, ich liebe Hip-Hop und war fucking noch nie, darf man eigentlich ja keinem erzählen.
1: Das war auch noch dieser Originalzug, der gefahren ist auf dieser Linie. Ne? Ja, die in Beat Street weiß waren dann, ne, falls du dich erinnerst.
0: Mit der Tür vorne an der Front wurde.
1: Genau, diese Dinger, genau. Den habe ich dann da am Bahnhof bemalt und bin gleich noch mit Ruffi gesprungen, weil ich einfach so eine Lust hatte, in meinem eigenen Zug durch die Stadt zu fahren.
0: Ey, krieg eine Gänsehaut, wenn du das
1: erzählst. Das war für mich mein Film zu der Zeit.
0: Da muss man ja auch bedenken, also du hast im Osten Beat Street gesehen, hast Rocksteady Crew gesehen, die Jungs, die da tanzen, die Tunnelszene, über die wir gesprochen haben und weiß ich, 10 Jahre später oder was, bist du in New York und hängst mit den Leuten ab?
1: Ja, witzig.
0: Also ja. 87, 88 kam Beat Street und 95, 96 warst du in New York. Der totale Wahnsinn.
1: Ja, 95 New York, ja, war alles Leben und Zeitraffer, war. Und vor allem diese ganzen auch Connections, die sich so immer ergeben haben, ne? Aber Hip-Hop auch vor dem Internet, das war einfach alles noch viel kleiner, ne? So.
2: Aber ich darf mal kurz fragen, liebst du irgendwie das Risiko oder was hat dich dann so gekickt? Ich meine, in einer fremden Stadt, du kennst niemanden und da einen Zug zu bemalen und so weiter, das klingt alles, also nicht nur aufregend, sondern auch geradezu beängstigend, jedenfalls für, wenn ich mir das so vorstelle.
1: Ja.
2: Hattest du nie Schiss?
1: Naja, man weiß ja, was man macht sozusagen, ne? Und ich war da sehr geübt, sag ich mal, in sowas, ne? Das ist ja eher ein Erfahrungsding, sowas so zu machen. Deshalb hat man da ja nicht jetzt so ein Angstfilm. Ich habe alleine in Tunneln gemalt und so was. Ne? Das hat mich nicht gestört, so was.
2: Nee, okay, das nicht stören, also, das ist so nicht stören, aber also, man muss ja auch, du hast ja gerade gesagt, die Alten hatten keinen Bock mehr. Also, das ist ja auch eine Energiefrage. Und
1: ja, so ein Profi-Ding halt. Ne? Wenn man das sozusagen gewöhnt ist, dann hat man da ja nicht so, dass das so ein Risiko oder jetzt so ein totales Adrenalin-Ding ist. Eigentlich ja nicht. Im Gegenteil, so man schließt das Risiko größtenteils aus, ne? Wenn man ein Profi ist. Und das macht das dann eigentlich auch ganz erträglich. Ich weiß noch, den zweiten habe ich dann mit dem Braunschweiger Kumpel gemalt, den zweiten Zug da in New York. Und da hat man noch einen Tipp gekriegt, ja, hier Van Wyck Avenue, irgendwo in Queens war das, glaube ich. Und da haben wir ihn gemalt. Und witzig war denn, mein Kumpel speichert sich damals von in New York von so einer Graffiti-Legende tätowieren lassen, von Scene. Das war so auch einer der Graffiti-Götter für mich. Ne? Und ich habe ihn natürlich abgeholt da bei Scene und Speicher hat ihm erzählt, ja, er war hier auch sprühen und so weiter. Dann kommt er bei Scene an, der umarmt mich erstmal und findet es total geil, dass hier ein deutscher Ossi-Kiddy da nach New York kommt und da die Züge voll malt. Fand er voll cool. Ich bin vor Scham fast im Boden versunken, weil es war für mich der einfach Gott selbst, höchstpersönlich hat zu mir gesprochen. Und dann meinte er, was, wie, Van Wyck Avenue, da ist doch genau das Bullenrevier oben drüber. Sag mal, was macht ihr denn da? Ich hörte, war ganz entspannt, war ja kein Problem. Fand er total geil, ja.
0: Hallo, und das gehört ja auch dazu. Also ich kenne auch andere Graffiti-Atzen, ESO von der CBS-Crew, der war früher mit oft in Barcelona, wenn wir da Messe gebaut haben und der ist dann auch mal mit seinem YouTube-Beutel nachts los ins Theater gezwungen und das habe ich erst später erfahren. Ich habe immer gedacht, wo geht er denn jetzt hin mit seinem YouTube-Beutel? Ganzen Tag Messe gebaut, wir chillen alle hart und
1: ja, so macht man das, ja.
0: ESO ist nochmal los, total entspannt.
1: Ja, so als Überzeugungstäter, ne, lässt man sich da auch nicht beeinflussen von irgendwas von außen.
0: Und wurdest du mal krass gebastelt dann eigentlich? Wie ist das? Also, oder warst du immer schneller?
1: Ja, immer kannst du nicht schneller sein. Also Ärger ist bei sowas, glaube ich, vorprogrammiert. Ne? Das ist klar. Ne? Man bewegt sich zu echt komischen Zeiten an ganz eigenartigen Unorten. Ne? Da, wo man einfach, wo zu der Zeit Kinder ist, da gab es immer Ärger. Also in 90er natürlich mit, gab es immer Stress auf den Straßen. Ihr habt ja eigentlich immer Ärger nachts. Da muss man halt tierisch aufpassen. Und erwischt haben sie mich auch mal, witzigerweise beim Streetbombing gegenüber von der East Side Gallery. Deshalb war das jetzt so eine Genugtuung. Jetzt bin ich nämlich mit Sam, mit eben von der SOS-Gründer, ne? Also Gründer der SOS-Crew aus West-Berlin. Und ein alter Freund von mir sind wir jetzt Teil von einer East Side Gallery-Ausstellung, weil wir halt da gemalt haben auf der Rückseite. Ne?
0: Auf der richtigen und Seite.
1: Auf der richtigen Seite, genau, weil die da angemalt ist. Das ist ja eigentlich die Ostseite, da war ja nie was dran. Das ist ja so ein bisschen so ein Touri-Ding.
0: Können wir auch nochmal gleich zu kommen.
2: Ne? Darf ich noch kurz fragen, was hast du denn da gemalt? Also damit Leute mal verstehen, was hast du deinen Namen gemalt?
1: Ja, ja, oder, klar, oder? Style Writing, ja, wir waren Style Writer.
2: Oder?
1: Ja, genau, ne? Genau, wir haben unseren eigenen Namen gemalt, das war ganz wichtig, ne? Das war das eigene Erkennungszeichen, eigentlich sowas wie so Werbung für sich selbst machen und das möglichst irgendwie abgefahren und mit Style halt. So macht man das.
0: Ich würde sagen, wir spielen kurz einen Song und dann können wir kurz nochmal auf Style Writing einigen. Das ist nämlich auch mega interessant. Und der nächste Song ist wieder ein totaler Burner. Ich sage nur Cool Keith.

0: Cool Keys?
1: Cool Keith, Ultramagnetic MCs.
0: Was hast du so schön gesagt? Komm, Cool Keys ist unfuckable. Ey.
1: Ja, er ist einfach eine Legende. Nicht nur wegen Ultramagnetic, auch wegen Dr. Octagon und allem, was da noch kam. Aber dieser Song hier, ne, es ist ja auch der Remix, der war ja nie so auf dem Album, ne? Beatmaners Remix oder sowas. Der Beat und alles, das war für mich, das ist die Energie, so dieser Anfang 90er Jahre, ne? Diese Geschwindigkeit, diese aggressive Stimme, das Video dazu ist auch total geil. Cool Keith in Zwangsjacke mit irgendwie einem Vogelkäfig oder so auf dem Kopf. Also so, auch so ganz einfach eine total schräge Nummer, ja, aber voll geil.
0: Style Writing. Ja. Also, ich wusste das ja vorher auch nicht so richtig, was das ist. Ich habe mir ein Interview von dir vorher angeguckt im Internet, kann man sich angucken. Ist mega geil, sind ein Haufen Clips zusammen mit. Daniel
1: Sam, SOS Crew, genau.
0: SOS Crew, mega geiles Interview. Wie heißt die Seite? Eastside Gallery? Ich glaube, googelt einfach mal Erik Mahnkopf, dann findet ihr das.
1: Dann findet man das.
0: Und zieht euch da drin. Sind zwar immer so kleine Filmchen, mega geil. Wirklich mega geil. Und da ist eine Frage auch. Ey, was ist Style Writing? Habe ich auch nicht gewusst. Ja? Weil ich komme natürlich rum in die Ecke und sage, ey, geile Charakter, geile Gesicht, finde ich voll fett. Und alle Leute, die Ahnung haben von Graffiti, verdrehen die Augen, weil sie sagen, ja, na klar, wenn da ein Gesicht ist, dann findest du das geil. Aber kick dir mal hier den Style an, kann ich nicht lesen. Genau. Ja, was ist denn Style Writing?
1: Da sagst du was, wa? Ja, so ist es, ja. Naja, ist einfach vielleicht auch so ein Insider-Ding, ne? Dass die Leute selber an ihrem eigenen Kram arbeiten. Ne? Also kennt man vielleicht so aus der Kalligrafie oder so, ne, dass Menschen sich so lange damit beschäftigen, mit einem Thema, denn auch meistens mit ihrem eigenen Namen, diesen eigenen, weiß ich nicht, 3, 4, 5, 6 Buchstaben.
0: 40
1: oder
0: Jahre
1: so,
0: lang, ne? Immer denselben Namen malen, ja, aber genau. Immer wieder anders.
1: Immer wieder anders und vor allem, ne, ihren eigenen Flow, ihr eigenes Temperament da alles mit drin bringen und das muss man in diesen tanzenden Buchstaben irgendwann sehen. Ne? Und die das auf die Spitze treiben, die da besonders gut sind, da ist real, was zu malen, das siehst du, dass das von denen ist. Ne? Und das ist dann schon sehr original.
0: Das kommt dann aber auch erst mit dem Alter. Ich glaube, in dem Interview sagt ihr das auch. Jemand, der das seit 20 Jahren oder seit 30 Jahren macht, wenn der die Dose ansetzt, sieht man das sofort. Ja? Oder auch den Schwung, den er hat und hast du nie gesehen. Das ist ja auch so ein Reifungsprozess, glaube ich, oder nicht?
1: Wahrscheinlich, ja, aber es gibt doch total viele junge Leute, die viel Style haben und irgendwie geil ihr eigenes Ding machen. Das würde ich gar nicht so sehen, dass das nur die Alten geil sind. Graffiti ist irgendwie für alle. Ne? Und ich finde, da gibt es auch eigentlich keine Regeln. Ne? Das war bei Graffiti früher in 19 auch einfach das Problem, ne? Dass die immer alle hier, ja, in New York und macht man so und so, ne? Die Style-Polizei, die Style-Stasi, weißt du, die dann dazu geschlagen hat. Ja, so ein Quatsch, ne? Graffiti ist frei, ne? Und das ist eigentlich auch das, was wirklich geil ist daran, ne? An diesem illegalen Ding, das meinte ich ja vorhin hier schon zu euch, das eigentlich ist das unlogisch, ne? Bis die ist nachts raus, gibt nur Ärger, ne?
0: Gibt Ärger für Dosen aus?
1: Das ist nur teuer, ne? Das ist wahrscheinlich die einzige Kriminalität, für die Leute wirklich selber Geld ausgeben, ne? Und das macht einfach so hin und vorne keinen Sinn und ist trotzdem total geil.
0: Ja. Ja, ich meine, ich glaube, wenn du so einen Zug durch die Stadt fahren siehst mit deinem Namen drauf, das ist ja auch in Beat Street, ist das ja auch schon Thema, wo sie sagen, Alter, da fährt er, der Weiße, und dann sehen sie da ihren Namen und Alter, da ist er. Und ich habe sowas leider noch nie gemacht, weil ich das auch nicht kann und wahrscheinlich auch zu langsam renne, aber ich feiere das auch mega hart.
1: Macht Spaß, musst du mal mitkommen.
0: Einfach, sowas machen wir da heute nicht mehr.
1: Nee, stimmt, hast du recht. Ja.
0: Kacke, jetzt zeigt den Faden verloren.
2: Ich habe mal eine Frage an Erik, also wenn ich da kurz reingrätschen darf.
0: Grätsch rein.
2: Du hattest vorhin gesagt, diese ganzen Orte, die habt ihr offiziell, All und Kamin und Insel und so weiter.
1: Ja.
2: Gibt es so eine Orte heutzutage noch, und wo sozusagen der Nachwuchs irgendwie ausgebildet wird? So möchte ich es mal ganz blöd beschreiben, weil, oder so einen unkommerziellen Orte, wo man einfach sich ausprobieren kann.
1: Gibt es bestimmt. Ah, dafür bin ich jetzt wahrscheinlich auch zu alt. Da bin ich nicht mehr die Zielgruppe. Ne? Aber klar, es gibt unheimlich viele junge Leute, die nachrutschen und die auch neu auftauchen. Und ich finde das auch total geil, ne? Dass Leute mit einer Naivität heutzutage wieder einfach anfangen, ne? Und auch sie ja nicht groß damit beschäftigen, sondern einfach Bock haben, rauszugehen und ihr eigenes Ding zu machen und nicht sich von irgendjemand erzählen zu lassen, ja, das darf man nicht. Na, das finde ich dieses Übergriffige, dieses Freche, finde ich an Graffiti auch so geil, ne? Sich einfach die Räume anzueignen, ne? Sonst kannst du nur immer mit Geld kaufen, ne? Mit Geld darfst du alles, aber...
0: Werbung kauft sich einfach die Flächen.
1: Alle kaufen sich alles, wenn sie wollen, ne? Das ist immer eine Geldfrage, aber Graffiti, ne? Diese Frechheit, sich das einfach zu nehmen, das gefällt mir, ne?
0: Und macht ja auch wirklich die Städte lebendig. Also wenn ihr jetzt, auch ein Zitat von euch aus diesem Interview, wenn du darüber jetzt zum Mercedes-Benz-Platz oder wahrscheinlich hast du jetzt über Eats-Platz oder schieß mich tot, da findest du eine ähnliche Graffiti, aber da willst du abends nicht sein. Also ja, das ist ja
1: tot.
0: Ja. Tot, keine Kultur, kein Leben. Ja. Graffiti macht fahle Wände lebendig. Ich wünschte, ich könnte das auch. Das ist ja die größte Sängerin da. So eine, egal.
2: Ich fand immer das Graffiti gut, was auch was zu sagen hat. Also nicht nur das eigene Abfeiern des eigenen Styles, sondern irgendwie gerade so, wenn wir über Anfang, Mitte der 90er reden, CBS-Crew oder so zum Beispiel, so Botschaften, also diese Stadt ist verkauft oder also wirklich so agitatorisch, könnte man fast sagen. Das hat mir immer sehr gut gefallen. Also auch diese, wenn zum Beispiel Werbung gebombt wurde oder über, also ja. Ist ja dann schon. Ja, wie heißt das? Adbusting, ne?
1: Ja, ist so politisch dann auch vielleicht, ne? Aber wahrscheinlich ist auch genau, wenn der Nachbar dem anderen ans Nachbarhaus Arschloch anschreibt, das ist auch Graffiti für mich. Das ist einfach, ne, diese freche, übergriffige Handlung und zu sagen, ja, ich mach das einfach. Und das ist gut. Ich verstehe natürlich, dass die Leute eher auf Message und so stehen, ne? Dieses Style-Writing oder auch irgendwie Züge malen, das machen die Insider letztendlich irgendwie alle für sich selbst. So, das ist dann ein ganz kleiner Kreis von Leuten, die doch nur verstehen. Das macht es ja wahrscheinlich auch so unlogisch.
0: Ja, aber darum bleibt er doch immer underground. Also ich glaube, du kannst so Style-Writing, kannst du einfach für Werbung nicht verbraten, weil man kann es einfach nicht lesen.
1: Na, ein Glück, aber, ja. Na doch, lesen kann man es schon. Ist ja nicht nur Wildstyle. Ist einfach, ja, die Leute machen ihr Ding und das ist einfach geil. Das ist Energie. Aber
2: wie seht ihr das denn? Ich meine, viele von den Graffitis, die man heutzutage sieht, gerade hier im Südosten Berlins, da wird dann FCU gesprüht und ich habe das Gefühl, dass viele ihre Energie und Zeit in Fußballvereine irgendwie oder ihr Können in Dienste eines Fußballvereins stellen. Also ich meine, es gibt in Nordberlin dann Blau-Weiß, jede Brücke, alles ist vollgesprüht und jede Autobahnbrücke. Wie stehst du dazu? Ich finde das irgendwie krass, also das gab es früher nicht so extrem.
1: Finde ich gut. Ich muss dazu sagen, dass in den 80ern auch die ersten Graffitis, die ich im Osten wahrgenommen habe, das war auch in Polen, das Fußballgraffiti, die haben das in den 80ern schon gemacht, auch mit Schablonen und so weiter. Das fand, also das habe ich als Kind auch schon wahrgenommen. Und jetzt Fußballgraffiti, ja, ich finde es geil. Also mir gefällt das, dass die auch einfach ihr Ding machen. Finde ich super.
2: Du, Max, als alter Fußballfan, als Union-Fan?
0: Mein Kumpel Sascha Bachmann hat, glaube ich, gerade einen Post auf Facebook gemacht, auch wenn Facebook eigentlich tot ist. Und da steht genau, hat er genau das erwähnt. Ey, was hat eigentlich Fußball und Graffiti gemeinsam? Ich habe dann kommentiert, Lifestyle und so. Und wollte total witzig sein, hat aber nicht verstanden.
1: Bare, geil.
2: Hätte in Anführungsstrichen machen müssen.
0: Und was jetzt bei uns, was auch krass ist, und eigentlich will ich da auch irgendwie vielleicht mal irgendwie ein Event machen auf dem Mellow Park. Rechtsradikalismus ist krass im Vormarsch und es gibt auch viele rechtsradikale Sprüher, was ich total krass finde, weil Graffiti ja alles andere als rechtsradikal ist. Und die sprühen schon auch ihren Namen. Und wenn dann krasse Atzen dastehen, sind es auf einmal total klein auch. Und dann sehe ich, klar, die haben Respekt vor den Helden irgendwie. Und vielleicht ist ja Graffiti auch ein Tool, um die von dieser rechten Scheiße wegzukriegen. Indem man mal irgendwie so ein Event macht, Graffiti gegen rechts oder so. Das schwebt mir irgendwie vor, irgendwie mal. Ist Zeit. Aber ja, das ist ein anderes Thema. Ich würde sagen, wir spielen mal den nächsten Song.
1: Ja, hau mal rein, ja. Was haben wir denn?
0: The Days of Old.
1: Ah, Paris, geil.
0: Feuer frei.

0: So, das war der Ute Paris mit Sleeping with the Enemy. Hier auf dem Cover ist er zu sehen und George W. Bush Senior. Ist eigentlich alle klar soweit, oder?
1: Days of Old.
0: The Days of Old. Einfach ein fetter Track. Eastside Gallery. Du hast morgen zu mir gesagt, ey, das ist mir ja kein aufgefallen. Die Mauer ist einfach mal von der falschen Seite bemalt. Und das habe ich erst ja nicht verstanden. Und dann habe ich drüber nachgedacht und dann dachte ich, ey, der meint die Eastside Gallery. Ach klar, auf der Ostseite hat keiner gemalt, wa? Und auf der Westseite war ja dann nach der Maueröffnung, war ja da im Prinzip ein Freespace, wa? Da war eine Wagenburg und ja, das war euer Playground.
1: Das war eine geile Freifläche mitten in der Stadt, wa? Und dann auch noch die Mauer, die für uns ja auch einfach ein Stück weit heilig ist. Ne? Für mich so als Kind, ne? Angstraum, ne? Was wir vorhin meinten, einfach ein Verbotsraum. Ne?
0: Richtig.
1: Durfte man hier ran, dann war sie plötzlich weg und schon. Und dann begann Graffiti und klar, Berlin war immer bekannt für die Mauer. Ne? Für einfach das, die größte Freiraumgalerie der Welt, wenn man so will. Ne? Und ja, man darf vor eng ransprühen. Das fanden ja die Westberliner zu West-Berlin-Zeiten halt auch total mega. Ne? Und da gerade in West-Berlin, die wohnen beeinflusst von vielen Leuten aus Paris, so J1 und so eine Leute, absolut top Sprüher, ne? Die waren auch damals schon in Berlin und haben dann auch die West-Berliner beeinflusst. Und Eastside Gallery, gerade die Rückseite, denn, also unsere Seite, sage ich jetzt mal, die war natürlich der absolute Knaller. Ne? Eine Wand, ich weiß nicht, 1-2 Kilometer lang, hat keine Sau interessiert, war Wagenburg. Konnte man malen, wann man wollte. War einfach super. Ne? Und eigentlich auch ein richtiger Kulturraum, ne? Weil da kamen die Amis, ne? Lumet und die ganzen Münchner, also Motu auch nicht zu vergessen, auch aus Paris ursprünglich, lebt jetzt auch seit vielen Jahren in Berlin. Absolute Graffiti-Legende, der Typ. Mhm. Auch Kulturbotschafter ohne Ende so für Hip-Hop, also für unser Real-Hip-Hop-Ding, ne? Was man, weißt du, also wirklich MCing, DJing, Breakdance natürlich, ne? Also B-Boying und unser Graffiti und bei euch ist Skaten von mir aus noch als fünfte Nebendisziplin und BMXen als fünften halbte von mir aus noch, ne? Aber klar, ne? Hip-Hop-Kultur in der Zeit war gerade in den 90ern und Rückseite der Eastside Gallery, das war halt selbstgemacht. Da gab es kein Geld für, ne? Da haben sich die Leute von sich aus getroffen. Warum? Weil sie das geil fanden und weil die Mauer einfach der... Die wurde dafür gebaut. Das wussten die Typen, die sie damals gebaut haben, die wussten das noch nicht.
0: Ideale Höhe, mit einem Bierkasten kommst du bis oben ran, oder?
1: Einfach top, alles. Das ist einfach genau, das ist ja Macht für Graffiti. Wa? Und so wurde es dann auch gelebt, viele, viele Jahre.
2: Ich habe eine ganz triviale Frage. Wenn die Mauer einmal besprüht ist, also einmal die 2 Kilometer alles vollgemalt ist, wie geht man damit um mit den Bildern, die da schon drauf sind? Also werden die übermalt? Gibt es da Regeln?
1: Naja, klar. Eigentlich dürfen immer nur die Besseren über die Schlechteren rübergehen. Das ist natürlich auch Quatsch. Also, meistens war es so, ne? Man hat sich dann noch was gesucht, ne? Wo irgendwas nicht so aufwendig war, zum Beispiel. Ne? Das Ding war ja so lang, da war es egal. Gerade in dem hinteren Bereich da in der Wagenburg drin, das war ja auch alles ein rechtsfreier Raum. Ne? Also, da waren die Leute, um ihre Geschäfte zu machen dort und das Icke, das war einfach Wahnsinn dort, dieser Ort. Ne? Einfach so ein richtiger Berliner Freiraum, so wie man sich den eigentlich erträumt hat. Ne? So wie die heute einfach nicht mehr gibt. Das ist auch, ich glaube, deshalb konnte sich Graffiti in Berlin auch so entwickeln, wegen diesen ganzen Freiräumen.
2: Aber gibt es so ungeschriebene Regeln, also es gibt doch garantiert ungeschriebene Regeln,
1: so eine Regel, ne, dass hier irgendwie ein Jüngerer da nicht über einen Älteren, der gute Sachen macht, rübergeht, versteht sich von selbst so aus Respekt, ne? Aber eigentlich ist schon so, ne, wenn da nur, sag ich mal, so ein schnell gesprühtes Ding, also ein Throw-Up oder sowas ist, ne, einfach nur so ein paar Outlines, dann kann man da mit einem aufwendigen Bild schon rübergehen. Aber klar, Graffiti war auch immer natürlich so ein Teil von, naja, so von so Gangkultur oder sowas, bei uns nicht so doll wie in Staaten. In Staaten war das alles noch viel krasser früher, ne? Also wirklich Gangster-Shit, aber war bei uns auch nie anders in den 90ern. Ne? Da gab es auch immer Ärger, wenn einer über einen anderen rübergegangen ist. Ja, und dann war meist das Recht des Stärkeren.
0: Ist ja heute noch so. Also
1: ist wahrscheinlich
0: heute noch so. Honey B war ja auch schon hier in meiner Sendung und die hat auch gesagt, dass das in Berlin auch echt anstrengend ist. Und wenn wir unsere Graffiti-Battles auf dem Mellowpark machen, dann sind da auch manchmal krasse Atzen bei, wo du dir sagst, Alter, Junge, ganz schön heavy. Aber ja, so ist das halt. Am Ende muss man im Graffiti, ich vergleiche das auch ein bisschen mit einem Skateboard fahren, oder musst du halt irgendwie deinen Respekt erarbeiten. Ne? Da kannst du nicht mit Papa kommen, der da Geld bezahlt und sagt, so, ich habe jetzt hier 5 € bezahlt und jetzt darf mein Junge hier mal an der Wand. Sondern der Typ, der am krassesten malen kann, der hat es sagen. So ist das auf dem Skatepark auch.
1: Ja, so ist es, ja. Und vielleicht ist es manchmal auch ganz gut so, ne? Bloß die Räume für die Jüngeren, die müssen halt auch da sein. Ja, sonst kann man sie nicht entwickeln. Wenn ich das bei mir sehe, ich war auch toy, ne? Ich habe auch angefangen, klar, und hatte keine Ahnung, keinen Plan, ne? Und habe mich irgendwie ausprobiert. Und nur wenn man überhaupt irgendwo darf und überhaupt dieser Raum existiert, wo man kann,

0: guck mal hier mein T-Shirt heute.
1: Graffiti saved my life.
0: Ja, klar, so ist das auch ein Stück weit. Das ist schon, ist auf jeden Fall ein ganz wichtiger Teil meines Lebens. Ne? Will ich nicht missen und einfach Knaller.
1: Und was sagst du zu der Vorderseite von der East Side Gallery eigentlich?
0: Ach ja, ist okay. Da ist ja, sind ja so auch zwei Graffiti-Leute damals mit dabei gewesen. Ich finde eigentlich immer alles gut, wenn irgendwas gemacht wird. Ne? Also ich bin jetzt keiner,
1: weil es gibt ja Leute, die doof findet oder so.
0: Ich finde das schon gut, ne? Das ist eine tolle Galerie. Auch dadurch, dass die das bemalt haben, ist die Mauer überhaupt da stehen geblieben. Überleg mal, werdet nicht irgendwie durch Zufall zum Denkmal erklärt worden.
1: Und nicht mal das reicht aus.
0: Weißt du, genau, selbst das reicht heutzutage nicht aus. Ne? Aber ja, das ist einfach Wahnsinn. Ne? Guck mal, wo überhaupt noch Mauer gibt. Ne? Und eigentlich hätte man da wirklich 3 Kilometer mit Grenzstreifen und allem drum und dran stehen lassen müssen, ne, damit man den nächsten Generationen erklären kann, was hier eigentlich mal los war.
1: Wobei, so. Das ja eigentlich ja nicht die richtige, für mich war das ja nicht die richtige Mauer, weil das war ja die Mauer, an der wir vorbeigefahren sind mit unseren Trabis, das war ja eigentlich die Vormauer und an der Stelle gab es ja keine richtige Mauer, weil dann kam ja die Spree.
0: Genau.
1: Ja, an die richtige Mauer sind wir Ostler ja nicht reingekommen.
0: Nee.
1: Da sind wir ja 15 Meter von entfernt mit Salzsäurebecken. Ja,
2: erinnert euch mal, die S-Bahn ist auch durch wenn du nach Bernau gefahren bist, durch den Todesstreifen gefahren.
1: Das war total krass. Ja. Ich bin diese Strecke nie gefahren, weil ich hier Hirschgarten und immer nur S3, ich weiß ja nicht, wie die damals hieß, und dann bin ich da irgendwann mal mit Vater lang gefahren, da Richtung Buch oder was
0: Bornholmer oben war.
1: Bornholmer und dann mein Vater, ey, jetzt fahren wir durch den Westen. Ich bin völlig abgeschnallt. Das war ja total krass.
0: Witzigerweise habe ich da an der Vormauer, da wo man da mal lang gefahren ist, da habe ich auch, glaube ich, eins meiner ersten Graffitis hochgesprüht. Ich glaube, so 4., 5. Bild halt da am Tage, ne, weil uns gesagt, ist doch die Mauer, darf man doch, ne, zur S-Bahn-Seite. S-Bahn-Fahrer haben immer gehupt, wir fanden es geil. Irgendwann kamen dann die Bullen. Und wie

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1: Hallo aus dem Frapo. Ich bin Michelle und mit mir sitzen hier noch vier weitere wundervolle Menschen an den Mikrofonen. Wir sind alle ein bisschen aufgeregt, denn wir nehmen heute unsere erste Radiosendung auf. Und was noch aufregender ist, wir haben unseren ersten eigenen Podcast veröffentlicht. Genau, und an dem haben wir jetzt die letzten 12 Monate gearbeitet. Also es ist eine ganz schön lange Zeit und darüber wollen wir euch heute ein bisschen berichten und den tatsächlich auch ausstrahlen. Also es sind 3 Folgen, a 25 Minuten. Und genau, ich würde sagen, wir stellen uns vielleicht einfach alle mal vor. Also ich sag mal, hallo, ich bin Michelle.
2: Hi, ich bin Fine.
3: Hi, ich bin Rose.
4: Ich bin Ronja.
5: Hi, ich bin Caro.
1: Genau, also wie gesagt, wir sind jetzt hier quasi zum ersten Mal auf uns ein bisschen allein gestellt im Radio, deswegen seid ein bisschen nachsichtig mit uns. Wir sind keine Profis, aber wir geben unser Bestes, euch jetzt hier ein angenehmes und interessantes Hörerlebnis zu geben. Genau, wir kennen uns seit ungefähr 1,5 Jahren und studieren zusammen im 3. Semester an der Fachhochschule Potsdam Kulturarbeit. Und das Projekt ist im Rahmen dieses Studiengangs entstanden, als fester Bestandteil unserer Studienordnung. Aber was das genau bedeutet, darauf werden wir später noch genauer eingehen. Fine, worum geht's in unserem Podcast denn eigentlich?
2: Ja, genau. Also, wir sind mal durch die Innenstadt in Potsdam gelaufen und da ist uns irgendwie aufgefallen, dass da ganz schön viel gebaut wird, Gebäude werden abgerissen und halt auch, wie schon gesagt, neue Gebäude gebaut werden. Und dann haben wir eigentlich beschlossen, dass wir uns mal dieses Gebiet genauer angucken und haben uns 3 Orte ausgesucht, wo Veränderungen stattgefunden haben. Und zum einen haben wir uns den Lustgarten ausgesucht und das damals dort ansässige Ernst-Thälmann-Stadion. Dann haben wir uns mit der FHP und ihren beiden Standorten beschäftigt und mit dem Kultur- und Kreativzentrum Rechenzentrum. Und genau, wir haben uns halt die Frage gestellt, wie gestalten Menschen diese Kulturorte und wie verändern diese Orte wiederum die Menschen? Und um das dann herauszufinden, haben wir uns dann halt

0: mit ganz unterschiedlichen Menschen dort getroffen und sind mit ihnen ins Gespräch gekommen und haben dies dann in 3 Podcast-Folgen festgehalten. Genau. Diese Menschen haben halt auch diese Räume geprägt und gestaltet und die tun es auch heute noch. Und wir haben zum Beispiel mit einer Gärtnerin vom Lustgarten gesprochen, mit einem Fußballer, mit einer Bibliothekarin, einer Künstlerin oder einem Hausmeister. Mehr dazu später noch, das werdet ihr auch noch hören. Genau, und die bringen halt auch alle eine ganz unterschiedliche Perspektive mit auf diesen Ort.
1: Ja, das klingt doch spannend. Jetzt fragt ihr euch wahrscheinlich, wo man diesen Podcast hören kann. Fine.
0: Ja, genau. Also entweder könnt ihr den auf Soundcloud hören unter dem Stichwort Erinnerungsspuren oder auf der Website des Freilands unter freiland-potsdam.de/seiten/Erinnerungsspuren.
1: Ja, hört gerne mal rein. Und obwohl sie schräg hinter mir sitzt, habe ich Ronja gerade zusammenzucken sehen bei dem Wort Podcast. Ronja, was hat's damit auf sich? Komm mal ans Mikrofon, wechseln einmal. Und ich verabschiede mich auch.
2: So, ich bin jetzt am Mike. Ja, also wie wir unser Projekt bezeichnen, das war ein ganz schön langer Aushandlungsprozess. Und zu Beginn wollten wir das Projekt bloß nicht Podcast nennen. Wir haben da immer so eine Ausweichbewegung vorgemacht, sondern haben lieber von Audiospuren oder Audioformat geredet. Jetzt sitzt Caro neben mir. Warum haben wir uns so stark davon distanziert?
3: Ja, zu Beginn war so die Diskussion, naja, alle machen einen Podcast und ja, wir wollen anders sein und eben keinen Podcast machen, weil das ja auch häufig ja, dieses Klischeebild gibt von 2 weißen Cis-Dudes, die ja, rumblubbern. Und da wollten wir uns natürlich nicht mit zuzählen und haben dann ja, immer das Wort der Audiospuren benutzt und das auch immer so Leuten erzählt. Und dann waren immer alle ganz verwirrt, Audiospuren, was ist Audiospuren? Und als wir dann erklärt haben, was es ist, hieß es dann immer, ach, ihr macht einen Podcast. Und ja, nach langem Aushandeln war uns dann klar, ja, wir machen einen Podcast.
2: Ja, und nachdem ich mich dann als Letzte auch mit dem Begriff anfreunden könnte, habe ich ein kleines Nerdy-Insider-Wissen für euch mitgebracht. Wusstet ihr, dass der Begriff Podcast ein Kofferwort ist aus den 2 Bestandteilen Pod von iPod und Cast von Broadcast, Rundfunk? Schon gewusst? Ja, und dann kommt jetzt auch ein Song, der ironisch auf das Auftauchen von Podcasts wie Sand am Meer anspielt, nämlich das Lied Podcast von der Berliner Band Von wegen Lisbeth. Viel Spaß!

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0: Ja, willkommen zurück zu unserem Podcast Erinnerungsspuren. Das war von wegen Lisbeth mit Podcast und am Mikrofon sind jetzt Michelle und Caro. Ja, ich weiß noch, wie wir das erste Mal das Mikrofon, also nicht dieses hier, sondern ein kleines Handmikrofon ausprobiert haben und da bin ich automatisch in so eine Moderatorinnenstimme verfallen und fand das total cool und aufregend und ja, wollte dich jetzt nochmal fragen, wie es überhaupt dazu gekommen ist.
1: Also wie wir die Interviewmenschen quasi gefunden haben, mit denen wir erstmal reden, das war gar nicht unbedingt so einfach. Wir haben uns ja mit Orten beschäftigt, die teilweise gar nicht mehr so in dieser Form existieren. Das heißt, wir konnten dann nicht, hatten nicht direkt so einen Erstkontakt immer unbedingt, wo wir anrufen konnten, sondern wir mussten viel über Ecken gehen und wer kennt wen und war natürlich immer darauf angewiesen, dass die Leute irgendwie Bock haben, mit uns dieses Projekt zu machen und Bock haben, irgendwie uns da zu unterstützen. Aber es hat tatsächlich ziemlich von Anfang an so auf Anklang gefunden. Und so hatten wir dann erstmal die Kontakte, mussten dann natürlich uns mit den Leuten treffen und hatten aber da gar nicht so Vorgespräche, sondern wir haben eigentlich, sind direkt losgestartet und mit so einem quasi unverfälschten Interview, das war so unser Bestreben, und hatten uns dann vorher wie so einen kleinen Leitfaden angelegt zur Orientierung. Wir waren auch wahnsinnig aufgeregt davor, so zum ersten Mal uns quasi so blank zu machen und irgendwie inhaltlich so tief reinzugehen in dieses Projekt. Aber dann ging das eigentlich ziemlich gut so. Also ich glaube dann wirklich, dass ich dieses Anfangen hat dann so diese Angst auch davor genommen irgendwie, wenn man sieht, okay, ich sitze hier mit einem Menschen und der erzählt mir hier irgendwie seine Geschichten. Das ist dann so sehr sehr nahbar gewesen.
0: Ja, genau. Ja, nochmal zur Erinnerung, welche Orte wir überhaupt interviewt haben. Das ist jetzt einmal das der Lustgarten, das Ernst-Thälmann-Stadion, das Rechenzentrum und die FH am alten und neuen Standort. Ja, du hast jetzt eben die Fragebögen angesprochen. Da habe ich mich jetzt gerade erinnert, dass ich auch immer diese Fragebögen geschrieben habe und die waren ja auch abgestimmt aufeinander. Aber als ich dann in dem Interview war, war ich vielleicht auch so aufgeregt oder keine Ahnung. Man hat sich einfach so ein Gespräch ergeben und ich habe dann da gar nicht mehr so genau drauf geachtet oder ich habe es dann gar nicht gebraucht, weil ja, wir sind dann relativ schnell auch einfach reingekommen in diesen Prozess. Und da wollte ich dich jetzt nochmal fragen, wie war das für dich? Also wenn du dich so an dein erstes Interview erinnerst, was du geführt hast.
1: Ja, Caro, das erste Interview war ja mit dir zusammen. Also wir sind quasi nie alleine an den Ort gegangen, sondern eine Person hat das Interview geführt und die andere Person war quasi da als irgendwie Gedankenstütze und irgendwie als Backup, um zu gucken, dass wir quasi keine wichtigen Punkte vergessen, weil es ist ja dann eben nicht so, dass du dann so eine Checkliste durchgehst, erstens, zweitens, drittens. Also natürlich haben wir schon geguckt, dass wir bestimmte Themen dann behandeln, aber so ein Gespräch verläuft dann halt doch irgendwie so kreuz und quer und man muss da spontan bleiben, flexibel reagieren. Und unser erstes Gespräch war tatsächlich im Lustgarten mit Burkhard, dem Landschaftsarchitekten, und Annette, der Gärtnerin. Und es war ein recht windiger Tag, kann ich mich erinnern. Aber wir haben das irgendwie ganz gut hinbekommen. Und dann war der Leitfaden, rückte schnell in den Hintergrund. Also diese große Aufregung, die wir da hatten, hat sich dann schnell aufgelöst. Und ja, also das war tatsächlich eine wirklich schöne erste Erfahrung, dann so ganz andere Einblicke mal zu bekommen und mit Leuten zu reden, mit denen man sonst halt nicht so in Kontakt tritt. Und ja, zum Beispiel bei Annette waren wir danach dann noch in ihrem Bauwagen, den sie sich da eingerichtet hat, und an so eine Orte kommst du halt normalerweise nicht. Und ja, das ist halt einfach richtig schön, dann auf so einer Ebene mit Leuten ins Gespräch zu kommen.
0: Ja, genau, das fand ich auf jeden Fall auch sehr schön, eine sehr schöne erste Interviewerfahrung. Aber nun sag doch mal, wollen wir nicht einfach mal reinhören in die Folge?
1: Wir können einfach mal reinhören in die erste Folge. Die erste Folge widmet sich dem Lustgarten und dem Ernst-Thälmann-Stadion. Und ich kann ja nochmal sagen, wo ihr die anhören könnt. Entweder auf Soundcloud, wenn ihr Erinnerungsspuren eingebt, oder auf freiland-potsdam.de/seiten/erinnerungsspuren. Und jetzt wünschen wir euch ganz viel Spaß mit der ersten Folge. So.
2: Erinnerungsspuren. Ein Podcast zur Potsdamer Mitte. Wie gestalten Menschen Kulturorte? Und wie verändern die Orte die Menschen? Heute der Lustgarten und das Ernst-Thälmann-Stadion. Willkommen zu Erinnerungsspuren, unserem Podcast mit Stimmen zur Potsdamer Mitte. Wir sind 5 Studierende der Fachhochschule Potsdam, die sich für das Zentrum dieser Stadt interessieren. Wenn wir durch den Stadtkern laufen, fällt uns auf, dass vielerorts gebaut wird. Nach kurzer Recherche scheint das nicht verwunderlich. 1990 beschloss die Stadtverordnetenversammlung die Wiederannäherung an das charakteristische, historisch gewachsene Stadtbild des Sanierungsgebiets mit dem Namen Potsdamer Mitte. Dieser Beschluss geht mit vielen Veränderungen einher. Bestehende Orte müssen von ihrem Standort weichen, damit neue entstehen können. Wir haben ein paar dieser Orte genauer unter die Lupe genommen. Wenn wir vom Potsdamer Hauptbahnhof mit der Tram Richtung Innenstadt fahren, kommen wir am neuen Lustgarten vorbei.
3: Nächste Haltestelle, Alter Markt, Landtag. Zugang zur Touristeninformation. Next Stop, Alter Markt, Landtag. Entrance to the Tourist Information.
1: Beim Blick aus dem Fenster sticht zuerst der Vorplatz ins Auge, auf dem sich meist ein Zirkus oder ein Jahrmarkt befindet. Bei näherem Hinsehen lässt sich hinter der Betonfläche ein Park erkennen. Zu großen Teilen besteht er aus Rasenflächen und perfekt angelegten Schotterwegen, abgemessenen Baumreihen und penibel in Form geschnittenen Hecken. Unterbrochen wird das Bild von sehr modern anmutenden, pink-orangenen Sitzgelegenheiten, die uns etwas irritieren. Insgesamt wirkt der Park auf uns auf den ersten Blick nüchtern und wenig besucht, vor allem im Vergleich zu anderen Schlossparks in Potsdam. Dabei blickt er auf eine weitreichende Geschichte zurück. Der historische Lustgarten wurde um 1600 vom großen Kurfürsten Friedrich Wilhelm von Brandenburg für das Stadtschloss geschaffen und war damit Potsdams ehemals älteste Gartenanlage. Beschädigt vom Zweiten Weltkrieg wurde er 1948 großflächig überbaut, aber dazu später mehr. Anlässlich der Bundesgartenschau 2001, kurz BUGA, wurde dort der heutige neue Lustgarten rekonstruiert. Dahin nehmen wir euch heute mit. Vor Ort sind wir mit Annette und Burkhard verabredet, die hier aktiv sind. Aber vergesst die Mütze nicht, es ist ziemlich windig.
4: Mein Name ist Burkhard Schröder. Ich bin freier Landschaftsarchitekt, habe hier in Potsdam mein eigenes kleines Büro und bin im Grunde genommen seit 2001, seit der BUGA, auch hier in Potsdam tätig. Seitdem betreue ich auch die Pflege vom Volkspark in Potsdam und hier eben vom neuen Lustgarten. Ja, das ist der neue Lustgarten in Potsdam. Das ist eigentlich ein zentraler Parkanlageort. Direkter Bezug zum neuen Landtag oder alten Landtag, das ehemalige Schloss, der Nachbau. Und direkt gegenüber ist noch der Marstall, das heutige Filmmuseum. Gleich dahinter die neue Synagoge. Und das ist das Gelände des historischen Lustgarten, der immer schon zum Schloss gehört hat. Und Reste von diesem Lustgarten sind auch noch hier. Dieser ganze Lustgarten ist zur Bundesgartenschau 2001 neu rekonstruiert bzw. neu gestaltet worden. Das Büro, das es damals hier die Planung gemacht hat und den Entwurf, die haben versucht, hier so einen modernen Barockgarten zu schaffen.

0: das eine ist ja wirklich so der repräsentative Ort zu sein, in der Nähe, wirklich hier zentral in der Stadt, in der Nähe zum Landtag, zu den wichtigen Orten. Dann ist er natürlich auch Aufenthaltsort für die Leute, für die Besucher, die hier kommen. Hier vorne ist dann gleich die Weiße Flotte, von wo hier aus die Schiffe losfahren, auf der Havel zur Besichtigung. Hier hinter ist ein großer Parkplatz, wo die Touristen und auch die großen Busse parken, die dann hier wiederum dieses als Entree zur Stadt haben, wo sie durchgehen, bevor sie dann in die eigentliche Altstadt kommen. Dann ist es gleichzeitig Freizeitort. Wir haben hier in der Mitte ein großes Fußballfeld, das dann in der Regel abends, also am späten Nachmittag von Freizeitfußballern genutzt wird. Gleichzeitig kommen aber auch Schulklassen durchaus hin, die auch mal hier spielen und machen. Also es gibt verschiedenste Funktionen. Dann lagern die Leute auch hier, machen hier Picknick und so weiter und so fort. Einmal im Jahr findet hier meistens das Stadtwerkefest statt. Und Stadtwerkefest ist großes Freiluftfestival. Und dann sind hier auch so 20.000, 30.000 Leute, die hier vor den Bühnen ihre Musik hören an zwei, drei Tagen. Ne? Danach müssen wir dann den Garten wieder in Ordnung bringen. Das ist dann unsere Aufgabe.
1: Der Lustgarten ist eigentlich der Lustgarten gewesen von Friedrich. Also ich bin Annette und ich bin schon seit 14 Jahren hier und pflege den Lustgarten, aber nicht immer nur alleine, aber ich bin hier die Ansprechpartnerin. Und wenn ich mal viel Hilfe brauche, dann kommen noch meine Kollegen und helfen mir. Zum Beispiel Rasenmähen, das ist mir alles, das ist so viel. Oder die Männer schneiden Hecke. Ich bin mehr bewandt für die Blumen, Pflanzen, mal vermehren, teilen, ein bisschen umgestalten. Und meine anderen Kollegen, die sind verantwortlich für den Heckenschnitt. Also man hat ja immer zu tun. Also man kennt ja, hier ist das Hotel. Oder das Mehrhindminister, man kennt die Leute, man unterhält sich. Und im Sommer kommen auch immer viele Touristen, dann fragen sie mich nach irgendwelche gärtnerischen Arbeiten, was sie falsch machen. Und viele loben mich auch, manchmal bekomme ich Geschenke. Also mir macht das hier Spaß und man lernt hier auch viele Leute kennen. Also das ist ja sehr gut besucht. Dann kommen auch manchmal Familien, die feiern hier Geburtstag mit ihren Kindern. Ach, man hat hier... Oder eine lustige Geburtstagsgesellschaft, letzte, wo wir jetzt hier sitzen, die standen hier alle, saßen hier alle bei einem Glas Wein, haben mir natürlich auch ein Glas Wein angeboten, na gut, ich hab's gemacht, aber war ja nicht so schlimm. Und so lernt man die Leute kennen, also ist hier nicht langweilig. Na, wie ich jetzt schon gesagt habe, viele schenken mir auch einfach sowas. Da kam zum Beispiel eine ältere Dame, hier muss irgendwo so ein Seniorenheim sein. Dann hat sie mir, weil es hier so schön war, hier ihre häkelten Topflappen geschenkt. Das war sehr lieb. Oder da kam eine Frau, dann hat sie mir mal eine Packung Kaffee geschenkt. Viele sagen, das ist hier schön und dann freut mich das immer. Und dann motiviert das ihn und dann macht man noch mehr weiter. Dann haben wir auch gleich hier so eine Gaststätte, die ist auch schön, wenn man mal ein Eis essen will. Also ich finde es hier schön. Derjenige, der das hört, der könnte mal ja im Frühling herkommen.
2: Nachdem wir mit Annette und Burkhard gesprochen haben, verändert sich unser Eindruck vom Lustgarten. Es scheint hier doch lebendiger zu sein, als wir zunächst angenommen hatten. Aber nicht alle Menschen teilen die Begeisterung für den Park. Einige PotsdamerInnen hätten sich anstelle des neuen Lustgartens etwas anderes gewünscht. Oder wünschen es sich noch immer. Hier war nämlich nicht immer ein Park. Ab 1949 befand sich hier zu DDR-Zeiten das Ernst-Thälmann-Stadion, errichtet auf dem beschädigten, historischen Lustgarten. Das Sportstadion, das nach dem Politiker der Kommunistischen Partei Deutschlands benannt war, bestand 50 Jahre. 1999 wurde es abgerissen, um dort den heutigen neuen Lustgarten zu errichten. Der Abriss des Ernst-Thälmann-Stadions führt bis heute zu Kontroversen in der Stadtpolitik und unter den EinwohnerInnen. War hier damals mehr los als heute? Um einen Eindruck vom Stadion zu bekommen, haben wir uns mit Steffen getroffen, der dort ab den 70ern als Leichtathlet trainierte.
3: Ja, mein Name ist Steffen Müller. Ich bin ab der 4. Klasse dorthin gegangen zum Leichtathletiktraining. Das war 1977. Habe ich da angefangen und bin bis zur 11. Klasse da geblieben und danach ging es zur Sportschule. Also ich bin da richtig aufgewachsen und ein guter Sportler geworden und es gab, als ich angefangen habe, 3 hauptamtliche Trainer. Die wurden von der Polizei gestellt. Also wir waren Dynamo, SG Dynamo Potsdam. Und die haben uns super betreut. 3-mal die Woche sind wir da hingerannt und ich bin halt sehr lange da geblieben. Andere haben schon früher aufgehört und das war so wie ein Aufwachsen in diesem Stadion. Und wir haben uns da wohlgefühlt, haben auch im Sommer trainiert, sind in Trainingslager gefahren, zu Wettkämpfen, mit einem großen Bus und oder auch mal mit einem LKW von der Polizei überall hingefahren. Ja, so kann man sich das vorstellen. Also das Stadion ist schon ziemlich alt. Es wurde, glaube ich, kurz nach dem Zweiten Weltkrieg gebaut, 49 oder so. Und man muss sich das so vorstellen, wenn wir im Lustgarten stehen und hinten in Richtung Bahnstrecke schauen, da war sozusagen die kurze Seite der 400 Meter Start und oval dann faktisch in Richtung, wie heißt die Straße, Friedrich-Ebert-Straße oder nee, Breite Straße, in Richtung Breite Straße. Das Stadion hatte eine 400 Meter Bahn, eine Aschenbahn war das. Und 6 Bahnen insgesamt. Also nicht so klein, war super für den Schulsport und auch für den Vereinssport gedacht. Es gab Zuschauerränge, ich muss gerade überlegen, also 4.000 bis 5.000 Zuschauer passten auf jeden Fall rein. Es haben auch größere Wettkämpfe früher da stattgefunden. No, und dann gab es natürlich eine Tribüne mit Büroräumen verschiedenster Art und faktisch im Erdgeschoss unten so ein Funktionsgebäude mit Duschen und noch weiteren Büros. Ein Außengelände gab es dazu, wo man parken konnte und wo auch verschiedene Dinge angeliefert werden konnte. Also das Stadion hat faktisch schon den gesamten Lustgarten eingenommen, wie er heute ist. Naja, es war neben dem Stadion Luftschiffhafen und dem Karl-Liebknecht-Stadion schon das unter den Top 3 Stadien in Potsdam mit einer besonderen Prägung, ne, dass es eben so ein Trainingszentrum ist mit vielen verschiedenen Sportarten. Das gab es woanders nicht. Luftschiffhafen war Leichtathletik orientiert und Karl-Liebknecht-Stadion Fußball. Und bei uns war alles mit an Bord, ne? Von Leichtathletik über Fanfarenzug und Rugby war ihm alles dabei und es war am besten gelegen von allen in der City. Und deswegen war das schon eine echte Nummer und auch die Straßenbahnhaltestelle hieß Ernst-Thälmann-Stadion. Ja, die heißt heute Landtag. So kann man sich das vorstellen. Es war schon cool und die Kids strömten also zum Training da in dieses Stadion. Also die verschiedenen Sportarten, die da stattgefunden haben, die haben natürlich nicht so große Zuschauermassen angelockt. Das gab es nicht. Es gab keine erste DDR-Liga-Fußballspiele oder so. Die haben woanders gespielt, im Karl-Liebknecht-Stadion beispielsweise. Im Ernst-Thälmann-Stadion waren eben sowas wie Spartakiaden, auch so, wie man das aus Leipzig kennt, so ein Turn- und Sportfest. Das gab es bei uns. Wenn der Fanfarenzug auftrat und es waren Meisterschaften, wo mehrere Fanfarenzüge da waren, dann war die Hütte schon relativ voll.

0: Das Stadion war irgendwie immer voll, war immer die Ressourcen, die Bahnen, der Rasen, man immer irgendwie genutzt. Also rollende Woche kann man sich das vorstellen. Und es gab natürlich auch damals nicht so viele Alternativen wie heute in der Freizeitgestaltung. Allein die elektronischen Medien sind ja alle weggefallen. Fernsehen war keine wirkliche Alternative für uns Kids und so war der Sport in diesem Stadion halt wirklich eine ziemlich große Nummer. War cool, da zu sein und mitzutrainieren und auch dann nominiert zu werden zu den Wettkämpfen, in die erste Staffel zu kommen und solche Geschichten. Ja, das war schon ein Erlebnis und da hat man sich auch dran gebunden. Das war sehr wichtig einfach.
1: Mitte der 90er ging der Besitz des Ernst-Hermann-Stadions vom Innenministerium an die Stadt über. Anlässlich der Bundesgartenschau 2001 wurde es 1999 abgerissen. Silvio hat als Fußballer im Verein der Potsdamer Kickers ab 1996 dort trainiert und erzählt uns von den letzten Jahren im Stadion.
2: Ich bin Silvio Posselt. Ich war Spieler, Trainer und Vorstand der Potsdamer Kickers.
3: Wir haben das Stadion genutzt von 96 an als Verein Potsdamer Kickers, als Fußballverein. Wir haben uns 94 gegründet, waren dann am Neuen Garten auf dem Gelände der Uni, haben da gespielt, waren da zu Gast quasi und sind über den Polizeisportverein, der bei uns eingegliedert ist, der wurde ja aufgelöst und die Fußballabteilung ist zu uns gekommen. Und deswegen durften wir das Stadion mitnutzen. Und so sind wir als Fußballverein praktisch ins Stadion reingekommen. Und haben das dann genutzt bis zum Ende. Es gab kaum noch Veranstaltungen. Es wurde auch kaum noch etwas gemacht. Also das Stadion verfiel auch, die Tribünen verfielen nach und nach. Wir haben nur teilweise was machen können und auch gemacht, weil die Tribünen wurden ja nicht genutzt von uns. Wir haben im Hauptgebäude quasi die Umkleideräume haben wir uns hergerichtet, renoviert und auch den Versammlungsraum ein bisschen schick gemacht, den Imbiss unten und haben uns das so hergerichtet, dass es für uns schön war, dass wir es nutzen konnten. Aber außenrum, von außen sah man das ja auch nicht. Man sah nur das alte Gebäude, man sah die Tribünen, die auch von Unkraut dann nach und nach überwuchert wurden. Und es wurde einfach nichts mehr gemacht. Frust war natürlich da, Wut, wir waren sauer, aber Widerstände. Wir hatten weder die Erfahrung, mit solchen Sachen umzugehen, noch Leute, die das auch hätten machen können, durchziehen können, hatten auch nicht die Lobby woanders, Leute, die uns unterstützten. Mit den Menschen, die heute im Vorstand sind oder bei den Kickers arbeiten, wäre es sicherlich anders gelaufen, vielleicht. Aber am Ende hätten wir da auch nichts machen können, weil die Lobby, die Buga, war ein Prestigeobjekt für Potsdam. Die Sportstättensituation ist ja immer noch ungenügend in Potsdam. Das interessiert ja immer noch keinen. Also so viele Plätze, wie wir schon hätten haben sollen an verschiedenen Orten, es kam ja nichts.
1: Das Ernst-Hermann-Stadion ist Geschichte. Was hätten Silvio und Steffen sich damals gewünscht und was wünschen sie sich heute?
3: Ich hätte mir schon gewünscht, dass es bleibt, dass man sich vielleicht einen Kopf macht, dass man das Stadion, was ja auch eine Historie hat, mit einbindet in dieses Buga. Das lässt sich ja nicht mehr ändern. Das Stadion ist weg. Vielleicht kann man sich einen Kopf machen, ob man da nochmal einen Sportplatz hinbaut, was aber sicherlich nicht passieren wird, weil der Platz ist zwar gut, zentral, aber da möchte man bestimmt keinen Sportplatz hin haben.
0: Ja, als Sportler muss ich sagen, da gehört nochmal eine Sportanlage hin. Wir wissen ja, dass in Potsdam 5 Sportplätze und 10 Turnhallen fehlen, vom Bedarf her. Und man baut ringsherum einiges hin, im Norden und so weiter, aber nicht in der City. Da gibt es ein bisschen wenig. Da sollte man was tun im Sportbereich.
1: Und was wünschen sich Burkhard und Annette für den neuen Lustgarten?
4: Das ist schwierig. Eigentlich wünsche ich mir, dass er erhalten bleibt, wie er jetzt ist. Und das ist, weil das wirklich auch, und das auch eben wirklich genau das Geld dafür, das einfach erforderlich, um so eine Anlage zu erhalten, dass das auch weiterhin da ist. Damit die Gärtner und wir auch wirklich hier unsere Arbeit lassen können und diesen Platz erhalten können. Weil es gibt ja immer auch die Tendenzen zu sagen, ja, am Grün kannst du sparen, das brauchst du nicht. Wir müssen hier nicht den Rasen so oft machen. Wir lassen das und jenes. Also ich halte es noch als letztes für einen ziemlichen Gewinn auch für Potsdam, dieser Ort hier. Ne?
5: Also ich habe ja keinen Wunsch. Ich finde, dass so wie der Park ist, finde ich den okay. Der einzige Wunsch wäre vielleicht, aber man weiß nicht, ob man das machen kann, wenn sie hier eine Bewässerungsanlage einbauen. Weil wenn man hier die ganzen Rasenflächen wässert per Hand, ist man ganz schön anstrengend. Und ich hoffe, die Besucher hören das, die können öfters mal herkommen. Und wenn ich die Arbeit nicht schaffe, können Sie mir ja nicht helfen.
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9: Ja, willkommen zurück. Das war unsere erste Folge des Podcasts Erinnerungsspuren über den Lustgarten und das Ernst-Thälmann-Stadion in Potsdam. Und ihr könnt sie anhören unter freiland-potsdam.de/seiten/Erinnerungsspuren. Und ja, um uns jetzt nochmal in DDR-Zeiten zurückversetzen zu lassen, hören wir Silly Bataillon d'Amour.

0: Das war Silly mit Bataillon d'Amour. Willkommen zurück im Freien Radio Potsdam. Am Mic sind Michelle und Fine vom Podcast Erinnerungsspuren. Wir haben jetzt gerade schon mal darüber gesprochen, wie die Interviews verlaufen sind. Wir haben eine Folge gehört. Wir haben ja aber nicht nur Menschen interviewt, sondern auch mit anderen zusammengearbeitet. Vielleicht ist es euch aufgefallen, wenn ihr die Folge gehört habt. Wir haben einen herausragend schönen Jingle. Wer hat den denn eigentlich gemacht, Fine?
1: Ja, Entschuldigung. Genau, also diesen Jingle, der wurde produziert von Findeox. Finn ist ein ehemaliger Mitbewohner von mir und wir haben natürlich, ja, weil wir ja nicht genau wussten, wie viel Geld wir bekommen, haben wir natürlich auch ein bisschen in unserem Umfeld geguckt, wer denn vielleicht auch richtig Bock auf das Projekt hat und zur Not das natürlich auch vielleicht ehrenamtlich machen kann. Und dann sind wir auf Finn gekommen, weil er natürlich auch, finde ich, sehr talentiert ist. Finn ist auch, also der studiert auch gerade momentan in Osnabrück und der studiert jetzt Musikerziehung gerade und hat dort dann ganz professionell unseren Jingle hergestellt.
0: Ja, und da muss man vielleicht jetzt nochmal betonen, was eigentlich das Besondere an unserem Jingle ist.
1: Das Besondere ist, dass dieser Jingle ausschließlich aus Geräuschen besteht von den Orten selbst. Die Idee stammt so ein bisschen daher, dass er das im Rahmen seines Studiums machen musste, und zwar mit Küchengeräuschen. Und dann ist er auf uns zugekommen und hat gesagt, ey, wie wär's denn, wenn wir das auch mit bei eurem Podcast einfach machen? Und wir waren natürlich Feuer und Flamme für die Idee, weil es einfach mega cool ist. Und ja, dann sind wir nach Potsdam gefahren, an die drei Orte. Und dann hat er mit einem Mikro alle möglichen Geräusche aufgenommen und hat die dann in den Computer eingespeist. Und genau, dann ist dieser Jingle entstanden. Natürlich hat er die auch noch so ein bisschen digital verändert.
0: Ja, wir spielen ja noch die zwei anderen Folgen ab, also vielleicht bleibt ihr einfach dran und achtet mal ganz besonders auf den Jingle. Da kann man nämlich ganz viel draus hören. Genau, Finn studiert aber nicht nur Musikerziehung, er hat auch eine Band, Auburn Light, und wir hören uns jetzt einen Song davon an, Blue Flower.

0: Ja, willkommen zurück. Wir sind das Projekt Team Erinnerungsspuren und stellen euch heute unseren Podcast vor. Und am Mikrofon sind jetzt Fine, das bin ich, und Ronja. Wir haben uns gedacht, wir wollen euch auch noch mal so ein bisschen was über unseren Studiengang erzählen. Deswegen, Ronja, erzähl uns doch mal ein bisschen was darüber. Was machen wir dort?
1: Ja, also wir studieren den Studiengang Kulturarbeit an einer Fachhochschule und das deutet ja schon mal darauf hin, dass da sehr viel Anwendung drin ist und der Studiengang ist auch in der Form einzigartig in Deutschland. Eine starke Theorie- und Praxisverzahnung. Wir werden ausgebildet in den Bereichen Management, Kulturvermittlung, Soziologie, Medienphilosophie und in der Projektarbeit. Und in der Projektarbeit werden die Studieninhalte direkt in der Praxis erprobt.
0: Okay, was genau heißt das denn, Studieninhalte in die Praxis umsetzen, mal für unsere ZuhörerInnen?
1: Ja, das ist unsere Projektarbeit. Wir mussten uns erstmal als Team zusammenfinden, dann ein Konzept erdenken und planen, ganz viel Organisationsarbeit leisten, Finanzierung absichern, dann das Projekt umsetzen und letztlich auch immer wieder zwischendurch und am Ende evaluieren.
0: Okay, du hast jetzt gerade auch was über Finanzierung erzählt. Gibt uns denn die Uni einfach Geld für das Projekt?
1: Nee, das macht sie nicht. Wir müssen eigenständig für die Finanzierung Sorge tragen. Das ist aber auch ein gutes Lernfeld. Wir haben Anträge bei verschiedenen Fördertöpfen gestellt, zum Beispiel beim AStA oder beim Studierendenweg, Werk, kein Weg. Und damit ist natürlich so Projektarbeit auch immer mit einem gewissen Risiko behaftet. Kriegen wir Geld, ja oder nein? Wen können wir auszahlen? Also wir bezahlen uns zum Beispiel nicht selbst, aber können dafür sorgen, dass unsere KooperationspartnerInnen ausgezahlt werden. Das ist schon mal wirklich schön.
0: Ja, das stimmt. Ja, jetzt haben wir auch schon wieder ganz schön lange gequatscht. Und deswegen würde ich sagen, wir hören noch mal genau in unser Projekt rein, heißt in unsere nächste Folge. Die Folge findet ihr entweder auf SoundCloud unter dem Stichwort Erinnerungsspuren oder auf der Internetseite des Freilands unter freiland-potsdam.de/seiten/Erinnerungsspuren. Und viel Spaß bei der zweiten Folge. Hier geht es um die Fachhochschule Potsdam.
2: 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Und wie verändern die Orte die Menschen? Heute die Fachhochschule Potsdam. Willkommen zu Erinnerungsspuren, unserem Podcast mit Stimmen zur Potsdamer Mitte. Wir sind 5 Studierende der Fachhochschule Potsdam, die sich für das Zentrum dieser Stadt interessieren. Wenn wir durch den Stadtkern laufen, fällt uns auf, dass vielerorts gebaut wird. Nach kurzer Recherche scheint das nicht verwunderlich. 1990 beschloss die Stadtverordnetenversammlung die Wiederannäherung an das charakteristische, historisch gewachsene Stadtbild des Sanierungsgebiets mit dem Namen Potsdamer Mitte. Dieser Beschluss geht mit vielen Veränderungen einher. Bestehende Orte müssen von ihrem Standort weichen, damit neue entstehen können. Wir haben ein paar dieser Orte genauer unter die Lupe genommen. In dieser Folge sprechen wir über die Fachhochschule Potsdam und ihre beiden Standorte. Den am Alten Markt in der Innenstadt, der Potsdamer Mitte, und den Campus an der Kiepenheuerallee im nördlichen Stadtteil Bornstedt. Die Fachhochschule wurde 1991 gegründet und zog schon ein Jahr später in ein Gebäude am Alten Markt. Zu DDR-Zeiten war an diesem Ort das Institut für Lehrerbildung ansässig. Ab 1994 konnte die Hochschule zusätzlich Flächen an der Kiepenheuerallee nutzen. In den folgenden Jahren wurde dieser Standort beständig ausgebaut. 2017 verließen schließlich die letzten Studierenden den Standort am Alten Markt. Das Gebäude wurde abgerissen. Seither konzentriert sich der Hochschulbetrieb vollständig auf den Campus in der Kiepenheuerallee. Wir haben Menschen getroffen, die an den Orten aktiv waren und sind. Zunächst sind wir am ehemaligen Standort der Fachhochschule am Alten Markt.
3: Ja, mein Name ist Karin Falke und ich leite seit über 30 Jahren diese Bibliothek, die Bibliothek der Fachhochschule Potsdam. Dieser Bau war ein klassischer 70er Jahre DDR-Bau mit einigen historischen, vielleicht auch Nettigkeiten. Also es gab unten Räume für Geschäfte, es gab so einen Säulengang und es gab auch Innenhöfe für die davor beheimatete Fachschule. Ich glaube Fachschule für Lehrerbildung war das. Und da wir ja ein bisschen mehr Studierende waren, wurde dieser Bau ziemlich zugebaut innerlich. Also es gab keine Innenhöfe mehr. Es gab mehr Büros, es waren mehr Studierende wahrscheinlich drin. Also der Bau selber war vielleicht nicht immer ganz hübsch. Dieses Institut hatte wahrscheinlich eine Bibliothek, aber ich weiß nicht mal, wo die war. Wir haben für die Fachhochschule die Turnhalle okkupiert. Das hat damals zu großen Verwürfnissen mit der Stadtgesellschaft geführt. Da musste unser damaliger Gründungsrektor für uns alle gerade stehen und sagen, diese Hochschule braucht eine Bibliothek, die muss groß sein und deswegen ist die Turnhalle für die Öffentlichkeit weg. Sie war unter anderem auch für die Öffentlichkeit offen. Und die Geräteräume waren der Lesesaal, die größeren Geräteräume, die kleineren Geräteräume waren unsere Arbeitsräume. Haben wir auch alle zusammen gesessen.
4: Hi, ich bin der Tobias Weide, wohne hier in Potsdam und ja, bin 34 Jahre alt und bin tätig als Sozialarbeiter. Ich habe damals in der Breiten Straße gewohnt, das ist von hier fußläufig 10 Minuten entfernt. Und ich hatte natürlich den geilsten Weg zur Uni, was geht. Egal welche Vorlesung war, ich hatte immer 10 Minuten und ich war immer gleich da. Man ist reingekommen, hatte links gleich so einen kleinen Pförtnerraum, wo immer die Sicherheitsleute standen und waren und saßen. Dann hatte man eine Treppe, die nach oben ging. Dann gab es unterschiedliche kleine Büros, also ein schmaler Gang nach hinten weg, links, rechts Büros. Wenn man sich einmal komplett umgedreht hat, war die Mensa auf Fensterhöhe Richtung Landtag. Mensa war in meinen Augen sehr schön, angenehm. Wir haben da viele unsere Pausen verbracht. Und wir hatten zwei Hörsäle. Einen ganz großen, da musste man noch eine Treppe hochgehen, und einen ganz kleinen, da ist man auf dieser Ebene geblieben. Woran kann ich mich besonders noch gut erinnern? Es gab auch ein autonomes, freies Café. Das wurde damals von Studenten sozusagen eingenommen, besetzt. Und das war das Café Größenwahn zum Beispiel. Und das zählte offiziell nicht zur Fachhochschule Potsdam, deswegen konnten wir da Alkohol trinken und auch rauchen. Also eine typische Mittagspause, wenn wir mal zwischen Vorlesung und Vorlesung waren, war entweder, wir standen alle draußen und haben geraucht, weil hier vorne waren so Treppen. Und dann war da der Raucherbereich und dann konnten wir vor der Fachhochschule rauchen. Oder wir haben halt in der Mensa zusammengesessen und haben zusammen gegessen. Und ich war meistens der soziale Mülleimer, nicht nur, sondern auch der Mülleimer. Und immer, wenn die nicht aufessen konnten, habe ich gesagt, ja, gib her, ich nehme noch, ich esse noch. Ich hatte damals gar kein Geld und ich hatte immer Hunger.
3: Unser Gründungsrektor immer gegen Abend, nicht immer, aber manchmal, wenn er sich wahrscheinlich auch entspannen wollte, Klavier gespielt. Das haben wir dann in der ganzen Hochschule gehört. Das ist ein Eindruck, der wahrscheinlich bei mir auch bleiben wird.
4: Ich fand es sehr schön, dass die Fachhochschule Potsdam sehr frei war. Du konntest dich ja mit jedem da treffen. Es ist ja voll egal gewesen. Eins meiner schönen Erinnerungen, ich komme gar nicht von hier. Ich bin hierher gezogen, um zu studieren. Und als ich meine Mutti dann vom Hauptbahnhof mal abgeholt habe und einfach so, komm, ich zeig dir mal mein altes Gebäude, solange es noch existiert. Und dann war ich mit meiner Mutti hier essen und konnte ein bisschen rumstöbern, konnte meine Kommilitonen vorstellen, konnte meine Dozenten vorstellen.

0: Aber dieses alte Gebäude war natürlich ein Faktor mitten in der Stadt. Die Studierenden haben dieses Gebäude rundherum bevölkert. Das heißt, sie waren sichtbar. Als die Läden, die es unten gab, in der Galerie unten auszogen, hatten wir ein sogenanntes Schaufenster. Das heißt, da gab es Veranstaltungen von Fachbereichen für Stadt. Und wer eben abends noch durch Potsdam lief, der kriegte das alles mit.
1: Mit dem 1990 von der Stadt Potsdam verabschiedeten Beschluss zur Annäherung der Potsdamer Mitte an das historische Stadtbild wurde der Abriss des Gebäudes der Fachhochschule am Alten Markt immer wieder diskutiert. 2005 folgte der Beschluss des Landtags, ein neues Parlamentsgebäude in den Um- und Aufrissen des historischen Potsdamer Stadtschlosses zu errichten. Damit ist auch der Abriss des Fachhochschulgebäudes beschlossen.
0: Aus meiner Sicht war ja die Phase zwischen der politischen Entscheidung, wie wird der alte Markt oder dieses ganze Areal städtebaulich gestaltet und was passiert mit der Hochschule, das ist ja eine sehr, sehr lange Zeit gewesen. Und es gab Studierende, die das sehr bewegt hat. Das hat ja dann irgendwie am Ende auch zur Besetzung geführt, würde ich jetzt mal denken. Und es hat Studierende gegeben, die schon lange die Hochschule verlassen hatten und die das auch also ich habe selber Diskussionen erlebt, immer im Bereich derjenigen, die es nicht, also die Hochschule nicht abreißen wollten und im Bereich derjenigen, die das wollten, wo alte Studierende kamen und sagten, das ist auch ein Ort für uns und wir möchten diesen Ort nicht vermissen. Und dann gab es eben die andere Linie in der Stadt, die sagte, das ist Potsdam hat mal eine schöne Mitte gehabt. Die Mitte ist uns nicht schön genug, die wir jetzt haben, und wir wollen die alte Mitte wieder aufbauen. Ne? Also das ist ein sehr, sehr breites Feld. Ja. Und die Studierenden waren so mittenmang in diesen ganzen Diskussionen.
2: Testbewegung als Studenten gemacht. Wir haben gesagt, nein, wir wollen nicht umziehen. Wir wollen wenigstens unseren Studiengang durchziehen. Dann war die Sprache, dass wir ins Rechenzentrum umziehen auch, dass man das nutzt. Aber zu damaligen Verhältnissen war das Rechenzentrum für uns nicht geeignet, weil wieder Platzmangel, dann gab es, ich habe es nur von Hörensagen, Schimmelbefall. Dann hatten wir keine Mensa da zum Beispiel. Also es gab viele Gründe, dass wir gesagt haben, nein. Frau Seifert, glaube ich, hieß sie. Die hat sich sehr dafür arrangiert. Die hat sich ganz viele Gedanken gemacht. Die wollte das alte Gebäude auch gut verabschieden. Aber durch, ich sag mal, Protestaktionen und mit der ganzen öffentlichen Druck und mit den Polizeiaktionen, die hier stattgefunden haben, weil wir die Fachhochschule blockiert haben und dann auch Polizeiangebot war, durfte dann sozusagen die Verabschiedung des Gebäudes nicht mehr umgesetzt werden. Ich fand es schade für die Aktion, der Verabschiedung. Da fand ich schade, weil die einfach gesagt haben, nee, jetzt hier nichts mehr und sonst was. Und wie gesagt, Kaffeegrößen waren, da wurden Banner rausgehängt. Und man muss wissen, das war ja halt ein freier, autonomer Club. Und da waren auch zum Beispiel noch die Springerstiefel, die hingen an der Wand da, womit die Türen eingetreten worden sind. Das waren so kopfgroße Pflastersteine auch da, überall verteilt unter der Heizung und so. Und das war ein Grund oder ein Anlass für die Polizei, aha, die haben sich bewaffnet, obwohl die ja vor meiner Zeit da lagen, das Gebäude zu stürmen, vor allem diesen Raum.
1: Mit der Besetzung der Fachhochschule und der Räumung durch die Polizei endet auch der Kampf um ihren Erhalt. 2018 wird das Gebäude der Fachhochschule abgerissen. Auf dem jetzigen Gelände entstehen Wohnungs- und Gewerbeflächen. Ein Jahr zuvor ziehen die Fachbereiche, die noch am Alten Markt studiert haben, an den Standort in der Kiepenheuerallee. Die Bibliothek verlässt den Alten Markt schon früher. 2009 wird ihr neues Gebäude an der Kiepenheuerallee fertiggestellt. Sie zieht im selben Jahr dorthin um. Und wir schauen uns jetzt den Campus an der Kiepenheuerallee genauer an.
0: Für uns war das einerseits Chaos und aufregend, andererseits, also für diejenigen, die uns von außen beobachtet haben, waren das 6 Kilometer Bücher, die wir umgezogen haben. Das Ganze hat 3 Wochen gedauert und die Kollegen hier, die schon hier waren, also die Verwaltung zum Beispiel, hat immer gefragt, wie lange dauert es denn noch? Weil es sind immer die Bücher, also die Wagen mit den Büchern angekommen, ne? Also am Tag immer ging das hin und her und das Tag um Tag 3 Wochen lang. Und dann musste man eben aufpassen, so wie man die Bücher drüben rausnimmt, mussten die hier wieder reingestellt werden. Aber das hat dann mit der Firma

0: gut geklappt. Aber der Beginn, die erste Woche war Chaos. Die Bibliothek selber, wir durften, was in der Bauverwaltung selten ist, am Anfang an der Planung teilnehmen. Das haben wir auch gemeinsam mit dem Fachbereich gemacht. Und die Idee dieser Bibliothek war, dass sie vom Benutzer her gebaut wird. Also die Arbeitsplätze ans Licht, zwischen die Regale gestellt, sodass man sich hier als Student immer in eine Ecke suchen kann, wo man in Ruhe arbeiten kann, miteinander arbeiten kann und wo das einfach eine Verlockung sein sollte. Ich gehe gern hier rein, habe eine schöne Ästhetik und kann auch gut arbeiten. Und wir selber wollten ein Großraumbüro, weil wir ja wirklich miteinander arbeiten in einer Bibliothek, und das haben wir gestaffelt über 5 Etagen in einem Haus innerhalb der Bibliothek. Also die Bibliothek hat eine Ästhetik, eindeutig. Das ist ganz anders als früher. Ich bin ein Morgenmensch, also ich bin sehr früh hier, mag das auch, weil dann sich das Haus füllt. Also wir kommen rein, wir lüften, wir sprechen unseren Arbeitsalltag ab, tauschen Informationen aus, ne, also was am Vortag gewesen ist, wenn was Wichtiges war. Und dann, man hört ja jetzt auch unten, dass die Kollegin sich bewegt unten, eine Ausleihe, dann wird irgendwann die Bibliothek geöffnet. Und die Studierenden fließen hinein oder die Benutzer fließen hinein und dann geht's los, dass es Fragen gibt. Also irgendeiner ruft, weil ein Buch gesucht wird, irgendeiner ruft, weil ein Link nicht funktioniert, irgendeiner ruft, weil eine Veranstaltung naht, irgendeiner möchte eine Beratung. Also der Arbeitsalltag ist dann an den meisten Tagen geprägt von dem, was man von uns möchte im inhaltlichen Bereich. Die Hochschule hat eine unendliche Bautätigkeit erlebt, die ja immer noch nicht ganz fertig ist. Wir haben einen tollen Campusgarten auf der einen Seite, dazwischen weiß ich jetzt nicht, ob jetzt noch Steinhaufen liegen, wahrscheinlich ja, weil das in die Richtung dann noch weitergebaut wird. Also ich glaube, dass die Hochschule hier Potenzial hat. Und das Potenzial wird auch immer mehr sichtbar. Die vergangenen Zeiten, die wir da erlebt haben, sind vergangen. Und jetzt kann man sich voll auf dieses Gelände konzentrieren. Also zum Beispiel müsste man sich ganz doll um die Geschichte dieses Gelände kümmern, ne? Also weil wir so fröhlich hier die Zukunft gestalten, und der Ort ist nicht nur ein positiver, sondern auch ein sehr negativer Ort, wenn man an die Kasernen denkt, ne? Das also, und wiederum dieses Negative hat auch wieder etwas Positives, weil ja Tresco hier auch war.
1: Der Campus liegt auf dem Gelände des Bornstädter Feldes, das einst militärisch genutzt wurde. Unter Friedrich II. Diente es ab dem 18. Jahrhundert als Exerzierplatz, da in der Stadt selbst nicht genug Raum für militärische Übungen war. Im Kaiserreich und der NS-Zeit wurde das Militärgelände durch Kasernen begrenzt. Mit der Wiedereinführung der Wehrpflicht 1935 wuchs die Zahl der Soldaten in Potsdam von 2.000 auf 15.000 bis 1939. In dieser Zeit entstand die 1938 benannte Adolf-Hitler-Kaserne. Hier war das 2. Bataillon des 9. Infanterieregiments stationiert. Das 9. Infanterieregiment wurde bekannt durch Henning von Treschko und Fritz Dietloff, Graf von der Schulenburg, die am Attentat vom 20. Juli 1944 beteiligt waren. Darin unternahmen Angehörige militärischer Kreise den Versuch, Adolf Hitler zu töten und die NS-Diktatur zu stürzen. Sie scheiterten jedoch. Zuvor hatten sie das Regime unterstützt und befürwortet.
0: Man lebt ja nicht im luftleeren Raum, sondern wir haben was, wir haben ein Militärgelände okkupiert, was mal ganz lange in der Geschichte vor der Stadt lag. Und damit haben wir eine Geschichte gehabt. Und die Geschichte ist nicht einseitig. Also sie ist eine Geschichte der dunkelsten deutschen Zeit, und sie ist aber auch eine Geschichte des Widerstandes. Muss man sich eben damit auseinandersetzen.
2: Hallo, ich bin Esja. Ich bin Studierende an der Fachhochschule Potsdam und jetzt im 3. Semester. Ich studiere Architektur und wohne an sich in Berlin und bin seit letztem September im Allgemeinen Studierendenausschuss der Fachhochschule. Der erste ist eins unserer hochschulpolitischen Gremien und der ist fachbereichsübergreifend, genau. Das heißt, wir vertreten nicht nur einen Fachbereich wie zum Beispiel Design oder Bauingenieurswesen, sondern wir sind die Vertretung für alle Studierenden.
3: Nächste Haltestelle, Campus Fachhochschule.
2: Unser Campus ist ziemlich groß und wenn man von der, finde ich zumindest, groß und teilweise modern. Und wenn man von der Stadt kommt mit der Tram, dann kommt erstmal das Schönste von allem, unser Parkplatz. Ich finde den persönlich sehr groß geraten. Da könnte auf jeden Fall noch ein bisschen was passieren. Und dann läuft man durch so einen Hof, der wie so eine kleine Schlucht ist zwischen zwei sehr modernen Hauptgebäuden. Die sind beide gleich hoch. Dadurch hat man so eine Schneise, die man irgendwie passiert. Beide haben ganz viel Glas. Das heißt, man kann überall reinschauen und im Designgebäude, was dann rechts von einem kommt, hängen immer ganz viele Plakate oder irgendwelche aktuellen Projekte oder Fotografien. Das heißt, das wirkt sehr bunt. Und im Hauptgebäude sieht man immer durch die langen Fenster schon so die Bücher von der Bibliothek. Oder unten gibt es eine Cafeteria, wo auch Leute sitzen, die nicht am Campus dazugehören. Also wir haben auch ganz viel Durchlaufpublikum, was sich dort was holt oder auch bei uns in der Mensa was holt. Dann kann man den ganzen Campus entlang durch so einen, also man läuft nicht durch den Graben, aber man kann an dem Graben entlang laufen. Das ist sozusagen unser Entwässerungsgraben, der irgendwie auch ganz süß ist, weil da drin so kleine Bäumchen stehen und mal gibt es so kleine Trittsteine, die wie so eine Brücke darüber gebaut sind. Oder wir haben jetzt dieses Semester eine neue Holzbrücke bekommen, die von Studierenden für alle gebaut wurde. Und das ist irgendwie immer ganz cool zu sehen, wie man auch auf dem Campus sehen kann, was so passiert. In der Mitte von dem ganzen Gebiet haben wir so eine ganz große Wiese, wo wir auch einen Garten haben, wo man im Sommer sehr entspannt sitzen kann oder mal durch den Garten laufen und zu gucken, wer da sowas irgendwie hinsetzt. Und weiter hinten kommen dann die Gebäude, die nicht neu gebaut sind, aber ich glaube renoviert. Und die haben noch so ein bisschen das Kasernenartige von dem, was es ganz, ganz früher mal war. Die sind so in Reih und Glied und sehen auch alle ganz doll gleich aus. Und wenn man da reingeht, hat man ewig lange Flure und links und rechts ganz viele Lehrräume und Büros und Offices. Und dann haben wir noch ein Herzstück, sage ich jetzt mal, auf dem Campus. Das ist unser Haus 17. Das ist auch so ein einstöckiges, langes Gebäude mit einer Holzfassade. Ich finde, das gibt dem Ganzen auch nochmal so eine ganz andere Wärme als die anderen Gebäude bei uns auf dem Campus, weil die sind alle irgendwie aus Stein oder Metall oder Glas. Und das Haus 17 ist so klein, süß und aus Holz. Und da drin ist eigentlich unsere studentische Selbstverwaltung, so auch unser Café, was den Namen Casino trägt, wo man auch Billardabende verbringen kann und günstigen Kaffee trinken kann in den Vorlesungen und generell dort auch einfach sehr viel Zeit verbringen, weil es total viele Angebote gibt oder auch Workshops und Abendveranstaltungen. Ja, und da sind die Studierenden eigentlich frei, rein und raus zu gehen. Mein typischer Studi-Tag, der beginnt tatsächlich mittlerweile erstmal in der Mensa, wo ich mir eigentlich jeden Tag einen Kaffee hole, weil ich mag den tatsächlich bei uns sehr gerne und ich muss zugeben, ich bin dann irgendwann von Hafermilch zu Kuhmilch umgestiegen. Ich fühle mich immer noch wie so ein kleiner, als hätte ich irgendwen hintergangen, wahrscheinlich eher mich selbst, aber wir haben auf jeden Fall beide Automaten da. Und dann laufe ich mit meiner Kaffeetasse erstmal ins Studio. Dort haben wir nämlich im Fachbereich Architektur jeder unseren eigenen Tisch und das ist ziemlich schön, weil dadurch hat man immer so ein bisschen die Homebase, würde ich mal sagen, und dann schmeißt man da erstmal sein ganzes Zeug hin und schaut, was die anderen so machen. Vorlesungen stehen bei uns eher so an zweiter Stelle, würde ich erst mal sagen. Deswegen sammeln sich alle morgens im Studio. Und wenn dann eine ansteht oder wenn so eine Kundgebung unserer Professoren da ist, dann watscheln wir da meistens alle zusammen hin. Und tatsächlich hat sich für mich auch so eine kleine Gruppe gebildet, die jetzt gerade immer mehr so zusammenwächst. Und die sitzt tatsächlich auch alle so in der Mitte vom Studio. Ist auch so unsere Mitte, würde ich mal sagen. Wir regieren die so ein bisschen, weil wir auch alle sehr laut sind. Wir sind so ein bisschen der gleiche Typ Mensch. Und dann gehen wir oft auch alle zusammen direkt Mittagessen, weil alleine macht das irgendwie nicht so viel Spaß und dann kann man einfach weiter quatschen an dem Thema, was man gerade so hatte. Jetzt gerade, wo wir es so kalt haben, sind wir eigentlich immer in der Mensa und sitzen dann auch alle zusammen an einem großen Tisch und sehr gerne auf der Sonnenseite. Ich glaube, das ist unser Favorit auf jeden Fall gerade. Und im Sommer sitzen wir eigentlich immer draußen und wenn alle Tische voll sind, dann auch einfach auf der Wiese, weil das nimmt sich dann irgendwie auch nicht. Und wenn es richtig gut läuft, hat noch jemand eine Frisbee dabei. Und wenn der Campus irgendwie gerade zu voll ist oder die eigenen Gedanken zu viel am Campus hängen, dann gehen wir auch manchmal in die Potsdamer Innenstadt. und suchen uns da irgendwie ein süßes Café. Und dann gibt es meistens nicht so ein großes Mittagessen, sondern eher so ein kleines gemeinschaftliches Kaffee und Kuchen. Aber es hilft total auch mal abzuschalten, sodass man einfach den Ortswechsel einmal am Tag irgendwie auch hat. Und jetzt in den letzten Monaten habe ich aber einfach gemerkt, wie sehr es mir auch am Herzen liegt, den Ort irgendwo zu meinem Zuhause zu machen. Ich finde, das klingt bei den Architekten teilweise ungesund, teilweise ist es natürlich super praktisch. Aber also ich möchte auf jeden Fall alles dafür geben, irgendwie dort zu sein und alles mitzunehmen, was ich mitnehmen kann. Deswegen auch der Asta zum Beispiel. Und die Menschen gehen mir super nahe, die man dort so alle trifft, weil einfach so viele in meinem Alter und auch älter und jünger aufeinandertreffen und man so viele Dinge hört und mitkriegt. Also ich muss schon sagen, dass die Fachhochschule einfach auch einen Freiraum bietet, den ich so nicht im Blick hatte, dass sie das für mich sein kann sozusagen. Ich habe letztens einen neuen Ausdruck gelernt von einem Freund, mit dem ich nach Hause gefahren bin, und er hat gesagt, es fühlt sich so an, als würde in Potsdam ab 18 Uhr der Bürgersteig hochgeklappt werden. Und ich habe diese Begriffsabfolge noch nie davor gehört, habe mich aber weggeschmissen, weil es trifft leider Gottes irgendwie zu. Und ich muss sagen, ich glaube, junge Menschen, die neue Ansichten haben und die gegebenen Strukturen schaffen, umzunutzen, sind sehr, sehr wichtig für so eine trotzdem kleine, schöne Stadt irgendwie. Denn Potsdam ist wunderschön und es hat all seine Natur um sich herum. Aber ich glaube, es kann noch sehr viel mehr Vielfalt haben und sehr viel mehr Kreativität, die dadurch fegt. Und auch eine junge, lautere Stimme. Und mit einer Fachhochschule bist du ja da eigentlich der perfekte Auswurfort für diese Menschen, die mitgestalten können, um vielleicht noch mehr studentische Kulturzentren zu gründen oder Aktionen zu starten. Ich glaube, sowas ist immer irgendwie wichtig für so eine Stadt und hoffe, dass die FH das irgendwie auch sein kann, in kleinen Zügen sozusagen.
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6: So, jetzt sind Ronja und Rose wieder am Mikro. Gerade haben wir die zweite Folge aus unserem Podcast Erinnerungsspuren gehört. Online findet ihr sie unter Soundcloud, unter Erinnerungsspuren oder unter freiland-potsdam.de/seiten/Erinnerungsspuren. Ja, so ein Podcast funktioniert ja hauptsächlich übers Gehör, aber damit Menschen die Folge auch hören können, müssen sie darauf aufmerksam werden. Deshalb haben wir mit einer Designerin zusammengearbeitet, um Plakate, Flyer und Sticker zu erstellen und uns quasi auch visuell abzubilden. Ronja, kannst du uns ein bisschen was dazu erzählen?
7: Ja, ich kann erstmal was dazu erzählen, wie wir unsere Designerin gefunden haben. Wir haben einen Open Call verfasst, das ist eine Ausschreibung, und dann gefragt, wer will für unser Projekt das Design machen. Das wurde dann über mehrere Verteiler geschickt und dann hat sich Jule bei uns gemeldet und wir haben uns sehr gefreut. Jule studiert im Master an der Fachhochschule Design und hat einen Hintergrund in politischer Theorie und in aktivistischer Arbeit.
6: Ja, wie sah denn die Zusammenarbeit mit dir aus?
7: Ja, wir hatten ein allererstes Treffen und da haben wir erstmal gebrainstormt, was für Ideen haben wir. Wir als Projektgruppe haben berichtet, was wir machen wollen, und Jule hat dann unsere Ideen grafisch übersetzt und dann ist sie in die Umsetzungsphase, also die Arbeitsphase gegangen. Dann gab es mehrere Feedback-Schleifen. Das bedeutet, dass Jule uns die Zwischenstände präsentiert hat und wir Rückmeldung und Kritik gegeben haben, was gefällt uns, was nicht. Und das ist dann in mehrere Wiederholungen gegangen.
6: Ja, genau, das war auf jeden Fall ein interessanter Prozess. Wie sieht denn das Design jetzt aus, Ronja?
7: Also wir haben Plakate, Flyer und Sticker und auch angepasste Instagram- und Facebook-Kacheln. Was besonders auffällig ist, ist das quadratische Format. Ich beschreibe das mal ein bisschen visuell für unsere Hörerinnen. Es gibt einen violetten Hintergrund und auf diesen ist in der Farbe Orange abstrahiert die Potsdamer Mitte als Stadtkarte. Und da gibt es so ganz viele kleine Punkte und die hat Jule mit Handarbeit gemacht, also wie diese Impressionistinnen. Und dann gibt es die drei Orte und die haben so dunklere Punkte und dann gibt es noch den Titel und das Format. Und ich würde sagen, das ist ziemlich ansprechend, also haltet in nächster Zeit mal die Augen offen, wo ihr im Stadtbild unser Design wiederfindet, zum Beispiel in der Bibliothek oder im Café Elflein.
6: Genau, dann vielen Dank, Ronja, für die Einblicke in die Zusammenarbeit. Nochmal, ihr findet uns auf Soundcloud unter Erinnerungsspuren oder auf der Seite freiland-potsdam.de/seiten/Erinnerungsspuren. Jetzt hören wir aber erstmal den Song Gib mir meine Zukunft zurück von Bernadette Lahaie.

0: Ja, willkommen zurück. Das war Bernadette Lahengst mit Gib mir meine Zukunft zurück. Und entdeckt haben wir diesen Song bei einem Kosmoskonzert im Rechenzentrum. Und ja, am Mikrofon sind jetzt Rose und Caro. Ja, nochmal zur Erinnerung, die Folgen könnt ihr auch online hören auf der Webseite des Freilands unter freiland-potsdam.de/seiten/erinnerungsspuren. Oder auch direkt auf Soundcloud, wenn ihr Erinnerungsspuren sucht. Und ja, wir wollen jetzt noch mal genauer den Prozess des Schneidens besprechen. Wir haben mit dem tollen Programm Audacity geschnitten und hatten anfänglich ja ein paar Ausspracheprobleme. War dann immer so, hieß es Audacity oder was ist das? Da waren wir etwas verwirrt immer und haben es dann auch sehr lange ruhen lassen, das Schneiden. Also es war immer so ein großes Thema, oh ja, wir müssen das ja noch schneiden. Ja, wie machen wir denn das? Naja. Und so richtig haben wir dann erst auf Rügen damit angefangen. Und ja, ich wollte dich jetzt nochmal fragen, Rose, ob du nochmal kurz erzählen kannst, wie es überhaupt da kam. Wie sind wir auf Rügen gelandet?
1: Ja, das ist ganz spannend. Also es hat sich für uns die Möglichkeit ergeben, dass wir uns dafür eine Woche in einer Ferienwohnung einquartieren können und so eben fokussiert am Schnitt der Folgen arbeiten können. Das hatten wir uns auch alles ganz schlau in unserem kleinen Zeitplan überlegt, wann wir was machen. Das war ja alles auch relativ stressig, das alles in der Zeit hinzubekommen, neben Studium und Lohnarbeit. Ja, und dann dachten wir uns, es ist doch ganz passend, mal ein bisschen rauszukommen. Und gleichzeitig konnten wir es dann damit verbinden, nach Feierabend sozusagen noch ein bisschen Zeit zusammen zu verbringen als Gruppe.
0: Ja, voll. Ich habe das auf jeden Fall als sehr intensive und aber auch sehr schöne Zeit in Erinnerung. Und wir haben da ja alle mehr oder weniger an unterschiedlichen Folgen zusammengearbeitet und haben uns dann auch immer gegenseitig abgesprochen. Und ja, wie ist es dir damit ergangen?
1: Ja, also ich hatte auf jeden Fall zu Beginn Berührungsängste mit dem Programm. Und ich meine, ich bin technisch auch nicht so sehr bewandert und habe den Schnitt der Rechenzentrum-Folge dort großteilig gemacht. Aber auch eben festgestellt, dass die Bedienung total machbar ist. Und wir haben uns natürlich auch gegenseitig unterstützt und uns gegenseitig geholfen. Und so ging dann das eigentlich alles recht unkompliziert von der Hand, würde ich sagen. Dadurch, dass eben alle Leute irgendwie auch unterschiedlich gut in Dingen waren und man dann sich so gegenseitig helfen konnte.
0: Ja, das erging mir auf jeden Fall ähnlich. Ich hatte so das Gefühl, sofern der Anfang dann gemacht war, war ich auf jeden Fall im Arbeitsprozess drin und das lief dann alles so, ja, sehr gut weiter.
1: Ja, was ich auf jeden Fall unterschätzt habe, ist der Aufwand, das Interview Rohmaterial zu sichten und Schnipsel rauszuschneiden. Also man importiert ja immer die Interviewdatei quasi und muss dann schauen, was davon ist jetzt überhaupt verwendbar. Und das ist halt im Großen und Ganzen eine Fummelarbeit. Und ja, ich bin aber sehr froh, dass ich im Bereich Schnitt dadurch jetzt auch schon erste Erfahrungen sammeln konnte.
0: Ja, und über das Endergebnis haben wir uns dann natürlich auch riesig gefreut und konnten es gar nicht glauben, dass wir eigentlich in diesen 5 Tagen, die wir so da waren, so gut wie fertig geworden sind. Und was dann nochmal aufregend war, war tatsächlich das Test-Hearing. Also da haben wir das erste Mal unsere Folgen praktisch vor anderen Leuten abgespielt, die auch mehr oder weniger sich nicht mit dem Thema auskannten und ja, haben dann einfach mal so gefragt, ja, was haltet ihr davon? Wie findet ihr das? So ein Feedback eingeholt und da war ich schon sehr aufgeregt, was da jetzt kommt.
1: Ja, voll. Wir haben erstmal in unserem Bekanntenkreis rumgefragt, wer bereit wäre, sich die Rohversion mal anzuhören. Und da haben wir echt gute, konstruktive, hilfreiche Hinweise bekommen, die wir mitnehmen konnten in die Endphase des Schnitts. Und ich war aber auch auf jeden Fall sehr aufgeregt davor, wenn man so fast ein Jahr lang an einer Sache arbeitet und es dann Leuten präsentiert, ist das auf jeden Fall aufregend. Aber es war auch sehr erleichternd, weil wir im Großen und Ganzen viel Lob bekommen haben, ne?
0: Ja, das war ein Glück auch auf jeden Fall. Und nochmal ein großes Dankeschön an alle, die uns dort unterstützt haben. Und jetzt hören wir den letzten Song dieser Radiosendung, Ebbo mit Free. Aber keine Sorge, nach der Rechenzentrumfolge gibt es jetzt zu hören. Entschuldigung.
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0: Ja, hallo, wir sind wieder zurück. Das war Ebbo mit Free und genau, am Mikro sind jetzt Fine, das bin ich, und Rose. Genau, wir sind fast am Ende angekommen und ja, wir haben gedacht, Rose, was gibt es denn noch Wichtiges zu sagen?
1: Ja, genau. Also ich wollte nochmal sagen, dass der kulturelle und soziale Bereich ja schon eigentlich seit Jahren, wenn nicht sogar Jahrzehnten, ziemlich prekär finanziert wird, eigentlich unterfinanziert. Und jetzt gab es die Kürzungen im Kultur- und sozialen Bereich, ne, im Berliner Senat und auch die Stadt Potsdam hat jetzt aufgrund eines enormen Haushaltsdefizits Kürzungen in mehreren Bereichen angekündigt: Kultur, Sport, Kinder- und Jugendarbeit und Soziales. Und da gab es jetzt zum Beispiel auch erst letzten Samstag eine Demo gegen die Einsparpläne, wo ungefähr 2000 Leute auch waren. Und wir wollen uns hier an dieser Stelle auch nochmal klar gegen diese Einsparungspläne aussprechen, denn die drastischen Kürzungen im Kultur- und Sozialbereich verstärken soziale Ungleichheit, schwächen den gesellschaftlichen Zusammenhalt und gefährden letztendlich demokratische Strukturen, weil es einfach weniger Orte gibt, an denen sich Menschen begegnen und austauschen können. Gerade Menschen, die vielleicht am meisten auf Unterstützung angewiesen sind. Genau, und das entspricht einfach nicht unserem Verständnis einer sozialdemokratischen Gesellschaft. Genau, und deswegen, und durch die Einsparungen verarmen zum Beispiel auch kleinere Initiativen. Gerade alternative und leicht zugängliche Kulturangebote können sich nicht mehr finanzieren, wie zum Beispiel das Freiland und das Rechenzentrum.
0: Ja, danke. Genau. Ich würde jetzt mal noch mal ein großes Dankeschön an dieser Stelle auch an das Freie Radio Potsdam aussprechen und auch an das Freiland, was unser Projekt als Trägerschaft übernommen hat. Und genau, wir hören uns jetzt die letzte Folge an. Ihr findet sie unter www.freiland-potsdam.de/seiten/Erinnerungsspuren. Und falls ihr uns kontaktieren wollt, unsere Mailadresse ist erinnerungsspuren.projekt@gmail.com. Genau, schön, dass ihr mit uns die letzten 2 Stunden verbracht habt. Und hier ist unsere dritte und letzte Folge. Macht's gut.
2: Erinnerungsspuren. Ein Podcast zur Potsdamer Mitte. Wie gestalten Menschen Kulturorte und wie verändern die Orte die Menschen? Heute das Rechenzentrum. Willkommen zu Erinnerungsspuren, unserem Podcast mit Stimmen zur Potsdamer Mitte. Wir sind 5 Studierende der Fachhochschule Potsdam, die sich für das Zentrum dieser Stadt interessieren. Wenn wir durch den Stadtkern laufen, fällt uns auf, dass vielerorts gebaut wird. Nach kurzer Recherche scheint das nicht verwunderlich. 1990 beschloss die Stadtverordnetenversammlung die Wiederannäherung an das charakteristische, historisch gewachsene Stadtbild des Sanierungsgebietes mit dem Namen Potsdamer Mitte. Dieser Beschluss geht mit vielen Veränderungen einher. Bestehende Orte müssen von ihrem Standort weichen, damit neue entstehen können. Wir haben ein paar dieser Orte genau unter die Lupe genommen. Die letzte Folge widmet sich dem Rechenzentrum. Das Rechenzentrum ist ein Ort der Begegnung in der Potsdamer Mitte. Hier finden künstlerische und soziokulturelle Projekte statt. Das Gebäude diente in der DDR als Verwaltungsbau und sollte in den 2010er Jahren ursprünglich abgerissen werden. Doch durch den drohenden Verlust verschiedener Kulturorte der Potsdamer Innenstadt Anfang 2014 wurde es von einem stadtweiten Netzwerk als bezahlbarer Raum für kreative und soziale Initiativen erkämpft und wird seit 2015 genutzt. Am Standort des Rechenzentrums befand sich bis 1968 die preußische Militärküche Garnisonkirche. Zu DDR-Zeiten abgerissen, soll sie nun nach und nach rekonstruiert werden. Durch den Beschluss des Wiederaufbaus ist die Zukunft des Rechenzentrums ungewiss. Derzeit verhandeln die Stadtspitze, Akteure in der Stiftung Garnisonkirche und VertreterInnen des Rechenzentrums die Zukunft des Areals, inhaltlich, architektonisch und bauordnungsrechtlich. Wir haben Menschen getroffen, die diesen Ort gestalten. Als erstes treffen wir Anja Engel, die seit dem Sommer 2015 Kultur- und Hausmanagerin des Rechenzentrums Potsdam ist. Sie ist dort für Verwaltung, Community, Öffentlichkeitsarbeit und viele weitere Arbeitsfelder zuständig. Dabei steht sie im engen Austausch mit der Nutzerinnenschaft, dem freundliche Übernahme Rechenzentrum e.V. und der RZ-Strategiegruppe. Angestellt ist sie bei der Stiftung SPI, die das Rechenzentrum betreibt.
3: Ich bin Anja Engel, und wir sitzen gerade im Kosmos, im Rechenzentrum Potsdam, wo ich seit über 9 Jahren, seit dem Umnutzungsbeginn, die Kulturmanagerin und Projektleiterin bin, also mit ganz vielen Menschen diesen tollen Ort transformieren darf. Als 2014 der Proberaum, den ich damals mit meiner Band For Spirit Flop hatte, in der alten Brauerei gekündigt wurde, und also mit ihm auch die anderen Proberäume und Atelier und Arbeitsräume in dieser alten Brauerei, da fing so die aktivistische stadtpolitische Arbeit an. Wir haben uns nämlich nach dieser Kündigung, die eintrudelten, weil dieses ehemalige Industrieobjekt im Privateigentum zu schicken Wohnungen umgebaut worden ist, wir haben mit den Kündigungen angefangen, uns zu organisieren. Vorher im Proberaum trifft man sich halt nicht, man will ja da sein, wenn der andere nicht laut ist. Also da haben wir erst dann angefangen, als es eigentlich schon zu spät war, und dann Aktionen gemacht, und die führten dann dazu, dass ein Jahr später nach den Aktionen das Haus hier vorgeschlagen wurde, und in dem Prozess Konzeptentwicklung, Umnutzungskonzept für das Rechenzentrum war ich auch beteiligt und habe mich dann, als die Stiftung SBI beauftragt worden ist, das hier zu betreiben als Kunst- und Kreativ- und Kulturhaus, wurde die Stelle Kulturmanagement ausgeschrieben und da hatte ich drauf beworben. Es ist kein Kulturhaus klassischer Couleur, weil es ja auch ungefördert ist und so viele Einzelräume hat und nicht vor allem Programmfläche. Im Rechenzentrum sind viele, und ich würde sagen, eigentlich werden immer mehr Menschen aktiv. In diesen 210 Räumen sind über 340 Nutzerinnen und Nutzer. Das sind wirklich von 18-Jährigen bis zu über 70-Jährigen Mieterinnen. Und das sind Leute, die das hauptamtlich machen, also im Sinne nicht hauptamtlich, aber die das machen als Erwerbstätigkeit und davon ihren Lebensunterhalt vor allem auch wuppen. Dann gibt es gerade bei den Jüngeren, gibt es auch Leute, die erst abends kommen, um hier ihre Musik zu produzieren, weil sie tagsüber der Brotarbeit nachgehen, dem Brotjob. Dann gibt es Vereine, dann gibt es welche, die projektbezogen super viel hier sind und dann manchmal wochenlang nicht und dann aber wieder täglich die ganze Zeit. Es ist, wie die Tätigkeitsfelder, ist die Art der Nutzung auch irgendwie sehr unterschiedlich. Und dann gibt es natürlich das durch die Mieten, durch die Nutzerinnen finanzierte Hausteam. Ja, das heißt, das meint mein Büro und die Menschen, die drumherum die Vermietung, die Verwaltung, die Kommunikation, die Öffentlichkeitsarbeit machen, wie jetzt die FSJ-Stelle Heino, der die Kurzvermietung jetzt vor allem übernommen hat und mich dabei unterstützt, und ich. Und dann gibt es die zwei tollen Hausmeister, die natürlich auch total wichtig sind. Aber das ist was, das Wesen weniger öffentlich wahrgenommen wird.
2: Da sich die Organisationsprozesse des Hauses meist im Hintergrund abspielen, werfen wir einen Blick hinter die Kulissen. Wir treffen einen der beiden Hausmeister. In ihrer Werkstatt im Erdgeschoss des Gebäudes, umgeben von verschiedenen Werkzeugen, Werkbänken und dem Geruch von Farbe und Holz, kommen wir mit ihm ins Gespräch.
4: Ab 2018 habe ich dann hier angefangen zu arbeiten als Hausmeister und mit meinem Kollegen Thorsten, und konnte dann nach und nach haben wir halt die komplette Verantwortung für das Gebäude übernommen. Also ich bin Alexander und ich habe mich 2018 dann halt auf die Stelle beworben, weil ich einfach brauchte einen Job, der halbtags ist, also eine Teilzeitstelle, denn ich schreibe immer noch an einer ewigen Doktorarbeit in prähistorischer Archäologie. Und dachte mir, das wäre die ideale Lösung für mich, hier das Geld zu erwirtschaften, was ich für meine Brötchen brauche, und dann diese Arbeit fertig zu bekommen. Jetzt haben wir 2025. Ja, ich bin immer noch nicht fertig, aber das hat auch noch verschiedene andere Gründe. Aber letzten Endes, die Vorstellung davon, an der Arbeit weiterzumachen und hier die Brötchen zu verdienen, ist tatsächlich, ja, hat funktioniert in einem bestimmten Grade. Ansonsten ist ja von morgens bis, also von 9 Uhr bis dann halt 15 Uhr, 16 Uhr halt, je nachdem, hat man hier halt Routinearbeiten, wie einfach nur Kontrollarbeiten, indem man halt zum Beispiel halt das ganze Haus einmal durchgeht. Das macht man einmal in der Woche. Und dabei findet sich dann halt Arbeit auch. Nicht immer, aber eigentlich regelmäßig. Und das geht halt von ganz einfachen Austauschen der Beleuchtung, die halt ausfällt, bis hin zu natürlich auch, ja, gerade die WCs hier, 16, 18 Stück. Und da ist immer irgendetwas, was nicht wirklich gut funktioniert. Also die schönen Dinge sind halt vor allen Dingen sind schon die Feiern hier auf dem Hof. Und weiß nicht, wenn man dafür eine Bühne nochmal wieder herrichtet und wenn man mithilft, dort die Sache stattfinden zu lassen, die Zusammenarbeit mit Tontechnikern und so weiter, das ist auch immer irgendwie spannend. Oder die Leute sind nett und mit denen kann man halt ein Pläuschchen halten und dann trifft man sich tatsächlich dann am Abend dann mal auf ein Kaltgetränk und kann dann halt mitfeiern oder halt weiß, okay, gut, man hat danach nochmal den Abbau vor sich. Aber das ist trotzdem, das sind wirklich so, also die Sommer sind natürlich schön hier. Ja, ich sag mal so, also das sind die positiven Sachen. Und da freue ich mich auch wieder drauf, dass im Sommer hier wieder was stattfindet. Und das ist so, ja, feiern, denke ich, das ist gut.
5: Das ist aber nicht beabsichtigt.
2: Bevor es weitergeht, verlassen wir das Gebäude und treten einmal vor die Tür.

0: Das Rechenzentrum steht dicht an dicht mit dem Turm der Garnisonkirche, zentral in der Innenstadt, an einer der Hauptfahrstraßen Potsdams, der Breitenstraße. Vor dem Gebäude erstreckt sich der oft belebte Glockenspielplatz. Hier sind einige Tischtennisplatten, Rutschen, Trampoline und vieles mehr. Doch nun zurück zum Gebäude.
1: Das Gebäude wurde 1969 bis 1971 gebaut, also das Gebäudeensemble. Denn wir befinden uns ja hier eigentlich nur noch in einem Rest von einem ehemals dreiteiligen Ensemble. Hier im Norden, wo jetzt der Sportplatz ist, da war die Rechnerhalle, auch flächenmäßig viel größer als jetzt das Rechenzentrum, was noch da ist. Und dort, wo jetzt der Turm rekonstruiert wurde und noch darüber hinaus, befand sich bis 2010 der Sozialbau, die Kantine. Und das hier war schon immer das Verwaltungsgebäude vom Zentrum für Datenverarbeitung. Und dieser Bau, der in einer Stahl-Beton-Skelett-Bauweise gebaut ist, also es ist kein Plattenbau, ne? Man sagt so oft, ah, dieser Plattenbau, aber es ist ein Solitärbau in dieser Stahl-Beton-Skelett-Bauweise, der wurde natürlich gezielt an diese sozialistische Magistrale gesetzt, wo 1968, also ein Jahr vor Baubeginn, die Ruine, die Reste der ehemaligen Garnisonkirche gesprengt worden sind. Hier in diesem Ort ist das tatsächlich sehr unterschiedlich, was Alltag ist. Also ich nenne es auch gern Unberechenzentrum, denn es gibt Dinge, die abgearbeitet werden müssen, die man plant, die dann sowieso unverhofft dazukommen, weil es natürlich ein Projekt dieser Größe, in dem so viele Menschen aktiv sind, ein- und ausgehen, in einem in die Jahre gekommenen Gebäude, was natürlich auch immer wieder sich bemerkbar macht, dann noch mit einer Umgebung, die auch kommunikativ sich immer wieder darauf bezieht und ja auch in einem Kampf, den wir führen, da kommen auch immer wieder ungeplante Dinge dazu. Also es ist wirklich sehr, sehr unterschiedlich und auch, glaube ich, ein Grund, warum ich auch noch so lange, nach so vielen Jahren, nach über 9 Jahren, diese herausfordernde Aufgabe auch noch so gern mache. Also das Wichtigste ist schon die Begegnungen, die hier immer wieder passieren. Und es, manchmal sage ich, man kann hier wirklich, und was natürlich auch eine Gefahr ist, ne, man kann hier wirklich ewig, also auch hängen bleiben, weil auch Teile meiner Freizeit finden zum Beispiel auch hier statt. Ich kann dann im Verteiler mir noch ein Abendbrot suchen und dann gehe ich in den Proberaum und probe hier mit meiner Band.

0: dann ein Projekt, das ich zusammen mit der vorvorletzten FSJlerin Laura gestartet habe, auch in Kooperation mit dem Autonomen Frauenzentrum, ist die Femme Jam. Ich ja selbst auch von der Musik kommt, bin immer noch erschüttert, dass in dem Bereich Musik ist einfach immer noch so wenig, also so viel, deutlich viel mehr Männer und männlich gelesene Menschen gibt, die musizieren, die Bands machen, die den Raum sich nehmen. Und wir haben ja so, seit vielen Jahren, so eigentlich seitdem es den Kosmos gibt, damals noch Entwicklungsraum, gibt es donnerstags immer eine Jam-Session, die auch ein toller Begegnungsort ist, aber doch eher männlich geprägt. Und dann saß ich irgendwann mit Laura hier und sah, ach, sie auch Musik gemacht hat und selbst sie, die an diesem Ort irgendwie auch schon so ein bisschen at ease war und sitzt dann nur am Rand und andere junge Frauen, die da waren, haben dann so ein bisschen mitgetan. So, ja, das kann doch nicht sein. Und dann haben wir die Femme Jam als dezidiertes Jam-Musizierformat für Flinter gegründet. Also, weil es geht ja auch nicht darum, dass man das alles voneinander trennt, sondern eher, dass das eigentlich alles zusammenkommt, aber dann auch alle irgendwie befähigt sind.
1: Als nächstes holen wir uns eine leckere Mahlzeit in der Kosmos-Kantine. Der Kosmos ist ein größerer Veranstaltungsraum direkt im Erdgeschoss neben dem Eingang. Seit März 2022 kocht hier Angela Rother, eine aus der Nähe von Odessa geflüchtete Roma. Gemeinsam mit Teilen ihrer Familie bietet sie hier jeden Freitag ab 12 Uhr einen Mittagstisch gegen Spende an.
2: Ich heiße Angela und ich komme aus der Ukraine. Als wir zum ersten Mal in Deutschland angekommen sind, haben uns Freiwillige geholfen, in Deutschland zu bleiben. Daraufhin habe ich meine Hilfe angeboten, um auch etwas Gutes zu tun. Ich habe ihnen erzählt, dass ich gut kochen kann. Und einige Freunde stellten mich daraufhin Anja vor. Sie erlaubte es mir dann, hier zu kochen. Ich persönlich habe kein Lieblingsgericht. Ich freue mich über jedes Gericht, das den Menschen gefällt, die hierher kommen, um zu essen. Ich koche mit Freude und Liebe für sie. Das war ein ukrainischer Borsch. Rote Beete, Kartoffeln, Kohl, verschiedenes Gemüse und saure Sahne. Eigentlich wird zusätzlich noch Pampuschki dazu gemacht, aber heute gab es Brot. Und Liebe. Dank der Kosmos-Kantine und dank der Menschen hier konnten wir sehr vielen Leuten in der Ukraine helfen. Kindern und Erwachsenen. Das war dank der Kosmos-Kantine möglich. Alle Menschen kommen an diesen Ort. Wir haben sie in unser Herz geschlossen wie unsere Familie. Wir haben hier Unterstützung und Hilfe gefunden. Wir haben hier Freunde gefunden, Familie. Für uns ist das Kosmos wie ein zweites Zuhause, unsere Familie. All diese Menschen, all das hier ist unsere Familie. Wir leben hier, fühlen uns gebraucht und tun nichts ohne sie. Zum Glück haben wir das Kosmos. Ein Ort, wo wir immer hinkommen können.
1: Zum Schluss benutzen wir den Aufzug und fahren ein paar Stockwerke höher, um Sarah zu treffen. Seit einigen Jahren ist sie künstlerisch als Malerin im Rechenzentrum aktiv. In ihrem sehr lebendigen Atelier kommen wir mit einer Tasse Tee in der Hand ins Gespräch.
3: Hallo, ich bin Sarah Weber, 24 Jahre alt, bin Malerin im Rechenzentrum. Schon seit 4 Jahren habe ich hier meinen Raum und bin seit insgesamt 16 Jahren in Potsdam. Habe auch viel Veränderungen erlebt, was hier immer passiert ist und bin sehr dankbar, dass ich diesen Ort gefunden habe und viele Freunde und Projekte hier schon gefunden und gemacht habe. Also das Rechenzentrum ist in Potsdam ziemlich zentral in der Innenstadt, was sehr viele positive Effekte hat. Und ich nenne mein Atelier manchmal auch deswegen Wohnzimmer in der Stadt, weil ich eher außerhalb wohne. Und genau, das Rechenzentrum ist ein altes DDR-Gebäude und hat deswegen auch einen Charme, den ich im Vergleich zu den ganzen Barockgebäuden in Potsdam sehr interessant und auch wichtig für die Stadt finde, also für das Stadtbild. Das Rechenzentrum ist ein sehr offener Ort, also es war mal ein Bürogebäude und diesen Look hat es auch immer noch, aber die Räume also und die Flure haben sich schon sehr auch ins Kulturelle bildlich eingefunden. Man sieht, wenn man durch die Räume, durch die Flure läuft, schon sehr viel Kunst an den Wänden auch. Manche zeigen ein bisschen, was sie machen. Und die Räume sind alle sehr unterschiedlich, egal ob Film, Illustration, Malerei, Fotografie, Instrumente, Bauen oder Bands, DJs, die Musik machen. Das spiegelt sich darin wieder. Und mein Raum ist so ein bisschen eine Mischung aus sehr vielem. Also ich habe eine Seite, die als Atelier sozusagen dient, wo die Farben an den Wänden hängen, Bilder, also Leinwände an der Wand hängen und so ein bisschen angefangene Gemälde und fertige Gemälde und auch ein paar geschenkte Gemälde hängen. Auf der anderen Seite habe ich einen Plattenspieler und Pflanzen und ganz viel Kram, der mich einfach glücklich macht, wenn ich ihn sehe, auch wenn es sehr viel ist. Ich mag es, wenn es sehr bunt ist. Die Wand ist angemalt, die Decke ist behängt. Ich habe ein Sofa, ich habe tolle Fenster mit Disco-Kugeln davor. Wenn die Sonne scheint, dann leuchtet der ganze Raum. Sehr viele Bücher und es ist einfach ganz toll. Ich kriege sehr, sehr viele Komplimente für meinen Raum. Ja, ich fühle mich sehr wohl und ich glaube, alle, die hier reinkommen, hoffentlich fühlen sich sehr wohl. Ah, für mich ist das Rechenzentrum zu Hause. Also, ja, wie gesagt, viel mehr als ein Arbeitsplatz, sondern auch Kontakt mit Menschen, Verbindung mit Menschen. Ganz, ganz viele Ideen entstehen hier und werden auch umgesetzt. Also alleine oder in einer Gruppe. Es ist auf jeden Fall ein Zufluchtsort, an den ich immer wieder gehe. Und ich immer, wenn es mir zum Beispiel nicht gut geht oder ich irgendwie gerade im Leben struggle, dann komme ich hierher und mir geht es sofort besser, weil einfach der Ort so viel Wärme für mich ausstrahlt und Geborgenheit und ich dann Leute treffe, bei denen ich mich gut fühle. Ich habe so unglaublich tolle Menschen hier kennengelernt. Also ja, ohne das Rechenzentrum würde sehr, sehr viel fehlen in meinem Leben und das wäre der größte Herzschmerz, Liebeskummer, den ich erleben würde, wenn es das Haus nicht mehr gibt. Also dann entsteht ein großes schwarzes Loch, was nicht gefüllt werden kann und so weit kommt es hoffentlich nicht. Es ist ein wahnsinnig großer Schatz in Potsdam, der auf jeden Fall erhalten bleiben muss. Ich bin positiv und bleibe positiv und gebe all meine Energie und Hoffnung da rein, dass es dieses Haus gibt, weil ich glaube auch oder schon weiß, dass in Potsdam ganz viele Menschen, die auch nicht direkt im Haus verankert sind, aber trotzdem das Rechenzentrum toll finden und unterstützen wollen und auch als wichtig empfinden. Da gibt es ganz viel Menschen, die hinter uns stehen und ich werde kämpfen bis zum letzten Atemzug. Ich werde alles geben, ja.
1: Nach so vielen bereichernden Gesprächen ist es nun Zeit für uns, das Rechenzentrum zu verlassen. Doch eine Frage bleibt. Was wünschen sich die Menschen für die Zukunft des Rechenzentrums?
3: Ich wünsche mir zum einen, dass die Politik und auch die Bürger von Potsdam, Bürger und Bürgerinnen, endlich nicht nur aufs Äußere achten, was Gebäude angeht, was ihnen in das Barockbild passt, was ja auch viel nicht mehr original ist, sondern einfach nachgebaut und gar nicht mehr dem entspricht, was es eigentlich mal war. Und dass sie, wenn sie über die historische Mitte sprechen, nicht nur die eine Zeitepoche und Architektur beachten, sondern auch die DDR-Geschichte als wichtigen Teil der Geschichte für den Osten auch behalten möchten, weil es einfach auch ein Erbe ist, womit wir umgehen müssen. Ja, das ist meine Hoffnung, dass nicht nur drüber geredet wird, sondern auch wirklich besucht wird und sich darüber informiert wird, was hier wirklich passiert.
4: Ich wünsche mir für die Zukunft, dass das Gebäude erhalten bleibt, dass das Gebäude wirklich gut saniert wird. Ich würde mich auch freuen darüber, wenn generell bei der Sanierung wenn wir beide, Thorsten und ich, da vielleicht auch irgendwie mal gefragt werden oder halt irgendwie mit einbezogen werden in so einen Diskussionsprozess, wo man unsere Erfahrungen halt einfach abgefragt werden. Das wäre schön.
0: Ich möchte schon so lange nicht mehr darüber sprechen oder darüber dafür argumentieren, dass es bleibt und ob es bleibt, sondern darüber, wie es bleibt, also und wie man das sanieren kann, weil das ist, glaube ich, eine total spannende Denk- und Planungsaufgabe. Also wie kann man ein Projekt verstetigen, wie kann man das sanieren? Das kommt ja auch aus dem bisherigen Abrissstatus und daher kommt es, dass hier lange nichts saniert wurde. Daher kommt es, dass man einfach in den Raum kann und du kannst da bohren, schrauben und natürlich ganz anders, als wärst du in einem Neubau oder in einem denkmalgeschützten Kontext. Und das finde ich total spannend.
4: Ich glaube, das ist allerhand soziales Engagement, das hier einfach nur ein Dach auch gefunden hat, einen Platz gefunden hat, wo es vielleicht an anderen Orten in der Stadt oder wo es einfach keine anderen Orte in der Stadt gibt dafür. Und es wäre schon wichtig, diese Struktur zu erhalten. Also das ist ja irgendwie eine Selbstverständlichkeit.

0: Michelle von der Burg,
1: Ronja Landau
2: und Rose Schmidt. Das Projekt wurde im Rahmen der Projektarbeit des Studiengangs Kulturarbeit an der Fachhochschule Potsdam realisiert. Trägerschaft: Kultusbegehung. Gefördert von dem Studierendenwerk des Brandenburg, der Fördergesellschaft, dem AStA sowie dem Stura Stadtbau Kultur und dem Stura Design der Fachhochschule Potsdam. In Zusammenarbeit mit dem Freien Radio Potsdam.
3: Voice-Over-Sprecherin Maria Becker
2: mit Musik von Finn Deox.
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0: und ist nach vom Tieningen Tomini Klein näher die Sound Treppe zur Liegewiese in Feuerbad Freiburg. Maboat Ursula Boon Maboni plus Claudio Maboni.
1: Ich kann auch wieder voll sein.
2: Das glaube ich auch nicht.

keine Sorge.

0: ist ja echt jetzt, das ist ja kein Playback.
1: Thank you.

0: Punkt 7 Uhr. Ihr habt das jeweilige Nachtprogramm gehört und jetzt ist es Zeit für das Morgenmagazin der Freien Radios.
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0: Und das Morgenmagazin ist nicht nur zu hören bei Radio Korax auf der 95,9, sondern auch bei den Freien Radios in Berlin-Brandenburg auf DAB+, bei Radio Blau in Leipzig, bei Coloradio in Dresden, ganz Sachsen im Rundfunkkombinat, sowie auch bei Radio Swupfurt in Frankfurt-Oder auf DAB+, sowie und auf Radio Unerhört in Marburg auf der 90,1 und auf DAB+. Und für alle Radios gilt natürlich auch, dass ihr da draußen vielleicht auch zugeschaltet seid über den weltweiten Web-Livestream. Und am Mikrofon heute Morgen, am Morgen des Dienstags vom 19. Mai, steht für euch Clay im Studio von Radio Korax. Und wir beschäftigen uns an diesem Morgen mit spannenden Themen, unter anderem mit einem sogenannten Mülleimer-Gate auf dem Radiocamp, also am vergangenen Wochenende. Stets zu Christi Himmelfahrt treffen sich die Freien Radios am Bodensee und machen allerlei interessanten Kram, vor allem sehr viel experimentelles Radio machen, aber auch Vorträge. Und Sinn und Zweck des Ganzen ist natürlich auch die Vernetzung und das gegenseitige Kennenlernen. Dieses Radiocamp beinhaltet eben auch, wie der Name es so schön hat, Campen. Und zwar direkt am Bodensee. Und dieses Campen wurde etwas gestört mit immer mal wieder verschwindenden Mülleimern. Und zwei KollegInnen von der Wüstenwelle haben sich auf die Suche begeben, eben dieses Mysteriums des Verschwindens der Mülleimer genauer zu untersuchen. Das hören wir direkt zu Beginn dieses Morgenmagazins und dann um 7:30 beschäftigen wir uns mit den Banish-Dekreten, also Dekrete, die zum Ende des Zweiten Weltkriegs verabschiedet worden sind in der Tschechoslowakei und mitunter auch dazu geführt haben, dass Sudetendeutschen und UngarInnen aus der damaligen Tschechoslowakei vertrieben worden sind und was das für aktuelle Auswirkungen noch mit sich bringt und was das Ganze mit Enteignung zu tun hat, dazu mehr dann eben um 7:30. Und um kurz vor 8 beschäftigen wir uns auch noch mit einem Gerichtsfall in Freiburg. Radio Dreieckland berichtet nämlich über einen besonderen Fall, bei dem es darum geht, dass ein obdachloser Mensch Parfüme geklaut hat und nun eben, weil er seine Strafe nicht zahlen kann, eben ins Gefängnis eingesperrt wird, um eben seine Strafe abzusitzen in Haft. Und das soweit ein kleiner Ausblick auf die kommende Stunde. Ich kann schon mal verkünden, dieses Morgenmagazin geht bis um 10 Uhr und bis dahin gibt es auch noch allerlei andere Themen. Zum anderen um 9 Uhr das allwöchentliche Jugendradio-Spezial, ein Sendefenster für die Kinder- und Jugendredaktion von Radio Korax. Und wir beschäftigen uns auch noch mit den Görlitzer Jazz-Tagen in diesem Morgenmagazin und um 8:45 folgen die Veranstaltungstipps und Termine immer im Morgenmagazin. Das soweit ein Kurzüberblick dann auch noch auf die nächsten Stunden. Gespickt wird das Ganze mit Nachrichten gleich um 7:15 und um 7:45 und natürlich mit Musik kommend aus meiner Selektion und Kuration. Und nachdem ich hier bei Radio Korax gerade den Rost brennt gehört habe im Abspann und der etwas zackiger und zügiger und nach vorne gehend geendet hat, also die Sendung, möchte ich jetzt hier mit Fatboy Slim Don't Let the Man Get Down weitermachen.

Die Nachrichtenmeldung für Dienstag, den 19. Mai 2026. In der kalifornischen Stadt San Diego sei ein islamisches Zentrum angegriffen worden. Davon berichtet die Tagesschau. Der zufolge seien laut Polizeiangaben 3 Menschen vor dem Gebäude erschossen worden und auch die 2 Tatverdächtigen seien tot. Eines der Opfer sei nach Angaben der Polizei ein Wachmann des Zentrums gewesen. Bei den beiden anderen handelte es sich laut Medienberichten um Mitarbeiter. Dem Wachmann ist zu verdanken, dass der Angriff nicht noch viel schlimmer ausgegangen sei, sagte Polizeichef Scott Wall gegenüber der ARD-Korrespondenz. Zu dem islamischen Zentrum in San Diego gehören auch eine große Moschee und eine Schule. Auf Polizeiaufnahmen von Hubschraubern war zu sehen, wie der Angriff während der Schulzeiten stattfand und wie die Kinder aus dem Schulgebäude geleitet wurden. Bisher wird der Angriff als Hassverbrechen eingestuft, wegen der religiösen Ausrichtung eben der Einrichtung, bestätigte der Polizeichef Wall. Deswegen wäre auch die Bundespolizei FBI eingeschaltet worden, sagte er der ARD gegenüber. Der russische Staatschef Putin wird heute zu einem 2-tägigen Besuch in China erwartet. Das geht aus einer Meldung des Deutschlandfunk hervor. Auf Berufung von russischen Angaben berichtet der Deutschlandfunk, dass es bei den Gesprächen um einen Ausbau der strategischen Partnerschaft beider Länder gehen soll. Im Vordergrund sollten demnach wirtschaftliche Fragen stehen. Thema dürften aber auch der Iran-Krieg und der russische Angriffskrieg gegen die Ukraine sein. China pflegte trotz der westlichen Sanktionen gegen Moskau enge wirtschaftliche Beziehungen zu Russland und sei nach wie vor ein wichtiger Abnehmer russischer Energieträger wie Öl und Gas, heißt es weiter bei Deutschlandfunk. In Bolivien ist es erneut bei Protesten gegen Präsident Paz im ausgerufenen Generalstreik zu Zusammenstößen mit der Polizei gekommen. Davon melden einige Agenturen. Die Protestteilnehmenden hatten wohl versucht, in der bolivischen Verwaltungshauptstadt La Paz zum Platz vor dem Regierungssitz vorzudringen. Dabei warfen die Protestierenden Steine und selbstgebaute Sprengsätze, sodass die Polizei Tränengas einsetzte. Derweil gilt La Paz als weitgehend abgeschnitten vom Rest des Landes, aufgrund der andauernden Proteste und Straßenblockaden. In der Metropole herrsche inzwischen ein Mangel an Lebensmitteln und Treibstoff, berichtet auf Berufung der Agenturen Deutschlandfunk. An den Protesten seien neben Bergleuten auch Landwirte, LehrerInnen und AnhängerInnen von Ex-Präsident Morales beteiligt. Viele forderten höhere Löhne und den Rücktritt von Staatschef Paz. Dieser hatte angesichts der Wirtschaftskrise unter anderem Treibstoffsubventionen gestrichen. Ein neues Scheidungsrecht in Afghanistan macht die Scheidung für Frauen fast unmöglich. Das berichtet die Taz. So sei für die Trennung von einem misshandelnden Ehemann dessen Zustimmung nötig. Und die im Kindesalter vereinbarten Ehen bräuchten das Einverständnis der Väter. Im Kindesalter zwischen Familien vereinbarte Ehen gelten prinzipiell, wenn die männlichen Vormünder beider Seiten beteiligt sind. Nach Erreichen der Pubertät kann aber eine einer EhepartnerInnen auf Annullierung vor Gericht klagen. Widerspricht ein junges Mädchen einer Eheabsprache nicht explizit, gilt das als Zustimmung. Auch setzte die neue Verordnung außer Kraft, dass das heiratsfähige Alter für Mädchen bei 16 Jahren liegt. Eine Schwelle, die eh schon zuvor Schlupflöcher hatte, mit der Ausnahme, dass Mädchen bei Zustimmung des Vaters oder eines Gerichts auch schon mit 15 Jahren heiraten konnten. Die neue Verordnung benachteiligt Frauen deutlich gegenüber den Männern und behandle sie oft nur als Rechtsobjekte. Über 100 afghanische Menschenrechtsorganisationen kritisierten die neue Verordnung in einer gemeinsamen Erklärung und werfen ihr auch sogenannten Klassenjustiz vor. Der durchschnittliche Bruttoverdienst in Sachsen steigt weiter. Das geht aus einer Meldung des MDR hervor. Demnach seien die Bruttolöhne im vergangenen Jahr weiter gestiegen. Wie das Statistische Landesamt mitteilte, verdienten ArbeitnehmerInnen im Schnitt über 50.000 Euro. Das entspricht einem Plus von 4,4% im Vergleich zum Vorjahr.
Berücksichtigt sind bei der Summe aber auch Sonderzahlungen wie Urlaubs- oder Weihnachtsgeld. Heute wird der Abschlussbericht zum Anschlag auf dem Magdeburger Weihnachtsmarkt erwartet. Der Parlamentarische Untersuchungsausschuss spricht schon jetzt von Mängeln im Sicherheitskonzept und Versagen in der Behördenkommunikation, wie MDR darlegt. Demzufolge wollen am heutigen Dienstag der Parlamentarische Untersuchungsausschuss zum Anschlag auf dem Magdeburger Weihnachtsmarkt seine Erkenntnisse vorstellen. Schon vorab zeichne sich deutliche Kritik am Handeln der Behörden ab. In einem bekannt gewordenen Entwurf des Abschlussberichtes sei von Schwächen und Fehlern die Rede, die es dem Attentäter leicht gemacht hätten, seine Tat zu begehen. Am gestrigen Montag war das Gremium zu seiner letzten Sitzung offiziell zusammengekommen.

0: Tienes que hablarme, singt Miss Lupe. Also du musst mit mir sprechen. Oder vielleicht auch, du musst es mir erzählen. Das war auf jeden Fall wahrscheinlich der Gedanke, als Miri und Helgert vom Freien Radio Tübingen der Wüstenwelle sich auf dem Radiocamp auf die Suche gemacht haben. Also am vergangenen Wochenende fand eben das Radiocamp am Bodensee statt und da trafen sich eben verschiedene Menschen aus den freien Radios, um zu quatschen, sich zu vernetzen, Radio zu machen. Und vor allem eben das Dauernieselwetter zu genießen und das Ganze eben in Form von Camping, beziehungsweise auch Clamping. Aber letzteres, das Clamping-Gefühl wurde immer mal wieder gestört und zwar damit, dass auf dem Campgelände ständig die Mülleimer verschwanden. Ja, ein Mysterium und ein Fall, dem sich eben Miri und Helgert vom Freien Radio Tübingen annahmen, also von der Wüstenwelle annahmen. Und eben sich auf die Suche machten und die Menschen auf dem Camp befragten dazu, sag mal, habt ihr die Mülleimer gesehen? Also aufgefordert haben, mit ihnen zu reden. Und was dabei rauskam, hören wir jetzt.
1: So, wohin jetzt mit dem Müll? Wo sind hier eigentlich die Mülleimer auf dem Radiocamp? Okay, hier in der Ecke gibt es irgendwie keinen. Hier vielleicht am Orga-Zelt? Nee. Hey, wo kann ich das denn hinmachen? Muss ich jetzt extra in den Stein. Hä, wo sind die Mülleimer? Gab es hier nicht immer diese Mülleimer, die so, wo so zwei Tüten an so einem. Hä, wo ist es? Okay. Ein bisschen wie in Leipzig, da gibt es auch immer keine Mülleimer.
2: Die verschwundenen Mülleimer aus Markelfängen. Ein Audio-Feature von Team Helgert und Miri im Rahmen der Radio-Olympiade am Radiocamp 2026.
3: Wo sind die Mülleimer hin? Das ist die große Frage auf dem diesjährigen Radiocamp. Wer klaut denn Mülleimer?
4: Ehrlich gesagt ist mir das noch gar nicht aufgefallen, dass hier ein Mülleimer fehlt.
5: Also ich sehe überall Mülleimer. Ich weiß gar nicht, wieso alle sagen, dass die verschwunden sind.
6: Könnte es sein, dass du was mit dem Verschwinden der Mülleimer zu tun hast?
5: Nee, da unten ist einer und da ist einer und da ist, glaube ich, noch einer. Da sind unten drei.
6: When did you throw away trash the last time here in the camp?
7: I think the last time is in 4 o'clock. And the trash in front of the selling the waters place, that one.
6: Wie weit musstest du gehen, um deinen Müll zu entsorgen?
8: Also ich hatte ihn vorher in meiner Arschtasche von meiner Hose gelagert und dann lief ich halt an einem Mülleimer vorbei und habe die Gelegenheit beim Schopfer ergriffen.
6: Also du hast Mülleimer gesehen, die danach weg waren?
3: Ich habe sie sogar aufgestellt und mit Mülltüten bestückt.
6: Wo waren die fraglichen Mülleimer, die verschwunden sind?
3: So zwei Mülleimer standen vor dem Waschhaus und dann noch zwei Mülleimer, also jeweils Restmüll und Plastikmüll, auf dem Weg vom Steinhaus zu den Maulwürfen.
6: Und all diese Mülleimer sind verschwunden?
3: Die sind einfach verschwunden.
6: Nils, wie ist die Lage bei den Mülleimern auf dem Camp?
9: Die Lage ist immer noch kritisch, aber sagen wir nicht mehr bedrohlich. Wir haben tatsächlich in einem versteckten Ort hier, in einem alten Wagen hinten im Campgelände Ersatzmüllständer gefunden. Also zwei zumindest, so für einmal, für die Mülltrennung. Und ja, damit sind wir jetzt besser aufgestellt auf jeden Fall, aber es wäre schon wichtig nach wie vor, das Verschwinden der eigentlichen Müllständer zu lösen.
10: Also ich habe den jetzt einfach gegessen, weil ich habe einfach keinen Mülleimer gefunden und das ist jetzt schon mit dem dritten Stück passiert quasi und ich muss sagen, mein Magen ist auch echt schon so ein bisschen am Rumoren, also ich hoffe, die tauchen bald wieder auf.
6: Was für Müll hast du jetzt schon so gegessen?
10: Das war so eine Snickers-Verpackung und dann habe ich noch so einen Kippenstummel gefunden und das dritte, was war das noch? Also das dritte war... Also.
6: Brauchst du einen Eimer?
10: Hier gibt's ja nichts. Ich muss los, sorry.
6: Da sind Leute in einer aufgeregten Diskussion. Ich nähere mich mal.
5: Dein Gesicht und sieht aus, als hättest du
9: Jacke
5: den Müll
9: genauso aus wie meine Jacke. Was soll die Scheiße?
5: So, guck mal, wenn ich hier in deine Ohren...
6: Es geht offensichtlich um Müll. Entschuldigung.
5: Drin steckt.
6: Ja. Worüber redet ihr gerade?
5: Über Müll.
9: Darüber, dass Pia die Mülleimer geklaut hat.
5: Dich. Du bist ein Müll.
9: Wie hast du mich gerade genannt?
6: Es gab verschiedene Leute, die beobachtet haben, dass Joe in Wirklichkeit ein Roboter ist und die Mülleimer geklaut hat, weil er Metall gebraucht hat für seinen Roboterkörper. Joe, are you able to confirm this?
11: Ja, das ist korrekt. Ja, ich habe Probleme mit meinen Körperteilen. Und das ist, ja, ich habe nicht genug Öl und meine Körperteile sind kaputt. Und ausgerüstet ist das richtige Wort. Oh, das ist Rust auf Englisch.
0: Das also. Das Mülleimer-Gate, also die Auflösung, warum die Mülleimer auf dem Radiocamp ständig verschwunden sind. Joe von Radio Blau hat sie gebraucht für seinen Roboterkörper. Ein, ja, doch, ja, nicht ernstzunehmendes kleines Feature, was auch im Rahmen der Olympiade, der Radio-Olympiade entstanden ist, weil das Radiocamp hat 30 Jahre Bestehen, 30 Jahre Camping gefeiert und das wurde gefeiert in Form von einer Radio-Olympiade, in der man in 12 verschiedenen Disziplinen antreten konnte. Unter anderem ging es auch darum, ein kleines Mini-Feature zu bauen und ein Ergebnis davon haben wir eben gerade gehört hier im Morgenmagazin der Freien Radios. Und bevor wir uns gleich mit dem Jahrestag und der Einführung von den sogenannten Benesch-Dekreten beschäftigen, vorab noch etwas Musik und zwar Fallout Boy, Immortals, it is.

0: Das war so ein riesengroßer Fluchttreck. Wir sind gelaufen, Berge hoch, Berge runter, so habe ich das in Erinnerung als kleines Kind, und mussten in Wäldern übernachten. Und irgendwo an einer Bahnstation stiegen wir dann mal ein in so einen Viehwaggon und wurden nach Dresden gekarrt.
1: So erinnert sich Ellen Thiemann. Sie war 8 Jahre alt, als sie zum Ende des Zweiten Weltkriegs 1945 mitsamt ihrer Familie das Land verlassen musste, wo sie geboren und bis dato groß geworden war. Sie sagte diese Zeilen gegenüber Otto Langels vom Deutschlandfunk. Die Familie Thiemann wurde aus dem sogenannten Sudetenland vertrieben. Mit ihnen noch weitere 3 Millionen Sudetendeutsche sowie auch ungarische Menschen. Allesamt lebten in böhmischen, mährischen und schlesischen Grenzgebieten, die nach 1945 der Tschechoslowakei angehörten.
2: Nach dem Zweiten Weltkrieg wurden die meisten Deutschen aus der Tschechoslowakei vertrieben. Auch die Angehörigen der ungarischen Minderheit wurden kollektiv als Nazi-Kollaborateure gesehen. Während in Tschechien die meisten Deutschen vertrieben wurden, konnten in der Slowakei alle enteignet werden. Die, Zitat, Deutsche, Ungarn oder Verräter, Zitat Ende, waren. Grundlage waren die Beneš-Dekrete, benannt nach dem früheren Staatspräsidenten der Tschechoslowakei, Edvard Beneš.
1: So fasst es ein Tagesschau-Artikel Anfang Februar 2026 zusammen. Die Beneš-Dekrete sind über 140 Verordnungen, die der tschechoslowakische Präsident Edvard Beneš zwischen 1940 und 1945 im Londoner Exil und nach Kriegsende erließ. Sie bildeten dabei die rechtliche Grundlage für die entschädigungslose Enteignung und Vertreibung von UngarInnen und Sudetendeutschen in der Tschechoslowakei. Die wichtigsten Kernpunkte der Verordnung beinhalteten neben der Enteignung und Entrechtung vor allem die massenhafte und strukturelle Vertreibung und damit verbunden das Amnestiegesetz, mit dem Handlungen im Zuge der Vertreibung nachträglich straffrei gestellt waren, sofern sie der sogenannten Liquidierung der Feinde dienten. Edvard Beneš, auf den diese Dekrete zurückgeführt werden, aber selbst nicht alle verabschiedet hatte, fasste die politische Motivation kurzum unmittelbar nach seiner Rückkehr aus dem Exil im Mai 1945 vor einer begeisterten Menschenmenge in Prag folgendermaßen zusammen.
3: Es wird notwendig sein, kompromisslos die Deutschen in den tschechischen Ländern völlig zu liquidieren. Unsere Losung muss es sein, unser Land kulturell, wirtschaftlich und politisch endgültig zu entgermanisieren.
1: Diese Worte waren Ausdruck einer schwer sitzenden Verbitterung und Leiterfahrung durch die Besetzung und Herrschaft der Nazideutschen. Denn noch ein Jahrzehnt davor verspielten die Sudetendeutschen ihre Anerkennung und Schutz, als sie zuerst mit der NSDAP sich einließen und mit ihnen zunehmend stärker dann einforderten, dass Sudetengebiete an Nazi-Deutschland abzutreten seien, bis das Münchner Abkommen vom September 1938 dann vollendete Tatsachen schuf. Ein halbes Jahr später folgte dann auch schon die Zerschlagung der Rest Tschechei, wie es damals hieß, und die Errichtung des Reichsprotektorats Böhmen und Mähren als Teil des sogenannten Großdeutschen Reichs.
4: Es wird häufig das NS-Regime im Protektorat verglichen mit jenem in den polnischen Gebieten oder gar in der Sowjetunion oder in Serbien. Es war bei weitem nicht so hart, aber hart genug, um Hass hervorzurufen. Eine starke Verschärfung trat ein, als Heydrich als sogenannter stellvertretender Reichsprotektor ins Protektorat geschickt wurde im September 1941 und sich einführte mit einer Terrorwelle der Ermordung in wenigen Wochen von 400 Menschen.
1: So beschreibt es der Historiker Detlef Brandes. Er beschreibt den Aufbau der Nazi-Herrschaft in der Tschechoslowakei gegenüber dem Deutschlandfunk. Als der Hallenser SS-Obergruppenführer Reinhard Heydrich dann das Prätorat übernahm, kamen mit ihm zahlreiche Kriegsverbrechen und Verbrechen gegen die Menschlichkeit, deren Brutalität bis dahin niemand in Böhmen und Mähren erahnen konnte. So beauftragte die tschechoslowakische Regierung aus dem Londoner Exil heraus ein Mordattentat auf Heydrich, der jedoch misslung. Als Reaktion auf diesen Attentatsversuch ließ Heydrich seine Wut und Rachelust an dem tschechischen Dorf Lidice aus. Über 300 Einwohner von Lidice wurden ermordet, das ganze Dorf in Brand gesteckt, vollständig zerstört und dem Erdboden gleichgemacht, um es eben von der Landkarte auszuradieren. Nachdem Heydrich seine Vergeltung ausgeübt hatte, entstanden die eben schon angesprochenen Worte von Edward Beneš, der eine Entgermanisierung der Tschechoslowakei forderte. Die erste der auf den Dekreten berufenen Ausweisungen besaßen, die ersten der auf den Dekreten berufenen Ausweisungen besaßen jedoch einen ähnlichen Geschmack von Rache und Vergeltung wie Heydrichs Auslöschung von Lidice. Die provisorische tschechoslowakische Nationalversammlung legitimierten Regierungen und Behörden, Menschen allein aufgrund ihrer Zugehörigkeit zur deutschen Bevölkerungsgruppe pauschal zu Staatsfeinden zu erklären, sie ihrer Rechte zu berauben, auszubürgern und zu vertreiben.
5: Es kam ein Tscheche, verkündete in 30 Minuten oder einer Stunde, müsst ihr raus. Es wurden zuerst Mitglieder der NSDAP, Beamte und so weiter ausgewiesen, aber das ging dann weiter.
1: Daran erinnert sich der auch vertriebene Gerhard Engel, der damals als ein 15-Jähriger mit seiner sudetendeutschen Familie das nordböhmische Kratzau verlassen musste.
5: Auf einer alten Kiste saß eine Frau, die war vielleicht zwischen 70 und 80, und die weinte dermaßen bitterlich und so hoffnungslos. Dieses Bild sehe ich heute noch.
1: Diese ersten Ausweisungen waren die sogenannten wilden Vertreibungen, geprägt von Rache, Willkür und Gewalt. Das änderte sich dann im Sommer 1945, eben nach der Potsdamer Konferenz. Dort beschlossen die drei Siegermächte des Zweiten Weltkriegs die Zwangsumsiedlung der Deutschen aus dem Osten. So friedlich und human, wie das zunächst klang, war es in der Umsetzung jedoch nicht. Wie viele von den 3 Millionen Sudetendeutschen in Lagern, bei Gewaltexzessen oder auf den Transportern ums Leben kamen, lässt sich bis heute nicht mehr richtig ermitteln. Manche Quellen sprechen von mehr als 200.000 Vertreibungsopfern, dazu zählen aber auch viele ungeklärte Fälle, sodass die Vertreibung der Sudetendeutschen bis heute noch mit Familientraumata und offenen Fragen eben kein abschließendes Ende gefunden hat. Das betrifft auch die nach wie vor geltenden Kraft der Beneš-Dekrete. Formell sind sie noch in Kraft und belasten immer mal wieder das Verhältnis zwischen den Nachfolgestaaten, also Tschechien und der Slowakei, sowie den vertriebenen Verbänden in Deutschland und Österreich. In Österreich startete der Versuch einer Aufarbeitung und Neuverhandlung der Beneš-Dekrete vor über einem Jahrzehnt. Jedoch wurde der Diskurs von der rechtskonservativen FPÖ für sich vereinnahmt und fand keinen konstruktiven Abschluss im Abgeordnetenhaus. Und auch in Deutschland erhebt sich erneut eine Debatte um die Geltung der Beneš-Dekrete. Stehen sie doch im Konflikt mit dem EU-Recht, nach diesem Enteignungen aus ethnischen Gründen in Europa rechtswidrig sind?
6: Der slowakische Anwalt kann es erst nicht glauben. Mehrere Mandanten bitten Janos Fiala-Bartora um Unterstützung. Ihre Grundstücke seien enteignet worden, und zwar wegen der 80 Jahre alten Beneš-Dekrete. Eine Verordnung, die ein Beneš-Dekret in der Slowakei umsetzt, ist in der Tat noch in Kraft und einige Staatsbeamte haben herausgefunden, wie sie das weiterhin anwenden können. Sie beschlagnahmen Land basierend auf der ethnischen Zugehörigkeit der Vorfahren. Betroffen sind hauptsächlich Ungarn, aber auch viele Österreicher.
1: So berichtet es die ARD-Korrespondentin Marianne Allweis Anfang Februar 2026. Bei den Enteignungen auf Berufung der Beneš-Dekrete macht sich vor allem der slowakisch-staatliche Grundstückfonds zum wichtigsten Akteur. Zwar hatte er seine Praxis 2022 bereits eingestellt, mit einem Wechsel im Ministerialamt jedoch wieder aufgenommen und tausende Hektar Land von UngarInnen und ÖsterreicherInnen beschlagnahmt, um damit zum Beispiel auch Autobahnnetze auszubauen. Die slowakische Regierung könnte diese Praxis stoppen lassen und die betreffenden Beneš-Verordnungen außer Kraft setzen. Doch Premier Robert Fico sehe es laut der Tagesschau anders. So sagte er, dass die Beneš-Dekrete das Ergebnis der Nachkriegsordnung seien und damit zu gelten haben, um eben diese politische Ordnung zu wahren. Die liberale Opposition in der Slowakei hatte das Thema Anfang des Jahres 2026 aufgegriffen und sich auf die Seite der ungarischen Minderheit gestellt, die vor allem von den staatlichen Enteignungen betroffen sind. Denn die ethnischen UngarInnen machen etwa 9% der Bevölkerung Slowakeis aus. Daraufhin hätte der Premier Fico, eigentlich ungarnfreundlich und ein Verbündeter des ehemaligen ungarischen Ministerpräsidenten Viktor Orbáns, per Eilgesetz jede Kritik an der Friedensordnung nach dem Zweiten Weltkrieg verboten. So hieß es weiter im Tagesschau-Artikel, der aufführt, dass sogar eine Haftstrafe von einem halben Jahr auf Kritik folgen könnte. Nun warten progressive Flügel in der Slowakei auf Handlungen aus Brüssel und sehen in der Europäischen Kommission die Verantwortung, sich für die Aufhebung der Beneš-Dekrete einzusetzen und die aktuellen Staatsenteignungen zu stoppen, sowie auch die historische Verantwortung in Bezug auf die Gewalt gegenüber Sudetendeutschen und UngarInnen in der Tschechoslowakei aufzuarbeiten oder zumindest diesbezüglich erste Anläufe zu starten. Genauso sieht das auch der Anwalt Fiala Bartora, der die ungarischen Familien vertritt und ihr Interesse, ihren Landbesitz und Anspruch in der Slowakei zu behalten, eben vertritt.
6: Schließlich hätte die Slowakei in ihren Beitrittsgesprächen versichert, dass die Beneš-Dekrete zwar Teil ihrer Rechtsordnung seien, aber nicht mehr angewendet würden.
1: Das soweit ein kurzer Einblick in historische Gegebenheiten heute am Jahrestag der Einführung von den Beneš-Dekreten, also am 19.05.1940 wurde ein erstes Dekret eben verabschiedet und das gab Anlass nochmal auf die aktuellen Debatten um eben die politischen Enteignungen in der Slowakei zu blicken und eben dieses kleine historische Kalenderblatt zu öffnen. Und bevor wir uns nochmal mit anderen Gerichtsfällen, aktuellen Gerichtsfällen entwickeln, beschäftigen, nämlich in Freiburg, kommen wir noch ein bisschen zu einem musikalischen Genuss von, was machen wir, von Joe Goddard, Truth is Light, hier im Morgenmagazin der Freien Radios.

0: dass ein Ergebnis vom Solo-Projekt von Joe Gotthard, der britische Musiker ist vor allem auch bekannt als Mitglied der Synth-Pop-Band Hot Chip.
1: Radio Blau muss bleiben, ganz klar. Sie machen gutes Programm, ist wichtig.
0: Und gutes Programm macht nicht nur Radio Blau, sondern auch das Freie Radio von Freiburg, Radio Dreieckland. Die haben sich nämlich mal wieder mit einem ganz besonderen Strafjustizfall beschäftigt. Es geht um 2400 Euro, nämlich das ist der Wert von einem, also von gestohlenen Parfüms, die ein wohnungsloser und drogenabhängiger Mann eben aus Freiburg gestohlen hat. Und diese Summe bringt ihn nun für 6 Monate ins Gefängnis. Vor dem Amtsgericht in Freiburg geht es oft um Armut und Sucht und damit auch um die Frage einer Strafjustiz von Reich gegen Arm. Radio Dreieckland begleitete diesen besonderen Gerichtsprozess gegen, der Name ist jetzt geändert, Dragos Kostadze, und der verteidigt wird vom Freiburger Rechtsanwalt Nikolai Erisch. Hier nun ein Bericht über das Gerichtsurteil, welches viel über den Klassencharakter der Freiburger Rechtsprechung aussagen kann. Ein Moment, muss es noch parat haben. Hier, jetzt ein Bericht über das Urteil.
2: Ja, Sie haben sich entschuldigt. Ja, Ihre Lebensverhältnisse sind schwierig. Ja, Sie sind wohnungs- und arbeitslos. Ja, Sie sind drogenabhängig und ja, Sie sitzen seit 3 Monaten in Untersuchungshaft, aber Bewährung kriegen Sie trotzdem nicht. Dragos Kostadze wird vom Amtsgericht Freiburg für weitere 3 Monate in den Knast geschickt, wegen ein paar Flakons Parfum. Dragos, der eigentlich anders heißt, wurde vor 25 Jahren in einer kleinen Stadt in Rumänien geboren, Abitur gemacht, dann nach Deutschland gekommen. Erst Bayern, vor einem Jahr Freiburg. Gelegenheitsjobs auf dem Bau als Pizzafahrer, Maler, Verputzer. Vor Gericht sitzt ein junger Mann mit Tattoos am linken Oberarm, T-Shirt und blauer Sporthose. Den Kopf meist etwas eingezogen. Er sagt, er wolle in Deutschland bleiben, ein normales Leben führen mit Familie und Arbeit. Aber zuletzt sei alles aus den Fugen geraten. Trennung von der Verlobten, Verlust von Wohnung und Job, Alkohol- und Drogensucht. Seine letzte Postadresse, die Freiburger Notunterkunft Oase. 7 Einträge hat das Vorstrafenregister. Körperverletzung, Falschgeld, Sachbeschädigung, aber keinen Diebstahl. Meist Geldstrafen, 2-mal Haftstrafen von jeweils 1 Jahr. Wieder sitze ich alleine im Zuschauerinnenraum. Niemand sonst interessiert sich für diesen Fall. Kurz nach 9 verliest ein junger Rechtsreferendar für die Freiburger Staatsanwaltschaft die Anklage. Im September vergangenen Jahres soll Dragos Kostadze im Müllermarkt auf der Kaiser-Josef-Straße Parfum im Wert von rund 1400 Euro gestohlen haben. Im Februar dann nochmal. Diesmal in der Galeria Kaufhof. Parfum für knapp 1000 Euro. Dort wurde er vom Ladendetektiv festgehalten, das Parfum landete wieder im Regal. Weil in seinem Rucksack ein Cuttermesser gefunden wurde, laut Dragos noch von der Arbeit, lautet der Anklagevorwurf hier sogar auf Diebstahl mit Waffen. Außerdem gewerbsmäßiger Diebstahl. Denn mit den Parfums habe er seinen Drogenkonsum finanziert. Richter Stefan Schuller macht kurzen Prozess. Ein paar Fragen zum Lebenslauf, ein paar zur Tat. Dragos gesteht und entschuldigt sich. Mit den Parfums habe er Drogen finanzieren wollen. Neben ihm sitzt der Freiburger Rechtsanwalt Nikolai Erschig, der häufig Menschen in sehr prekären Lebenslagen verteidigt. Auf Videos sieht man später, wie Dragos die Flakons in den Rucksack steckt. Der Richter zeigt noch ein Foto des roten Cuttermessers. Auf Zeugen wird verzichtet. Einer der Ladendetektive erscheint erst gar nicht. Die Aussage des anderen wird verlesen. Er habe den Kunden über die Kameras beobachtet und sofort reagiert, als dieser das Parfum in den Rucksack steckte. Der Sitzungsvertreter der Staatsanwaltschaft fordert schließlich 6 Monate Haft ohne Bewährung. Man müsse nämlich auf den Täter einwirken. Frühere Strafen hätten keine Wirkung gezeigt. Eine positive Sozialprognose sehe er nicht. Außerdem solle Dragos weiterhin in Haft bleiben. Es bestehe Fluchtgefahr, schließlich habe er keine Wohnung und keine sozialen Bindungen in Deutschland. Zusätzlich solle er 1.438,70 Euro an die Staatskasse zahlen. Den Wert der Parfums aus dem Müllermarkt. Rechtsanwalt Erschig fordert dagegen Bewährung. Das Cuttermesser sei nicht zum Einsatz gedacht gewesen, also liege kein Diebstahl mit Waffen vor. Und ja, juristisch sei der gewerbsmäßige Diebstahl vorhanden, aber, sagt Erschig, das sei auch eine typische Armenreich-Rechtsprechung. Dazu sagt Rechtsanwalt Erschig in einer Prozesspause gegenüber Radio Dreieckland.
3: Naja, weil die Gewerbsmäßigkeit sich dann nur ergibt, wenn jemand kein Geld hat und deshalb klauen muss, um sich seinen Lebensunterhalt zu finanzieren. Das heißt, wenn jemand wie ich oder wie Sie, der ein geregeltes Einkommen hat, klaut, dann ist das nicht gewerbsmäßig und der wird viel milder bestraft als jemand, der eben keine Arbeit hat. Und da ist jemand reich, da der andere ist, was reich ist immer eine große Frage, aber jedenfalls jemand, der mehr Geld hat, wird weniger bestraft als jemand, der weniger Geld hat. Und das sieht die Verteidigung als problematischer.
2: Wie ist die Situation hier am Amtsgericht in Freiburg? Haben die Richterinnen diese Situation der armen Rechtsprechung im Blick? Dazu nochmal Anwalt Erschig, der Verteidiger des Angeklagten.
3: Na, ich sehe das schon, dass einige Richter dem zustimmen, ja, dass sie natürlich auch gehalten sind, die Entscheidung so zu treffen, aber dass sie es dann wiederum auf der Strafzumessungsebene berücksichtigen und zwar die Gewerbsmäßigkeit annehmen, aber sagen, es muss natürlich berücksichtigt werden, dass jemand aus ganz prekären Verhältnissen stammt. Und da finde ich, ist Freiburg, also das Amtsgericht Freiburg, achtet sehr darauf, dass das auch Anwendung findet. Das ist in anderen Gerichten oder in anderen Bundesländern wird das, glaube ich, schon nochmal ganz anders gehandhabt.
2: Im Plädoyer hebt Erschig hervor, dass für seinen Mandanten das Geständnis spräche, ebenso die Reue und seine Drogensucht zum Tatzeitpunkt. Außerdem habe er in Haft wesentlich besser Deutsch gelernt, sowie Kontakt zur Drogenhilfe aufgenommen. Es helfe niemandem, seinen Mandanten weiterhin im Gefängnis zu lassen. Nach 20 Minuten Unterbrechung fällt das Urteil. 6 Monate Haft ohne Bewährung. Der Haftbefehl bleibt bestehen und die 1.438,70 € muss Dragosch ebenfalls zahlen. Zwar liege kein Diebstahl mit Waffen vor, sagt Richter Schuller. Das Cuttermesser sei dafür zu tief im Rucksack verstaut gewesen. Aber an einer Haftstrafe ohne Bewährung führe trotzdem kein Weg vorbei. Dragosch sei vorbestraft und habe die Taten während einer laufenden Bewährungszeit begangen. Ja, seine Lebensverhältnisse seien schwierig, er sei wohnungs- und arbeitslos und im zweiten Fall habe die Ware gar nicht den Laden verlassen. Und ja, er sitze bereits seit 3 Monaten in U-Haft, aber es geht doch nur noch um 3 Monate, sagt der Richter. Sie haben ja schon 3 Monate abgesessen. Ferner ergänzt Richter Schuller, ich wüsste nicht, wohin ich Sie entlassen soll. Die beiden Gerichtswachtmeister, die während der gesamten Verhandlung neben dem Angeklagten saßen, stehen auf. Dragosch streckt die Arme nach vorne, bekommt Handschellen angelegt und wird zurück in den Keller des Amtsgerichts Freiburg geführt. Dort wartet er auf den Transportwagen des Freiburger Gefängnisses. 3 weitere Monate Gefängnis liegen jetzt vor ihm.
0: Dass ein Bericht über einen Menschen, also der Name ist geändert, Dragosch Kostatsche, ein wohnungsloser und drogenabhängiger Mann aus Freiburg, der aufgrund von klassistischen Bedingungen oder auch Urteilsfällungen vom Freiburger Gericht eben zu 6 Monaten Gefängnis verdonnert wird, weil er Parfüms im Wert von rund 2.400 € geklaut hat. Wir haben jetzt kurz vor 8 und damit noch ein kurzer Blick auf das, was in der kommenden Stunde folgen wird, kurz nach 8 an dieser Stelle nochmal eine Nachrichtenübersicht, dann um 8:45 folgen Veranstaltungstipps und Termine für das überregionale Sendegebiet, also Berlin, Brandenburg, Sachsen, Halle, Marburg, Frankfurt, oder? Und dann um 8:30 beschäftigen wir uns auch nochmal mit Haftrealität, aber tatsächlich mit Konflikten in der Gefangennahme für Finn, einer nicht-binären Person, die in Leipzig in der JVA sitzt. Und um 9 Uhr folgt das Sendefenster, das allwöchentliche Sendefenster der Kinder- und Jugendredaktion von Radio Korax, das Jugendradio-Spezial, heute mit einem kleinen Teaser bzw. Spezialnachrichten zum Beruf der NotärztInnen. Und in der letzten Stunde des Morgenmagazins beschäftigen wir uns auch noch mit dem 30. Jubiläum der Görlitzer Jazztage. Am Mikrofon steht für euch heute Morgen Clay. Und nicht nur zur Sprache komme ich sondern auch zur musikalischen Auswahl bin ich quasi abgeordert, wenn hier in Moderationsrolle stehend. Und den nächsten Song, den ich mitbringe, kommt von den sogenannten, sich selbst so bezeichnenden Sons of Ethiopia, das jedenfalls ein Album, mit dem die Band Atmas durch die Decke ging. Atmas steht äthiopisch für Horizont und dahinter befindet oder steht oder versteckt sich eben eine vierköpfige Band, die Afro Jazz kombiniert eben mit äthiopischen Folkklängen und eben ihr experimentelles Album Sons of Ethiopia hat sie vor allem bekannt gemacht. Doch nun hören wir nicht aus diesem Album, sondern aus einem Folgealbum Kalatschew Waga.

Auf die Sekunde ist es 8:05 Uhr und damit kommen wir zu den Nachrichtenmeldungen für den Dienstag, den 19. Mai 2026. In der kalifornischen Stadt San Diego sei ein islamisches Zentrum angegriffen worden. Davon berichtet die Tagesschau. Derzufolge seien laut Polizeiangaben drei Menschen vor dem Gebäude erschossen worden und auch die zwei Tatverdächtigen seien tot.

0: Eines der Opfer sei nach Angaben der Polizei ein Wachmann des Zentrums. Bei den beiden anderen handelte es sich laut Medienberichten um Mitarbeiter. Dem Wachmann ist zu verdanken, dass der Angriff nicht noch viel schlimmer ausgegangen sei, sagte Polizeichef Scott Wall gegenüber der ARD-Korrespondenz. Zu dem islamischen Zentrum in San Diego gehören auch eine große Moschee und eine Schule. Auf Polizeiaufnahmen von Hubschraubern war zu sehen, wie der Angriff während der Schulzeiten stattfand und wie die Kinder aus dem Schulgebäude geleitet wurden. Bisher wird der Angriff als Hassverbrechen eingestuft wegen der religiösen Ausrichtung der Einrichtung, bestätigte der Polizeichef Wall. Deswegen wäre auch die Bundespolizei FBI eingeschaltet worden, sagte er der ARD gegenüber. Der russische Staatschef Putin wird heute zu einem zweitägigen Besuch in China erwartet. Das geht aus einer Meldung des Deutschlandfunk hervor. Auf Berufung von russischen Angaben berichtet der Deutschlandfunk, dass bei den Gesprächen um einen Ausbau der strategischen Partnerschaft beider Länder gehen soll. Im Vordergrund sollten demnach wirtschaftliche Fragen stehen. Thema dürften aber auch der Iran-Krieg und der russische Angriffskrieg gegen die Ukraine sein. China pflege trotz der westlichen Sanktionen gegen Moskau enge wirtschaftliche Beziehungen zu Russland und sei nach wie vor ein wichtiger Abnehmer russischer Energieträger wie Öl und Gas, heißt es bei Deutschlandfunk weiter. In Bolivien ist erneut bei Protesten gegen Präsident Paz im ausgerufenen Generalstreik zu Zusammenstößen mit der Polizei gekommen. Davon melden einige Agenturen. Die Protestteilnehmenden hatten wohl versucht, in der bolivischen Verwaltungshauptstadt La Paz zum Platz vor dem Regierungssitz vorzudringen. Dabei warfen die Protestierenden Steine und selbstgebaute Sprengsätze, sodass die Polizei Tränengas einsetzte. Derweil gilt La Paz als weitgehend abgeschnitten vom Rest des Landes aufgrund der andauernden Proteste und Straßenblockaden. In der Metropole herrsche inzwischen ein Mangel an Lebensmitteln und Treibstoff, berichtet auf Berufung der Agenturen Deutschlandfunk. An den Protesten seien neben Bergleuten auch Landwirte, LehrerInnen und AnhängerInnen von Ex-Präsident Morales beteiligt. Viele forderten höhere Löhne und den Rücktritt von Staatschef Paz. Dieser hatte angesichts der Wirtschaftskrise unter anderem Treibstoffsubventionen gestrichen. Ein neues Scheidungsrecht in Afghanistan macht die Scheidung für Frauen fast unmöglich. Das berichtet die Taz. So sei für die Trennung von einem misshandelnden Ehemann dessen Zustimmung nötig. Und die im Kindesalter vereinbarte Ehen bräuchten das Einverständnis der Väter. Im Kindesalter zwischen Familien vereinbarten Ehen gelten prinzipiell, wenn die männlichen Vormünder beider Seiten beteiligt waren. Nach Erreichen der Pubertät kann aber einer EhepartnerInnen auf Annullierung vor Gericht klagen. Widerspricht ein junges Mädchen einer Eheabsprache nicht explizit, gilt das als Zustimmung. Auch setze die neue Verordnung außer Kraft, dass das heiratsfähige Alter für Mädchen bei 16 Jahren liegt. Eine Schwelle, die eh schon zuvor Schlupflöcher hatte, zum Beispiel mit der Ausnahme, dass Mädchen bei Zustimmung des Vaters oder eines Gerichts auch schon mit 15 Jahren heiraten konnten. Die neue Verordnung benachteiligt Frauen deutlich gegenüber den Männern und behandle sie oft nur als Rechtsobjekte. Über 100 afghanische Menschenrechtsorganisationen kritisierten die Verordnung in einer gemeinsamen Erklärung und werfen ihr auch sogenannte Klassenjustiz vor. Der durchschnittliche Bruttoverdienst in Sachsen steigt weiter. Das geht aus einer Meldung des MDR hervor. Demnach seien die Bruttolöhne im vergangenen Jahr weiter gestiegen. Wie das Statistische Landesamt mitteilte, verdienten ArbeitnehmerInnen im Schnitt über 50.000 Euro. Das entspricht einem Plus von 4,4% im Vergleich zum Vorjahr. Berücksichtigt sind bei der Summe auch Sonderzahlungen wie Urlaubs- und Weihnachtsgeld. Die Verdi Sachsen beruft sich dabei auf die Erringung von Tarifen im öffentlichen Dienst. Musik Heute wird der Abschlussbericht zum Anschlag auf dem Magdeburger Weihnachtsmarkt erwartet. Der Parlamentarische Untersuchungsausschuss spricht schon jetzt von Mängeln im Sicherheitskonzept und Versagen in der Behördenkommunikation, wie MDR darlegt. Demzufolge wolle am heutigen Dienstag der Parlamentarische Untersuchungsausschuss zum Anschlag auf dem Magdeburger Weihnachtsmarkt seine Erkenntnisse vorstellen. Schon vorab zeichne sich deutliche Kritik am Handeln der Behörden ab. In einem bekannt gewordenen Entwurf des Abschlussberichtes sei von Schwächen und Fehlern die Rede, die es dem Attentäter leicht gemacht hätten, seine Tat zu begehen. Am gestrigen Montag war das Gremium zu seiner letzten offiziellen Sitzung zusammengekommen.
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0: 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Bis 10 Uhr geht nämlich dieses Morgenmagazin der Freien Radios eben nicht nur bei Korax, sondern auch bei den Freien Radios Berlin-Brandenburg, bei Radio Blau in Leipzig, bei Coloradio in Dresden, ganz Sachsen im Rundfunkkombinat, bei Radio Swupfurt in Frankfurt-Oder und beim Radio Unerhört in Marburg. Und mein Name ist Clay und ich habe die Ehre, euch durch dieses Morgenmagazin zu begleiten. Und bevor wir uns mit Veranstaltungen und Termintipps für heute in diesem überregionalen Sendegebiet beschäftigen, widmen wir uns doch diesem sonnigen Dienstagmorgen auch musikalisch, nämlich von DK kommt Journey to the Sun. Einen wunderschönen guten Morgen.

0: Nun, da sich der Vorhang der Nacht von der Bühne hebt, kann das Spiel beginnen, das uns vom Drama einer Kultur berichtet.
1: Und die Eröffnung dieses Formats Veranstaltungstipps und Termine macht ein Blick auf die Landes-, die Bundeslandes-, Bundeshauptstadt, jetzt habe ich es, Berlin. Genau, dort stellt der US-amerikanische Journalist und Fotograf J. Lester Feder seinen neuen Bildband The Queer Face of War, Portraits and Stories from Ukraine vor. Das Buch ist letzten Herbst im Kettler Verlag erschienen. Heute ist eben die Buchvorstellung um 18 Uhr in der Bundesstiftung Gleichstellung zu finden, der Kalibknechtstraße 34 in Berlin. Jetzt nicht am kommenden Wochenende, sondern das Wochenende drauf, genauer gesagt am 28. und 30. Mai, also einfach das letzte Maiwochenende, mobilisiert Ende Gelände zu Massenaktionen ins Rheinland und mehr Informationen, beziehungsweise wie ihr euch auf diese Massenaktion vorbereiten könnt, bekommt ihr in Form von einem Infobarabend in Berlin heute. Also es gibt Küfer ab 18:30 und danach eben geöffnete Bar und Ende Gelände Berlin wird vor Ort sein und eben zunächst einen kleinen Input geben und dann bei jeglichen Rückfragen zur Verfügung stehen. Das Ganze eben, wie gesagt, um 18:30 in Berlin und zwar in der Linie 206 zu finden, in der Linienstraße 206. Und wir blicken nach Dresden. Dort finden zurzeit die Queer Action Weeks Dresden statt. Und heute ist dort eine Veranstaltung für Transmenschen, nämlich Speedfriending Trans for Trans. Los geht's um 18 Uhr im Queer Pride Raum, zu finden im AZ Conny, also in der Rudolf-Leonhardt-Straße 39. Dort könnt ihr eben Gays, Queers und vor allem Transmenschen kennenlernen, nicht nur zum Flirten, sondern auch für neue Freundinnenschaften. Zieht euch was Fetziges an, sagen die VeranstalterInnen, und außerdem gibt es auch einen Merch-Crew-Verkauf. Genau, also bringt auch ein bisschen Bargeld mit. Außerdem wird in Dresden heute Abend das Buch vorgestellt, der Sammelband Die AfD im Osten. Also ein Sammelband erschienen im Verlag Edition Überland. Darin sind 13 Beiträge von eben verschiedenen AutorInnen versammelt, die die Ursachen, Dynamiken und Folgen des Aufstiegs der AfD in Sachsen mit einem differenzierten Blick analysieren und unter Betrachtung stellen. Und das Ergebnis dieser Sammelband wird eben heute vorgestellt um 17 Uhr an der Technischen Universität in Dresden. Und zwar im Zäunerbau Raum 150a. Und zugegen werden auch sein der Herausgeber Uwe Backes vom Hannah-Arendt-Institut sowie auch Michael Natke vom Kulturbüro Sachsen und die AutorInnen Elisabeth Oertel und Johannes Kies. Genau, alle sind dann dort auch während der Buchvorstellung zugegen und werden anschließend auch noch für Nachgespräche und kleine Diskussionen vor Ort sein. Eben das Ganze um 17 Uhr an der TU Dresden im Zäunerbau Raum 150a heute in Dresden. Und ein weiterer Vortrag bzw. eine Input-Diskussion organisiert die Wir AG in Kooperation mit der Rosa-Luxemburg-Stiftung. Und zwar geht es um den spanischen Bürgerkrieg, also No Pasarán, eine kleine Einführung zu den Bewegungen im Rahmen des spanischen Bürgerkriegs, also vom 17. Juli 1936 bis 1. April 1939 fanden eben internationale Brigaden statt, um die politische Verortung und zahlreiche Deutungen und Mythen ein bisschen aufzudröseln, gibt eben Andreas Wassermann einen kleinen Input und danach soll eben über weitere Diskursfragen gesprochen werden, also mit Einladung auch an Beteiligung des Publikums. Genau, das Ganze eben um 18 Uhr in Dresden in der Martin-Luther-Straße 21. Und wir springen von Dresden nach Potsdam zuerst? Ja, komm, wir springen zuerst nach Potsdam. Dort ist nämlich auch heute Diskussionsabend, und zwar zu dem Themenkomplex Trump, Trumpismus und Widerstand. Es geht auch um die ICE und die Morde von der ICE an zwei US-Aktivisten, die sich eben in Solidarität mit dem Iran positionierten. Und das Ganze wird organisiert von, gute Frage, und von wem wird es denn organisiert? Vom ICE Protest Network und ist anzuhören, zu erfahren im Casino. Also das ist der kleine Bar-Snack-Bereich der Fachhochschule Potsdam. Genau, von 18 bis 20 Uhr geht das Ganze heute eben im Casino Eduard-Engel-Straße in Potsdam. Und wir springen von Potsdam wieder zurück nach Sachsen, und zwar nach Leipzig, auch an eine Hochschule, nämlich die Hochschule für Musik und Theater. Dort trifft ebenfalls in dem kleinen Hochschulcafé, nämlich dem Coco, ein Saxophonquartett auf, nämlich Facundo, Amelie und Jeremias sowie Elias möchten präsentieren, was sie so in ihrem Studium erlernen, nämlich am Saxophon. Und nach einer kurzen Präsentation gibt es auch eine kleine Jam-Session. Das Ganze eben heute Abend in Leipzig an der HMT im Coco-Café um 19.30 Uhr beginnt das Ganze. Und morgen in Leipzig widmet sich ein Gespräch wie den Handlungsspielräumen und der Verantwortung gegen patriarchale Systeme. Is it me or is it the patriarchy? Das ist die Frage bzw. die Veranstaltung, organisiert von Outside the Box, Fantifa und AFBL. Und sie möchten eben über die Handlungsspielräume und Verantwortung innerhalb des bestehenden Sprechens und laden dazu morgen Abend um 18 Uhr zum Conner Island ein. Genau. Und für Halle gibt es auch noch ein paar Veranstaltungstipps. Und zwar findet schon seit dem 7. April, genau, aber bis Ende dieser Woche, findet eine Kunstaktion im Steintor, in der Galerie im Steintor 19 statt. Und zwar unter dem Titel Porträtwerkstatt Ich ist ein anderer. Dahinter versteht sich dass gemeinsam mit Kindern und Jugendlichen Porträts erschaffen werden sollen, also realistische, aber auch fantastische, große und kleine. Und diese Porträts können mithilfe von bereitgestellter Tonerde erstellt werden, aber auch natürlich gemalt und gezeichnet werden. Und am Ende findet eine interaktive, lebendige Bildhauer-Atelier-Finissage statt. Das Ganze eben am Steintor im Blech. Die Porträtwerkstatt Ich ist ein anderer. Ihr könnt vorbeikommen diese Woche je ab 14 Uhr bis 18 Uhr. Genau. Und in Halle ist heute Abend auch Pubquiz, nämlich feministisches Pubquiz. Warum Körper politisch sind, dass der Titel bzw. der Teaser, vielleicht auch der kleine Tipp, worin es in dem heutigen Pubquiz gehen wird. Das Pubquiz findet im Lila Drachen statt und zu einem gemütlichen Abend mit Quizzen und Trinks geht es eben auch darum, diese patriarchalen bzw. auch körperbedrohenden Strukturen kennenzulernen, dekonstruieren und in Erfahrungen sich auszutauschen. Genau. Eben wie gesagt, das Ganze heute Abend in Halle im Lila Drachen um 19.30 Uhr geht's los. Jo, allerlei viel passiert für einen Dienstagabend im überregionalen Sendegebiet. Ich hoffe, ihr hattet jetzt das ein oder andere Geschmäckle und Tippchen dabei. Und bevor wir uns gleich noch mit Konflikten im Haftalltag an der JVA Leipzig beschäftigen, nochmal ein kurzes musikalisches Interlude oder auch vielleicht ein bisschen längeres Interlude, und zwar diesmal von, ich wollte eigentlich so ein bisschen Chicago Techno, wo ist es denn hin? The Boss von The Boss Kongo, der Tunnel Mix. Hier im Morgenmagazin am Dienstag, den 19. Mai.

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1: Radio ist ja auch immer so eine kleine Informationsquelle, beziehungsweise auf jeden Fall auch ein Medium für Öffentlichkeit und Themen, die vielleicht auch eine Öffentlichkeit interessieren. An dieser Stelle vielleicht auch eher einer kleineren Gruppierung. Das hier ist nämlich, Achtung, jetzt eine Meldung zu sexualisierter Gewalt und Übergriffen, und zwar in Sachsen. Genauer gesagt im Rochlitzer Klettergarten. Also es betrifft jetzt vor allem eben Menschen, die in Sachsen, in Rochlitz in vergangener Zeit kletternd unterwegs waren. Dort wurde nämlich Ende April, also in diesem Rochlitzer Klettergarten, auf der Ökotoilette des Klettergartens, also der Klettergarten wird betrieben vom Sächsischen Bergsportbund und die haben da eben so eine Komposttoilette auch aufgestellt. Und auf dieser Komposttoilette wurde unterhalb des Toilettensitzes eine Kamera Ende April gefunden. Aus der Kameraposition könnte sowohl der Intimbereich als auch der Rest der Personen, die eben diese Ökotoilette im Klettergarten Rochlitz genutzt haben, abgefilmt worden sein. Und genau, also ist auf jeden Fall eine krasse, übergriffige Aktion, gewalttätige Einwirkung in die Privatsphäre, und der Sächsische Bergsportbund zeigt sich wütend und schockiert. Und nachdem eben eine Person, die in diesem Klettergarten eben klettern war, den Kontakt zum Bergsportbund gesucht hat, um eben zu fragen, ob sich vielleicht bei diesem Sensor auf der Ökotoilette sich um einen Füllstandssensor handle, wurde eben das vom Bergsportbund verneint. Genau. Und jedoch hieß es auch, dass die Kontaktperson vom Bergsportbund anscheinend schon mal von einer Kamera gehört haben sollte. Als diese Reaktion war tatsächlich ein bisschen unerwartet und hinterlässt viele Fragen, die nach der Kontaktaufnahme mit dem Bergsportbund bisher eben noch unbeantwortet blieben. Und auch mir hat der Bergsportbund eben ein Interview verwiesen, also hat verneint, hat kein Interesse gezeigt. Genau. Wenn ihr vielleicht betroffen seid von diesen Videokameraaufnahmen im Klettergarten Rochlitz, also wie gesagt, die Kamera wurde Ende April gefunden, man weiß nicht genau, wie lange sie dort eben angebracht worden war unterm Toilettensitz, aber wenn ihr das Gefühl habt, oh, ich war an dieser Stelle eben klettern und habe eben dort die Toilette genutzt, dann könnt ihr euch an die Leipziger Polizei unter anderem wenden. Die sammeln gerade eben betroffenen Perspektiven unter der Verfahrensnummer, Achtung, 95432614410. Also nochmal, 95432614410. Genau. Falls ihr den Weg zur Polizei vielleicht nicht auf euch nehmen wollt, beziehungsweise euch generell auch nochmal in einem Umfeld aussprechen wollt, über eure Betroffenheit eben sprechen wollt, dann gibt es auch verschiedene Vereine, Initiativen in Leipzig, die ansprechbar sind zu genau diesem Vorfall, also zu diesem Vorfall von diesem Kamerafund im Klettergarten in Rochlitz. Und ihr könnt euch da unter anderem an den Verein Frauen für Frauen wenden, an den Beles-Verein, an die PsychotherapeutInnen und ÄrztInnen, die beim traumanetz-sachsen.de aufgelistet sind, und auch beim antisexistischen Support Leipzig. Genau. Ja, ich solche Vorfälle bzw. solche Kamerafunde an öffentlichen Toiletten sind auf jeden Fall erschreckend und erschütternd, aber sollen vielleicht auch nicht unbedingt euch davon abhalten, eben diesen Rochlitzer Klettergarten weiter zu nutzen. Der Sächsische Bergsportbund zeigt sich eben jetzt alarmiert und mal gucken, welche Schritte nun folgen. Wie gesagt, die Polizei sammelt noch bis Ende der Woche eben Betroffenheitssammelklagen. Und ansonsten sind auch jederzeit, auch über jetzt Ende der Woche hinaus, eben diese Vereine und Initiativen, die ich aufgelistet habe in Leipzig, für euch ansprechbar, wenn ihr eben das Gefühl habt, von diesem sexuellen Übergriff betroffen zu sein. Das soweit eine kleine Infomeldung von mir aus der sächsischen Kletterwelt. Lassen wir uns doch dieses ungute Gefühl ein bisschen kaputt schlagen, und zwar von Shari Zerschmetterling.
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2: Am 12. Mai, also vor einer Woche, fand am Landgericht Leipzig ein Prozess statt, der die Bedingungen in deutschen Justizvollzugsanstalten in den Fokus rückt. Im Mittelpunkt stand Find. Schier seit Festnahme im Februar 2023 in Haft sitzt und zunächst in der JVA Leipzig, aktuell in Bautzen. Der Vorwurf, ein mutmaßlicher Angriff durch einen Mitgefangenen. Doch das Gespräch mit Finn geht über den konkreten Fall hinaus. Es thematisiert Konflikte im Haftalltag, die oft unsichtbar bleiben.
3: Ja, jetzt bin ich mit Finn im Gespräch und ja, das Besondere ist, du bist in der JVA Bautzen und sitzt da schon seit einer ganzen Weile. Und jetzt war am Dienstag ein Prozess am Landgericht hier in Leipzig. Vielleicht kannst du das erstmal kurz erläutern, was es da ging.
4: Gestern war der Prozess gegen einen Mitgefangenen von mir damals. Damals waren wir beide in der Untersuchungshaft in der JVA Leipzig mit Krankenhaus. Am 14.01.2024 hat mich der Mitgefangene damals im gemeinsamen Doppelhaftraum mit kochendem Wasser verbrüht, wo ich am Unterarm, am Oberarm, auf der rechten Brustseite und an der rechten Bauchhälfte Verbrennungen erlitten hatte. Und da war gestern der Prozess. Dort wurde ich auch als Zeuge geladen. Er hat dies wieder abgestritten und meinte, dass ich diesen Wasserkocher benutzt hätte. Damals wurde er von dem Abteilungsleiter der JVA Leipzig mit Krankenhaus angehört. Da hatte er nur gesagt, dass ich den Wasserkocher mit heißem Wasser in der Hand hätte und ich hätte leicht mit dem Wasserkocher in seine Richtung geschwenkt und mich mit heißem Wasser, also und ihn mit heißem Wasser auf der Brust getroffen, wo er aus Reflex mit der linken Hand gegen den Wasserkocher geschlagen hätte und ich mich dabei selbst verletzt hätte. Nun hatte er gestern aber beim Gericht gesagt, dass er dachte, dass ich mir Instant-Nudeln machen möchte und mir dann also mein Essen zubereiten wollte und ich aber dann plötzlich ihn damit verbrühen wollte und mich dann weggestoßen hat. Das sind jetzt aber zwei verschiedene Aussagen. Die erste Aussage ist vom 17.01.24, wo ich nur den Wasserkocher in der Hand haben sollte, wo aber keine Rede war von diesen Instant-Nudeln oder dass er mich weggestoßen hat, sondern nur, dass ich angeblich diesen Wasserkocher in der Hand hatte und er mit der linken Hand gegen den Wasserkocher geschlagen hat. Nach meinem Verletzungsmuster ist das gar nicht typisch. Also ich wurde auch am Kopf getroffen oder meine Haare waren auch nass. Also ich bin Rechtshänder. Ich hätte dann diesen Wasserkocher in der rechten Hand gehabt. Wenn er dann mit der linken Hand dagegen schlägt, dann schwappt das Wasser ganz anders raus. Dann hätte ich diese Verletzung nicht erlitten, die ich damals erlitten habe. Ich habe das dann so erzählt, wie es dann war. Damals war ich noch in einem Einzelhaftraum. Er hatte diesen Haftraum mit einem anderen Mitgefangenen bewohnt. Dieser hatte mich angesprochen, ob wir diesen Haftraum wechseln könnten, da er Probleme mit dem Herzen hat und er Ruhe braucht. Und da dachte ich mir, gut, er ist ja auch älter und ich bin jünger. Und dann habe ich diesem so zugestimmt. Und dann ist mir nach ein paar Tagen aufgefallen, dass bei mir Tabak fehlt, es fehlte Kaffee, es fehlten Briefmarken. Mir war ja natürlich klar, dass er das nur gewesen sein kann. Wenn zwei Personen einen Raum bewohnen, dann kann es nur der andere gewesen sein. Hat da kein anderer Zugang zu diesem Haftraum. Und dann an diesem besagten Sonntag, der 14.01., habe ich dann während des Aufschlusses die restlichen Dinge, die ich noch so quasi, also an Tabak, Kaffee und Briefmarken so hatte, hatte ich dann während des Aufschlusses dabei einen anderen Mitgefangenen im Haftraum hingestellt. Und ich habe mir auch so erstmal nichts anmerken lassen. Und dann, wo dann der Einfluss dann so von gegangen ist, habe ich ein Schreiben an den Abteilungsleiter der JVA Leipzig mit Krankenhaus geschrieben, was ich auch wöchentlich immer gemacht habe. Also ich habe zum Beispiel so lange bequatscht, bis ich dann endlich die Schreibmaschine, die ich jetzt hier in Haft habe, dass man die mir von außen einbringen kann. So durch den Anstaltskaufmann wird eine angeboten von 430 Euro und das wollte ich halt nicht bezahlen, so viel Geld für eine Schreibmaschine. Und deswegen habe ich ihm halt immer wieder ein Schreiben aufgesetzt, was ich gerne hätte, und war so lange bequatscht, bis er eigentlich eingelenkt hat. Und ja, der Mitgefangene meinte wohl, ich würde ihn dort anscheißen, was ich garantiert nicht getan habe und auch niemals machen werde.
2: Das sagte Finn im Interview mit Radio Blau über den Prozess am Landgericht Leipzig und die Schilderung von Schiem zu den Herausforderungen im Haftalltag und dem Übergriff-Angriff während Schiers Festnahme im Februar 2023. Und bevor um 9 Uhr eben das Jugendradio Spezial, also das Sendeformat der Kinder- und Jugendredaktion bei Radio Korax, hier hereingelassen wird, gibt es noch ein bisschen Jugopop, also quasi so ein bisschen Synthpop, Jugowave, aber neu modern aufgelegt von dem kroatischen Duo Nipple People hier mit der Single Fricker.

Liebe Gordine, ein neues Jahr besingt die jugoslawische Rockband Uskripsu. Jugoslawisch, weil in Belgrad 1980 gegründet. Wir haben 8.58 Uhr und gleich springt eben die Uhr um auf 9 Uhr. Und damit bedeutet das halt dienstags, dass das Jugendradio Spezial sein Sendefenster hier im Morgenmagazin der Freien Radios bekommt. Also die Kinder und Jugendlichen bekommen jede Woche Dienstag eben dieses Sendefenster, das sie mit ihren Inhalten bespielen. Und heute geht es um Spezialnachrichten, um das Berufsfeld die Notärztin. Und danach wird es im Morgenmagazin der Freien Radios auch noch um die Görlitzer Jazz-Tage geben. Die feiern nämlich 30 Jahre Bestehen, also 30 Jahre schon werden diese Jazz-Tage in Görlitz abgehalten. Und was dieses Jahr dort zu hören und zu sehen war, das hören wir dann eben auch noch zur letzten Stunde dieses Morgenmagazins.

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0: Auch vor unserem kleinen Radiokollax.
2: Und ihr hört das Morgenmagazin nicht nur bei Radio Korax, sondern auch bei den Freien Radios Berlin-Brandenburg, bei Radio Blau, bei Coloradio, ganz Sachsen im Rundfunkkombinat, bei Radio Swobfurt in Frankfurt oder bei Radio Unerhört in Marburg und im weltweiten Webstream. Und jetzt ist Punkt 9 Uhr, das heißt, lassen wir sie herein, die Kinder und Jugendlichen von Radio Korax.

0: Also ein kleines Schmankerl könnt ihr jetzt im Morgenmagazin hören. Viel Spaß damit.
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4: Wo sind wir denn da? Hier?
5: Wir sind hier in der Selkestraße. Das ist also auf der Neustädter Seite von Halle, auf der anderen Seite der Saale.
4: Und hier in der Halle sind viele Krankenwagen drin, eine große Halle mit vielen Fahrzeugen, ein Schiff mit einem alten Krankenwagen von der DDR und dann ist hier noch ein Fahrrad drin, viele Kisten. So sieht es hier drin aus. Und die erste Frage ist, können Sie sich und Ihren Beruf kurz vorstellen?
5: Ja, ich bin Franz, ich bin 36 Jahre alt und ich habe Medizin studiert. Und im Rahmen dieses Studiums wird man oft gefragt, ob man nicht auch an Notarztdiensten teilnehmen möchte. Und so bin ich zum Notarzt gekommen.
4: Was muss man tun, um ein guter Notarzt zu sein?
5: Ja, man muss zügig reagieren können. Gell? Man muss Probleme, Symptome schnell erkennen, einordnen und dann die richtigen Entscheidungen treffen. Und man sollte auch also zum Beispiel spät abends oder nachts gut arbeiten können, weil da passieren häufig Notfälle.
4: Arbeitet man wieder nachts wieder oder tagsüber oder mittags? Hat man so eine Lieblingsuhr, Tageszeit oder gewöhnt man sich dran?
5: Ja, ein wenig gewöhnt man sich dran, aber man muss schon relativ viel auch am Wochenende und nachts arbeiten. Das ist leider im Schichtdienst so. Das ist, denke ich, für alle auch mit die größte Belastung.
4: Wann kommt ein Notarzt zum Einsatz?
5: Naja, Patienten und Patientinnen geben einen Notruf ab. Entweder sie beobachten es, dass es Dritten schlecht geht oder ihnen selber geht es schlecht. Dann wählen sie die 112. Dann werden die Symptome abgefragt. Und wenn in der Leitstelle entschieden wird, dass es eben so ein schweres Krankheitsbild vorliegt, dann werden die Fahrzeuge alarmiert. Und in der Regel ist es dann einer dieser Rettungswagen und ein Notarztwagen.
4: Da können ja ganz schön viele Fahrzeuge auf einen Schlag mal wegkommen.
5: Die sind auch immer sehr viel unterwegs. Also bis mittags hat man in Halle oft schon zwischen 80 und 100 Notfalleinsätze.
6: Und was ist der Unterschied zwischen einem Notarzt, so einem kleineren Wagen und so einem großen? Was ist anders? Also braucht man die beiden unbedingt zusammen?
5: Ja, das macht oft Sinn. Also zum Beispiel nur in den großen Autos ist wirklich eine Trage drin, sodass Patienten auch transportiert werden können. Und die kleinen Autos, die haben Spezialequipment, also zum Beispiel für Kleinkinder oder ja, eigentlich das hauptsächlich.
4: Oh, sehr spannende Frage. Was kann man tun, wenn man ganz aufgeregt ist?
5: Ja, immer an den nächsten Schritt denken. Wir haben ja Leitlinien und SOPs und wenn man sich die versinnbildlicht, dann denke ich, hilft das sehr. Habt ihr mal Momo gelesen, das Buch? Da gab es einen Charakter, der heißt Beppo Straßenkehrer. Und der ist immer gefragt worden, wie er es eigentlich schafft, kilometerweit die Straßen kehren zu können. Und er hat gesagt, er denkt immer nur an den nächsten Meter. Und so ist es manchmal bei mir auch. Ich denke immer nur an den nächsten Schritt, nicht an jetzt die nächsten 10 und die Konsequenzen, sondern immer erst mal auf das fokussieren, was jetzt gerade anliegt. In der Medizin sagt man immer, also treat first, what kills first. Also immer zuerst das behandeln, was auch am gefährlichsten ist.
4: Und dann gibt es ja in der Medizin so einen Spruch, Leben ist tot oder so, oder?
5: Nee, weiß ich nicht. Also den habe ich noch nicht gehört, aber es gibt sicherlich viele.
4: Oh, was macht man, wenn ein Patient nicht ansprechbar ist?
5: Ja, dann muss man sofort überprüfen, ob er noch Kreislauf hat.

0: ne, ob das Herz noch schlägt. Und wenn das Herz noch schlägt, dann dreht man ihn in stabile Seitenlage und überprüft die restlichen Vitalfunktionen. Es gibt da ein Schema, da soll man von Kopf bis Fuß kurz durchuntersuchen. Das nennt sich das ABCDE-Schema. Das müssen wir auch alle lernen und 100-mal üben. Und wenn es aber keinen Kreislauf gibt, dann muss man sofort mit Reanimieren anfangen. Das ist also einer der schwersten Notfälle, den wir haben. Ja, weil dann ist der Patient eigentlich schon am Versterben oder ist schon verstorben und wir probieren, das rückgängig zu machen.
1: Und mit diesem ABCDE-Schema kommt man dann schnell drauf, was das dann ist, mit Auge, mit Blut oder?
0: Also zunächst guckt man eben, sind die Atemwege frei? Das steht für A, atmet der Patient, das steht für B. Dann probiert man sich einen Überblick zu verschaffen, wie sind die Kreislaufparameter, ist das Gewebe noch gut perfundiert, wie ist der Blutdruck, wie ist der Puls. Dann entkleidet man den Patienten, guckt, ob einem irgendwas auffällt und forscht weiter nach.
1: Du musst ja ziemlich schnelle Entscheidungen treffen.
0: Ja, ja. Das muss ein Notarzt oder auch all das andere Personal im Rettungsdienst können. Gell? Schnelle Entscheidungen treffen.
2: Ist es normal, dass Krankenwagen in so einer großen Halle außerhalb von einem Krankenhaus stationiert sind? Oder?
0: Also hier in Deutschland ist es so, dass das Rettungsdienstpersonal und auch die Notärzte eigene Rettungswachen haben. Und die sind nicht immer an Krankenhäuser angegliedert. Die sind überall in der Stadt. Zum Beispiel, also innerhalb von 12 Minuten soll eigentlich immer ein Notarzt beim Patienten sein. Und deswegen müssen die auch außerhalb von Krankenhäusern sein, damit man eben diese Fristen einhalten kann.
1: Also ich sehe hier gerade, ja, könnten noch paar Krankenwagen oder Notärzte noch rein. Wie viel Krankenwagen, Autos sind so, sagen wir mal, ungefähr immer in so einer Halle?
0: Naja, hier sind zum Beispiel nur, ich glaube, 2 oder 3 Rettungswagen aktiv. Einige auch nur 12 Stunden am Tag. Aber das sind alles auch Ersatzfahrzeuge. Die werden ja unglaublich viel benutzt und dann geht auch immer mal was kaputt und dann muss man eben auch Ersatzfahrzeuge vorhalten. Deswegen, also so viele sind das jetzt gar nicht. Und die sind auch alle schon gebraucht. Die sind, wenn man auf den Kilometerstand guckt, sind die alle schon 6-mal um die Welt gefahren. Und dann schafft man natürlich mal Neues an, weil man darf natürlich nicht im Einsatz riskieren, dass einfach der Motor nicht mehr anspringt oder sowas.
1: Das ist ja ganz schön viel.
0: Ja, denke ich auch.
1: Also wie gesagt, es ist eine ziemlich große Halle mit vielen Autos oder Krankenwagen. Mir fällt eine Frage ein. Das ist so ein Unterschied zwischen einem ganz normalen Krankenwagen. Da hinten hat man so ein Oldtimer. Also
0: ja, der da hinten, der gehört, glaube ich, zu dem speziellen Taucheinsatzteam. Also wenn es mal, hier sind ja viele Seen in der Nähe oder eben auch die Saale. Und wenn da ein Notfall passiert, da braucht man natürlich ganz anderes Equipment. Da braucht man ein Boot, Rettungsringe, alles Mögliche. Der kommt jetzt aber für den Routineeinsatz bei uns nur selten, wird der benutzt. Oder wenn es sehr unwegiges Gelände ist, aber eigentlich sind hauptsächlich diese Fahrzeuge hier im Einsatz.
1: Ja, also das ist schon, sind schon Unterschiede. Ach, und für das Tauchen, wenn man in der Saale und ist, da gibt es noch Auszubildende.
0: Ja, da gibt es Spezialfachkräfte, die sich das alles, das Wissen da angeeignet haben. Und tatsächlich spielt da die Feuerwehr auch eine große Rolle. Die kommt dann dazu, die sind auf sowas spezialisiert. Aber das kommt natürlich so selten vor, dass ich jetzt zum Beispiel, ich habe auch noch keinen Wassernotfall erlebt. Gott sei Dank, die sind auch immer ein bisschen stressig.
1: Also ich kann auch nicht so gut schwimmen und die 5 Minuten oder länger unter tauchen können, die nennt man Apnoe-Taucher.
0: Ja, die sind natürlich besonders bedroht von Notfällen, aber hatte ich jetzt noch nie. Wenn die so lange die Luft anhalten, dann kann es natürlich auch mal zu Problemen kommen. Aber hatte ich jetzt noch keinen Notfall mit Apnoe-Tauchern.
1: Kannst ja ziemlich froh sein.
0: Ja, bin ich auch. Bin ich auch tatsächlich.
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6: Zu hören war gerade ein erster Teil einer Reportage mit dem Notfallsanitäter bzw. Notarzt in Halle Neustadt. Die Jugendredaktion Muckefuchs hat sich auf den Weg gemacht und hat eben Franz angetroffen. Und die ganze Notarzt-Sendung und den restlichen Teil dieser Reportage sowie viel Moderation und Musik könnt ihr dann live hören beim nächsten Magazin der Kinder- und Jugendredaktion, nämlich am kommenden Sonntag, den 24. Mai um 10 Uhr im Radio, nämlich bei Radio Korax, aber auch jetzt schon zum An- und Vorhören unter jugendradio.net. Ah, jetzt wollte ich so einen fließenden Übergang machen, hat aber nicht ganz so geklappt. Jetzt aber Knock Knock, wir lassen ihn herein. Mac Miller macht vielleicht auch einen ähnlichen Tisch kaputt wie die Kinder- und Jugendredaktion jede Woche.

0: Und von diesem US-amerikanischen Rapper und ja schon auch sehr berühmten Starbeispiel kommen wir zu Jazz in Görlitz. Dort werden nämlich 30 Jahre Görlitzer Jazz-Tage gefeiert. Also seit 3 Jahrzehnten begeistert das Festival mit musikalischer Vielfalt, internationalen KünstlerInnen und unvergesslichen Konzerten. Michael Prochnow aus Görlitz blickt auf die Entwicklung der Jazz-Tage zurück, erläutert aktuelle Trends in der Jazz-Szene und gibt zugleich einen spannenden Ausblick auf neue Ideen, Formate und zukünftige Entwicklungen des traditionsreichen Jazz-Festivals in Görlitz.
1: Hallo, liebe Musikfreunde. Schon zum 30. Mal finden in Görlitz die Jazztage statt. Vom Mai bis in den Juni hinein. Dieses Jubiläum wird dadurch gefeiert, dass die Anzahl der Orte wieder gewachsen ist, an denen Konzerte stattfinden. Und auch die Stilrichtungen, die Anzahl der Stilrichtungen hat sich vergrößert. Inzwischen wird der Begriff Jazz sehr großzügig verwendet. Es finden sich also auch Konzerte, die nicht nur für Jazzpuristen interessant sind, sondern auch für Leute, die dem Jazz gegenüber tolerant sind, aber eigentlich lieber andere Musik hören. Damit wurde schon im vorigen Jahr und in dem Jahr davor begonnen und das setzt sich auch weiter fort. Ja, das nächste Konzert, auf das ich hinweisen will, findet in der Görlitzer Christuskirche statt und zwar am kommenden Sonnabend, am 16. Mai. Und da geht es schon los mit dem etwas Ungewöhnlichen. Das ist nicht nur der Ort, die Christuskirche in Görlitz-Rauschwalde, sondern auch die Instrumente der beiden Musiker sind ja nicht gerade typische Jazzinstrumente. Handpan und Hackbrett spielen die beiden. Und die beiden, das sind Manu Delgado und Max Z. Ja, und wie gesagt, Hackbrett, das kennt man eher aus der Folklore, aber offensichtlich kann man damit auch Jazz spielen. Weiter geht es am 27. Mai und da gibt es so einen neuen Ort, die Kunsthalle am Görlitzer Wilhelmsplatz ist ein neuer Ort und an dem gibt es eines der verschiedenen Trio-Konzerte und das ist auch wieder etwas Außergewöhnliches, in dem Jazz nur ein Teil dessen ist, was man da hören kann. In dem Konzert gibt es also eine Mischung aus Klassik, Jazz, Pop und Comedy. Ja, also man kann sich überraschen lassen in der Kunsthalle am Görlitzer Wilhelmsplatz. Am 30. Mai geht es wieder in das Pückler Schloss, also nach Bad Muskau. Das ist inzwischen schon ein eher traditioneller Ort. Dort gibt es in den letzten Jahren schon Jazzkonzerte im Rahmen der Görlitzer Jazztage. Es gibt ein Duo zu hören, das Duo Parisien Parani. Das sind beides Franzosen. und sie spielen Akkordeon und Sopransaxophon. Ja, also Akkordeon gibt es ab und zu mal im Jazz, aber das ist auch nicht gerade das typische Jazzinstrument. Auch schon einige Jahre lang gibt es Konzerte im Schloss Bertelsdorf, nicht im Schloss selber, sondern in der sogenannten im Kulturspeicher des Zinzendorf-Schlosses in Bertelsdorf. Und es ist diesmal der Gitarrist Arne Jansen im Duo mit Stefan Braun. Ja, das ist ein sehr innovativer Cellist. Und diese Konzerte waren bisher immer Höhepunkte der Jazztage. Und das wird wahrscheinlich auch in diesem Jahr so sein. Für meine Begriffe der Höhepunkt, aber das ist natürlich Geschmackssache, ist das Konzert in Löbau in der Pianomanufaktur Förster in der Jahnstraße. Und zwar ist das ein Konzert mit dem Pablo Held Trio. Pablo Held ist sicher einer der bekanntesten deutschen Jazzmusiker. Und da muss man sicher schnell sein, um sich Karten zu besorgen. Denn so viele Leute gehen da, glaube ich, gar nicht rein. Also in die Pianomanufaktur schon, aber in den dortigen Saal. Ja, 19.30 Uhr am 31. Nein, Entschuldigung. Am 3. Juni. Wir sind jetzt schon im Juni. Und von Pablo Held, beziehungsweise von seinem Trio, hören wir auch das erste Musikbeispiel. Ein Stück in der Besetzung, die auch für die Jazztage angekündigt ist, das Trio Pablo Held, Landvermann, Burggräve. Ja, und jetzt gibt es ein Stück zu hören von Thelonious Monk.

Ja, das nächste Konzert ist so ein Beispiel für die Öffnung hin zu neuen Hörerkreisen, in dem es Musik gibt, die ja nur teilweise als Jazz zu bezeichnen ist, in dem Fall in Verbindung oder auch in den anderen Jahren schon in Verbindung mit elektronischer Musik, mit Sounddesign. Und dieses Konzert findet traditionell im Nostromo in Görlitz statt. Das ist, glaube ich, das letzte Konzert im Nostromo vor der Sommerpause dort. Also es lohnt sich schon über das Konzert hinaus den Termin wahrzunehmen am 5. Juni. Und wie man es sich vorstellen kann, in einem Club, wenn es um Elektronik geht, da geht es natürlich nicht um 18 Uhr los, sondern um 21.30 Uhr. Ja, da versucht man also die Hörergruppe zu bekommen, eine neue Hörergruppe, und die sitzen ja um 18 Uhr oder um 20 Uhr noch zu Hause und erholen sich für die lange Clubnacht. Am 6. Juni, ja, nach dem Höhepunkt in Löbau gibt es noch einen zweiten Höhepunkt. Das ist ein Doppelkonzert in der Rabrika, also in Görlitz, und zwar am 6. Juni. Es beginnt 19:30 Uhr und es sind zwei auf ihre jeweilige Art sehr spannende Ensemble zu hören. Einmal gibt es eine sehr gute junge Bassistin, es wird gesagt, eine der besten in Europa, Kinga Glück mit ihrem Trio, und dass die zweite Band an diesem Abend, das ist das Tim Garland Trio. Auch Tim Garland ist ein Musiker, der keine Grenzen kennt, der in anderen Formation Jazz mit Klassik verbindet und so weiter. Das wird mit dem Trio wahrscheinlich nicht so sein. Er hat sogar schon mit Orchestern zusammengespielt. Ja, und dieses Trio ist sicherlich ein reines Jazz-Trio. Am 6. Juni, 19:30 Uhr. Ab 19:30 Uhr in der Rabrika. Ja, und zum Abschluss, da gibt es einen weiteren Ort, der bisher, soweit ich weiß, nur einmal einbezogen war in die Görlitzer Jazztage. Das ist unser Görlitzer Theater. Das ist verständlich, dass man mit diesem Konzert ins Theater geht, denn das hat mit der Vielzahl der Musiker zu tun. An den anderen Orten wäre es sicherlich schwierig, die alle unterzukriegen. Und zwar kommt das Bundesjazzorchester am 7. Juni, das Bundesjazzorchester ins Görlitzer Theater, und hier ist der Beginn 19 Uhr. Ja. Es gibt noch Hörbeispiele von Kinga Glück. Könnt ihr ein Stück hören von ihrer neuesten CD und auch ein Stück von Tim Garland wird noch zu hören sein, beziehungsweise ist auch schon zu hören gewesen. Ja, also diese drei Musikbeispiele: Pablo Held, Kinga Glück und Tim Garland, jeweils in Trio-Besetzung, beziehungsweise das Musikstück von Kinga Glück ist, glaube ich, ein Quartett. Ja, also
Ich wünsche euch viel Spaß bei den Jazztagen. Ich hoffe, viele werden kommen, denn es ist für die Musiker sicher, abseits von der Gage das größte Glück, wenn viele Leute kommen und die ganz begeistert sind. Die Stimmung bei den Görlitzer Jazztagen ist in aller Regel so, dass die Leute begeistert sind, denn die Musikauswahl des Vereins Kulturzuschlag, der ja Veranstalter der Görlitzer Jazztage ist, die war bisher immer so, dass es viele begeisterte Fans und Anhänger gab und die Stimmung auch meistens gut war. Wenn nicht, dann lag das daran, dass in den ersten Jahren, glaube sogar in den ersten Jahrzehnten, die Görlitzer Jazztage ja Open Air stattfanden. Und ich kann mich an Konzerte erinnern, bei denen der Regen fast lauter war als die Musik. Das drückt natürlich auf die Stimmung, aber da alle Konzerte in Räumen, in Innenräumen stattfinden, ist diese Gefahr ja nicht so groß. Also viel Spaß bei den Görlitzer Jazztagen. Den genauen Ablauf der Konzerte und auch die Möglichkeit, Karten zu reservieren, gibt es auf der Seite der Jazztage, jazztage-görlitz.de. Ja, das war's für heute und ich wünsche euch noch eine schöne Zeit. Tschüss.

Das. Ein Eindruck von Michael Prochnow zu den Görlitzer Jazztagen, die 30 Jahre nun feiern. Und ja, wir haben gehört, was für ein Programm dort zu hören ist, zu hören war, zu hören sein wird. Mehr Infos zu den Görlitzer Jazztagen findet ihr natürlich auch im Internet auf dem Webauftritt der Görlitzer Jazztage, aber auch eben dieses kleine Feature, dieser kleine Eindruck von Michael Prochnow ist zu finden bei Radio Z, radio-z.org, also dem Zittauer Schwesterradio von den Freien Radios, die ja auch gerade in Sachsen das Morgenmagazin der Freien Radios übertragen. Also in diesem befinden wir uns nämlich gerade, beziehungsweise nähern wir uns auch schon dem letzten Viertel dieses Morgenmagazins. Für gewöhnlich geht es bis 10 Uhr und so auch heute. Und bis dahin habe ich eigentlich gar nicht mehr so viel Programm vorbereitet, oder wir haben für euch gar nicht mehr so viel Programm vorbereitet. Es gibt gleich nochmal einen Schwung Veranstaltungstipps, nicht mehr ganz so lang wie um 8:45, aber kurz und knapp. Und dann erwartet uns eigentlich nur noch der Programmausblick, was ist denn eigentlich so zu hören bei den jeweiligen Radiosendern und vielleicht auch darüber hinaus in erwähnenswerte folgende Sendung des Tages. Doch bis dahin zu diesen ganzen Informationen noch ein bisschen Musik von Loyal Kana, ist ja auch ein bisschen Jazz angemutet. You Don't Know. Hier noch mit einer kleinen Einführung jetzt.

Und hier nochmal ein paar Veranstaltungstipps für vor allem Dresden, Leipzig und Berlin. Und wir beginnen mit Leipzig. Dort wird heute Cutting Through Rocks gezeigt, also ein Dokumentarfilm, der die Proteste und in Teheran dokumentiert, also Frauenleben, Freiheit, aber auch in anderen iranischen Großstädten. Dort wird die Protagonistin Sarah eben porträtiert. Sie setzt sich in ihrer ländlichen Gemeinde im Nordwesten des Irans ganz alltagspraktisch für die gleichen feministischen Werte ein. Und eben das Ergebnis dieser Dokumentation ist heute zu sehen im Rahmen der Doc Diversity Days, also Doc, das Dokumentarfilmfestival in Leipzig. Und heute ist eben der Diversity Day, eine Veranstaltungsreihe in der Cinemathek in der Karl-Liebknecht-Straße 109. Und der Film beginnt um 19:30 Uhr. Heute Mittag in Dresden um 14 Uhr gibt es eine Beratung und zwar zu Rechtsinformation, Trennung, Scheidung, Unterhalt. Also in kleiner Gesprächsrunde erhalten Teilnehmende zunächst grundlegende Informationen von einer Anwältin zu den Themen Trennung, Scheidung, Unterhalt und können dann im Anschluss auch Fragen zu der eigenen Situation stellen. Das Ganze eben im Frauenbildungshaus Dresden heute zwischen 14 und 16 Uhr. Es kommen die Rechtsanwältin Cornelia Planck und Kerstin Rinoff-Simon und die Spendenempfehlung für eine eigene Fallberatung beträgt 10 €. Eingeladen sind ausdrücklich Flinter oder ausschließlich Flinter-Personen, bedeutet Frauen, Lesben, Inter, nicht-binäre, Trans- und Agender-Personen. Genau, das Ganze eben im Frauenbildungshaus in der Oskarstraße 1 von 14 bis 16 Uhr. Und in Berlin kocht heute eine Freiwilligengruppe mal wieder im Frauengefängnis in Lichtenberg. Einmal die Woche findet das statt und an diesem Abend möchte die Gruppe davon auch etwas in den Kiez bringen. Also es werden Nachrichten und Geschichten der Frauen aus dem Frauengefängnis mitgebracht. Diese erzählen von ihrem Alltag und sprechen darüber, wie die Situation von Frauen im Gefängnis heute aussieht. Gleichzeitig werden eben die Lieblingsgerichte der gefangenen Frauen gekocht und eben ausgeteilt. Das Essen ist dabei umsonst. Das Ganze heute um 17 Uhr im Café Maggi in der Frankfurter Allee 205 in Berlin. Und in Berlin gibt es heute auch eine offene Sprechstunde zu Fragen von Datenschutz, Verschlüsselung, Netzanonymität und sicherer Kommunikation für insbesondere politisch aktive Gruppen und Einzelpersonen. Genau, Krypto-Sprechstunde heißt das Ganze und findet ab 16 Uhr in der Linie 206 statt. Genau. Genau, es gibt eine Raumänderung. Also am heutigen Tag eben in der Linie 206 und nicht wie zuvor. Die Krypto-Sprechstunden waren anscheinend zuvor an anderen Orten in Berlin. Okay, genau. Und passend zu dieser Krypto-Sprechstunde hier noch etwas kryptische Musik von System. Absturz, Data Breach.

Und mit Daten, Daten, Daten geht's bei Radio Korax gleich auch weiter. Im Anschluss vom Morgenmagazin der Freien Radios kommt nämlich der Off-On-Podcast, also der Podcast von netzpolitik.org. Und bei den Freien Radios Berlin-Brandenburg schließt das Ohrsichtradio an, also die Redaktion, die inklusive Redaktion mit sehbeeinträchtigten Menschen, und Ohrsichtradio beschäftigt sich vor allem mit Musik aus der Welt oder aus der Community der Sehbeeinträchtigten. Anschließend zum Morgenmagazin in Leipzig. Bei Radio Blau wird die Sonic Radio Show zu hören sein. Also immer so eine Mischung aus Klangstücken, Soundtracks und Poetry-Mixe aus dem sogenannten Sonic-Kosmos, aus der Zone, kuratiert von Alexander Pelemann. Und Coloradio schließt mit Musiktaxi, also vorproduzierten Musiksendungen, an. Und beim Freien Radio Unerhört gibt es für eine Stunde Take 42. Das soweit der kleine Ausblick auf das kommende Programm gleich ab 10 Uhr. 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Mein Name ist Clay und ich habe euch durch dieses Morgenmagazin von 7 bis 10 geleitet. Und hat mir auch viel Spaß gemacht, und wem es vielleicht da draußen auch Spaß gemacht hat, kann morgen dann wieder um 7 Uhr einschalten, wenn es wieder heißt, das ist das Morgenmagazin der Freien Radios. Für alle Korax-HörerInnen gibt es noch mehr aus dem tagesaktuellen Programm heute von 17 bis 19 Uhr im Wiederhall zu hören. Das zweite Sendefenster eben der tagesaktuellen Redaktion auf Radio Korax. Und dem Abschluss macht Sarah Fouquet in Zusammenarbeit mit Last Lichtgestalt. 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
2: Mit Daniel Marschke. Von heute an können Privathaushalte die neue staatliche E-Auto-Prämie beantragen. Die Kritik an der von Gesundheitsministerin Warken geplanten Pflegereform reißt nicht ab und die Theatermacherin Kerstin Steeb beklagt eine zu starke männliche Dominanz beim Theatertreffen. Von heute an können Privathaushalte über ein Internetportal die neue staatliche E-Auto-Prämie beantragen. Nötig dafür ist eine sogenannte Bund-ID, ein Konto, mit dem man sich online bei Behörden ausweisen kann. Je nach Automodell, Haushaltsgröße und Einkommen gibt es für den Kauf oder das Leasing eines Elektroautos oder Plug-in-Hybrids 1.500 bis 6.000 Euro. Bundesumweltminister Schneider sagte bei der Freischaltung des Portals in Berlin:

0: Einrichtungen. Dieser soll künftig erst nach 18 Monaten Aufenthalt statt bisher nach 12 Monaten gesenkt werden. Die Grünen-Politikerin Fischer betonte im ARD-Fernsehen, wer auf Pflege angewiesen sei, dürfe nicht zum Sozialfall werden. Gesundheitsministerin Wagen von der CDU pocht auf eine finanzielle Stabilisierung der Pflegeversicherung. Sonst könnte das Defizit in den kommenden beiden Jahren bei mehr als 22 Milliarden Euro liegen. Der Deutsche Städte- und Gemeindebund hat das Bundesinnenministerium dazu aufgefordert, die Kommunen beim geplanten Ausbau des Zivilschutzes einzubeziehen. Innenminister Dobrindt müsse klar sein, dass sich ein funktionierender Bevölkerungsschutz in den Städten und Gemeinden entscheide, sagte Hauptgeschäftsführer Berghegger dem Redaktionsnetzwerk Deutschland. Eine ähnliche Forderung erhob auch der Präsident des Deutschen Roten Kreuzes, Gröhe.
1: Dass der Bundesinnenminister einen starken Aufschlag in Sachen Bevölkerungsschutz macht, ist zu begrüßen. Hier gibt es einen erheblichen Nachholbedarf. Aber das muss angesichts der Größe des Nachholbedarfs auch ein verstetigter Kraftakt mit langem Atem sein. Und das ist jetzt ein starker, wichtiger Schritt. Ich hätte mir gewünscht, dass auch das gemeinsam mit den Hilfsorganisationen entwickelt wird, die im Ernstfall mit ihren Ehrenamtlern für den Bevölkerungsschutz in der Fläche einstehen.
0: Der Präsident des Deutschen Roten Kreuzes, Hermann Gröhe, im Deutschlandfunk. Innenminister Dobrindt von der CSU will bis 2029 10 Milliarden Euro für den Ausbau des Zivilschutzes bereitstellen. Russland hat in der vergangenen Nacht den größten ukrainischen Donauhafen Ismajil angegriffen. Dabei wurden nach Angaben örtlicher Behörden Hafenanlagen beschädigt. Opfer gab es demnach nicht. Aus Kharkiv und den Regionen Dnipropetrovsk, Mykolaiv und Saporischschja wurden ebenfalls Angriffe gemeldet. Auch die Ukraine startete mehrere Attacken mit Drohnen. In einer Region nordöstlich von Moskau, wo sich Anlagen zur Erdölverarbeitung befinden, brach ein Feuer in einer Industrieanlage aus. Die 2019 eingeführte Frauenquote beim Berliner Theatertreffen hat dazu geführt, dass der Anteil der Regisseurinnen deutlich gestiegen ist, auf inzwischen 43%. Nun wird die Quote abgeschafft. Schon bei der Auswahl der Stücke für die Theatertreffen der nächsten beiden Jahre spielt sie keine Rolle mehr. Doch das Thema hat sich noch längst nicht erledigt. Das sagt die Theatermacherin Kerstin Steeb, Vorstand von ProQuote Bühne.
2: Auch wenn die Zahlen sich in den letzten Jahren im Bereich Schauspielregie ganz gut entwickelt haben, gibt es nach wie vor eine Dominanz männlicher Perspektiven und auch einen deutlichen Backlash in der Gesamtentwicklung. Also weibliche Leitungen von Häusern werden durch männliche ersetzt. Wir hatten es in der Geschichte der Frauenkämpfe immer wieder mit Wellen des Feminismus zu tun. Und es ist ganz wichtig, dass man da dranbleibt und Dinge, die etabliert sind, fortführt, um nicht den Backlash noch zu unterstützen.
0: Die Regisseurin Kerstin Steeb im Deutschlandfunk Kultur.
3: Das Wetter.
0: Im Osten ist es wechselnd bewölkt mit einzelnen Schauern.
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1: Zur heutigen der Dienstagsausgabe sind wir mit vollem Begrüßungskomitee angetreten. Da ist einmal die gesamte Gruppe der Rodger Monotones aus Hessen extra angereist. Und da ist dann als Verstärkung, als würde das nicht schon reichen, Stoppock mit dabei. Ich bin Eberhard Dietrich, sage Ihnen und euch Hallo und herzlich willkommen zu dieser Dienstagsausgabe. Wir starten Sie mit einer Erklärung, die Titelerklärung.

0: ein wirklich wackerer Erklärungsversuch der Gruppe Rodgau Monotones und von Stefan Stoppock mit dem Titel Erklärung. Ich weiß nicht, ob sich Ihnen und euch da draußen nun die Dinge besser erklären als eben noch, aber ich würde mal sagen, wir machen einfach weiter, so wie wir sonst auch immer weitermachen mit dem ersten Beitrag. Und das ist gewöhnlich und so auch heute ein historischer Beitrag. In diesem Fall, obwohl es ein Dienstag ist, geht es um eine historisch bedeutende Frau. Und da kommt auch schon die historisch bedeutende, naja, vielleicht das noch nicht, aber für unsere kleine Sendewelt hier ganz bedeutende Regine Thomé, um uns die folgende Frau zu erklären, naja, auf jeden Fall vorzustellen.
1: Die größten Erfolge der amerikanischen Rechtsgeschichte errang maßgeblich eine Frau in einer von Männern dominierten Welt. Es war die am 19. Mai 1830 geborene Belva Ann Bennett, verheiratete Lockwood. Ihre Eltern waren kleine Farmer und nahmen Belva mit 14 Jahren von der örtlichen Schule. Sie sollte stattdessen nämlich im Haushalt helfen, denn ihr Vater meinte, die Schule sei für Mädchen überflüssig. Sie würde sowieso einmal heiraten. Weil Belva aber sehr begabt war, bot die Schule ihr eine Lehrerstelle an, die sie auch annahm. Alsbald bemerkte sie, dass sie nur die Hälfte ihrer männlichen Kollegen verdiente. Das wollte die inzwischen 15-Jährige nicht hinnehmen und beschwerte sich. Ihr Gehalt wurde zwar erhöht, aber es blieb immer noch weit unter dem ihrer Kollegen. Mit 18 Jahren dann wollte sie ihre Arbeit als Lehrerin aufgeben, um zu studieren. Allerdings wollte ihr Vater sie nicht finanziell unterstützen. Bennett sah keine Möglichkeit eines College-Besuches. So heiratete sie mit 19 Jahren einen Nachbarn, der ein Sägewerk betrieb. Sie bekam ein Jahr später eine kleine Tochter. Doch ihr Ehemann verletzte sich schwer und wurde arbeitsunfähig. Jetzt übernahm Belva neben dem Haushalt auch die Pflege ihres Mannes sowie die Arbeit im Sägewerk. Bald darauf starb ihr Mann und Belva war mit dem kleinen Mädchen auf sich allein gestellt. Aber die neue finanzielle Unabhängigkeit mit den Rücklagen des Sägewerks gaben ihr die Chance, Rechtswissenschaften zu studieren. Die Tochter bei den Großeltern untergebracht, zog sie 1866 nach Washington D.C. Sie bewarb sich an der dortigen juristischen Fakultät, doch etliche Barrieren standen ihr noch im Weg. Zunächst wurde sie abgelehnt. Als Frau könnte sie mit ihrer Anwesenheit die männlichen Studenten ablenken. Im gleichen Jahr gründete sie dann ein eigenes College nur für Frauen. An ihrem Seminar gab es Kurse, die zuvor nur Jungen angeboten wurden. 1867 dann konnte sie sich an einer neuen Universität, die auch Studentinnen aufnahm, für Jura einschreiben. Jedoch verweigerte man ihr zum Schluss das Diplom. Es hieß, ausschließlich Männer dürfen das Rechtsamt bei uns ausüben. Ein oberster Richter in Wisconsin warnte, Zitat, die Anwesenheit von Frauen im Gericht sei gegen den öffentlichen Anstand. Und ein Richter in Maryland argumentierte sogar, Zitat, dass Gott selbst die Unterlegenheit der Frauen ordiniert habe. Zitat Ende. Das bedeutete, dass sie ihren Beruf niemals am Gericht ausüben könnte. Aber die temperamentvolle Frau appellierte schließlich direkt an den Präsidenten der Vereinigten Staaten. Sie verlangte, dass ihr das Diplom zugesprochen wird. Und tatsächlich erhielt sie es kurz darauf. Während ihrer Studienzeit begegnete Lockwood der Frauenrechtlerin Susan B. Anthony, die sie sehr bewunderte. Inspiriert von ihr wandte sich Lockwood immer mehr dem Feminismus zu. Sie engagierte sich schließlich bei Aktivistinnen, die sich für das Wahlrecht einsetzten und auch Teil der Mäßigungsbewegung waren. Jene forderten ein Alkoholverbot, weil viele Männer nämlich ihren Lohn und das Geld ihrer Frauen vertranken. Tiefe Armut und daraus entstehende Gewalt waren vorprogrammiert. Deshalb kämpfte die Anwältin dagegen, dass die Frauen keine Eigentumsrechte hatten und ihr verdientes Geld nicht behalten durften. auch konnten sie sich nicht scheiden lassen und besaßen kein Sorgerecht für die Kinder. Zunehmend engagierte sie sich auch für das Frauenwahlrecht. Schließlich etablierte sich Belva Lockwood als erfolgreiche Anwältin. Sie galt als Fürsprecherin der Ausgegrenzten. In einem aufsehenerregenden Fall vertrat sie die Cherokee Nation in Georgia. Diese waren vom Staat um $1 Million betrogen worden. Ihr Plädoyer dauerte 2 Tage. Das Ergebnis? Die Regierung musste letztlich einschließlich Zinsen $5 Millionen an die Cherokee bezahlen. Eine der größten Summen, die bis heute an einen Indianerstamm für ihr abgetretenes Land vergeben wurde. Ende der 1870er Jahre setzte sie ein Gesetz durch, welches Frauen freien Zugang für öffentliche Ämter zusagte. So wurde sie dann schließlich als erste Frau vom obersten Gerichtshof aufgenommen. Die Pionierin der Anwaltschaft wurde sogar 2-mal als erste Frau von einer Partei zur Präsidentenwahl aufgestellt. Jetzt Richterin wurde sie 1896 sogar vom Außenministerium als Delegierte zum Internationalen Wohlfahrtskongress in Genf gesandt. Außerdem nahm sie 4-mal an europäischen Friedenskongressen teil. Lockwood praktizierte, bis sie 1917 mit 86 Jahren starb. Sie war nicht nur eine juristische Vorreiterin, sie war auch eine unermüdliche Fürsprecherin der Frauen. Durch ihren Einsatz, Frauen in der juristischen Landschaft zuzulassen, veränderte sie diese für immer. 1983 dann wurde Belva Lockwood mit der Aufnahme in die National Women's Hall of Fame für ihre gesamte Arbeit geehrt.
0: Jetzt ein Innocent Man, jetzt Billy Joel. Sein Titel stammt aus dem Jahre 1983.

0: and Innocent Man, das war Billy Joel. Jetzt sind wir wieder mal an dem Punkt angekommen, wo der Moderator mit Fug und Recht sagen kann, die Urlaubszeit rückt immer näher und wenn man mit Urlaubszeit die großen Ferien meint, dann ist das auf jeden Fall richtig, obwohl man ja natürlich zu fast jeder Jahreszeit an jedem Ort irgendwie doch Urlaub machen kann. Aber mein Kollege Etienne Weiland, der wäre nicht mein Kollege Etienne Weiland, wenn er nicht beim Thema Urlaub nicht nur die Licht-, sondern auch die Schattenseiten in Betracht ziehen würde und an dieser Stelle jetzt den Zeigefinger warnend erheben täte. Und er hat ja auch recht, so ein Urlaub birgt ja wie das Leben insgesamt viele Risiken und gegen die sollte man möglichst auf die richtige Weise versichert sein.
1: Die Urlaubszeit rückt näher und viele freuen sich auf Sonne, Strand und Erholung. Bei aller Vorfreude sollten Reisende jedoch die finanziellen Risiken einer Krankheit oder eines Unfalls im Ausland nicht unterschätzen. Im Urlaub medizinische Hilfe zu erhalten, kann je nach Reiseland hohe Kosten verursachen. Insbesondere ein Rücktransport kann sehr teuer werden, sagt man beim Bund der Versicherten e.V. BDV. Daher sollte bei der Urlaubsplanung das Thema Versicherungen nicht zu kurz kommen. Allerdings sind nicht alle Reiseversicherungen sinnvoll. Eine der essentiellen Absicherungen für Reisen ins Ausland ist die Auslandsreisekrankenversicherung. Sie übernimmt die Kosten für eine Heilbehandlung im Ausland und für einen medizinisch notwendigen Rücktransport, die von der gesetzlichen Krankenkasse nicht übernommen werden. Beim Abschluss einer Auslandsreisekrankenversicherung sollten Verbraucherinnen und Verbraucher darauf achten, dass der Versicherer die Kosten für den Rücktransport aus dem Ausland zum ständigen Wohnsitz oder dem vom ständigen Wohnsitz nächstgelegenen und geeigneten Krankenhaus trägt, wenn der Rücktransport medizinisch sinnvoll und vertretbar ist. Dies gilt auch für den Fall einer stationären Heilbehandlung, die nach ärztlicher Prognose länger als 14 Tage andauern würde. Außerdem sollte eine Erkrankung, die bereits vor Antritt der Reise bestand, mitversichert sein, wenn sie sich während der Auslandsreise verschlimmert. Wichtig, vorhersehbare Behandlungen sind vom Versicherungsschutz der Auslandsreisekrankenversicherung grundsätzlich ausgeschlossen. Vorhersehbar ist eine Behandlung beispielsweise dann, wenn sie für die Reisezeit geplant war oder schon vor Reiseantritt feststand. Reisekrankenschutz ist oft in Kreditkarten eingeschlossen, aber Vorsicht! Die Leistungen sind in der Regel deutlich schlechter als bei einer gesonderten Auslandsreisekrankenversicherung, sagt man beim BDV. So sind beispielsweise die Such-, Bergungs- und Rettungskosten nicht versichert und die Versicherungssummen meist niedriger. Zudem kann es sein, dass nur dann Versicherungsschutz besteht, wenn die Reise mit einer Kreditkarte gebucht wurde. Wir raten daher dazu, sich zusätzlich über einen separaten Vertrag abzusichern. Auch Reisegepäck und Reiserücktrittversicherungen sieht man kritisch. Sie sicherten keine existenziellen Risiken ab und oft ist nicht nachvollziehbar, wann Versicherte eine Leistung erwarten können. Bei Reisegepäckversicherungen können Versicherer zudem Leistungen kürzen, wenn die versicherte Person den Versicherungsfall grob fahrlässig herbeigeführt hat. Gerade bei Diebstahl oder Raub wird Betroffenen häufig große Fahrlässigkeit vorgeworfen.
0: Und jetzt gibt es Samba de Los Angeles nämlich. Hier ist Gilberto Gil.

0: Ja, dann ist ja die Samba de Los Angeles doch noch eine richtig rhythmische Samba geworden. Gilberto Gil war dies. Wir wollen jetzt aber wieder zurück in die Zeit der Tanzpaläste, in die Zeit der Schellackplatten. Und wir gehen dorthin gemeinsam mit Hans-Rainer Lange und Mechthild Zierz. Und heute treffen wir dort auf die Comedian Harmonists.
1: Eine Boygroup erster Klasse, die sich 1927 zusammenfand. Studenten, Schauspieleleven, Profis und Amateure. Nur beiläufig wurde ein bisschen vokalisiert und geträllert, so zum Spaß. Einer von ihnen kannte die Diva Asta Nielsen, die ihre große Wohnung in der Fasanenstraße 69 zum Weiterträllern zur Verfügung stellte. Und schon spürten sie die Spannung zwischen der hohen Tenorstimme von Ari Lechnikow und dem warmen Bass von Robert Biberti. Die Mittellagen ergaben sich fast von selbst.

Die Comedian Harmonists nannten sich anfangs Melody Makers und wurden als deutsche Revelers bezeichnet. The Revelers, zu Deutsch Nachtschwärmer, war ein in den späten 20er und frühen 30er Jahren sehr berühmtes amerikanisches Vokalquartett. Das war bei der Plattenfirma Victor unter Vertrag. Und da das Victor-Label einen Lizenzvertrag mit der gerade in Deutschland gegründeten Plattenfirma Electrola besaß, wurden die Aufnahmen auch in Deutschland herausgebracht. Bemerkenswert bei den Veröffentlichungen hierzulande war, dass der Name auch mit Doppel-L geschrieben und dass der Untertitel Negergesang aufgedruckt wurde, obwohl die Revelers Weiße waren. Eindeutig das direkte Vorbild für die Comedian Harmonists.

Ein Kritiker formulierte so: Es sind dies Männer mit erlesenen Stimmen, welche sie höchst kultiviert zu behandeln verstehen. Ebenso vollendet, wie sie Mozart oder ein frohes Weinlied zu singen verstehen, beherrschen sie auch alle Register der modernen amerikanischen Melodieführung. Wohlgesungener Jazz, aber gefeilt und abgestimmt auf die gute alte Schule und die Mentalität des Deutschen, der gerade beim Kunstgesang sehr kritisch ist, weil er selbst sehr viel davon versteht. Es ist den Comedian-Harmonists gelungen, bei Wahrung edler Tradition, in den Männerkunstgesang eine neue, wirklich interessante, beachtenswerte Note zu bringen. Jedenfalls ist diese selten glücklich abgestimmte Sängerschar für jeden Freund des edlen Liedes in gelöstester moderner Form ein Kunstgenuss.

Anfangs waren sie noch auf Kleinkunstbühnen und in Varieté-Veranstaltungen aufgetreten, mit Paul Morgan, Blandine Ebinger, Claire Waldoff. Aber dann wurden sie in der Funkstunde des Senders Berlin angesagt, traten bei Willi Schäffers auf, bei der UFA, Bomben auf Monte Carlo, die drei von der Tankstelle, auch in der Philharmonie, Auftritte in Paris, Rom, Stockholm. Drei von ihnen waren jüdischer Abstammung. Der Druck durch die Reichskulturkammer nahm zu. Diese drei emigrierten. Wer will schon bleiben, wenn die Nazis ihre Gesangskunst als jüdisch-marxistisches Geplärr bezeichnen? Das war 1934. Eine hohe Zeit klang aus. Auf Wiedersehen. 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

0: Tame Impala mit No Choice.
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0: Raus in die Natur, wandern, radeln und das in den Bergen und dann noch in Kombination mit Anwendungen von Pfarrer Sebastian Kneipp. Das klingt nach Erholung pur. Wo das geht, das kann ich Ihnen und euch auf jeden Fall sagen. Dort, wo der Chiemsee in die Alpen eingebettet ist, im Chiemgau nämlich. Und wie das geht, das sagt uns jetzt Julia Zech von Chiemsee Alpenland. Ich sage auf jeden Fall erst einmal Hallo, Frau Zech.
2: Hallo.
0: Frau Zech, klären wir doch erst einmal, was sind denn Kneipp-Anwendungen genau?
2: Sebastian Kneipp hat im 19. Jahrhundert spezielle Therapien unter anderem mit Wasser geprägt, die das Immunsystem durch Kaltwarmreize stärken. Im Chiemsee Alpenland gibt es viele Kneippbecken, das sind so Kaltwasserbecken zum Wassertreten und deswegen haben wir spezielle Touren entwickelt. Sie kombinieren Bewegung mit Stopps an den Kneippbecken entlang der Strecke. Also man ist unterwegs, kommt aber auch immer wieder kurz zur Ruhe und tut etwas für seine Gesundheit.
0: So, und wie genau läuft nun so eine Kneipptour ab?
2: Man startet mit dem Rad oder zu Fuß auf einer festgelegten Strecke und entlang des Weges liegen dann diese Kneippbecken. Dort zieht man einfach die Schuhe aus und steigt mit den Beinen ins kalte Wasser. Wichtig ist, dass pro Tour nur ein Kneippgang zur Anregung des Kreislaufs gemacht wird. Zusätzlich stellen wir eine begleitende Meditation zum Anhören und Mitmachen online zur Verfügung, damit das Abschalten auch wirklich gelingt. Danach geht's weiter auf der Tour. Die Wege führen durch unterschiedliche Landschaften und verbinden Bewegung mit den Stops.
0: Gibt es eine Tour, die wir jetzt mal herausgreifen könnten, die dieses Erlebnis besonders gut zeigt?
2: Ein gutes Beispiel ist die Kneipp und Bike Chiemsee Priental Tour. Die ist ungefähr 34 Kilometer lang mit Blick auf die Alpen und den Chiemsee. Unterwegs erreicht man dann 7 Kneippanlagen im Kneippkurort Prina am Chiemsee, in Bernau und in Aschau. Und besonders ist dort ein Kneippbecken, da fließen 2 Bäche mit unterschiedlichen Wassertemperaturen zusammen. Und nach den Touren ist ein schöner Abschluss, eine Therme oder ein Erlebnisbad in der Region zu besuchen.
0: Da fragt man sich, für wen sind diese Touren nun gedacht? Für sportliche Radfahrer oder für ruhige Genießer?
2: Die Kneipp und Bike und Kneipp und Hike Touren sind für jeden geeignet. Sie sind so angelegt, dass viele gut damit zurechtkommen. Es gibt unterschiedliche Längen, sodass man selbst entscheiden kann, wie viel man sich vornimmt. Im Mittelpunkt steht nicht die Leistung, sondern das Unterwegssein. Die Wege führen durch Landschaften, Orte und an Gewässern entlang. Und man kann Pausen machen unterwegs, zum Beispiel an Seen oder in einem Café entlang der Strecke.
0: Was gibt es rund um diese Touren durch das Chiemsee-Alpenland noch so zu erleben?
2: Wirklich viel. Das Chiemsee-Alpenland ist sehr vielfältig. Die Touren lassen sich gut mit anderen Aktivitäten in der Region verbinden. Angebote wie eine Schifffahrt zu den Chiemsee-Inseln, Fahrten mit einer der 4 Bergbahnen, ein Einkauf bei den Direktvermarktern oder ein Stadtbummel können eingeplant werden.
0: Das waren ja schon zahlreiche Eindrücke und Anregungen, die wir für die Hike- und Bike-Tour, wie das neudeutsch heißt, im Chiemsee-Alpenland erhalten konnten. Ich sage dafür herzlichen Dank, Frau Zech.
2: Danke auch.
0: Noch mehr Anregungen bekommt ihr auf www.chiemseealpenland.de. Und jetzt gibt's noch mehr Anregungen, nämlich für eine weitere Radtour entlang der Donau, nämlich.
3: Die Donau fließt von Deutschland bis in die Ukraine und bildet einen eigenen Kulturraum. Sie durchquert dabei auch die Wachau in Niederösterreich und hier fühlt sich Gastgeber Martin Samek besonders wohl.
4: Man sieht schon, wie wichtig die Kirche für diese Region war und ist, aber auch moderne Kultur wie die Landesgalerie in Krems, Flora, Fauna. Die Wachau ist zum Beispiel nicht nur berühmt für den Wein, sondern auch für die Marille. Das ist die Aprikose. Kultur, Leben, Gastronomie, aber auch Sport. Und da ist der Donauradweg besonders beliebt und sehr attraktiv.
3: In der Landschaft rund um den Fluss können Radfahrer ungestört die Natur genießen.
4: Die Wachau liegt auf 220 Höhenmetern. Die Berge sind so knappe 1000 Meter hoch. Also man kann sehr schön im Waldviertel und im Dunkelsteiner Wald lange Rennradtouren fahren. 2000, 2500 Höhenmeter, ohne dass man einem Auto begegnet. Und für die Mountainbiker haben wir mittlerweile die Trail Area Göttweg mit 12 Mountainbike-Strecken, die auch etwas anspruchsvoller sind.
3: Um an einem Tag möglichst viel von der Region zu sehen, verrät Martin Samek eine Route, die bei seinen Gästen sehr beliebt ist.
4: Ich würde empfehlen, die Wachau mit dem Rad zu erfahren, sich das Stift Melk anzuschauen, ein altes Benediktinerstift, und dann zu kombinieren, mit dem Schiff zurück nach Krems zu fahren und dort dann halt in die jeweilige Unterkunft, ins jeweilige Hotel dann zu fahren mit dem Rad wieder.
0: Klingt doch auf jeden Fall nach vielfältigen Eindrücken. Gesund erstrampelt oder erwandert mit Rad oder zu Fuß. Und jetzt die Bullis mit Mein zweites Leben.

0: Mein zweites Leben, Dieter Birr und die Pudis. Und jetzt?
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2: Liebe BesucherInnen des Berliner Spielplan, Audiodeskription. Wir gehen mit Ihnen dahin, wo der Theaterbesucher normalerweise nicht hinkommt, hinter die Kulissen, und laden Sie zum Mittun ein. In unserem zweiteiligen Workshop widmen wir uns gemeinsam der Frage, wie Tastführungen gestaltet werden, welche Möglichkeiten sie bieten und worauf es bei ihrer Planung und Umsetzung ankommt. Im ersten Teil, am 20. Mai um 14 Uhr, geben unsere AutorInnen Felix Koch und Jutta Endes online eine fundierte Einführung in die Konzeption von Tastführungen. Welche Objekte und Kostüme eignen sich besonders und warum? Wie wird das Stück gut repräsentiert? Wie begeht man eine Bühne mit blinden BesucherInnen und was ist sicherheitstechnisch zu beachten? Im zweiten Teil, am 3. Juni um 17 Uhr, vor Ort in der Schaubühne am Leniner Platz, wird es praktisch. Am Beispiel einer konkreten Inszenierung planen Sie gemeinsam mit den Theatermachern und AutorInnen eine konkrete Tastführung, direkt im Vorfeld der Audiodeskriptionsgeneralprobe für unsere nächste Premiere, das Stück Changes. Dazu unten mehr. Planen und denken Sie mit. Anmelden können Sie sich unter i.baumann@theaterhaus.berlin. Und eine weitere Einladung folgt auf dem Fuße, denn am 29. Mai veranstalten wir zwischen 17 und 20 Uhr unser zweites Zuschauertreffen. Diesmal live vor Ort im Karl-Wulff-Saal des Blindenhilfswerks Berlin-Steglitz in der Lepsiusstraße 117. Nach dem großartigen Austausch online im April möchten wir die Unterhaltung mit Ihnen vor Ort weiterführen. In entspannter Atmosphäre mit Tee, Snacks und Zeit zum gegenseitigen Kennenlernen wollen wir gemeinsam Ideen weiterentwickeln. Es geht um Ihre Erfahrungen, Erwartungen und Wünsche rund um den Theaterbesuch. Wie können wir Sie noch besser erreichen? Welche möglichen Barrieren gibt es für Sie und welche Angebote zum Thema Theater mit Audiodeskription fänden Sie attraktiv? Fragen, Anmeldungen und Begleitwünsche nehmen wir ebenfalls gerne unter i.baumann@theaterhaus.berlin entgegen. Und was tut sich auf der Bühne? Am 30.05. um 19.30 Uhr können Sie im Berliner Ensemble bei Samuel Becketts Warten auf Godot Matthias Brandt und seinem Schicksalsgenossen beim Ertragen endlosen Wartens Gesellschaft leisten. Im Spiel zwischen Hoffnung, Verzweiflung und absurdem Humor. Worauf warten wir im Leben? Ein Stück, das Fragen stellt, aber den allzu eindeutigen Antworten misstraut. Unsere audiodeskriptive Einführung bekommen Sie unter spielplanaudiodeskription.podigy.io/161-Audiodeskriptive-Einführung-Warten-auf-Godot. Karten kosten zwischen 9 und 57 Euro. Mit Zeichen B im Ausweis erhalten sowohl Sie als auch Ihre Begleitung 50% Ermäßigung. Kartenbestellung unter theaterkasse@berliner-ensemble.de oder telefonisch unter 030 28 40 81 55. Und hier schließt sich der Kreis. Am 4. Juni um 20 Uhr zeigt die Schaubühne Changes von Maya Zade mit Jörg Hartmann und Anna Schut. Davor erleben Sie die in unserem Workshop konzipierte Tastführung. Nina und Marc, seit 20 Jahren ein Paar, besprechen beim Frühstück den Tag. Nina ist Abgeordnete und versucht neben vielen Verpflichtungen eine Frauennotunterkunft vor der Schließung zu bewahren. Marc, früher erfolgreicher Wirtschaftsanwalt, versucht sich nach einem Burnout als Grundschullehrer. Nina wird in Notunterkunft und Büro mit unerwarteten Problemen konfrontiert. Marc erlebt schwierige Situationen mit SchülerInnen und Eltern. Am Abend haben die Erlebnisse beide und auch ihre Beziehung verändert. Ein Stück über die Anstrengung, die Welt zum Besseren zu verändern, ohne dabei selbst verloren zu gehen. Schut und Hartmann spielen neben Nina und Marc 21 andere Figuren, nämlich alle die, die ihnen auf ihrem Weg durch den Tag begegnen. Die Tickets kosten zwischen 15 und 85 Euro. Bei Zeichen B im Ausweis gibt es 50% Ermäßigung für Sie selbst und Ihre Begleitung. Kartenbestellung und Anmeldung zur Tastführung. Für Letztere bitte bis spätestens 24 Stunden vor der Vorstellung. Unter ticket@schaubühne.de oder telefonisch unter 030 89 00 23. 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Wir wünschen Ihnen viel Freude im Theater. 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
0: Ja, doch, es ist schon wieder soweit. Wir haben keinen vorletzten Titel, wir haben gleich den Rausschmeißer. Der kommt in diesem Fall von Mike Oldfield. Ihr kennt ihn, Sie kennen ihn. Shadow on the Wall heißt er. Ich bin und bleibe aber Eva Dietrich und sage Tschüss, bis morgen.

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1: Hallo und herzlich willkommen. Heute gibt es Ausgabe Nummer 588 von Radio DARC. Das Datum der Erstveröffentlichung ist Freitag, der 15. Mai 2026. Wir laden Sie ein, in der kommenden Sendestunde allerlei spannende Neuigkeiten und Berichte aus der spannenden Welt der Funktechnik kennenzulernen. Ich bin Cody Farrin und werde Sie durch die kommende Sendestunde führen. Immer am 1. Mai-Wochenende findet der Schlösser- und Burgentag statt und auch die Funkamateure sind da meist nicht weit mit irgendwelchen Aktivierungen. Von einer solchen in der rheinland-pfälzischen Stadt Limburger Hof berichten wir in diesem Programm. Ja, Amateurfunk ist wahrlich eine Obsession. Und dazu haben wir zum Start einen richtig fetzigen Disco-Titel aus den 80er Jahren. Hier ist die US-Gruppe Animotion mit Obsession.

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1: Heute mit diesen Themen. Radio DARC zu erneutem Frequenzwechsel gezwungen. Belgische Streitkräfte rufen Funkamateure zur Unterstützung auf. Auszeichnung für neuartiges Konzept bei DX-Expeditionen. Video aus der Stratosphäre und Funkevent zu 800 Jahren Parchim. Am Mikrofon Conny Farren. Der am 3. Mai durchgeführte Frequenzwechsel der Radio DARC Hauptsendung auf 6070 kHz hat entgegen aller Erwartungen zu starken Empfangsproblemen in Ost- und Süddeutschland geführt. Im Westen war jedoch eine deutliche Verbesserung zu verzeichnen. Um die aktuellen Probleme zu beheben, hat sich das Redaktionsteam zu einem kurzfristigen Wechsel zurück auf 9600 kHz entschlossen. Es wird jedoch an einer besseren Lösung gearbeitet. In Frage kommt eine Aussendung im 41-Meter-Band, etwa auf der Frequenz 7380 kHz. Das könnte nach bisherigen Erkenntnissen einen Kompromiss darstellen, um den Empfang unter den gegebenen Ausbreitungsbedingungen sowohl in Ost- als auch in Westdeutschland im Sommer stabil zu halten. Wir halten Sie auf dem Laufenden. Bitte beachten Sie hierzu auch die Radio DARC-Webseite. Es ist ein eher ungewöhnlicher Aufruf. Das belgische Verteidigungsministerium sucht im Rahmen seines Programms Innovation for Defense gezielt die Zusammenarbeit mit der Amateurfunk-Community. Vom 22. bis 24. Mai 2026 findet dazu im Ausbildungszentrum für Kommandos in Marche-les-Dames bei Namur das Innovationswochenende Battlefield of Things 3 statt. Die Erfahrungen aus jüngsten globalen Konflikten zeigen, dass das elektromagnetische Spektrum in militärischen Auseinandersetzungen zum kritischen Faktor geworden ist. Ob Drohnen, Breitbandstörsender oder mobile Radarsysteme, das Funkfrequenzspektrum ist heute ein dicht besiedelter und hart umkämpfter Raum. Dabei ist es lebenswichtig, Signale in Echtzeit zu erkennen und zu identifizieren. Doch stoßen starre militärische Beschaffungsprozesse oft an ihre Grenzen, weshalb man nun in unserem Nachbarland auf die Agilität und das Spezialwissen der Maker-Szene und der Funkamateure setzt. Die Organisatoren betonen, dass gerade das fundierte Praxiswissen über Antennenbau unter improvisierten Bedingungen, Wellenausbreitung in schwierigem Gelände sowie der versierte Umgang mit Software-Defined Radio für die Entwicklung neuer Prototypen von unschätzbarem Wert ist. Gesucht werden daher keine Theoretiker, sondern pragmatische Macher mit Hands-on-Erfahrung, die bereit sind, in multidisziplinären Teams bestehend aus Soldaten, Ingenieuren und Studenten innerhalb von 2,5 Tagen funktionstüchtige Lösungen zu entwickeln. International nehmen solche Kooperationen zu, weil die Flexibilität des Amateurfunks oft schneller praktikable Lösungen bietet als klassische Rüstungsprojekte. Aus Sicht des Amateurfunks bietet die Veranstaltung nicht nur die Chance, die Relevanz des eigenen Hobbys in einem sicherheitspolitischen Kontext zu unterstreichen, sondern ermöglicht auch einen tiefen Einblick in aktuelle technologische Trends der Verteidigungstechnik. Mehr Informationen auf der Webseite der belgischen Streitkräfte. Zwei DX-Expeditionen wurden kürzlich für ihren komplexen Betrieb mit Remote Equipment ausgezeichnet. Sie wurden von der Northern California DX Foundation gewürdigt und mit dem DX Excellent Award ausgezeichnet, der nun zum 5. Mal verliehen wurde. Der NCDXF-Vorstand wählte die DX-Expedition nach Desecho Island unter dem Rufzeichen Kilo Papa 5, Schräger November Papa 3 Victor India sowie die Papa Juliet 6 Yankee Jugend DX-Expedition nach Saba Island aus. Beide Unternehmungen nutzen ferngesteuerten Amateurfunkbetrieb. Die Desecho DX-Expedition war sogar zu 100% ferngesteuert und zudem solarbetrieben. Das Team musste strenge Richtlinien des US Fish and Wildlife Service befolgen, um eine minimale Belastung der Umwelt sicherzustellen. Das bedeutete, keine Generatoren, keine Endstufen und keine herkömmlichen Richtantennen. Die Papa Juliet 6 Yankee Jugend DX-Expedition wurde aufgrund der Beteiligung junger Funkamateure aus aller Welt ausgewählt. Die Operatoren verbrachten 2 Wochen auf der Insel Saba. An dieser eher traditionell gestalteten Aktivierung nahmen auch einige DX-Expeditionsneulinge teil. Ergänzt wurde sie durch Remote-Funkgeräte, die von bis zu 30 jungen Funkamateuren aus aller Welt bedient wurden. Die technisch komplexe Konfiguration wertete die NCDXF in vielerlei Hinsicht als Erfolg, vor allem als Investition in die Zukunft des Amateurfunks für die nächste Generation. Über das Für und Wider des Remote-Betriebs bei DX-Petitionen wird sich auch ein Artikel von Steve O'Horricky, Oscar Mike 3 Juliet Whiskey in der Juni-Ausgabe der Clubzeitschrift CQDL befassen. Nach der erfolgreichen Bergung der Nutzlast des auf dem Funktag Kassel gestarteten Stratosphärenballons konnten die Datenspeicher der Bordkamera ausgewertet werden. Letztere hatte während des gesamten Flugs rund 4 Stunden Videomaterial aufgezeichnet. Aus dem Material hat Manuel Bülow, Delta Oscar 5 Tango Yankee, ein Video zusammengestellt und auf seinem YouTube-Kanal veröffentlicht. Es zeigt die einzelnen Phasen der Mission von den Startvorbereitungen über den eigentlichen Ballonstart bis hin zum Aufstieg in große Höhen. Besonders spektakulär ist der Moment, in dem der Ballon in etwa 28.000 Metern Höhe platzt. Anschließend folgt der Sinkflug der Nutzlast inklusive der nicht ganz alltäglichen Landung in einem Baum, die den Abschluss der Reise bildet. Darüber berichtet Ben Jordens, Delta Oscar 1 Bravo Echo November, für das Ballonteam. Die Mitglieder des DARC-Ortsverband Ludwigslust begleiten das Jubiläum 800 Jahre Parchim mit einem Funkevent. Dazu wird das Sonderrufzeichen Delta Lima 8 00 Papa Charlie Hotel mit dem Sonder DOK 800 PCH im Zeitraum vom 20. Mai bis 9. August in Telegrafie, Phonie sowie auch in Digital Modes auf den Amateurfunkbändern aktiviert. Als extra Bonus wird als kleiner Anreiz ein Diplom nach Erreichen der erforderlichen Verbindungsanzahl zum kostenlosen Download zur Verfügung gestellt. Parallel dazu läuft auch noch bis zum Jahresende eine Aktion zum V28-Aktivitätsdiplom. Hier sind einige Mitglieder des Ortsverbandes Ludwigslust sporadisch mit dem Clubstationsrufzeichen Delta Kilo 0 Lima Whiskey Lima in der Luft. Nähere Informationen zu diesen Jubiläumsaktionen auf www.qrz.com. Das waren unsere heutigen Meldungen aus der Funkwelt für Sie. Der nächste Titel ist ein Musikwunsch unseres Hörers Dieter Strömer, Delta Oscar 8, Delta Charlie, aus Dortmund. Er schrieb uns wie folgt. Hallo, liebe Funkfreunde. Ich wünsche mir gerne das Lied Adios Amor von dem Sänger Andy Borg. Das Lied erinnert mich an meine große Liebe, die ich im Jahr 1980 kennengelernt habe. Damals lief genau dieses Lied im Hintergrund. Nun ja, lieber Dieter, dann wollen wir hier auf Radio DARC die Erinnerungen an deine große Liebe und an das Jahr 1980 auffrischen. Und es liegt dieses Lied auf, genauso wie damals. Und es kommt nicht von einem Streamingdienst, sondern ganz analog von einer echten alten Vinylschallplatte, die wir für dich gerippt haben.

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1: Am 1. Mai-Wochenende gibt es traditionell immer den sogenannten Schlösser- und Burgentag. Hier sind viele historische Gebäude, meist kostenlos für die Öffentlichkeit, zugänglich, um diese Zeugen der Vergangenheit einem größeren Publikum vorzustellen. Wie fast immer bei solchen und ähnlichen Veranstaltungen sind auch hier die Funkamateure nicht weit. Sie nutzen diese Events zur Darstellung und Präsentation ihres Hobbys in der Öffentlichkeit. Mehrere hundert Amateure aus der ganzen Welt bauten ihre Stationen in Schlössern und Burgen auf und traten miteinander in Kontakt. Zur gültigen Aktivierung ist die Funkstation in einem maximalen Abstand von 1000 Metern zu einer Burg bzw. zu einem Schloss zu betreiben. Eine solche Funkaktivierung gab es in diesem Jahr im Schlosspark von Limburger Hof in Rheinland-Pfalz. Unser Mitarbeiter Michael Renner, Delta Delta 0, Uniform Lima, hat sie für uns begleitet.
2: Deutscher Burgen- und Schlössertag bei diesem schönen, ja fast möchte man sagen, Kaiserwetter. Ich stehe hier mit Daniel DK5WP im Schlosspark von Limburger Hof.
3: Korrekt, ja.
2: Genau. Und der DRLC hat hier unglaublich viel aufgebaut. Viele Menschen in blauen Shirts und das schauen wir uns jetzt an. Daniel ist Ortsverbandsvorsitzender von Limburger Hof, Kilo 42 und zusammen mit K06 Ludwigshafen macht ihr hier diese Castle on the Air Aktivierung.
3: Und ganz viel Freunden und Mithelfern natürlich, unter anderem auch dir.
2: Ich habe Tragen geholfen, so ist gutes Deutsch, genau.
3: Und nicht so knapp, ja, vielen Dank nochmal dafür.
2: Was haben wir an Stationen?
3: Oh, relativ viele sogar. Was haben wir aufgebaut? Hier hinterm Turm oder am Turm die klassische Kurzwelle, wie man sie kennt, SSB-Phonie, sozusagen den kleinsten gemeinsamen Nenner, weltweite Kommunikation, interkontinental. Und ganz oben darauf auch noch die UAF-VAF-Station, 2,70 Meter SSB, wo wir auch uns sozusagen im lokalen Umfeld hier mit den anderen Aktivisten auf ganz viele Burgen und so weiter und Schlössern schon getroffen haben und Skets ausgemacht haben am 1. Mai am Deutschen Burgentag. Dann auch super spannend hier das neue aufkommende Thema, der Art Bürgerfunk, wenn man so möchte, Mesh-Core, Mesh-Testic, alles LoRa-Geschichten, die gerade im Aufbau, im Kommen sind, super niederschwellig sind und auch sozusagen für den Bürger interessant, weil man keine Zulassung zum Amateurfunk benötigt und das Ganze im ISBN-Band funktioniert. Wie man sieht, super viel Interesse und geht durch die Decke.
2: Dann gibt es noch eine kleine Übungsfuchsjagd für die Kinder?
3: Richtig, die hatten wir auch schon. Also nicht nur Übungsfuchsjagd, sondern so eine Art Übung, Schnupperfuchsjagd. Können wir auch ein bisschen weiter aufbohren. Hier im kompletten Park sind Füchse oder Füchse versteckt. Und,
2: kleine Sender. Ich finde Fuchsjagd ein
3: richtig,
2: wahnsinnig martialisches Wort.
3: Das
2: aber es ist Amateurfunkpeil, nicht?
3: Gott sei Dank, ja. Also weit gerecht werden dort elektronische Füchse identifiziert mit kleinen Peilgeräten. Und für Groß und Klein, also wir hatten jetzt schon ganze Familien hier. Also das ist schon ein Eingangstor, was die Leute neugierig macht und wird wirklich, wirklich sehr, sehr stark besucht. Ja.
2: Du hattest eingangs von der UKW-Station oben berichtet, wir sind ja hier im Rheingraben. Also wer es nicht weiß, Limburger Hof heißt wirklich Limburger Hof, ein Wort, im Rheingraben. Und der erstreckt sich ja fast gerade von Freiburg bis Frankfurt ungefähr.
3: Korrekt, bis in den Taunus, ja.
2: Kommt man dann auch so
3: absolut,
2: weit?
3: Absolut, okay. Ja. Also nicht nur das, ne? Also je nachdem, was wir haben da wirklich ganz, ganz findige Spezialisten. Ich weiß nicht, ob das heute auch ausgeübt wurde. Mit jeglicher Art von Skettern arbeiten die. Aber nichtsdestotrotz, wir kommen wirklich bis zum Rheinfall, wie man schon sagen, bis nach Freiburg, da wo der Rhein
2: Schaffhausen.
3: Dort runter, bis nach Wörth klappt das einwandfrei und bis in den Taunus. Und natürlich haben wir Funkamateure ja auch Relaisfunkstellen. Das war natürlich auch ein super faszinierendes Thema, das auch mal auf der Karte zu visualisieren, auf dem großen Monitor und den Besuchern und Besucherinnen einen Einblick zu machen, was haben wir eigentlich an Infrastruktur, ne? Sei es Relaisfunkstellen, sei es Hemnet-Knoten oder jetzt neuerdings halt auch die ganzen Mesh-Knoten, die auch teilweise von Funkamateuren betrieben werden, wo wir auch aktiv in der Region fördern. Hier Hochschule Ludwigshafen zum Beispiel, in Mannheim soll jetzt auch noch einer kommen, hier Achim und so weiter auf der Kalm mit, hier haben schon einen im Betrieb. Also das floriert richtig gut, das ist, schmeißt auch zusammen und macht Laune, gemeinsam da was zu bewegen.
2: Wenn ich manchmal seltsam schaue, liegt es an den Papageien, die hier frei lebend sind. Kaum zu erkennen, grün in grün. Also die haben wirklich die Farbe der Bäume hier und die fliegen überall rum, sind freilebend. Halsbandsittiche, der Naturschutzbund, der NABU, führt sie als heimische Art. Und ja, hier ist einfach so warm, also nicht nur heute, auch absolut generell.
3: Die Toskana der Deutschland, sagt man.
2: Ja,
3: ne?
2: Also, die Pfalz ist ja die Toskana. Die leben hier frei und ich glaube zwischen Freiburg und Düsseldorf zumindest sind die anzutreffen. Also das erklärt manchmal meinen verwirrten Blick, wenn ich hier nach oben schaue. Ja. Aber lass uns doch zurückkommen zu Meshcore. Ich gehöre ja noch zur Generation Meshtastic. Ja. Wo sind denn da die Unterschiede?
3: Ich bin da auch nicht super sonderlich weit drin. Ich habe natürlich auch eine eigene Station aufgebaut, aber bin auch selbst ein bisschen im Umzug und unter Dach bin ich nicht so ganz performant aufgestellt. Aber ich meine, dass das Routing sich um einiges verbessert hat. Die Intelligenz hinten dran ist eine andere. Der Algorithmus bzw. das Übertragungsmedium sowieso, der Ether, aber das Übertragungsverfahren bleibt gleich, nur das Protokoll ist ein anderes. Und die Vorteile, die das Meshcore halt birgt, sind auf der einen Seite halt dieses intelligente Routing und diese Verschlüsselung hinten dran von A nach B kommunizieren zu können.
2: Routing dann über das Internet?
3: Nein, nicht. Zum Glück nicht.
2: Das macht ja Meshtastic mit den MQTT-Servern.
3: Richtig, genau. Und das ist komplett autark. Und wenn ich das richtig verstanden habe, dann baut sich das Ding, also das Netz, im Prinzip instantan auf und erkennt anhand sozusagen der Feldstärken, wie viel dB Mikrovolt wo ankommen und routet dann im Prinzip den perfekten Pfad und macht auch Redundanzen, wenn etwaige Knoten ausfallen könnten.
2: Gehen wir rüber zum Schloss.
3: Gerne, wir haben nämlich noch viel mehr. Richtig.
2: Und solange wir uns auf den Weg machen, genau, hast du noch gar nicht gesagt, habe ich noch gar nicht gesagt, hatten wir im Vorgespräch, im Schloss sind nochmal zwei Stationen aufgebaut.
3: Genau, richtig.
2: Einmal QU100, also Satellitenkommunikation, und dann nochmal FT8 und dann nochmal Whisper. Also drei Stationen eigentlich, wobei Whisper läuft von alleine. Während wir rübergehen, bitten wir Conny Ferren, das hattest du vorhin schon geäußert, von Rheingold, Neue Deutsche Welle, Dreiklang.
1: Ja, Rheingold mit Dreiklang-Dimensionen spielen wir natürlich jetzt für euch gerne. An dieser Stelle möchten wir auch noch auf den YouTube-Kanal von Micha, Delta Delta 0 Uniform Lima, hinweisen. Dort ist seit einigen Tagen auch ein Video von der Burgenaktivierung in Limburger Hof eingestellt.

0: Wer erwartet hatte, dass wir außer Atem sind, müssen wir enttäuschen. Es sind 200 Meter, aber es sind 200 Meter, die es in sich haben, denn es ist die Grenze zwischen zwei Locator-Feldern. Ja. Dort drüben JN49EJ. Genau. Und hier Juliet November 49 Echo Kilo, genau. Jetzt sind wir aber wirklich vom Schloss. Es gibt einige Antennen, die aufgebaut sind, Parabolantenne. Wir haben eine sehr lustige schwedische Armeeantenne für die höheren Bänder. Wir haben diese Whisper-Antenne Endfett, die montiert wurde. Aber was erwartet uns im Schloss an Stationen?
1: Ja, gut, dass du fragst. Wir haben hier einmal die Q100-Antenne im Hintergrund. Q100, Satellitenfunk mit geostationären Satellit. Wer kennt es nicht? Ich glaube, da wirst du auch gleich nochmal aktiv werden, habe ich gehört.
0: Okay, okay.
1: Ja, da haben wir noch was vorbereitet.
0: Der Durchmesser, das werden so um die 60 Zentimeter sein, ja, würde ich mal schätzen.
1: Genau, das ist schon so
0: 60 Zentimeter.
1: Nicht? Gutes Maß, um das halbwegs performant, ja, genau, hinzubekommen. Richtig, ja.
0: Brauchst nicht allzu viel Leistung.
1: Ja, genau. Hinten dran die Discon-Antenne. Da hast du
0: Discon-Antenne. Die Form kam mir bekannt vor. Discon kennt man sonst nur von den höheren Bändern. Aber gibt es auch für Kurzwelle. Wir konnten 40 Meter abstimmen. Wir konnten 20 nicht. 17, 15 und 10 Meter. Hat funktioniert. Einiges davon auch mit dem nicht ganz so tollen Tuner vom FTX1. Aber der ICOM, der Tuner, Wahnsinn, der macht natürlich alles. Aber wir waren bei QU100, als ich dich unterbrach.
1: Genau, wir haben da drin auch eine QU100-Station aufgebaut. Und da wollten wir dich eigentlich auch gleich mal mit drin verhaften.
0: Ja gut, dann gehen wir gleich rein. Wir sind jetzt im Schloss und ich bekam eine Turboschulung zu dieser QU100-Station über diesen geostationären Satelliten 36.000 Kilometer weit draußen. Und ja, ich weiß, was zu tun ist. Ich nehme jetzt das Mikrofon, rufe CQ und lass mich überraschen, wer mir antwortet. CQ, CQ Light, CQ, CQ Light, das ist Delta Quebec 9, Lima, Delta Quebec 9, Lima, Boost, CQ, Endpoint.
2: Delta Quebec 9, Lima, hier ruft Delta Delta 1, Uniform Sierra.
0: Ich unterbreche die Aufnahme hier kurz, denn ich glaube, man muss zwei Dinge nochmal nachschicken. Zum einen mit Matthias, DD1US, in der Nähe von Freiburg hatte ich ein sehr, sehr nettes Gespräch. Aber so nebenan, wie es in der Aufnahme rüberkommt, ist es nicht, denn das Signal war doch verrauscht. Und deswegen hatte ich das mit einer KI ein bisschen nachbearbeitet, um dieses Rauschen zu reduzieren. Was man aber auch hört, ist das Echo meiner eigenen Stimme, denn ich spreche ja in das Mikrofon rein, der Empfänger läuft derweil weiter und deswegen höre ich mein eigenes Signal zurück. Der Trick ist, man darf sich davon einfach nicht beeindrucken lassen. Ja, und kaum waren Matthias und ich fertig, rief auch noch Papa Yankee 2 Sierra Foxtrot Yankee aus Brasilien rein und auch mit ihm hatte ich ein wirklich sehr, sehr schönes Gespräch über diesen Q100-Satelliten.
3: Delta Quebec, question mark, the Papa Yankee 2, Sierra Foxy Yankee. Okay, Delta Quebec 9, Lima, Papa Yankee 2, Sierra Florida Yankee. Papa Yankee 2, Sierra Florida Yankee, over.
0: Es gibt eine weitere Station zu beschreiben. Wir haben hier den Norbert, er ist großer Fan von FT8, also dieser digitalen Betriebsart an seinem Rechner, der leider so ein bisschen einen Schaden genommen hat beim Transport. Aber Norbert, was ist für dich die Faszination an dieser digitalen Betriebsart?
4: Also für mich ist besonders faszinierend, dass man diese Betriebsart rein visuell ausführen kann. Zum einen, ich bin hörgeschädigt, ich habe also mit normalen akustischen Betriebsarten ein Problem. FT8 kann ich problemlos arbeiten, kann mein Hobby als Funkamateur weiter ausführen, trotz Hörschaden. Das ist ein Vorteil dieser Betriebsart. Und das andere ist, dass man mit sehr kleiner Leistung und auch mit ganz normalen, bescheidenen Antennen sehr große Reichweiten erzielen kann. Und auch so DX, weit entfernte Stationen, die man unter normalen Umständen eigentlich nie arbeiten kann, sind mit FT8 wunderbar zu erreichen. Und das macht für mich diese besondere Faszination dieser Betriebsart aus.
0: Du hast mir ein schönes Stichwort gegeben, wunderbar zu erreichen. Was hast du denn schon erreicht?
4: Gerade kürzlich habe ich eigentlich das absolute Highlight in meinem bisherigen Funkerleben, das waren die Bouvet-Inseln. Die konnte ich mit FT8 erreichen. Das war eine DX-Expedition, auch eine ganz entlegene Insel südlich, noch zwischen Afrika und Antarktis. Mhm. Und die ist auf, glaube ich, Platz 7 oder Platz 8 der meistgesuchten Funkgebiete. Und das wäre also mit einer normalen SSB-Verbindung oder CW-Verbindung von meinem Standort mit meinen Antennen aus nicht gegangen. Mit FT8 ging es.
0: Welche Sendeleistung hast du?
4: 60 Watt.
0: 60 Watt. Mhm. Das ist nicht ganz wenig.
4: Nö, es ist auch für FT8 nicht ganz wenig, aber selbst da musste ich 4 Stunden arbeiten.
0: Das heißt, 4 Stunden lang hast du versucht?
4: 4 Stunden lang habe ich, so wie jetzt Software hier auch, habe ich versucht, diese Station zu erreichen,
0: ja,
4: weil eben der Andrang sehr groß war. Und gerade bevor ich aufgeben wollte, genau in dem Moment, wo ich gesagt habe, nee, wird heute nichts mehr, dann kam es und kam die Meldung auf dem Bildschirm, das QSO hat stattgefunden.
0: Dank dir, gute Jacks noch.
4: Dankeschön.
0: Und ich glaube, wir gehen jetzt noch weiter zur Whisper-Station, die automatisch arbeitet. Und deswegen ist da gar nicht niemand an dieser Station. Und ich mal schauen, ob mir selbst was einfällt, das ich erzählen kann.
5: Als Whisper-Sender kam ein kleines Kästchen von Zachtec zum Einsatz. Klein wie 2 Päckchen Taschentücher macht dieses Gerät 200 mW Ausgangsleistung und es wurde teilweise betrieben von Solarzellen und teilweise auch aus dem Akku heraus, je nachdem, wie es mit der Sonne klappte. Angeschlossen waren sowohl eine GPS-Antenne für die Position als auch diese Endfett-Antenne, die draußen an der Fassade des Schlosses entlang geführt wurde. Eingebaut in diesem Zachtec-Sender waren Filter für 17, 15 und 10 und 6 Meter, aber nichts für andere Bänder, also nicht für 20 Meter, nicht für 40 oder anderes. Und da wir die Hochfrequenz nicht verseuchen wollten und natürlich auch die Endfett-Antenne nur auf 20, 15, 10 und vielleicht noch 6 Meter resonant war, waren wir von den Bändern doch sehr eingeschränkt. Trotzdem konnten Stationen erreicht werden oder sie erreichten uns in Europa auf den Kanaren, also Teneriffa, spanische Stationen und über Südamerika hinaus war das zu hören und dann natürlich immer ein guter Kandidat, die Georg von Neumeier Station in der Antarktis.
0: War ein schönes Event, ist auch immer noch ein schönes Event.
1: Absolut, wir sind immer noch dabei. Ja.
0: Mit Besuchern auch, mit der Fuchsjagd für die Kinder und allem, was sonst noch mit dran hängt. Wünschen angenehme QSOs, 73 und bye bye.
1: Tschüss.
6: CQ Castles on the Air, CQ Castles on the Air. Hier ist Delta Quebec 9 Lima. Delta Quebec 9 Lima ruft CQ Castles on the Air. Aus Limburger Hof, Locator Juliet November 49, Echo Juliet.

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1: Liebe Hörerinnen und Hörer, das Wetter ist nicht nur Lieblingsthema bei vielen Gesprächen und bei so manchen Funkverbindungen. Nein, es ist auch seit Anbruch des Klimawandels von entscheidender Bedeutung für uns Menschen. Sie merken es ja seit Jahren, das Klima in Deutschland wird immer trockener. Überall ist es wichtig zu wissen, wann und wo es wie viel regnet. Regenmessungen sind von großer Bedeutung. Sie werden nun sicher fragen, wovon heute hier auf Radio DARC die Rede ist. Wir sind doch ein Magazin für Funkamateure und Technikliebhaber, nicht eines für Hobbymeteorologen. Doch weit gefehlt. Heute werde ich Ihnen eine interessante Technik vorstellen, wie man mit Hilfe von Funkwellen Regenmessungen durchführen kann. Dämmert es Ihnen? Jeder von uns kennt sicher das Regenradar. Mit Hilfe von Radarstrahlen kann man Größe und Dichte von Regenwolken erfassen. Das sind eindeutig Funkanwendungen. Die so erfassten Daten münden in eine Webseite oder eine Handy-App, auf der man nachschauen kann, wann und wo sich Regenwolken auf einen zubewegen. Die Daten des Regenradars kann man jeden Abend unter anderem in der Wettervorhersage kurz vor der Tagesschau bestaunen. Doch weltweit fehlen für viele Regionen präzise Daten, weil flächendeckende Messungen bislang teuer sind. Ändern könnte sich das jedoch mit einer neuen Methode. Forscherinnen und Forscher des Karlsruher Instituts für Technologie und der Universität Augsburg gelang die Regenmessung mit dem Mobilfunknetz. Jetzt ist der Einsatz der Technologie in Westafrika geplant. Über die Ergebnisse berichtete das Team in einigen wissenschaftlichen Fachzeitschriften. Funkamateure wissen, dass vor allem auf hohen Frequenzen Regen in der Luft die Funkwellen dämpft. Der Effekt ist umso größer, je höher die Frequenz ist. Die Absorption setzt etwa bei 1 GHz ein und kann im 10 GHz Amateurfunkband schon mal eine Funkverbindung komplett unterbrechen, wenn eine Regenfront zwischen Funkpartnern aufzieht. Bekannt ist dieser Effekt auch von Fernsehsatelliten, deren Signale bei starken Regenfällen nicht mehr zu den Häusern unten auf der Erde durchdringen. Diese arbeiten typischerweise um die 11 GHz. Die Absorptionswirkung von Regen kann auch die Leistungsfähigkeit eines Mobilfunknetzes erheblich beeinträchtigen. Doch was Kommunikationsunternehmen Kopfzerbrechen bereitet, ist für Meteorologen ein Glücksfall. Die Karlsruher Forscher haben nämlich herausgefunden, dass es einen direkten Zusammenhang zwischen den fallenden Regenmengen und der Dämpfung von Mobilfunkfrequenzen gibt. Somit konnte eine gänzlich neue Methode zur Regenmessung entwickelt werden, bestätigt Professor Harald Kunstmann vom Institut für Meteorologie und Klimaforschung. Wenn ein Mobilfunknetz vorhanden ist, braucht man weder eine neue Infrastruktur noch Wettersatelliten, die von oben ein Gebiet vermessen. Aus der niederschlagsbedingten Abschwächung der Funkverbindung zwischen mehreren tausend Mobilfunkmasten konnte das Forscherteam zeitlich hochauflösende Regenkarten generieren. Beim Vergleich mit den Messwerten des Deutschen Wetterdienstes zeigt sich, dass eine nahezu perfekte Übereinstimmung erzielt werden konnte. Regenmessung als Abfallprodukt von Mobilfunk-Basisstationen? Ja, genau, das steckt hinter dieser cleveren Idee. Eine vorhandene Infrastruktur wird einfach zusätzlich ausgewertet und schon kann man überall Regenmessungen vornehmen. Und die gibt es ja heutzutage beinahe weltweit überall. Welche Methodiken genau zum Einsatz kamen, das erfahren Sie gleich. Bleiben Sie dran.

0: Das waren die Cascades aus dem Jahr 1963 mit ihrem Rhythm of the Falling Rain. Einer unserer vielen Super-Oldies hier auf Radio DRC. Ja, der Rhythmus von Regenfällen hat ja vor kurzem eine ganz neue Bedeutung erlangt. Er schwächt nämlich Funkwellen ab und daraus kann man Erstaunliches ableiten. Es geht heute in unserem Technikbeitrag um Regenmessungen mithilfe des Mobilfunknetzes. Einem Forscherteam aus Karlsruhe und aus Augsburg ist es gelungen, mittels Auswertung die Absorption von Mobilfunkwellen ein Maß für fallenden Regen zu finden. Möglich wurde die Niederschlagsbestimmung aufgrund der Richtfunkantennen, die in Mobilfunkbasisstationen zur Übertragung weiter Strecken eingesetzt werden. Also es geht nicht um die Verbindung zwischen den Anwendern mit ihren Handys und den Basisstationen. Das findet auf mehreren Frequenzbereichen um 900 MHz oder 1,8 GHz statt. Der Clou ist, dass die einzelnen Basisstationen oft nicht mittels Kabels untereinander vernetzt sind, sondern mit einer Richtfunkverbindung. Genutzt werden hierfür Frequenzen von 15 bis 40 GHz. Deren Wellenlänge beträgt rund 1 cm und das rückt immer näher an die typische Größe von Regentropfen heran. Je mehr Niederschlag fällt, desto schwächer wird das Signal, mit dem die einzelnen Mobilfunkbasisstationen untereinander vernetzt sind. So wurde für das Projekt ein Jahr lang jede Minute die aktuelle Abschwächung von 4000 Richtfunkstrecken gemessen. Der daraus entstandene Datensatz war die Grundlage für eine Korrelationsanalyse zur Bestimmung von fallenden Regenmengen. Man kann sich denken, dass diese Methode aufgrund ihrer Auflösung und Flächendeckung weltweit einzigartig ist. Neben den klassischen Methoden der Datenanalyse nutzten die Forscherinnen und Forscher auch künstliche Intelligenz, um den Zusammenhang zwischen den Messwerten herauszufiltern. Der Grund? Auch andere Faktoren wie Wind oder Sonne können zu leichten Abschwächungen des Signalpfads führen. Mithilfe der KI konnte jedoch erkannt werden, wann eine Abschwächung auf Regen zurückzuführen ist und wann auf andere Faktoren. Der Algorithmus wurde gewissermaßen kalibriert und mit anderen Messmethoden verglichen. Was ist nun der Nutzen des Ganzen, wo es doch Wettersatelliten gibt? Nun, das mag in Europa zutreffen, nicht jedoch in Entwicklungsländern. Konkret starten soll ein Projekt im westafrikanischen Burkina Faso, wo erstmals eine landesweite Erfassung von Richtfunkstrecken aufgebaut werden soll. Ohne auch nur einen Cent zu investieren, kann mit der vorhandenen Technik in Zukunft dort der Regen gemessen werden. Tolle Sache und alles basierend auf Funktechnik. Die Regenmessung mit dem Mobilfunknetz hat aber auch Grenzen. Sie funktioniert nur hinreichend gut, wenn es sich um Regen handelt, nicht jedoch um Schneeregen oder Graupel. Diese beiden letzteren Wettererscheinungen führen nämlich zu einer überdurchschnittlichen Abschwächung des Funkpfads und Schnee lässt sich mit dem Mobilfunknetz gar nicht messen. Für schneereiche Regionen kommt die neue Methode also eher nicht in Frage. In diesem Sinne, vielen Dank fürs Zuhören, bis zum nächsten Mal. Eva Maria, Delta Golf 9, Mike Fox Golf.
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5: Auch im Monat Mai wird es den DX-Jägern nicht langweilig und eine ganze Reihe von seltenen Vögeln beleben die Amateurfunkbänder. Es sind Expeditionen nach Burkina Faso, auf die Komoren, nach Gambia und die Pazifikinsel Palau angekündigt, nur um einige zu nennen. Und eine Übersicht über das herrschende Funkwetter für die DX-Jagd gibt es an dieser Stelle wieder von unserem Spezialisten Christian Reiber, Delta Lima 8 Mike, Delta Whiskey, vom HF-Referat des DARC.
6: Burkina Faso, die Komoren und Gambia, das ist Afrika und für uns Europäer ein dankbares Ziel. Richtung Süden gelegen, wo die Ionisation höher ist, meist keine Tag-Nacht-Grenze im Weg und weit weg von den Polen. Das gut 11.000 Kilometer entfernte Palau, etwa 1.000 Kilometer östlich der Philippinen gelegen, ist schon ein härterer Brocken. Immerhin vermeidet aber auch dieser Signalpfad die polaren Breiten. Was wohl eine gute Idee ist, denn die Ruhe, die wir in den letzten Tagen, mit Ausnahme des Mittwochs, im Erdmagnetfeld genießen durften, ist erstmal vorbei. Denn an diesem Wochenende wird ein koronales Loch eine steife Brise Sonnenwind schicken, der recht ordentlich am Erdmagnetfeld rütteln wird. Ein G1-Magnetsturm, also die niedrigste der fünf von der amerikanischen NOAA definierten Kategorien, wird es mindestens werden, eher aber ein G2 oder sogar ein G3. Das entspricht dann einem spitzen K-Index von 6 bzw. 7. Spätestens am Montag tritt dann Beruhigung ein. Für die weiteren Tage sind im Moment nur kleinere Stoßwellen im Sonnenwind zu erwarten. Das heißt, das Magnetfeld wird ruhig bis angeregt sein und nur kurzzeitig mal etwas turbulenter werden. Allerdings wird diese Rechnung nur dann aufgehen, wenn die Region 4436 nicht explosiv wird. Sie ist die größte derzeit für uns sichtbare aktive Region und hat einige Flares erzeugt. Am Donnerstag begann sie aber abzubauen. Obwohl sie in den nächsten Tagen den kritischen Bereich durchläuft, wo von ihr ausgehende Plasmawolken sehr wahrscheinlich die Erde treffen, sieht es im Moment danach aus, als würde da nicht mehr viel passieren. Das sieht man auch am solaren Flux, der sich wieder nach unten Richtung 100 Einheiten orientiert. Eine aktive Region, deren Eruption man schon hinter dem Sonnenrand erkennen kann, wandert jetzt auf die Vorderseite. Ein ganzer Cluster aktiver Regionen wird dann ab der Wochenmitte nach und nach sichtbar werden. Für die nächsten Tage wird daher mit leicht ansteigender Sonnenaktivität gerechnet. Mit Erscheinen dieses Clusters dürfte es dann steiler nach oben gehen. Beim solaren Flux sind zunächst 100 bis 120 Einheiten zu erwarten. Später in der Woche ist dann sogar ein weiterer Anstieg Richtung 150 Einheiten möglich. Die MUF steigt an ungestörten Tagen auf 25 MHz oder etwas mehr. Es öffnen damit alle Bänder bis 15 Meter dauerhaft, 12 Meter stundenweise und 10 Meter nur sporadisch. Nachts bleibt das 30 Meter Band meist durchgehend offen. Im G1-Magnetsturm wird die MUF gedrückt, dann ist mit 20 bis 22 MHz zu rechnen und 15 Meter schließt zeitweise. Wird der Magnetsturm an diesem Wochenende kräftiger, dann geht es mit der höchsten nutzbaren Frequenz entsprechend weiter runter. Das 17 Meter Band ist dann das nächste Opfer und selbst auf 20 Meter kann es ungemütlich werden. Nach dem Wochenende stehen dann die Chancen gut für ruhigere Bedingungen und ein wieder zuverlässig öffnendes 15 Meter Band. Sporadik E wäre vom Magnetsturm nicht betroffen. Noch tut sich aber recht wenig. Doch das kann sich ja jeden Tag ändern. Good DX!

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2: Also Entschuldigung, einer.

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1: Hi, guten Tag. Ihr seid bei, ja, wie gerade gehört, Radio Einheit 99,1. Und heute haben wir eine besondere lange Sendung von der Salon Brie

0: Hörspielgruppe, also lose so Gruppe von Hörspielmachern, so eine freie Hörspielszene hier in Berlin. Und das erste Stück heißt Sender 77 von Christian Fischer. Und dazu ein bisschen mehr danach.
1: Steuerflüchtling 17277 hat den Biosender in seinem Backenzahn entdeckt. Wir schalten live auf eine öffentliche Toilette. 17277 wähnt sich hier in Sicherheit, weiß aber nichts von der versteckten Kamera hinter dem Spiegel. Sie werden Zeuge, wie er, gewappnet nur mit Messerset, rostigem Hammer und Apfelstecher, versucht, seinen Zahn zu ziehen. Wird er es schaffen, bevor seine Jäger ihn finden? Jetzt auf Sender 77.

0: Das ist 17277. Ja. Den haben wir natürlich schon einmal gesehen.
1: Genau, vor gut 4 Monaten, bei unserer letzten Schaltung direkt in seinem Wohnung.
0: Eine tolle Sendung.
1: Da haben wir ihn ja offiziell geächtet und für vogelfrei erklärt.
0: Das war wegen dieser Steuersache, stimmt's?
1: Ganz genau.
0: Wie dann gleich der Nachbar mit der Axt vor der Tür stand. Großartig.
1: Seitdem ist 17277 auf der Flucht vor...
0: Eigentlich vor jedem, kann man sagen, oder?
1: Also, es gibt sicher viele Menschen, die gern mal jemanden, bestrafen.
0: Und bei Geächteten ist das ja auch völlig legal.
1: Erwünscht sogar.
0: Das sind immer die besten Sendungen, wenn einer erwischt wird. Achtung jetzt. Nee, lieber doch nicht.
1: Er ist ganz erstaunlich zäh.
0: Aha.
1: Und verabscheuungswürdig, aber zäh.
0: Was macht er denn da eigentlich genau?
1: Er versucht, seinen KBS-12 zu entfernen.
0: Einen Kurzwellen-Biosender?
1: Genau, eine Dentalversion. Der wurde ihm vor gut 3 Monaten implantiert.
0: Das hätte ich ja gern gesehen.
1: Um die Jagd bequemer zu machen.
0: Ah.
1: Vor kurzem hat er ihn leider entdeckt.
0: Ärgerlich. Na, dafür ist es jetzt umso spannender. Schade, das traut er sich auch nicht.
1: Es ist schon sehr schwierig, einen Zahn mit, im Grunde mit einfachen Haushaltswerkzeugen zu extrahieren.
0: Aha.

0: Solche Schmerzen sind eigentlich kaum auszuhalten. Er fällt sicher gleich in Ohnmacht.
1: Sie glauben, er kriegt ihn gar nicht raus?
0: Er nicht. Sehen Sie, er operiert sich jetzt schon seit über 9 Stunden.
1: 9 Stunden? Meine Fresse.
0: Nein, seine.
1: Diese Spiegelkameras gibt's dir eigentlich auf allen öffentlichen Toiletten?
0: Nein, nicht auf allen.
1: Also kein Grund, gleich paranoid zu werden.
0: Naja, es ist...
1: So, jetzt wird's

0: vom Feinsten.
1: Erstaunlich. Ganz erstaunlich.
2: Das Ding da hinten dran ist das...
1: Die Antenne, ja.
2: Das heißt jetzt, er kann nicht mehr angepeilt werden, oder?
1: Die Frage ist, ob das überhaupt noch nötig ist.
2: Sie meinen, es wartet schon jemand vor der Toilette. Ein rasender Lynchmob oder sowas?
1: Denkbar.
2: Wow. Er sieht übrigens gerade total glücklich aus. Richtig süß.
1: Das ist verständlich. Er wägt sich jetzt in Sicherheit.
2: Aber den Zahn werden wir ihm schon ziehen, was?

Also, das war der Hörspiel, der Sender 77 heißt, von Christian Fischer. So eine Art Horror-Reality-Show. Eine sehr kurze zum Anfang. Danach gibt es, also kommen wir gleich mit einem anderen, der heißt, ist ein komischer Name. Also NJSWNSTN von Thomas Glatz und Martin Kriecht. Jeweils, also auch so Teil dieser freie Hörspielszene unter der Tinnitus-Hörspiele. Und da findet man mehr über auf online, so unter tinnitus-hörspiele.de. Und das alles wurde von Natalie Göris ins Leben gebracht und ist zu hören unter anderem auf der Uni-Radio in Berlin-Brandenburg. Kabel und terrestrisch. Jo, also hören wir erstmal die Stück von Thomas Glatz und Martin Christi, der heißt. Viel Spaß.

0: Türschirm. Türschirm, ja. Ja, muss ich sagen. Wir haben uns was anderes darunter vorgestellt, aber es war sehr schön.
1: Warum zweifeln Sie das an?

0: Sigurd ritt durch die Feuerlohe aus Nitz aus den Wandmalereien im Vorplatz zu den Wohnraumen von Wilhelm Hauenstich.
1: Ja, aber ich finde es trotzdem super und dann kann ich Ihnen gleich sagen, dass wir so in 5-6 Jahren hier ziehen wollen. So.
2: Ah, ja. Gut gefällt es uns.
1: Ja, ja, das ist auch kein Quatsch. Das ist kein Quatsch. Jetzt ist kein. Das ist die Wahrheit.
2: Ja, ja. Mhm. Das ist so du.
1: Quatsch. Das ist auch kein Quatsch. Das ist kein Quatsch. Jetzt ist kein. Das ist kein. Das ist die Wahrheit.
2: Ja, ja. Das ist so du.
1: Das ist die Wahrheit. Das ist auch kein Quatsch. Das ist die Wahrheit.
3: Nils Winston, ein Hörspiel von Thomas Glatz und Martin Kretschi. Konzept und Realisation Thomas Glatz und Martin Kretschi, 2003.

0: schönen Aussichten herrscht hier kein Mangel. Ein Klumpen Kartoffelsalat stürzt von der Gabel und landet unbemerkt auf dem Wanderschuh eines Gastes. Ein Plastikkoch wurde mit Klebeband an einen Jägerzaun geschnürt. Herzlich willkommen, Schilder in allen Größen und Farben.
1: Ausblick vom Balkon des Thronsaals, Blick in den Treppenturm.

Ein rotes Rosenblatt aus Stoff auf der kleinen Kirchenstufe erinnert an eine Hochzeit. Der weite Weg gestellt durch faltige Baumriesen. Runter ist wesentlich angenehmer als rauf. Ein Wasserfall rauscht, ein Pferd abfällt, ein Klettverschluss ratscht und eine Kamera wird aus ihrer Hülle gezurrt. Der Velozipedistenclub Ampertal spielt auf einer Wiese Kegel umfahren. Der Velozipedistenclub Ampertal macht eine Landpartie. Anmelden für einen Musical-Ausflug nach Füssen. Für den Wandersport und Landaufenthalt türmen sich Reisekoffer und Hutschachteln. Der Velozipedistenclub Ampertal verspeist ganz jung mit Butterbögen. Der Velozipedistenclub Ampertal verspeist Rehrücken mit Windnudeln. In den Fotoalben der ganzen Welt mein Schloss. Je näher der Besucher an mein Schloss herankommt, umso stärker der Griff zur Kamera. Die, die im Schlosshof stehen, winken denen, die auf der Marienbrücke stehen. Die, die auf der Marienbrücke stehen, winken zurück. Manchmal winken auch die, die auf der Marienbrücke stehen, denen, die im Schlosshof stehen, und die im Schlosshof stehen, winken zurück. Das geht tagtäglich so. Das können Sie sich gar nicht vorstellen. Oft fotografieren die einander sogar. An diesem schönen Platz habe ich an dich gedacht und dir zu deiner Freude dies Bildchen mitgebracht. Ein Japaner fotografiert einen Japaner. Eine Japanerin fotografiert eine Japanerin. Ein Österreicher fotografiert einen Österreicher. Eine Japanerin bittet eine Spanierin, sie vorm Schloss abzulichten. Die Spanierin lichtet die Japanerin vor dem Schloss ab. Eine Japanerin grimassiert einem Eichkater. Eine Argentinierin fotografiert die Stelle der Baumrinde, an der sich der Eichkater noch vor Sekundenbruchteilen befunden hat. An diesem schönen Platz habe ich an dich gedacht und dir zu deiner Freude dieses Bildchen mitgebracht.

0: Können Sie mir sagen, wo ich hier günstig einen Knotenstock erwerben kann? Nein, sage ich, ich bin hier der Hausmeister. Rasen mähen, Fenster abdichten, den Führungsbetrieb im Auge behalten. Das Schloss noch lange den Besuchern und der Allgemeinheit in seiner ganzen Pracht erhalten. Can you tell me where I can get Collector's Steinbach Nutcrackers? No, sage ich, I am the Hausmeister. Rasenmähen, Fenster abdichten, im Winter Schnee räumen, den Führungsbetrieb im Auge behalten. Das Schloss noch lange den Besuchern und der Allgemeinheit in seiner ganzen Pracht erhalten. Können Sie mir sagen, welchen Postwertzeichen ich auf eine Postkarte nach Südkorea kleben? Das weiß der Teufel. Eine Postkarte, auf der man sogar die Nordseite von meiner Hausmeisterwohnung sehen kann. Bei den meisten Karten ist sie ja wegretuschiert. Auf der neuen Pixini nicht. Ich kenne die auseinander. Natürlich kenne ich die auseinander.
1: We didn't go there. We are going to the Neuschwanstein Castle now. We don't know, but if we just see the outside, that one is better, I think. Actually, this one is a bit disappointing.
2: Yes.
1: We're disappointed a little bit. Yeah, I heard that he really liked the bird. Oh, I forgot the name, the white and gray
2: swan.
1: Yeah, a swan. But we couldn't find it. We just found some bronze sculpture. Just that one. And there was no live swan up there. And I heard that he really liked art. Yeah, I think he was someone who was really romantic, but we couldn't find anything romantic up there. It's a bit like gothic. Really, so it's just fake to attract tourists, you mean? Really?
3: Das Märchenschloss des Bayernkönigs Ludwig II. Schlosshof Giebelfassade des Palasts Ostseite.
4: I know that he was reputed to be crazy. I don't know that he actually was. He certainly was eccentric, yes, if not actually crazy.
5: Nicht so ganz, aber ja, ich habe schon was gelesen. Ich sag da, der hat den Größenwahn gehabt. Ich sage Größenwahn. Aber nicht verrückt.
6: Der war verrückt, oder? Naja. Hier, naja, zumindest hat
7: nein, verrückt war er nicht.
6: Verrückt war er,
7: aber
6: bestimmt,
7: er war nicht
6: war
7: als politischer
6: überspannter Idealist.
8: I heard he was mad, but I haven't seen anything.
9: Er wird schon psychisch angeschlagen gewesen sein und durch sein Schicksal, was er nicht bewältigen konnte.
10: Ansonsten denke ich, dass der ganz normal gelebt hat.
11: Ja.
12: Also da würde ich sagen, dann ist der Barbarino auch verrückt, wenn der hier so ein Ding dahin stellt. Ich meine, dann wäre der ja auch verrückt. Also.

0: dass er den Boden oder den Füßen einfach zugunsten seines Kunstlebens verloren hat. Er hat nachher keine Luft gehabt. Er hat nachher nicht mehr Beine auf der Erde gehabt.
1: Nehmen wir an.
0: Das nehme ich doch an. Ja, ja, so wie Jesus, ganz klar.
2: Ja, er hat ja sich selber ertränkt im Wasser. Er ging ja ins Wasser aus lauter Liebe.

0: Die Amerikaner sind die in den kurzen Hosen mit Plastikwasserflaschen. Die Russen sind die in den Jogginganzügen, die Russinnen stark geschminkt. Die Italiener sind die in den Gruppen, den Trubel machen. Wenn ich bla bla bum bum bla bla bla bla bum bum bla bla höre, weiß ich Italiener. Die Inder sind braunhäutig und trinken ihren Tee aus den Untertassen, damit der schneller abkühlt. Die Japaner sind die mit den größten Kameras und den Schlitzaugen. Die Warteschlangen im Schlosshof. Manchmal macht ein Vater einen Witz, weil ihm seine gelangweilten Kinder leid tun. Bevor wir unseren Rundgang beginnen, zwei Sätze zur Baugeschichte des Schlosses. Ausblick vom Balkon des Thronsaals, Blick in den Treppenturm, Sängerlaube im Sängersaal, Tribünengang. Sie können gucken, wie viele Schwäne Sie an der Decke erkennen können. Eins, ruft ein Kind. Es sind über 100, sagt der Führer. Ich könnte Ihnen Geschichten erzählen. Wie Sie sehen, ist das Schloss mit einer Menge tragischer Geschichten behaftet und nun sind wir schon am Ende unserer Führung. Ich danke für Ihre Aufmerksamkeit. Vorher nesteln Sie aufgeregt an Ihren Eintrittskarten. Nach dem Schlossbesuch erzählen Sie von der aufgedruckten Fliege im Herrenpissoir. Die Zielfliege im Herrenpissoir hat Sie am meisten beeindruckt. Die Zielfliege im Herrenpissoir gibt's doch in jeder besseren Autobahnraststätte serienmäßig. Die Zielfliege im Herrenpissoir von Villeroy Boch. In den Fotoalben der ganzen Welt mein Schloss.
1: Mysteriously. Ja.
2: Der ist umgebracht worden.
3: Ich würde sagen, man hat ihm hier schon so viel Beruhigungsmittel gegeben, dass er praktisch mit dem guten Mutes da mit dem rein. Und der wollte ihn wahrscheinlich umbringen, ersaufen, hat das nicht im Moment nicht geschafft oder was, ist vor ihm ersoffen. Und dann sind die anderen, die Preußen von hinten gekommen, so die da in dem Landtag ja auch waren, waren ja auch viele Preußen. Und waren ja nicht nur Bayern und die haben ihn dann erschossen.
4: Wird dargestellt, dass er in den Starnberger See reingegangen ist und Selbstmord begangen hat?
5: I don't know. It could have been murdered. Possibly, but I don't know. Call a doctor. Possibly. I guess no one will ever really know.
6: Selbstmord als durch Ertrinken schließe ich persönlich jetzt einfach aus. Ludwig war ein begnadeter Bergsteiger und auch ein sehr guter Schwimmer.
7: Mit seinem Arzt zusammen, Händchen in Händchen. Der eine hat nämlich einen Kopfschuss gehabt.
8: Neuschwanstein.
9: Am Anfang war er schon, denke ich, normal. Er wurde nur durch die Kunst eben immer wieder getrieben und dann.
4: Dass in diesen Kreisen auch Künstler sind wie überall. Wird dargestellt, dass er in den Starnberger See reingegangen ist und Selbstmord begangen hat. Ob das so wirklich war, das weiß man ja nicht. Also ich weiß es nicht. Das kann also auch ein Märchen sein.
10: Ja. Was denken Sie?
9: Ich denke das Gleiche, ja.
4: Ja, das ist durchaus möglich. Sollte man also auch schon mal in Erwägung ziehen. Er war ja fürs Volk nicht so und für die Regierung, für die Politiker doch nicht der, den sie gerne gehabt hätten.
11: Very grand, it's very nice. Except that we find the dining room, there is not this whatever
12: impression. I'm wondering why it was so small.
11: The dining place.
12: It was so small.
11: Big. The room itself is big.
13: Why is there any...
12: That he was mentally ill.
11: Mentally ill and he committed perhaps suicide.
12: Perhaps he committed
11: suicide. Mm-hmm. But there was also a rumor that he could have been even murdered.
8: There's a rumor. Nächtliche Schlittenfahrt des Königs vor Schloss Neuschwanstein.

0: Und gar keine Ahnung, was hier läuft.
1: Moment.
0: Ja, gut, keine Ahnung. Wir sind aber sehr spät ins Wasser gegangen.
2: Oh, that's a pretty view, sagt der mit dem Kafka Prague T-Shirt. Oh, that's a pretty good picture, sagt der mit dem Jumbo Kenya T-Shirt, noch ehe er ein Bild gemacht hat. Ich sehe es täglich. Ich sehe gar nicht hin. Aber ich sehe es nicht mehr. Ich kann es nicht mehr sehen. Den Ausblick, das Panorama, die Pöllertschlucht, die Tapete. Manchmal sehe ich schon noch hin. An einem Sonntag, wenn keine Führungen sind und ich Besuch hier zum Café habe und der Besuch aus dem Fenster schaut, dann schaue ich schon noch hin. Dann kann ich es auch noch sehen. Dann kann ich auch... Dann aber ich sehe es ja täglich. Früher habe ich oft mit meiner Ex-Frau und meinen Kindern immer sonntags im Schloss gefrühstückt. Der Ausblick, das Panorama, die Pöllertschlucht. Schön ist's hier schon, landschaftlich. Aber ich sehe es ja täglich. Ich sehe die Mauerwerksverschiebungen, ich sehe defekte Fugen, ich sehe Bewuchs und Verwitterung, ich sehe die Speiseeisflecken im Multimedia-Café. Das untere Münzaussichtsfernrohr ist defekt. Ich sehe die Pöllertschlucht und sehe nicht hin. Ich kann's nicht mehr sehen. Ich kann dieses bezaubernde Panorama nicht mehr sehen. Da kann man aber nicht schlafen in dem Schloss, sagt das Kind. Da kann nur der König schlafen, sagt die Oma. Wo ist denn der König, fragt das Kind. Im Schloss, sagt die Oma. Schläft der da, fragt das Kind. Ja, sagt die Oma. Niemand schläft im Schloss, noch nicht einmal ich. Ich schlafe in der Hausmeisterwohnung. Niemand schläft im Schloss, noch nicht mal der Geist von König Ludwig II. Ein Trugschloss für 6,2 Millionen Goldmark. Pappstalagmiten für was weiß ich wie viel Goldmark. Mauerwerksverschiebungen für was weiß ich wie viel Goldmark. Defekte Fugen für was weiß ich wie viel Goldmark. Speiseeisflecken im Multimedia-Café für was weiß ich wie viel Goldmark. Das untere Münzaussichtsfernrohr ist defekt. Ich könnte Ihnen Geschichten erzählen. Ich könnte Ihnen Geschichten erzählen. Einmal in meinem Leben habe ich eine Klemme angebohrt. Wenn das der Kupferdraht ist und das hier... Speiseeisflecken. Speiseeisflecken.

0: Meine Meinung und die Geschichte gibt es ja auch so vor.
1: Natürlich sein, dass er vielleicht in den See wollte, um sich umzubringen. Und es ist nachgeholfen worden, das ist auch möglich, ne? Wenn einer auf der Fensterbank steht und will sich runterstürzen und überlegt vielleicht noch, und dann kommt die Putzhilfe und geht noch einen Stoß.
2: Ja, das glaube ich schon.
1: Vielleicht in den See wollte, um sich umzubringen.
2: Aber gut, das weiß ich nicht.
3: Wir waren wohl im letzten Jahr vor dem 175. Geburtstag, war hier so eine, was war das für eine Veranstaltung? Den ganzen Leuten aus Füssen, die noch Kontakt hatten, wo die Großeltern noch den Ludwig kannte haben, da waren wir. Aber da waren alle Türen offen, das war schön. Da konnte man immer schnell wieder raus. Im vorigen Jahr diese große Veranstaltung hier, die war ja praktisch, wann war das? Im März, ne? Im März, lange vor seinem Geburtstag und so. Und da waren noch Garmischer. Und da waren noch Garmischer. Und da waren noch Garmischer. Die wussten ja noch mehr. Garmischer. Ausgeben. Er hat ja praktisch sein Geld ausgegeben. Er hat ja gar nicht das Geld des Staates ausgegeben. Das ist bewiesen worden jetzt.
4: Das glaube ich nicht. Ich würde sagen, dass es schon, dass so ein bisschen neben der Kappe war, künstlerisch schon ein bisschen ausgebüxt, wie wir heute sagen würden, das glaube ich schon. Ja, war also schon etwas abgehoben. Aber vielleicht auch hochintelligent.
5: Da ging er ins Wasser.
6: Gang ins Innere der Burg, Vorzimmer oder Adjutantenzimmer. Wandur im Adjutantenzimmer.
7: Ja, die war wohl nicht gut. Ich weiß nicht, ob er nun traurig war oder dass er diese Sissi wegen der Sissi oder wenn man das so ein bisschen liest. Oder
8: ich wollte meine Memoiren schreiben. Meine Frau hat's hier nicht ausgehalten, ihr ist das zu viel geworden. Da muss man ja verrückt werden in so einem Schloss, ihre Begründung. Dabei gibt's hier nicht mal einen Geist. Ich bin gern im Schloss. Eigentlich bin ich ja auch ein Künstler. Wie König Ludwig II. Früher habe ich oft gemalt, aber ich bin auch gern unten im Ort. Ich bin gern im Ort, ich bin oft im Ort, im Videoland, im Kutschenwirt, im Bistro Meier, manchmal im Feuerwehrmuseum. Ich gehe auch gern spazieren. Schön ist's hier schon, landschaftlich. Der Ausblick, das Panorama, die Pöllertschlucht. Ich bin auch gern in Kaufbeuren bei den Kindern. Ich bin auch oft im Ort, ich bin gern unten im Ort. Ich kenne das Sortiment im Zacki-Heimwerkermarkt besser als die meisten Angestellten dort. Wenn man reinkommt, links Loch, Säge, Lot, Reflektor, Düse, Lack, Schleifer, Aufnahmeteller für Säge, Kränze, Reduzierdüse, 14 mm Schlitzdüse, Breitschlitzdüse, Abdruckrolle, dann daneben Kunststoff, Schweißdraht, Reduzierdüse, 20 mm, Schweißschuh, Breitstrahl und Abstrahldrüse, Fließ- und T-Stück, gnostisches Grundmotiv, Tür, Hochleistungsstich, Sägeblätter, Elektrolüfter und Rasenblitz, schmutzig weiße Wunderspelunke, Radiozange, Kombizange, Zylinder, Schlösser, universale Zylinderschlösser mit Wendeschlüssel, in den Schafstunden gleichen die Worte den markanten Profilen der Bäume, in den Schäferstunden gleichen die Worte den zufälligen Kreistänzen der Kühe während des Tages, in den Schwanenstunden gleichen die Worte gerollten, kantigen Scharnieren und gerollten breiten Scharnieren, Profi, Schaber, Schrauben, Dreher, Ratsche, Fensterkit, Anlauger, Bilderöse, Dachpappstifte und Leistenstifte, Hörröhren, Repliken, Schnickerig, dann links, Scharnierloch, leere Schnellnagler, eckige Filzgleiter, Forstner, Bohrer, ein Märchenschloss, Schatten auf der Felsflanke des Tegelberges. Der Hof versucht es noch geheim zu halten. Mauerwerksverschiebungen, defekte Fugen, Bewuchs und Verwitterung. Mein Festbankett wird der Höhepunkt der Feierlichkeiten sein. Über 100 Gäste sind eingeladen. Die Kinder werden aus Kaufbeuren kommen. In den Fotoalben der ganzen Welt mein Schloss.

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1: Herzlich willkommen zur Sondersendung sozusagen aus dem Soundlab der Seabase, der Raumstation unter Berlin-Mitte. Selbst der Ajuvo und ich habe heute einen Gast, nämlich Thomas. Hallo Thomas.
2: Hallo.
1: Du machst Dinge mit diesem Internet. Möchtest du was dazu sagen oder spielt das hier keine Rolle? Hast du eine URL, wo man was über dich erfahren kann oder möchtest du das nicht?
2: Ihr kriegt mich unter thomasfricke.de. Da sind alle Sachen verlinkt. Sonst kriegt ihr mich auf Chaos Social, alles unter meinem Namen.
1: Ja. Genau, Thomas Fricke, ganz bürgerlich. Du hast es nie zu einem Nickname gebracht.
2: Tatsächlich habe ich damals an der Uni die Policy rausgegeben, weil ich keine Lust hatte. Ich habe, glaube ich, so den 10. Webserver in Deutschland ans Laufen gebracht. Ich wollte nicht in den Content gucken und an der Uni hat man ja irgendwie auch andere Regeln. Mhm. Ich habe einfach gesagt, veröffentlicht alles. Das, was ihr unter eurem Namen sehen wollt und alles andere, lasst ihr lieber.
1: Okay.
2: Und seitdem bin ich Klartext, hatte nie einen Nickname in dem Sinne.
1: Also auch nicht irgendwelche Universitätsabkürzungen wie Tofri oder so.
2: Nein.
1: Oder wie sonst arme Menschen manchmal dann so hießen.
2: Nur den Vornamen Thomas.
1: Nicht? Oder wenn man dann Helga Unger hieß, dann hieß man halt Hunger und so.
2: Nein, das finde ich immer grausam.
1: Ja, das ist auch grausam. Anyways, Die wievielte Folge, wovon das wird, weiß ich noch nicht. Liebe Radiohörer, diese Sendung wird eine Extended Version haben im Podcast zur Sendung unter hybre.de, hybr.de, denn die erste Stunde wird erstmal ein schwacher Abglanz und eine Einführung sein und möglicherweise auch noch ein Teil 2, denn jawohl, wir machen jetzt mal Literatur. An Bord der Raumstation wird auch gelesen, aber andere Dinge als da draußen gelesen werden und außerdem rekonstruiert unsere Raumsonde Siri ja die Zukunft und das merkt man auch manchmal. Wir schauen in den Server des geringsten Misstrauens und was er uns so anzeigt und fangen an mit einem Namen, den ich vor Jahrzehnten mal gehört und wieder vergessen habe, nämlich dem Pseudonym Cord Wainer Smith. Übrigens auf hybr.de werden alle diese komischen Namen und Links und so weiter wiedergegeben und kommentiert worden sein, wenn es soweit ist. Bürgerlich wohl Paul Leinbarger, kann das sein?
2: Genau, Paul Leinbarger und er hat immer versucht, Science Fiction zu veröffentlichen, aber sehr oft sind sie drauf gekommen, wer er wirklich war und dann konnte er das nicht machen, weil er hatte da einen Beruf, der da nicht so gut zu passte.
1: Ja, der verhinderte Science Fiction Autor, das erinnert mich an eine Freundin von mir, die ist Kinderärztin und Science Fiction Autorin und muss das auch trennen. Aber er hatte eine Ehefrau namens Genevieve, so viel weiß ich noch, und die unter deren Namen hat er auch mal was veröffentlicht, das hat ihm aber auch nichts genützt.
2: Ja, und unter seinem Cousin und unter allen möglichen Sachen.
1: Okay. Was war er denn von Beruf, dass er keine Science Fiction schreiben durfte?
2: Er hat gearbeitet im Wesentlichen für die US-Regierung im Zweiten Weltkrieg und sein Hauptjob war psychologische Kriegsführung.
1: Genau, also Content-Warnung, wie das heutzutage heißt. Ne? Heute werden mal die Dinge beleuchtet, von denen aus manche Verschwörungstheoretiker falsch abgebogen sind. Gleichwohl wollen wir mal beleuchten, was der gemeine Nerd älteren Datums, so wie der Thomas und ich, in den letzten Jahrzehnten so gelesen haben. Ja, psychologische Kriegführung, das erinnert mich an einen Wehrdienst bei der Westdeutschen Bundeswehr, da war ich bei der PSV-Truppe.
2: Ich war tatsächlich 6 Wochen bei der Bundeswehr und habe die im Range eines Fliegers verlassen in Richtung Zivildienst.
1: Ah, okay.
2: Da kommen wir noch zu.
1: Ich weiß gar nicht, ich war nicht Flieger, was war der erste? Funker, ich war Funker, weil wir waren getarnt als Fernmelder. Egal, alte Männer erzählen vom Krieg. Okay, es gibt also tatsächlich zu dem Pseudonym Cord Wainer Smith auch einen deutschen Wikipedia-Artikel, den werde ich natürlich verlinken auf hybre.de. Und seine Werke sind zum Teil, sind sie gemeinfrei, sie sind jedenfalls auf Gutenberg.ca.
2: Sie sind auf Gutenberg.ca, das heißt, sie sind in Kanada gemeinfrei. Mhm. Und einige sind auch auf Gutenberg.org, das heißt, sie sind fast überall gemeinfrei. Mhm. Mhm. Einfach mal nach Cord Wainer Smith auf Gutenberg.ca suchen. Mhm. Da findet man sehr viele Sachen, auch sehr liebevoll mit Bildern aus den Originalbüchern und Kurzgeschichten. Er hat Gott sei Dank nur Kurzgeschichten gemacht, die es aber eigentlich in sich haben.
1: Okay, na dann bin ich ja mal gespannt. Was, also psychologische Kriegsführung, ja, hat er in seiner Literatur irgendwie verarbeitet, was er da tut?
2: Also er hat ein Buch darüber geschrieben, das ist auch auf Gutenberg.org. Das ist 1948 veröffentlicht worden. Und das gilt wohl als das Standardwerk der psychologischen Kriegsführung. Und er hat einen unglaublichen Hintergrund kulturell. Und er hat dann angefangen, sich auch durch die gesamten Konzepte der psychologischen Kriegführung aller möglichen Mächte zu arbeiten. Also damals im Krieg natürlich die Nazis, aber er hat auch die Katholiken, die Mongolen und die Araber und alles, was er so historisch in die Finger bekommen hat, einfach analysiert und einfach die Methoden miteinander verglichen.
1: Okay. Hatte er ein Ergebnis bei dem Vergleich?
2: Ja, das ist in dem Buch und die haben alle ihre Eigenheiten. Zum Beispiel hat er gesehen, die Mongolen versuchen im Vorfeld ihrer Eroberungen einfach Schrecken zu verbreiten. Und zwar den maximal möglichen Schrecken. Und das ist etwas, was dann sehr oft zum Erfolg geführt hat, so dass sie gar nicht kämpfen mussten. Wenn sie dann aber kämpfen mussten, haben sie es aber dann auch durchgezogen, so dass der Ruf dann auch hinterher gerechtfertigt war.
1: Okay, also die Mongolen-TM ja noch durchaus bekannt, so in Völkersagen und genetisch in ihren Überresten noch über ganz Europa verbreitet, haben also dafür gesorgt, dass ein Ruf vorausgeht. Ich weiß wohl, dass die Abgesandten des Khan, die hatten so ein Blechschild umhängen, da stand irgendwie drauf, ich bin ein Gesandter des Khan, wenn du mir etwas tust, dann bist du tot. Und das haben die, glaube ich, auch eingehalten, dieses Versprechen jedes Mal. Aber mehr weiß ich darüber nicht. Aber gut, klar, dazu kann man natürlich sagen, das war ein frühes Beispiel dafür, wie ich versuche, und das muss ja interessant gewesen sein, zu einer Zeit, wo es keine Nachrichtenwege gab, außer berittene Boten, wie man es da schafft, sich so einen Ruf zu verschaffen.
2: Das ist richtig. Sie haben natürlich auch im Vorfeld ihre Spione geschickt. In dem Buch gibt es auch ein Beispiel, wie sie einen Verbund von 4 Elefanten zusammen montiert haben und obendrauf ein Haus, so dass es also eindrucksvoll sah, dass, als ob ein 4-köpfiger Elefant auf das Feld geht. Und
1: so soll ja der Khan gereist sein in so einem Haus, wochenlang, mit sehr geringer Geschwindigkeit, sagt man der Sage nach.
2: Das soll er wohl gemacht haben. Ob das irgendwie effizient war, wage ich zu bezweifeln. Aber es ist auf jeden Fall eindrucksvoll. Ne? Und das gehört natürlich dazu. Propaganda gehört auf jeden Fall dazu, dass also ein Eindruck erweckt wird, dass es sich gar nicht lohnt, anzugreifen oder Widerstand zu leisten.
1: Ja, genau. Also psychologische Kriegführung soll ja im Grunde genommen die feindliche Zivilbevölkerung und oder die feindlichen Streitkräfte und oder die feindliche Regierung und oder, wie heute würde man sagen, die Zivilgesellschaft beeinflussen. Nicht, wenn Herr Putin heute auf diversen Telegram-Kanälen die Wahrheit für die falsch Abgebogenen verbreiten lässt, dann möchte er halt, dass die das Internet mit Bullshit fluten, so vielleicht als
2: Genau, also im Grunde sehen wir heute in den sozialen Medien die konsequente Fortführung dieser Methoden, wobei es natürlich noch einfacher geworden ist, einfach Menge zu erzeugen. Jetzt auch mit KI generierte Propaganda.
1: ja, großartig, stimmt.
2: Das ist ganz schlimm und es wird immer schwerer herauszufinden, ob etwas echt ist oder Propaganda. Also es gibt ganze Gruppen von Leuten, die sich damit beschäftigen, einfach herauszufinden, ist es jetzt echt oder ist es Propaganda. Und ja.
1: Was mit den E-Mails anfing, ich lasse durch eine KI meine E-Mail schreiben, jemand anders lässt eine KI diese lesen und sich den Inhalt wieder ausgeben. So geht das auch mit Podcasts und so geht das hinkünftig auch mit, ja, mit Desinformation. Das ist ja ein Begriff, der ist relativ neu, so 100 Jahre alt oder so, ne, glaube ich. Disinformation.
2: Das weiß ich.
1: Ich glaube, das ist so britische Kolonialkriege und sowas. Aber ganz sicher bin ich mir da nicht. Ihr seht schon, nicht, man interessiert sich für seltsame Dinge und es ist erstaunlich, was man so an Quellen findet, wenn man mal in die Zeit lange vor diesem Internet schaut. Und was es dann doch noch zumindest als Zitat in dieses Internet geschafft hat, sollte vielleicht auch noch wissen. Wir sprachen eben von den Seiten gutenberg.org oder gutenberg.ca oder auch Archive, also archive.org. Das sind so Seiten, die sich drum bemühen, die Geschichte des Internets und der Zeit davor, soweit sie nicht mit Copyright belegt ist, irgendwie abzubilden.
2: Genau, also das gibt sehr viele gemeinfreie Dokumente dort. Wir haben da einiges gefunden.
1: Mhm.
2: Und es lohnt sich auf jeden Fall, kostet auch nichts und die Qualität ist auch durchaus hoch.
1: Klar, zu den Zeiten, als das Schreiben, Drucken, Publizieren, Verteilen von Informationen noch richtig teuer war und auch, sagen wir mal, man nicht unbegrenzt viel so ohne weiteres in dieses Internet schreiben konnte, so wie heute, musste man sich natürlich ein bisschen zusammenreißen. Das war gut für die Qualität, ja, glaube ich auch.
2: Genau, also richtig günstig wurde sie wahrscheinlich das erste Mal mit dem Buchdruck und dann mit dem Flugblättern im Krieg.
1: Mit dem Taschenbuch.
2: Das Taschenbuch und
1: die Innovation des Taschenbuchs war ja einfach, dass man Zeitungsdruckmaschinen zur Produktion von Büchern benutzen konnte, was man vorher nicht konnte. Dadurch wurde es dramatisch billiger.
2: Das merkt man, ja. Genau, und dann gibt's, wo wir bei Leinberger sind, unter seinem Pseudonym, Cordwainer Smith, gibt es dann natürlich auch dementsprechend viel auf Gutenberg CA, also seine ganzen Geschichten. Und er hat in diese Geschichten tatsächlich auch viel Geheimdienstwissen einfließen lassen. Zum Beispiel in der Geschichte Mother Hidden's Little Kittens, also eine Geheimdienstgeschichte, wo ein Spion den reichsten Planeten im Universum angreift, da ist ein Beispiel für einen Honeypot. Ne? Mhm. Also in einer Bibliothek, einer klassischen Papierbibliothek, ist irgendeine Seite so präpariert, wenn du ein bestimmtes Wort, nämlich Kittens in der falschen Schreibweise mit O, nachschlägst, dann wird der Geheimdienst aufmerksam auf dich und von da an wirst du verfolgt und sie lassen dich mehr los.
1: Also heutzutage nicht, unter uns Hackern hier so nicht, also Honeypot ist ein Server, der so aussieht, als gäbe es da sehr interessante Sachen und die Leute, die nach sehr interessanten Sachen suchen, sollen darauf gelockt werden und wenn sie dann im Honeypot sind, kleben sie dort fest und können ermittelt, getrackt und verfolgt werden. Das gab es auch schon in analoger Form, ja.
2: Ich weiß tatsächlich nicht, ob es dafür Beispiele gab, weil du müsstest ja dann eigentlich in dieser Bibliothek deine Informanten, Spione haben, irgendwelche Mechanismen, aber ich halte es auch nicht für ausgeschlossen.
1: Na, sagen wir mal so, zumindest dann, wenn es keine Präsenz, sondern eine Leih- oder Lesesaalbibliothek war, hätte man natürlich Bücher einstellen können unter Signaturen, die dann überwacht werden.
2: Genau.
1: Das ist durchaus denkbar, dass man das mal gemacht hat. Ich kann mich dunkel erinnern, aus Gründen, die ich jetzt nicht einzeln nennen kann. Also ich in der ausgehenden Sowjetunion wurden viele Bibliothekszugangsregeln gelockert. Und die hatten auch fremdsprachige Literatur. Und wenn man zumindest kyrillische Buchstaben lesen und einen Leihschein ausfüllen konnte, dann kam man plötzlich an ganz viele Bücher ran, wo dann vorne so vermerkt war, wie so deren Geheimhaltungs- oder Zugangskontrollstufe war. Und da gab es auch welche, wo man sehen konnte, dass der Zugriff auf diese Bücher gemeldet wurde irgendwo.
2: Oh, okay.
1: Und das heißt, es war da also eine Papierdatei denkbar, wo ein fragwürdiges Subjekt mit der Personenkennziffer so und so folgende Bücher leiht. Das ist ja auch viel schlauer, als die Bücher alle zu verbieten und in Giftschränke zu stellen, wie es die DDR gemacht hat, nicht? Da gab es alle möglichen Bücher, aber nicht für jeden. Aber sie waren verzeichnet. Also man wusste, dass es sie gibt. Das ist auch interessant. Naja.
2: Das klingt so wie der Index der katholischen Kirche.
1: Ja, der Index der katholischen Kirche ist bestimmt auch ein gewisser Einflussfaktor. Wenn du da drauf gelandet warst, hattest du zwar den Respekt gewisser fragwürdiger Subjekte, ansonsten aber viele Probleme, nehme ich an.
2: Genau, aber auf der anderen Seite wurde das auch als Leseempfehlung gesehen, was jetzt auch tatsächlich in den USA.
1: Ja. Kann man jetzt ja wiedersehen. Also es gab ja auch Anthologien der verbrannten Bücher, so ist es ja nicht. Also man kann natürlich auf verschiedene Weise Fame erzeugen, so als Autor.
2: Genau.
1: Also lest die Werke von Cord Wainer Smith alias Mr. Leinberger, wie hieß er bürgerlich mit Vornamen?
2: Paul.
1: Paul, okay. Und seiner Frau Genevieve vielleicht... zeigt euch das ein bisschen, wie psychologische Kriegführung funktioniert und ihr erkennt so manches heute wieder.
2: Genau, einen Seitenhieb noch. Er beschreibt auch tatsächlich das erste Beispiel von Human in the Loop. Also irgendjemand sitzt da in einem, ja was ist es eigentlich, eine Geburtsstation, wo Menschen für den Weltraum de facto programmiert werden. Und dann passiert irgendetwas Merkwürdiges und die Maschine fragt nach und der Wächter sitzt da einfach vor dem vor der Maschine, hat eigentlich so einen Ferienjob oder irgendwie einen Job, wo er sich nicht beschäftigen will und singt einfach ein Lied. Und weil er das dann singt mit Refrain und das Ganze dann zweimal gesungen wird, da denkt die Maschine, ja, er hat das wiederholt und wenn ein Mensch etwas wiederholt, dann ist es eine Bekräftigung, dann machen wir das so. Und Human in the Loop ist dann einfach der Ausgangspunkt für eine Person, die dann als Heilerin geboren wird und einfach, weil alle schon immer gesund sind, keinen Job mehr hat. Und dann trifft sie irgendwann die Tiermenschen, die es wirklich brauchen, die also keine medizinische Versorgung haben, und dann wird sie, und dann beginnt die Geschichte. Das ist also auch eine sehr gute Geschichte. Wenn ich mir das angucke, Netflix oder Amazon machen aus weniger Kurzgeschichte von Philipp K. Dick mehrteilige
1: Staffeln. Das ist ja vor allem interessant, nicht? Also sobald man es technisch für möglich hielt, dass wir also in den Weltraum fliegen und dort Dinge tun, also 20er, 30er, 40er, 50er Jahre, projizieren wir Menschen im Geiste sofort alle unsere irdischen Dinge und was daraus werden könnte, Utopien und Dystopien und Utopien auf den Weltraum-TM, in dem selbstverständlich ist, eben alles möglich ist, was es bei uns nicht gibt. Und man stört sich auch nicht an physikalischen Problemen irgendwie. Also lange bevor auch nur die erste Rakete 100 Kilometer Höhe erreichte, hatte man also schon die Sternenreisen ganz perfekt, nicht? So wie früher auch schon. Science Fiction, nicht so, man denke an Jules Verne und sowas. Vor allem die, sagen wir mal, nicht ganz so populären, sondern eher etwas sachlich gehaltenen Bücher, so Paris im Jahr 2000 oder sowas, hat er in den 1880er Jahren einfach mal aufgeschrieben. Erstaunlich. Und ich kann mir das auch vorstellen. Also wenn ich so Plotwriter wäre für irgend so einen Massenanbieter, so HBO oder sonst was, und ich sollte mir jetzt mal dringend binnen einer Woche eine Science-Fiction-Serie aus dem Arsch ziehen, da würde ich genau sowas hier lesen.
2: Genau.
1: Glaube ich.
2: Also im Prinzip jede Kurzgeschichte eine Serie. Ne? Das ist,
1: mit KI auf jeden Fall.
2: KI, genau. Die KI bei Cord Wainer Smith ist meistens natürlich. Also es ist einfacher, natürliche Gehirne zusammenzuschalten, als ein Computer aus Silizium zu bauen. Die gab es damals einfach noch nicht in den Massen. Und von daher ist seine ganze Intelligenz immer noch biologisch und mit allen Problemen und Vorteilen davon.
1: Das stimmt. Also Computerarchäologie anhand von Science Fiction ist auch interessant. Das hat ja bis in die 1950er Jahre eigentlich gedauert, bis ein Computer im heutigen Sinne wirklich so da war. Als Konzept gab es ihn ein bisschen vorher, aber schon in 20er, 30er Jahren waren die Leute fest überzeugt, dass es sowas wie einen Computer geben würde und hat auch eine Vorstellung, was er können würde.
2: Genau, also das theoretische Konzept, wahrscheinlich Babbage à la Lovelace, war schon da.
1: Ja.
2: Die Theorie, ich weiß nicht, die mathematischen Theorien, Russell, also die Philosophie war da und jetzt muss man ihn halt nur noch bauen.
1: Genau, und das scheiterte einfach lange Zeit an der, nicht zuletzt an der Feinmechanik. Also das sieht man ja an so Designs für frühe Rechenmaschinen, die funktioniert hätten, wäre nicht die Reibung von Messing auf Messing zu hoch gewesen und sowas. Klar.
2: Genau, und irgendwann kamen dann die Lochkarten oder die Bänder, die es aber schon gab aus den ganzen Klavieren, den automatischen Klavieren.
1: Und Webstühle. Ich glaube, die Erfindung der Lochkarte war der mechanische Webstuhl. Eine persische Erfindung, soweit ich weiß, aus dem 16 oder 1700er Jahren. Die schaffte es dann nach Europa und irgendwo in Italien hat das Ganze mal jemand perfektioniert. Naja, und dann genau. Und im 19. Jahrhundert hat man dann halt das selbstspielende Piano damit gemacht. Genau. Ich glaube, da kam dann der Lochstreifen her. Dann hat man statt Karten mal irgendwann so einen langen Streifen gehabt.
2: Ja, das war einfacher. Oder die Melodien waren einfach länger als.
1: Genau. Da hat man es aus Spieluhr und Klavier hat man dann so ein Ding gemacht. Und aus der Spieluhr hat man dann auch noch die Kennung für den Fernschreiber gemacht. Aber das muss man lernen, wenn man meinen Podcast hört. So, zurück zum Thema. Dieser Mann ist ja vor allem prominent, wie gesagt, geworden wegen psychologischer Kriegführung. Gibt es noch andere Beispiele in seiner Literatur, wo er so etwas verarbeitet?
2: Also eigentlich laufend. Also eigentlich ist das wirklich psychologische Science Fiction. Also nicht so in der damaligen Zeit, in den 60ern, da waren ja diese Weltraumopern eigentlich so der Standard, die Invasionsflotten.
1: Ja.
2: Und das ist dann irgendwie, oder dann die Ritterromane, die im Weltraum spielten. Und das ist halt etwas ganz anderes. Das ist also wesentlich komplexer, wesentlich intelligenter.
1: Ja, ja.
2: Und auch, es ist im Grunde soziologische Science Fiction.
1: Ja, das heißt also, die Mainstream Science Fiction des späten 19., frühen 20. Jahrhunderts war überwiegend einfach nur die Portierung von üblichen Geschichten in den Weltraum, weil das jetzt modern und toll ist. Aber Leute wie Cordwainer Smith und ein paar andere, auf die wir noch kommen, haben sozusagen genuine Science-Fiction geschrieben, also Dinge, die nur im Weltraum hätten passieren können. Oder ist das etwas zu weit?
2: Sie können auch, viel spielt auch auf der Erde. Also der Weltraum ist eigentlich nur ein Hindernis, durch das man hindurchfahren muss.
1: Ja.
2: Und mit verschiedenen Mitteln und er denkt sich dann auch verschiedene Stufen der Eroberung des Weltraums aus, also mit Schlafschiffen, die dann angegriffen werden. Er hat auch das erste Mal beschrieben, wie zwei Gehirne gekoppelt werden.
1: Okay.
2: Das ist auch eine der interessanten Geschichten, die ist auch auf Gutenberg CA, The Game of Red and Dragon. Da sind also irgendwelche Energiefelder im Weltraum, die praktisch die Kolonialschiffe, wo die Menschen drin schlafen, die zu den Kolonien gebracht werden, angreifen, dann werden alle wahnsinnig. Und die Abhilfe ist halt ein menschlicher Verstand, muss mit einem Tier zusammenarbeiten, was schnell genug reagieren kann. Und dann passiert also eine Kopplung zwischen einem Piloten und einem sogenannten Lichtstecher und einer Katze. Für die Katze sieht dieses Energiefeld aus wie eine riesige Ratte und für den Menschen wie ein Drache. Und dann teilen sie sich ihre Gedanken, was manchmal etwas unangenehm ist, weil Katzen auch mal an komische Dinge denken. Also Cordwainer Smith war auch ein sehr großer Katzenfan.
1: Offensichtlich, denn das mit den Kittens ist ja auch kein Zufall, ja.
2: Das mit den Kittens ist auch kein Zufall. Und auf jeden Fall, also das ist eine sehr kurze Geschichte, die kann man gut lesen. Ob man danach sich noch entspannen kann, weiß ich nicht. Aber es ist auf jeden Fall auch eine sehr spannende Geschichte.
1: Naja, es ist ja für unsere jungen Hörer zunächst mal ohnehin eine Umgewöhnung, so diese Textmenge einfach mal zu rezipieren, ob nun in Totholz oder auf dem Endgerät des geringsten Misstrauens. Man muss sich auch ein bisschen drauf einlassen, mal so anderthalb Stunden am Stück sozusagen Text in den organischen Hauptspeicher zu tun. Ne?
2: Das sind Gott sei Dank Kurzgeschichten.
1: Okay.
2: Er hat drei Romane geschrieben, die auch nicht sehr lang sind. Also das kann man sehr gut verdauen.
1: Ja. Ich bin ja auch ein Freund des, sagen wir mal, kurzen Romans oder der Novelle. Also ich, wenn ich mal irgendwie etwas geschrieben habe, um Leute irgendwas zu erklären, zusammenzufassen, sonst wie, dann waren das maximal so 150 Buchseiten, was dann 50 bis 60 DIN A4 Tippseiten sind. Das reicht eigentlich auch, finde ich.
2: Also ich bin auch kein großer Freund dieser epischen, mehrbändigen, tausendseitigen Science-Fiction-Bücher. Nee.
1: Heutzutage gibt's, ich meine, jetzt gibt's Podcasts, da brauche ich nicht mehr so ganz viel zu schreiben. Mein letztes Buch erschien 2008, war ein Fachbuch, ist es längst vergriffen, das ist auch gut so, weil völlig überholt. Es ist schon in Ordnung, also ich bin jetzt nicht einer von diesen Kulturpessimisten, so Mensch Ü60, der meint, die Jugend von heute taugt nichts. Also wenn, dann schon eher wie mein leider zu früh verstorbener Philosophenfreund Bernhard immer meinte, zum ersten Mal seit Aristoteles Zeiten, zum ersten Mal seit über 2000 Jahren, taugt die Jugend von heute wirklich nichts. So sollte ein Roman anfangen. aber wir schweifen ab. Paul Leinbarger, alias Cord Wainer Smith, einer von denen, den man mal gelesen haben sollte, und Gott sei Dank gibt's das alles gratis und franco in diesem Internet. Jetzt kommen wir zu einem Namen, einer bekannten Science-Fiction-Autorin, teilweise deutscher Abstammung, die im Westen der USA gelebt und gearbeitet hat, Ursula K. oder K. Le Guin. Das sind so diese französischen Nachnamen, die in den USA dann umgeschrieben und zusammengefasst wurden. Das ist eine Dame, an deren umfangreiches Werk ich oft herangeführt wurde und wo ich nie rangekommen bin, weil ich ihre Art zu schreiben nicht ertragen konnte. Aber ich habe zur Kenntnis genommen, dass die Frau wichtig ist. Vielleicht kannst du mir ja helfen.
2: Ja, sie steht hier vor allen Dingen, weil sie sich berufen hat auf Cord Wainer Smith, weil sie damit in ihr Werk praktisch hineingekommen ist. Mhm. Ich teile deine Einwände, also sie ist mir auch etwas zu langatmig und sie erzählt zu ausschweifend, aber das ist eine reine Geschmacksfrage. Das gibt ja Leute, die das mögen.
1: Das hatte ja auch kommerzielle Gründe. Also in der Zeit, als sie ihre Hochzeit hatte, also so in vor allem in den 1970er Jahren, als das wirklich ein Hype war mit der Frau und als ihre Romane auch ins Deutsche und viele andere Sprachen übersetzt wurden, da hatten so Science-Fiction-Bücher gefälligst so ganz dicke Taschenbücher von 1000 Seiten zu sein. Wenn du nicht so einen Ziegelstein gehabt hast, dann warst du kein richtiger SF-Autor irgendwie. Und ich habe manchmal den Eindruck, da musste man dann halt irgendwie ein bisschen länger schreiben. So, ich weiß nicht. Vielleicht war das auch einfach Zug der Zeit. Also damals sah man halt auch die Nerds immer so in der Bahn, mangels elektronischer Alternative, immer mit so einem ganz dicken, etwas zerfledderten Buch rumsitzen.
2: Das ist auch okay, da abzutauchen, aber ja. Ich habe gerade, also manchmal bin ich auch so weit, dass ich dann einfach sage, so Arthur C. Clarke Foundation oder Dune, das ist
1: Frank
2: mir.
1: Frank Herbert's Dune, mehrfach verfilmt, ja.
2: Das ist mir zu viel, ja. Da gucke ich mir dann lieber die Serien an, da ist das nochmal.
1: Ja. Bisschen verdünnt, aber es fehlen auch viele Dinge.
2: Es fehlen viele Dinge, aber es sieht auch gut aus.
1: Ne? Ja, natürlich, also, um mal kurz abzuschweifen, gut aussehende Science-Fiction-Serien, viele von uns haben vielleicht The Expanse gesehen und das basiert ja auf einer Buchreihe aus 6 oder 7 oder 8 dicken Büchern. Das ist wiederum dann eine wirklich harte Übung, so eine Textwüste in ein paar Folgen zu kippen. Naja.
2: Das muss auch nicht sein. Also ja, genau. Also,
1: Ursula K. Le Guin.
2: Wie gesagt, nur wollen nur erwähnen, dass sie sich also auf Cord Wainer Smith bezogen hat und ihren Stil impliziert hat. Mhm. Tatsächlich diejenige, die so etwas in der jüngsten Zeit geschrieben hat und auch eigentlich schon ziemlich real ist, Olivia Butler. Octavia Butler.
1: Octavia Butler. Ja, die ist tatsächlich irgendwie an mir vorbeigekommen. Du hast hier mehrere Titel. Jetzt leg mal los. Warum muss man Octavia Butler gelesen haben?
2: Sie hat vor ungefähr 30 Jahren die Parabel vom Sämann geschrieben. Mhm. Und hat natürlich verschiedene Awards gekriegt, die üblichen. Ja. Und was tatsächlich interessant ist, es ist auch eine Geschichte, die dann eigentlich sogar in unserer Gegenwart spielt. Und da sind dann irgendwelche komischen Drogenabhängigen, die haben Kalifornien übernommen, die sind auf Pyro, das ist also eine Droge.
1: Ja, die Droge heißt Pyro oder Pyro, okay.
2: Pyro, genau. Und die führt dazu, dass die Leute einfach alles anzünden. Ich musste da sofort an Bitcoins denken.
1: Oh.
2: Und tatsächlich ist das auch eine sehr dystopische Version, wo also das jetzige Kalifornien eigentlich komplett zusammengebrochen ist. Mhm. Überall Brände, nur noch Verrückte. Es ist extrem schwierig, überhaupt kleinere Gemeinschaften aufrechtzuerhalten. Und da setzt sich dann eine Gruppe von Leuten unter der Führung einer Frau in Bewegung und versucht,

0: sich sozusagen auf Pyro oder auf die Parabel vom Sämann,
1: wie genau, das heißt. Genau, das ist, genau. Und das sollte eigentlich eine längere Serie werden, aber da ist sie leider früh verstorben und konnte
0: sie
1: das nicht
0: machen. Verstarb, sie hatte eine deutsche Wikipedia-Seite, verstarb 2006.
1: Genau.
0: Im Alter von 58 Jahren, ja.
1: Mhm. Genau. Und das ist für, und sie hat auch noch so viele andere Sachen geschrieben. Also das war so meine Entdeckung der letzten Jahre. Mhm. Hängt auch damit zusammen, dass ich ein großer Freund der Musik von Afrofuturismus bin. Also wenn ihr mal Sun Ra Orchestra hören
0: das könnt. Das sagt mir, war das nicht der mit Nuclear War?
1: Das war, ja, der die waren jetzt, leider habe ich sie nicht gesehen, auf dem letzten Jazzfestival in Berlin. Der Marshall ist halt 100 Jahre alt und er durfte nicht reisen. Andere Band mit sehr guten Geschichten aus der Afro, aus dem Afrofuturismus ist Comet is Coming. Mhm. Und Black Panther, als die Filme sind natürlich auch Afrofuturismus. Also so eine ganze
0: Sunra, Nuclear War. Wollen wir doch gleich mal verlinken. Ich tue es mal in unser Pad hier. Ja. Das muss man selbstverständlich mal gehört haben. Schließlich wünschen wir uns ja hinkünftig wieder eine atomwaffenfreie Nacht. Also es gibt diese schwarze Futurismusmusik und dazu gibt es Literatur und darum hat sie was damit zu tun. Okay.
1: Genau, und Black Panther war auch so eine, das war dann die verfilmte Version von Afrofuturismus.
0: Also es gibt eine ganze Bewegung. Also das Black Panther Movement hat sich bei den Science-Fiction-Leuten bedient.
1: Nein, der Film. Dieser Film ist, also das ist im Grunde, Afrofuturismus bedeutet, dass die Leute sich herausgeträumt haben aus ihrer rassistischen Umgebung und gesagt haben, dann können wir auch gleich in den Weltraum.
0: Genau.
1: Und dabei sind sehr interessante Sachen entstanden.
0: Ja, auf jeden Fall. Auch sehr, zum Teil sehr lustig, mit sehr viel Humor so.
1: Sehr viel Humor, sehr schön anzusehen, gute Musik. Manchmal driften gerade Sandra Orchester in den Free Jazz ab.
0: Ja, na ja.
1: Okay. Aber sie sind sehr vielfältig und es gibt sie schon sehr, sehr lange.
0: Jetzt steht hier zwischendurch, zwischen Pyro und Parabel der Talente, steht plötzlich MAGA. Das kenne ich als Make America Great Again.
1: Genau, was das ist das tatsächlich denn? In der Parabel der Talente gibt es dann irgendwann im Jahr 2032 oder so, gibt es dann wieder einen amerikanischen Präsidenten, der Make America Great Again als Wahlkampfslogan hat. Und das ist
0: so hängt also alles mit allem zusammen.
1: Wobei MAGA natürlich schon an verschiedenen Stellen im Wahlkampf in den USA benutzt wurde. Aber ja, das ist
0: okay, also Schwachsinnige, hier dürft ihr abbiegen. Verstehe.
1: Es ist gerade die Parabel vom Sämann, wo auch sehr viel, also es brennt auch sehr viel in Kalifornien und das auch noch in zu Jahreszahlen, die jetzt mit unseren sehr dicht zusammenhängen. Das ist es fällt schwer, das nicht für visionär zu halten.
0: Okay. Sehr interessant.
1: Das ist zumindest eine sehr
0: Wir reden immer noch von Octavia Butler, die Parabel der Talente, ja.
1: Genau, die, okay. Also unbedingt lesen und den Rest werde ich mir dann auch.
0: Und dazu die Musik des Sun Ra Orchestras hören.
1: Sehr gut.
0: Okay.
1: Genau, also das ist tatsächlich ein Thema, wo es noch viel zu entdecken gibt.
0: Ja, schöner Tipp. Kleiner Kulturtipp von Bord der Raumstation unter Berlin, die mindestens genauso real ist wie der Afrofuturismus. So.
1: Genau. Ja, und weil wir angefangen haben mit
0: The Comet is Coming, da gab es noch neulich so einen Film, Don't Look Up. Hat das was damit zu tun?
1: Nein, das ist tatsächlich, Comet is Coming ist eine Band.
0: Ah, okay.
1: Die müsste, also da gibt's auch sehr viele Videos auf YouTube und sie haben einen sehr, sehr eigenen Stil und sind sehr, also ich höre mir die sehr gerne an.
0: Okay.
1: Sehr, sehr jazzig, sehr,
0: okay.
1: Anders als die anderen.
0: Also wir neben Literatur auch gleich noch eine Musikempfehlung im Kulturpodcast von Bord der abgestürzten Raumstation unter Berlin-Mitte. So, jetzt wird's aber wieder ein bisschen

0: Wir haben ja auch schon einen Großteil der Radiosendezeit fertig. Wie gesagt, diese Sendung wird ein Nachspiel, also eine Fortsetzung haben. Und zwar im Podcast zur Sendung hybr.de für Hyperbandrauschen, dem Radio vom Kommunikationspult der Seabase. Sobald dann die Sendestunde vorbei ist, werden wir sozusagen uns vom Äther in die Bits und Bytes begeben. Jetzt wird's aber ein bisschen ernster. Wir waren ja bei so Themen wie psychologischer Kriegsführung und was das mit Science Fiction und so zu tun hat. Ich lese hier Thomas Pynchon, der schreibt sich Pynchon. Den habe ich schon mal gehört und das ist
1: genau,
0: also, das ist nicht so lustig, ne?
1: Also das ist eigentlich müsste man hier sagen, Thomas Pynchon, Against the Day, ich habe es im englischen Original gelesen, hat mich ein Jahr meines Lebens gekostet, weil ich nämlich parallel dazu die Wikipedia, es gibt eine Pynchon-Wikipedia abgearbeitet habe und da wird von dem 1000-seitigen Buch werden ungefähr auf jeder Seite 10 bis 20 Erklärungen abgeliefert. Das heißt, man kommt eigentlich nicht damit durch. Das ist eine Steampunk-Version von Star Trek. Es beginnt auf der Weltausstellung 1890 in Chicago. Und statt in Raumschiffen mit Untertassen und Warp-Antrieb sind es halt unsichtbare Zeppeline, die über dem...
0: Natürlich. Ich verweise auf die Folge damals TM-Podcast Der Zeppelin. Ja.
1: Genau. Und dann entwickelt sich unten drunter halt die Geschichte. Auch sehr viel, wo wir mit psychologischer Kriegsführung waren, erklärt auch die ganzen Geheimdienste. Zum Beispiel in Berlin, in der Wilhelmstraße, da wo jetzt die britische Botschaft ist, saß damals der preußische Geheimdienst. Und der geht dann durch alle Geheimdienste dieser Welt.
0: Die es damals so gab.
1: Die für den Ersten Weltkrieg wichtig waren, also die Mächte. Den russischen, den österreichischen, den britischen, den französischen.
0: Erster Weltkrieg, das war sehr, sehr viel. Und es sind zum Teil Dinge, mit denen wir uns heute noch rumschlagen. Nicht? Dem russischen Geheimdienst wird, glaube ich, die Geschichte hier, das antisemitische Pamphlet, wie heißt das? Die Protokolle der Weisen von Zion, genau. Das wird wohl dem zaristischen russischen Geheimdienst zugeschrieben und Teile des deutschen Geheimdienstes im Zweiten Weltkrieg haben auch so ideologische Grundlagen für den Nahostkonflikt gelegt, um die Engländer dort zu ärgern. Und es gibt so ein paar radikale Gruppen, die also tatsächlich Jahrzehnte später immer noch auf diesen Mist referiert haben, den sich irgendwelche Orientalisten in Berlin anno 1915 mal erdacht haben.
1: Das ist genau, also es ist ganz fürchterlich, das bekommen wir nachher auch noch. Zu den Weisen von Zion kommen wir nochmal später. Und dieses Buch ist halt, Thomas Pynchon stand immer auf der Nobelpreisliste, auf der Shortlist.
0: Einer von denen, die dadurch bekannt wurden, dass sie 20 Jahre jedes Jahr irgendwie als Kandidat gehandelt wurden.
1: Genau, und da Bob Dylan jetzt den Nobelpreis für die USA bekommen hat und für Lyrik und nicht für Romane, hat er wohl keine Aussicht mehr, aber...
0: Ja, man weiß es nicht.
1: Und was kann man von Thomas Pynchon noch sagen? Er ist bei den Simpsons aufgetreten.
0: Stimmt, ja gut, die Simpsons haben ja manchem ein Denkmal gesetzt, lange bevor sie bekannt wurden.
1: Der Witz ist, es gibt kein Foto von Thomas Pynchon. Und bei den Simpsons kam er dann mit einer Papiertüte über dem Kopf.
0: Ah, okay.
1: Er ist auch Physiker und was man auch merkt an seinen Büchern ist, er hat jeden Ort, den er beschreibt, persönlich besucht.
0: Oh, okay.
1: Das heißt, wenn du einen Felsbogen in der Wüste Taklamakan in dem Buch findest, weißt du, er war da.
0: Oha. Ja, damals hatten die Leute noch Budgets oder hatte der Typ einfach so Geld? Oder
1: was? Ich denke mal, er hat Geld, er legt das dann an und was du dann hier auch findest, also das Buch beginnt ja 1890 und spannt dann den Zeitraum bis zum Beginn des Ersten Weltkriegs, wo dann am Ende auch die ganzen Verwicklungen, wo ich nicht genau weiß,
0: wie war sie sind. 1085 Seiten, oh mein Gott.
1: 1085 Seiten gibt es auch auf Deutsch.
0: Mal gucken, wie es auf Deutsch heißt.
1: Gegen den Tag.
0: Gegen den Tag, okay. Ist das inzwischen auch gemeinfrei auf Gutenberg oder
1: noch? Nein, nicht? Der lebt noch.
0: Ah, was?
1: Also, tut mir leid, ich.
0: Moment, Ach stimmt, published 2006. Ich dachte jetzt, das wäre auch so einer der schon 50
1: Das wäre
0: Jahre
1: schön. Wie gesagt, das ist eine dieses Buch kostet sehr viel Zeit. Mhm. Und eine ausdrückliche Warnung. Aber wer sich für dieses Thema interessiert, für den ist es eine
0: unerfindliche. Kostet sehr viel Zeit, weil es schrecklich ausgewalzt ist. Also würde es was bringen, eine KI diesen Text parsen
1: Nein.
0: zu lassen? Nein. Das heißt, da stehen wirklich 1086 Seiten Dinge drin.
1: Genau. Und dann dazu das Wiki noch. Und dann hast du, glaube ich, ziemlich tiefe Einblicke von...
0: Also es zum Buch gibt es ein Wiki sozusagen.
1: Genau, das Pünschen-Wiki.
0: Ja, ich sehe es. Against the Day. Ach, du liebe Zeit. Okay. Und das sagst du, also die Freizeit eines Jahres war bei dir dann...
1: Also das kostet tatsächlich ein ganzes Jahr. Sich da. Und dann danach ist man aber auch sehr tief in dieser Zeit drin. Mhm.
0: Also in dieser Zeit, so in dieser frühen Neuzeit, als Elektrizität überall war und wie gesagt, du sagst, es sei Steampunk-Version von Raumfahrt-Science-Fiction, von
1: genau,
0: Star Trek
1: im Grunde. Weil die Zeppeline versuchen immer das Geschehen zu beeinflussen. Es gelingt ihnen nicht, sie bekommen immer Anweisungen mit einem sehr modernen Gerät.
0: Ah, okay.
1: Nämlich einem Faxgerät aus der Zukunft.
0: Naja, der Kopiertelegraph war schon erfunden, nicht?
1: Genau. Klappt das alles nicht mehr so richtig, dann kommen aus der Zukunft nur noch leere Faxe.
0: Oh, ach so, Sie haben so eine Siri, wie wir hier an Bord auch, in die Zukunft rekonstruiert. Okay.
1: Ja, das ist also, irgendwann ist da was schiefgegangen und das passiert dann.
0: 1914.
1: 1914 und irgendwann, ja, ist garantiert unverfilmbar. Bin gespannt, ob das tatsächlich so
0: mit KI wird das alles in Ordnung kommen.
1: Ja.
0: Okay, also mit anderen Worten, sollte ich mal irgendwann nun so gar nicht mehr wissen, so. Also ich hatte neulich so ein Gespräch mit meinem wirklich sehr hochbetagten Vater, der es geschafft hat, seine sämtlichen Altersgenossen zu überleben und noch so weit beieinander zu sein, dass es gerade noch so zum Bücherlesen reicht. Ansonsten ist man eben alt und nicht mehr so mobil und so. Und der meinte dann so, also wir sprachen nicht hierüber, das kannte ich so nicht, aber ich gab ihm halt so ein paar dicke Bücher, er meinte so, okay, ich habe mein Leben lang nie Zeit gehabt dafür und jetzt habe ich, es gibt sonst nichts mehr zu tun, jetzt kann ich mir das ja vor meinem Ableben auch noch reintun. Und der Typ schafft es also jetzt wirklich so pro Tag mehrere hundert Seiten sich reinzuziehen.
1: Oh, das ist...
0: Mit seinem alten organischen Hauptspeicher. Ja, aber danach ist er dann auch erschöpft. Wenn man so Ende 80 ist, dann muss man sich danach erstmal hinlegen.
1: Genau.
0: Ja. Also, liebe Leute, ne, ihr wisst, manche Bücher sollte man vielleicht bis zur Crunch-Time seines eigenen Lebens, ist auch Oton von Papi, zur Crunch-Time des Lebens zurücklegen.
1: Genau, eine weitere Warnung für die nächste Buchempfehlung, die man eigentlich auch unbedingt gelesen haben müsste, aber auch erst im hohen Alter. Karl Kraus, die letzten Tage der Menschheit.
0: Okay, das ist natürlich fast schon so altbundesrepublikanischer Schulstoff, so ein bisschen, ne? Aber okay, erzähl mal ein bisschen.
1: Ja, das, wenn wir beim Ersten Weltkrieg waren, das ist also im Grunde das Ganze aus österreichischer Sicht. Gibt's auch auf Projekt Gutenberg.
0: Das ist ein bisschen gemeinfrei. Karl Kraus ist auch schon ein bisschen länger tot, ja.
1: Und was natürlich unverfilmt, aber falls ihr an eine der Aufführungen kommt, in Berlin waren einige, in Wien waren einige und ich habe es extra nochmal nachgeschlagen, bei den Salzburger Festspielen gibt es welche, unbedingt hingehen.
0: Ja.
1: Das ist ein Theaterstück über 10 bis 12 Stunden. Und mittendrin, wenn der Kaiser stirbt, der österreichische Kaiser, gibt es den Leichenschmaus und das ist anders nicht auszuhalten. Also das ist im
0: Grunde. Man hat auch daraus Kunst gemacht. Der Witz ist ja der, er hat jetzt nicht wie Remarque oder so nach dem Ersten Weltkrieg das verarbeitet, sondern er hat, sobald der Erste Weltkrieg anfing, zu der Katastrophe zu werden, die er wurde, 1915 hat der Typ angefangen. Und er hat im Grunde die 7 Jahre von 15 bis 22, also inklusive dieser völlig irrsinnigen Nachkriegszeit nach dem Ersten Weltkrieg, hat er aufgeschrieben.
1: Genau.
0: Also das ist eigentlich, Karl Kraus hat viele Dinge in Kulturbereich gemacht, aber das ist so das, was von ihm bleibt. Ja, die letzten Tage der Menschheit, das ist zum Teil ein bisschen ironisch gemeint, aber es verarbeitet so dieses The End of the World as we know it Gefühl, was die Leute in der K&K-Monarchie damals hatten.
1: Genau, danach brach alles zusammen. Es begann ja alles irgendwie sehr überschwänglich. Das Theaterstück hier war in einem, da in Siemensstadt, in dem Bereich, wo dann auch tatsächlich für den Ersten Weltkrieg Soldaten ausgebildet wurden. Und heute ist da eine Drahtziehanlage gewesen und das wird gerade aufgearbeitet. Und die haben das den ganzen Raum eingesetzt, so dass man da also auch Teile des Schlachtfeldes nachspielen konnte. Es ging wirklich auch dann um den Wahnsinn, den die Medien da gemacht haben. Also wenn man glaubt, die sozialen Medien sind durchgedreht, nein, es waren damals auch die Zeitungen, die haben tatsächlich also auch das Ganze befeuert. Das ist immer meine Frage gewesen, die öffentliche Meinung hat den Kriegseintritt verlangt. Ja, wer verdammt nochmal war denn damals die öffentliche Meinung? Und das waren tatsächlich Schreiberlinge in den Zeitungen, die ihr Geld damit verdient haben, dass ihre Artikel gedruckt wurden, und die haben dann einfach diese Hysterie angestachelt.
0: Ja.
1: Das sollte man auch immer fragen. Also es ist nicht nur so, dass die sozialen Medien heute sowas angestachelt haben. Das ist tatsächlich eine Parallele, die man auch mit Papier durchspielen kann.
0: Absolut. Da kann ich vielleicht was einflechten. Also dieser völlige überdrehte Social Media Hype der heutigen Zeit und auch die Radikalisierung hat ja nicht nur die Ursache, dass da irgendwelche finsteren Minuspsychologen in Putins Kellern in St. Petersburg sitzen und Desinformation erdenken. Es geht einfach darum, dass möglichst viele Leute in möglichst aufgehetzter Stimmung vor ihrem Bildschirm oder vor ihrem Handy sitzen und die Werbung konsumieren, die ihnen dazu eingespielt wird, oder die Daten erzeugen, die die Werber brauchen, damit am Ende der große, große Verheißungsbutton des Internets, wo drauf steht kaufen, gedrückt wird. So war es 1914 auch. Die Schreiberlinge, wie du so schön sagst, in den damaligen Redaktionen wurden auch aufgepeitscht und aufgehetzt und haben sich gegenseitig fast in den Wahnsinn getrieben und immer noch schneller und immer noch mehr. Zeitungen hatten eine Morgens-, eine Mittags-, eine Abendausgabe, ständig Extrablatt, Extrablatt. Worum ging's? Die Journalisten sollten möglichst viel aufgehetzte Stimmung erzeugen, damit die Leute diese Blätter kaufen und damit die Inserenten mehr für die Anzeigen da drin bezahlen. Andere Medien gab's ja nicht, gab ja kein Radio oder sonst was. Also war das einfach ein finanzielles Interesse, eine Zeitung mit möglichst großen Buchstaben zu haben, mit lauter Leuten, die durch die Stadt rennen und immer brüllen, Extrablatt hier und da und immer eine neue Schlagzeile. Das gab es alles schon und das waren einfach finanzielle Interessen. Ich kann noch von zwei Leuten das ganz kurz erzählen. Aus der Bekanntschaft meiner Familie sozusagen. Der eine war der heutzutage nur noch manchen Älteren als Kinderbuchautor bekannte Schriftsteller Erich Kästner, der gebürtig aus Dresden seine Ausbildung, seine Journalistenzeit in 20er Jahren in Leipzig hatte. Der war bekannt mit meiner Oma, war allerdings ein ganzes Stück älter als Oma. Sie starben aber im selben Jahr 1974, Erich Kästner, weil er zu viel Cognac trank und Oma aus anderen Gründen. Aber jedenfalls, sie hatten sich im Zweiten Weltkrieg mal kennengelernt, weil Erich Kästner war ja im Dritten Reich nicht gerade beliebt, hat seine eigenen Bücherverbrennung zugeguckt und ist dann als Filmautor zu diesen Nazi-Monopolfilmanstalten gegangen und hat da eine Weile für einen Papierkorb gearbeitet. Er wurde deswegen nicht verfolgt, weil seine Bücher in der Schweiz auch verlegt wurden und dann war er ein Devisenbringer. Genau wie in der DDR durfte man sich auch im Dritten Reich ein bisschen mehr erlauben. So, und der erzählte mir als ganz kleinem Jungen, ich mochte seine Bücher nicht so, das konnte ich mir aber irgendwie nicht so sagen, außerdem war es eine Respektsperson. Das war also nicht etwa Onkel Erich oder so, sondern das war der Dr. Kästner. Wenn meine Oma sagte, heute Nachmittag kommt Dr. Kästner, kauf mal eine Flasche Cognac und Kaffee, dann musste ich das machen und das war eine Respektsperson. Und der schrieb mir auch irgendwas in seine Bücher, habe ich alles nicht mehr, aber der erzählte jedenfalls, wie er als junger Mensch in Leipzig in den 20er Jahren immer von seinem Chef getreten wurde, noch reißerischere Artikel zu schreiben. Ähnlichen Fall auch. Ich lernte Anfang der 90er Jahre in Greifswald, wo es mich universitär hin verschlagen hatte, den Schriftsteller Wolfgang Köppen kennen. Das war ein westdeutscher Schriftsteller, der in 50er Jahren mal sehr wichtig und berühmt war, dann aber nichts mehr geschrieben hatte. Und irgendwie hatte mein Gymnasium es geschafft, mir diesen Herrn zu ersparen, obwohl seine Bücher zum Teil gut sind. Ich nenne als Beispiel Tauben im Gras, so ein Nachkriegsroman aus München. Jedenfalls, der hatte notgedrungen auch eine journalistische Teilvergangenheit aus Vorkriegszeiten. und erzählte auch solche Sachen. Und um den haben sich also die damaligen Größen der deutschen Literatur, ich weiß, Günter Grass hat seine Werke im Greifswalder Dom vorgelesen, es gab ein Köppenhaus und Reich Ranitzky hat Sendungen über den gemacht und so, war also alles ganz, ganz wichtig. Aber der erzählte eben genau das, er musste sich das Brot für seine Existenz zeitweise damit verdienen, dass er reißerische Artikel schrieb halt so. Also das war real und ich bin ja mal gespannt, was aus den Werbefuzzis der heutigen Zeit wird, die jetzt alle durch KI ersetzt werden. Ob da noch mal einer ein ordentlicher Schriftsteller wird, weiß nicht. Also kann ja sein.
1: Ja, wir haben ja erstmal die Influencer.
0: Genau.
1: Das ist ja, die versuchen das ja ohne die Verlage zu machen.
0: Ja.
1: Was brauchen sie eigentlich? YouTube und Instagram und TikTok aber das ist dasselbe, dieses Haschen nach Aufmerksamkeit als Mittel, um Nachrichten zu transportieren, ist eine sehr, sehr schlechte Idee.
0: Ja.
1: Genau. Ja, das geht nicht zusammen.
0: Und es ist nichts Neues, das ist über 100 Jahre alt, es ist 150 Jahre alt, das Problem. Ja. Also ich will mich als erstes erinnern, Otto von Bismarck. Otto von Bismarck und die Emser Depesche. Man redigiert ein Schriftstück, damit es headline-tauglich ist.
1: Das ist wahrscheinlich sogar noch älter. Es gab damals, das weiß inzwischen niemand mehr, die Neuruppiner Bilderbogen und diese Bilderbogen, da wurden Moritaten verbreitet mit und natürlich auch christliche Botschaften. Da sind auch sehr viele sehr reißerische Dinge, ne? Also irgendwie Brände und also das ist wahrscheinlich schon vor den Zeitungen.
0: Okay, sobald es Druck gab und daher ja Flugblatt, also das Blatt, was eben flog, weil es nicht gebunden war, gab es wahrscheinlich sowas. Ich verweise auf meinen Podcast damals TM, da findet man Dinge dazu. Kommen wir mal zurück zu Karl Kraus und seinem monumentalen Drama Die letzten Tage der Menschheit. Worin besteht die Nerd-Relevanz, also im Wiedererkennungseffekt der Social Media sicherlich, worin noch?
1: Die Social Media, dann, dass große Teile des Kriegs halt Propaganda sind. Und dass das durchgehalten wird. Und am Ende geht das Ganze in so eine Stimmung über, wo sie im Grunde den Status halten, also die Militärs und der Adel hält den Status nur dadurch, dass er im Prinzip alle verheizt.
0: Okay.
1: Also das, selbst wenn es am Anfang irgendeinen militärischen Sinn hat, kippte irgendwann die Phase in die Richtung, dass dann nichts mehr zu holen war und dann hat man trotzdem nicht aufgehört, Leute zu verheizen und einfach
0: weiterzumachen. Und also das klassische Problem der Schwierigkeit, einen Krieg, den man mal angefangen hat, irgendwie zu beenden.
1: Ja.
0: Obwohl man weiß, das bringt nichts mehr.
1: Genau, die Kriegswirtschaft hat sich eingerichtet, Offiziere, also im Grunde der Adel, hatten ein Leben hinter der Front oder nahe an der Front, ohne damit wirklich kämpfen zu müssen. Und irgendwann gingen ihnen dann da auch die Soldaten aus, ne? Und das war dann brutal. Und das wird ziemlich gut in den letzten Tagen der Menschheit dargestellt. Also er guckt dann auch in die Lazarette, in die Predigten, was dann gepredigt wird, ne? Also die von beiden Seiten wurde dann im Grunde von der Kanzel für den Krieg gepredigt. Also das ist eine Entwicklung, die sich sicherlich wiederholen wird bei der nächsten größeren Auseinandersetzung.
0: Ja gut, unsere deutschen Erfahrungen sind mehr so die beiden Weltkriege, wobei ich ja dann aber sagen muss, so mit historischer Vorbildung, zumindest im Ersten Weltkrieg ist es den später geschichtlich sehr gescholtenen deutschen Generälen Ludendorff und Hindenburg. Der Ludendorff hat mit Hitler später geputscht. Der Hindenburg wurde Reichspräsident und brachte Hitler an die Macht. Die beiden jedenfalls, und das führte ja auch zur sogenannten Dolchstoßlegende und eigentlich nicht besiegte deutsche Heer ja verraten worden sei. Die haben ja eben nicht bis zum bitteren Ende weitergemacht, sondern die haben relativ überraschend dem Kaiser Wilhelm und der deutschen Öffentlichkeit und den Politikern erklärt, Jungs, es ist Feierabend, wir können jetzt aufhören, wir können auch noch eine Million mehr umbringen, aber wir werden das Ding hier nicht mehr gewinnen. Und das wurde dann nicht ihnen, sondern irgendwelchen finsteren Mächten als Verrat ausgelegt. Und so nahm das Unglück seinen Lauf. Aber vielleicht ist das eine etwas zu kurze Darstellung. Da fällt mir nur ein, der Versuch, einen Krieg rechtzeitig zu beenden, kann auch zu riesengroßen Katastrophen führen.
1: Es ist auf jeden Fall keine Situation mehr, die man rational aushalten kann. Mhm. Und trotzdem muss man da irgendwie rauskommen. Ne? Und in früheren Zeiten, also nach Napoleon oder nach dem Dreißigjährigen Krieg, da war ja dann Diplomatie angesagt. Ne? Dann
0: ja, gut. Die Friedensverhandlungen zum Westfälischen Frieden dauerten ja auch 2-3 Jahre, weil es ließ sich gut verhandeln und man lebte da sehr gut in Münster, nicht?
1: Genau, und das hat dann, und reinschlittern kann man immer und rauskommen, ist dann eben die Kunst, vor allen Dingen, wenn man da reinschlittert ohne eine Exit-Strategie.
0: Genau, so war es ja nach Napoleon auch, der Wiener Kongress wurde erstmal unterbrochen, indem man Makros wiederkam, der Herr Napoleon, und dann eben nochmal, und dann wurde erstmal eine gute alte Zeit gemacht. Wie ich weiß gar nicht, wie der Spruch ist, wäre es so schön, es sei doch immer wieder erstaunlich, wie schnell aus einer bescheidenen Gegenwart eine gute alte Zeit wird.
1: Genau, und dann kam die Restauration und genau. Es wurde alles zurückgedreht, was auch noch positiv von der Französischen Revolution übrig war.
0: Genau, genau.
1: Das sind aber alles Dinge, oh Gott, das...
0: Das ist ein anderer Podcast. Liebe Hörer an den altmodischen Endgeräten, die Airtime im Äther neigt sich dem Ende zu, auch im Livestream. Wenn ihr weiter hören wollt, dann kann ich versichern, zum Zeitpunkt dieser Radiosendung wird die Podcast-Version erschienen sein und ihr könnt weiterhören auf der Homepage des Hyperbandrauschens unter hybr.de, hybr.de. Thomas und ich machen jetzt mal eine kleine kurze Pause und dann geht's gleich weiter mit einer sehr wichtigen Dame, die diese Geschichte dann weitergedreht hat. Thomas, vielen Dank bis hierhin.

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0: wirklich noch sehr, sehr gut aus. Die sind so gut erhalten, dass man die praktisch ausstellen wollte im Museum. Und man hat natürlich auch die Angehörigen vorher gefragt und informiert und die waren auch einverstanden damit. Da hat man die alten Leichname eben rausgenommen, exhumiert und dann die Särge sind dann über Umwege zu uns gelangt. Und interessanterweise, als die Särge geöffnet wurden, hat man gesehen, dass die Menschen darin auch fixiert waren, weil es gab früher eine ganz große Angst vor sogenannten Wiedergängen. Das ist im Prinzip nichts anderes als Zombies, würde man heute sagen. Also die Menschen hatten Angst, dass wenn die Seele irgendwie im Jenseits ist, im Himmel am besten oder wer weiß wo, dass die Körper noch als Untote sozusagen aufstehen und die Lebenden heimsuchen. Und deswegen ja, hat man traditionell auch den Menschen nichts mitgegeben, was ihnen irgendwie Aufschluss auf ihr altes Leben geben könnte. Da kommt auch der Spruch her, das letzte Hemd wird keine Taschen. Und das war hier natürlich etwas anders, weil hier genau drauf stand, wer die Menschen waren und wo sie herkamen. Und deswegen hat man hier zum einen die Särge festgenagelt, auch die Särge da drin und auch die Menschen festgebunden. Hier ist ein Bild von so einer Sargöffnung ausgestellt, leicht verzerrt, damit man sich nicht erschreckt. Aber da diese Zickzackmuster, das sind diese Bänder zur Leichnamfixierung, die man dann...
1: Ah, also wie eine Fesselung.
0: Genau, und das sind auch diese Bänder.
1: Diese schwarzen hier?
0: Diese.
1: Ach so, diese.
0: Genau. Das sind alles Kleidungsstücke aus den Särgen, noch original. Was natürlich auch für Forscher sehr interessant war.
1: Also auch Kleidungsstücke für die, ja. Auch von kleinen Kindern.
0: Genau,
1: ja. Das ist ja auch so ein ganz, so ein Baby wahrscheinlich, ja, oder, genau. oder ein Frühgeburt.
0: Leider auch viele Kindersärge, auch von Babys. Bei diesem Sarg zum Beispiel ist es auch ganz interessant, dass nicht mal ein Name draufsteht, weil man ja auch früher Kindern auch erst nach ein paar überstandenen Monaten teilweise erst einen Namen gegeben hat, weil einfach die Kindersterblichkeit so unglaublich hoch war, gerade in den ersten Monaten. Ja, wir haben ab und zu auch Familienmitglieder von den Stockhausens hier, die gucken sich dann die Särge an.
1: Ja, und wissen Sie, warum die so ein bisschen nonchalant drapiert sind? Also die sind hier übereinander gestapelt, ja. Ein bisschen schräg auch?
0: Es ist im Prinzip so aufgebaut worden, wie sie auch in der Gruft lagen. Also,
1: ach wirklich? Ja. Die sind so, werden so... Genau. Stellt man sich das dann in der Erde vor?
0: Platz ist dann doch ein bisschen begrenzter.
1: Ja, ja. Und dann wird da noch so ein Kind dazwischen geschoben. Also sieht echt wild aus. So eine Pyramide aus Särgen.
0: Stimmt schon. Genau.
1: Und sind jetzt noch Stockhausens in Trendelburg ansässig? Wo liegt das überhaupt?
0: Das ist im Landkreis Kassel, Trendelburg. Ob da jetzt noch welche wohnen, das weiß ich dann nicht. In Kassel wohnen welche. Aber die sich mir vorgestellt haben, die haben jetzt auch nicht so das größte Interesse an der Geschichte gehabt, komischerweise, aber gut, ja.
1: Wie lange arbeiten Sie hier schon?
0: Seit 3 Jahren. Ja.
1: Und dann gibt es hier so eine Trauergesellschaft, oder?
0: Genau, das hier sind Trauertrachten, auch so um die Zeit 18. bis 19. Jahrhundert. Geht es hier aus den Tors, aus dem Schramburger Land, und das sind... 3 Outfits für Frauen, wie Sie sehen, aber nur 1 Outfit für einen Mann. Und das liegt daran, dass man von Frauen zu dieser Zeit verlangt hat, dass sie 3 Jahre lang trauern. Und deswegen sind hier 3 Trauertrachten.
1: Ah, also das sind dann auch aus den verschiedenen Jahren. Das heißt, es wird ja bunter, ne? Da sind dann plötzlich auch Blumen zu sehen in den Röcken, Bestickung, und am Anfang ist es eher schlicht.
0: Genau, also für das erste, zweite und dritte Trauerjahr. Wenn Sie da so praktisch so einmal so drumherum gehen, so sozusagen, dann sehen Sie auch auf der Rückseite, ist es schon rot.
1: Ah ja.
0: Das Gewand. Und ja,
1: bei Männern, hier schimmert so ein bisschen lila.
0: Genau, ja. Bei Männern war es dann sehr stark verkürzt. Da war dann die Trauerzeit nur 1 Jahr.
1: Weil die wieder eine Frau im Haus brauchten.
0: Genau, die sich im Haushalt die Kinder kümmern sollten. Und wenn man auch länger getrauert hat, das war auch nicht in Ordnung. Da galt man als verweichlicht, kein richtiger Mann. Und zu dieser Zeit, zu dieser Trauerzeit, durfte man dann auch nicht neu heiraten und auch nicht tanzen, keine Schützenfeste zum Beispiel besuchen, nichts machen, was Spaß macht im Prinzip. Also auch, man durfte zum Beispiel auf eine Hochzeit gehen, aber nicht auf die Feier danach. Also,
1: das heißt, dann die Dame in dem Blumenrock, die war dann sozusagen schon so auf dem Weg wieder in die nächste Ehe vielleicht.
0: Genau, also es ist dann das dritte Trauerjahr, was dann, wenn das dann zu Ende ist, dann hätte sie wieder schwarz ablegen dürfen. Genau. Weit Schwarz damals auch noch sehr

0: stark als Trauerfarbe eben betrachtet wurde. Das ist heute natürlich auch anders. Ist ja eher Modefarbe geworden. Und,
1: wie man an uns beiden sehen
0: genau,
1: kann.
0: Und ja, es ist auch natürlich ganz individuell, was man anziehen möchte in der Trauer. Zum Beispiel die Künstlerin, die Sie dort sehen, die hat sich auch ganz bewusst dafür entschieden, eben ja, was Buntes zu tragen während der Trauer und auch zu tanzen. Also eigentlich genau das, was die Herrschaften damals eben nicht machen durften.
1: Mhm.
0: Damit wollte sie auch zeigen, dass Trauer eben ganz, was ganz Persönliches ist, was ganz Individuelles. Und dass auch keiner ja, bestimmen kann, wie man zu trauern hatte. Denn da war es auch so, noch vor 200 Jahren, dass wenn man dann eben das nicht gemacht hatte, also sich dann trotzdem dafür entschieden hatte zu tanzen zum Beispiel, dass man auch gesellschaftlich ausgeschlossen wurde. Also das, ja, da wurde man auch
1: als Frau.
0: Ja, genau.
1: Man hat ja dann schnell wieder gedurft. Und das hier sind auch Kunstwerke, oder was ist das?
0: Das
1: sind Urnen. Ja.
0: Genau. Und die sind drapiert auf einem Sargregal. Das ist ein Sargmöbelstück.
1: Mhm.
0: Auch was
1: aus alten Särgen.
0: Ganz innovatives. Im Gegenteil, das ist ein Möbelstück, das kann man sich zu Hause hinstellen als Regal hier in dem Fall. Und dann, wenn die Zeit gekommen ist, kann man das zu einem Sarg umklappen.
1: Ah, ein Multifunktionsmöbel.
0: Genau. Da unten ist auch ein Foto, wie das dann aussehen soll.
1: Okay, wild. Bisschen wie Jenga.
0: Ja, stimmt. Genau.
1: Und dieser Stein ist auch eine Runde? Nee, was ist das? Kann auch Asche drin aufbewahrt werden.
0: Ach ja. Wie du das kennst. Genau, wir haben hier hinten auch in dieser kleinen Vitrine das Modell von dem Sarg-Sofa. Das ist auch ein Sarg-Möbelstück. Ähnliche Funktionsweise im Prinzip, das soll man sich auch zu Hause hinstellen können und dann eben bei Bedarf dann zum Sarg umklappen können.
1: Ja, aber. Und ist das eine neuere Entwicklung oder gab es das auch schon?
0: Das ist sehr modern, diese Sichtweise. Es ist auch so ein bisschen im Sinne der Nachhaltigkeit, aber ob das jetzt so den Sargmarkt übernehmen wird, da bin ich schon eher skeptisch.
1: Und hier sind wir dann auch gleich bei den Bestattern, ne? Also das Handwerk ein bisschen, oder?
0: Genau, hier ist so ein bisschen ein Bestatter-Set ausgestellt, praktisch die Utensilien, mit denen ein Bestatter arbeiten würde, wenn er einen Leichnam herrichtet. Das ist dann für die Abschiednahme am offenen Sarg gedacht, die man sich wünschen kann als Angehöriger, aber es ist natürlich keine Pflicht. Also die meisten Menschen, die möchten das nicht, dass der Leichnam hergerichtet wird, aber man kann das eben machen lassen und dann wird der Leichnam eben geschminkt, sodass er eben aussieht, als würde er schlafen im Prinzip.
1: Waren Sie da schon mal dabei? Oder haben Sie sowas schon mal gesehen?
0: Noch nicht tatsächlich.
1: Haben Sie schon mal einen Toten gesehen?
0: Noch nicht.
1: Auch nicht?
0: Also nicht bei der Haut und so.
1: Ja.
0: Dran war, genau. Ja. Und dann sehen Sie hier auch diese Kappen, die werden auf die Augäpfel draufgelegt. Da sind so kleine Widerhaken dran, dass die Augen wieder drüber gezogen werden.
1: Mhm. Ach so, damit die nicht plötzlich aufgehen.
0: Genau, dann soll ja alles perfekt aussehen. Der Mund wird auch mit Watte ausgefüllt, damit er nicht so eingefallen aussieht. Und hier ist auch diese Nadel, die ist dann dafür da, um den Unterkiefer oben an den Gaumen zu...
1: Das ist auch ein Nähfaden, ne?
0: Genau, das ist dann so ein Stich, der gemacht wird, einfach damit der Mund nicht aufgeht.
1: Mhm. Ja. Es gibt sogar Pietätsdeo, da fragt man sich, wonach das wohl riecht.
0: Oft nach Patchouli tatsächlich.
1: Oh!
0: Einfach weil es so diesen Verwesungsgeruch auch überdecken soll.
1: Mhm.
0: Ja. Aber ich habe es auch noch nicht aufgemacht und verfüllt. Ja.
1: Und hier sind. Algenbalsamierung.
0: Genau, das ist dann die historischere Variante davon.
1: Mit künstlichen Augäpfeln.
0: Ja.
1: Ich dachte erst, es wäre ein Hörrohr, um zu hören, ob der nicht auch scheintot ist, wieder mit diesem Sicherheitsdenken.
0: Die Angst war durchaus gegeben.
1: Aber Sie hatten gesagt, Sie interessieren sich hier auch für, oder Ihnen gefällt besonders so eine Kunstabteilung.
0: Genau, die wäre dann im nächsten Raum.
1: Ist auch interessant, das springt immer so zwischen den Jahrhunderten, ne? Es gibt nicht so eine Abfolge, wann wer wie getrauert hat, sondern so.
0: Ja, es ist so ein bisschen so als Anfang am Mittelalter. Das ist dann der vorhergehende Raum. Dann geht es so langsam eben in die frühe Neuzeit und in die Moderne über. Und das ist jetzt total modern, dieser Raum hier. Mhm. Das spielt an auf die Künstlernekropole. Das ist im Prinzip ja, so ein kleiner Künstlerfriedhof im Habichtswald in Kassel. Also so rechts neben dem Herkules. Und da haben Dokumentarkünstler eben die Möglichkeit, ja, zu dem Zeitpunkt ihr Grabmal zu errichten. Und,
1: nur lokale Künstler oder Künstler von überall?
0: Dokumentarkünstler, also die können auch ja, von außerhalb kommen, natürlich.
1: Seit wann gibt es den?
0: Seit 92.
1: Also sind schon einige dann da?
0: Ja, ich meine, so um die 15 Gräber sind schon realisiert. Viele leben auch noch viele Künstler, einige sind schon begraben. Zum Beispiel Werner Runer war ein Theaterarchitekt, der hat sich da so ein kleines Amphitheater hinzimmern lassen. Und das ist praktisch der Grundriss davon, der Plan. Das sind so vier Torbögen, die sich so, wo sich nur so zwei gegenüber liegen. Und der hat sich auch so einen kleinen Schreibtanz ausgedacht, so eine Choreografie, mit der er gerne zu Grabe getragen werden möchte. Das hat er auch geübt jedes Jahr an seinem Geburtstag mit seinen Verwandten und seinen Angehörigen. Und das haben die dann auch so umgesetzt, als er gestorben ist. Also
1: hat er gut eintrainiert.
0: Genau. Hat er die nötigen Vorbereitungen getroffen, kann man sagen.
1: Tim Ulrichs habe ich tatsächlich mal getroffen.
0: Ach, und ja.
1: Der hat ja auch eine Tätowierung auf seinen Augenlidern.
0: Ja.
1: Kennst du das?
0: Ja.
1: Haben Sie gesehen?
0: Ist die noch
1: The End,
0: noch
1: genau.
0: Zu sehen oder ist sie verblasst?
1: Verblichen. Ich habe ihn, ja. Das ist bestimmt schon 25 Jahre her, dass ich ihn mal erlebt habe bei einem Vortrag. Und da hat er eben auch seine Tätowierungen gezeigt. Das war in der Kunsthochschule in Zürich.
0: Ja, wir hatten auch ganz lange im Shop so eine Postkarte davon, wo das Augenlid als Wackelbild da war. Und dann war es halt eben auf der einen Seite offen und auf der anderen Seite, wenn es gekippt hat, war das hinzu mit dann drauf. Und total
1: interessant. Und da möchte jemand verbrannt werden, wie in Indien? Oder was ist das Nächste?
0: Ja, das ist so eine Art Floß, aber praktisch nur als Modell, was noch angezündet werden
1: Sind alles nur Männer, ne? Hier sind
0: ja, tatsächlich, ja. Und da ist das auch noch eine Performance von Tim Ulrichs ausgestellt, der Findling. Falls Sie davon schon mal gehört haben.
1: Ja.
0: Genau. War schon das Essen bei den Abtumsregeln.
1: Daniel Brack? Breck?
0: Ja, dann ist es wirklich immer.
1: Der hat Schwimmringe, also hier Blumenkränze als Schwimmringe.
0: Genau, Harry Kramer hat auch, also das ist der Mann, der die Künstlernekropole ins Leben gerufen hat.
1: Wie heißt der?
0: Harry Kramer. Der hat dann auch diese Brotköpfe dort gebacken. Der hat praktisch aus seiner Kopfform eine Backform gebaut sozusagen und dann darin Brot gebacken. Und das Brot ist aus den 70ern tatsächlich und immer noch hier ausgestellt. Das war ursprünglich war ein bisschen größer, ist dann irgendwann geschimmelt, war auch mal ausgestellt, auch auf einer Dokumenta-Ausstellung und jetzt, bröckelt das hier so vor sich hin. Also ist auch kein Kunstwerk für die Ewigkeit, aber solange man das noch sehen kann, wird es ja noch ausgestellt.
1: Mhm.
0: Ja.
1: Wie viele Etagen gibt es? Drei, vier? Genau, davon hat mir jemand erzählt, von dieser Kutsche, dass die so toll sind.
0: Ja, so dreieinhalb Etagen. Also wir haben, das hier ist die Dauerausstellung, wo wir uns gerade befinden. Und dann ab dem nächsten Geschoss geht die Sonderausstellung los. Und das sind dann drei Etagen. Wobei eine Etage, das ist eher so ein Kinderbereich, das ist die Mittelebene. Das ist so eine Art Rückzugsetage sozusagen. Da können sich dann auch Kinder ausruhen.
1: Das heißt, es gibt hier auch Trauergruppen oder Angebote sozusagen in dem...
0: Gibt es auch in Form von Workshops. Wir machen aber auch Kindergeburtstage hier im Museum tatsächlich und führen auch Konfirmandengruppen durchs Museum, auch Schülergruppen. Und manchmal kommen ja auch Besucherinnen mit ihren Kindern her, weil das Thema natürlich auch für Kinder relevant ist. Das wurde in den 90er Jahren, als man das Museum gebaut hat, gar nicht so berücksichtigt unbedingt, dass es auch für Kinder spannend sein könnte. Und das wollen wir dann auch mit den nächsten Ausstellungen ändern. Also nächstes Jahr steht dann der Umbau des Museums an. Tatsächlich ist das Museum dann für 2 bis 3 Jahre geschlossen.
1: Oh, da habe ich ja Glück gehabt.
0: Ja, genau, voraussichtlich soll ein kleiner Teil der Ausstellung in der Stadt präsentiert werden, als Zwischenlösung sozusagen. Aber ja, in der Zeit kann man natürlich den meisten Teil nicht sehen. Und deswegen, ja, darum geht es auch in der Sonderausstellung, in den Umbau des Museums. Deswegen heißt die Ausstellung auch dazwischen, also dazwischen, zwischen jetzt und dem geplanten Umbau im Prinzip. Da wird dann auch so ein bisschen erklärt, was genau hier baufällig ist und wieso, weshalb, warum. Und es werden einfach einige Exponate aus dem Depot gezeigt, die man sonst nicht so zu Gesicht bekommen würde. Deswegen ist es auch ganz schön.
1: Ist es das einzige Museum dieser Art in Deutschland?
0: In Deutschland ja. Es gibt noch ein Stiftungsmuseum in Wien und ich meine noch eins für Grabzeichen in London. Aber so wie das jetzt hier ist, also mit Sepulkralkultur, das gibt es wirklich nur hier.
1: Und wie sind Sie auf die Idee gekommen, hier arbeiten zu wollen?
0: Ach, das ist einfach auch mein Lieblingsmuseum gewesen hier in Kassel. Eigentlich auch schon immer. Ich finde die Thematik auch so ganz interessant. Ich habe mich dann gefreut, dass ich hier genommen wurde. Ja. Aber ich mache das auch nur neben dem Studium. Also ich studiere hauptsächlich Kunstwissenschaft und Philosophie. Und das ist dann hier der Nebenjob, der das Ganze finanziert sozusagen.
1: Mhm.
0: Genau. Ja.
1: Wollen Sie mir noch was anderes zeigen?
0: Sehr gerne. Wir haben doch noch ganz interessante Möglichkeiten, wie man mit Asche umgehen kann. Üblich sind ja einfach, es ist ja einfach, dass man die Asche in eine Aschekapsel tut und dann in eine Urne packt. Hier haben wir noch was Besonderes, nämlich die Weltraumbestattung. Die ist in Deutschland zwar nicht legal, aber in den USA schon. Da gibt es ein Unternehmen, das bietet an, dass man Teile der Asche in so kleine Aschekapseln abfüllt und dann ins Weltall schießt. Praktisch je nachdem, wie viel man bezahlt, desto weiter wird es rausgeschossen, sozusagen. Man kann sich auch auf den Mond schießen lassen. Dann für das entsprechende Geld. Dafür bekommt man aber auch einen Eintrag auf der Seite mit Foto und Artikel. Aber es ist in Deutschland, wie gesagt, nicht erlaubt, weil es eben zwei Gesetze gibt, die das verbieten. Einmal die Bestattungspflicht und einmal das Gesetz zur Einheit des Leichnams. Also man darf Asche nicht aufteilen und den einen Teil hier vergraben.
1: Ich wollte gerade sagen, aber hier ist auch, sind ja auch diese Edelsteine, also dass Leute Diamanten pressen lassen
0: genau. Oder
1: sowas, ist dann eigentlich auch nicht.
0: Eigentlich nicht. Also wenn man beim Krematorium nachfragt, dann drücken manche in so ein Auge zu und geben einem so eine kleine Menge der Asche mit. Ist dann halt nicht legal, aber
1: passiert.
0: Wenn es keiner weiß, ist es dann auch nicht so schlimm.
1: Ja.
0: Und ansonsten könnte man eben die Haare zum Beispiel abschneiden bei den Verstorbenen und verbrennen und zur Asche und dann zu dem Diamant verarbeiten lassen. Oder in Deutschland ist es eben auch mit Haustieren möglich. Genau. Oder was eben auch gehen würde, ist, dass man die Asche über Umwege dann behält, weil also es ist ja eine Bestattungspflicht in Deutschland. Aber zum Beispiel in Holland ist das schon wieder ein bisschen anders. Da könnte man die Asche dann über einen ausländischen Bestatter sich wieder zurückschicken lassen. Das wäre auch möglich, wenn einem der Aufwand das wert ist. Ja.
1: Darf man die anfassen, weil sie draußen steht?
0: Ja, ja. Das ist eine Urne zur Seebestattung. Viele glauben, dass bei Seebestattungen die Asche ins Meer gestreut wird, aber die wird eigentlich in so einer Urne ins Meer abgelassen und dann löst sich die Urne aber auch auf innerhalb von so zwei Stunden ungefähr.
1: Die ist aus einem Material, was wasserlöslich ist.
0: Genau, Sie sehen schon, das bröckelt hier so runter. Das ist sehr porös, deswegen löst sich das auch so schnell auf. Und man kann auch die Trauerfeier dann auf dem Schiff eben abhalten. Mit begleiten und man bleibt dann auch so lange, bis eben die Urne wirklich abgesunken ist und nichts mehr davon zu sehen ist. Und man bekommt dann auch meistens die Koordinaten noch von dem Ort, wo die Urne beigesetzt wurde.
1: Das sind nur bestimmte freigegebene Zonen, wo das überhaupt gemacht werden darf, oder?
0: Genau.
1: Also da darf nicht geangelt werden oder so.
0: Genau, das sind so Seebestattungsgebiete in der Ostsee und in der Nordsee. Aber es ist ja natürlich auch eine Vorschrift in Deutschland, dass man nur da bestatten darf, wo es eben vorgeschrieben ist. Deswegen zum Beispiel bei der Künstlernekropole war auch eine ganz große Hürde, überhaupt durchzukriegen, dass man eben in diesem Waldstück bestatten darf.
1: Obwohl das ja inzwischen ein Trend ist, oder? Diese Friedwälder?
0: Mhm, genau, also, die gibt es auch. Aber es sind dann eben auch ausgewiesene Grab. Ja. Haben Sie denn noch Ausstellungsstücke, die Sie so interessieren würden?
1: Mich interessiert alles. Also, also wie gesagt, ich bin zum ersten Mal in dem Museum, deswegen dachte ich so, mir wurde am Eingang geraten, ich soll von unten nach oben. Und
0: ja.
1: Also von mir aus können wir auch gerne noch hochfahren oder so.
0: Gerne. Also, ja? Wie gesagt, ich habe ja Zeit. Also was ich noch ganz spannend finde, ist, ist auch diese, diese Plastik hier, das ist ja eine Galvanoplastik, die ist auch so um 1900 entstanden und damals war es Trend sozusagen, dass man sich solche Statuen aufs Grab hat stellen lassen. Allerdings waren echte Bronzestatuen sehr teuer und sehr aufwendig zu produzieren und da hat einfach Galvanoplastiken genommen, das sind im Prinzip auch Figuren mit Gipskern, die dann aber mit einer ganz dünnen Kupferschicht überzogen sind. Und das Ganze wird dann eben galvanisiert, also unter Strom gestellt und dann hat das auch diesen, diesen Bronze-Effekt.
1: Ja. Im Prinzip. Und die sind dann auch industriell hergestellt, also Katalogware sozusagen.
0: Genau, von DMF, die machen heute Küchengeräte und Besteck.
1: Und haben angefangen mit Galvanoplastiken von schreibenden Engeln.
0: Genau, leider auch ein bisschen anfälliger für Witterung als echte Bronzen. Das merkt man dann daran, dass die dann oft so Risse bekommen. Die Figur ist noch in einem ganz guten Zustand. Diese Engelsfigur ganz oben neben dem Eingang, das ist auch eine Galvanoplastik, auch von DMF. Und da merkt man es leider schon eher, dass die schon einige Risse hat. Die sind auch viel geklaut worden, leider.
1: Weil die Leute dachten, es wäre Vollmetall?
0: Ja, auch also generell, um sie zu verkaufen, auch viel nach dem Zweiten Weltkrieg, weil innen drin, in dem Gipskern, ist nochmal so ein Eisengerüst und man hat eigentlich alles geklaut, was man irgendwie noch einschmelzen konnte. Auch diese gusseisernen Grabkreuze hier und auch diese Grabumfriedungen sieht man heute auch sehr selten auf Friedhöfen, weil die auch einfach sehr, sehr viel geklaut wurden. Ja. Man da jetzt auch wesentlich öfter auf Friedhöfen, sind auch eben in Reihe produziert worden. Genau, für den Wiederaufbau dann geklaut und eingeschmolzen. Ja.
1: Und was ist das hier für eine Wagenlore? Ist das auch ein Schieber für das Krematorium?
0: Ja, genau. Da könnte man den Sarg drauf legen und dann den Sarg transportieren und auch in den Kremationsofen schieben. Das ist noch so ein Überbleibsel von den ersten Krematorien, die es gab, so auch Ende des 19. Jahrhunderts. Mhm. Ja.
1: Ich weiß nicht genau, wie ich das formulieren soll, aber gibt es hier nur quasi freiwillige Bestattungskultur? Oder wie ist das? Weil Krematorium, musste ich jetzt an KZs denken, also Massengräber, Soldatengräber und sowas in der Richtung?
0: Wird sehr wenig thematisiert im Museum. Ist natürlich auch ein Aspekt, der sehr wichtig ist, aber einfach fehlt auch leider. Ich hoffe auch, dass es irgendwie in der nächsten Ausstellung ein bisschen mehr thematisiert wird, aber es sind auch viele Lücken, die noch irgendwie aufgefüllt werden müssten, eigentlich mit der nächsten Ausstellung auch. Ein sehr starker Fokus ist auch, hier auf christlich-abendländischer Bestattungskultur. Da hinten haben wir so ein bisschen was zu muslimischen Gräbern und da hinten noch einen jüdischen Grabstein, aber ansonsten ist es halt fast eben nur christlich.
1: Ja.
0: Das ist auch sehr schade.
1: Deswegen war für meine Idee mit dem Floß, dass das einen Indien-Bezug hat.
0: Ah, ja. Genau, Pims ins EG.
1: Okay.
0: Etage der Sonderausstellung hin. Ja.

0: Das ist der Mitmachbereich.
1: Genau. Die Rundausstellung beginnt da drüben im Prinzip mit so einer kleinen Übersicht über die Baufälligkeit des Gebäudes. Die Kurzfassung ist im Prinzip, dass das Dach undicht ist und die Temperaturregelung sehr, sehr schwierig ist, weil sich das Gebäude im Winter sehr schwer heizen lässt und auch im Sommer sehr stark aufheizt, weil Sie sehen, dass sehr, sehr viel Glas verbaut wurde. Das hat so ein bisschen so einen Gewächshauseffekt.
0: Ja.
1: Das ist dann für die Besucher sehr, sehr schlecht und aber auch für die Exponate, weil sich zum Beispiel Holz sehr, sehr leicht verzieht und das ist dann eben konservatorisch sehr ungünstig für historische Ausstellungsstücke. Und letztendlich war der geplante Preis für den Umbau war 27 Millionen Euro. Wir haben aber nur 20,4 Millionen zugesichert bekommen, deswegen wird jetzt erstmal umgeplant und auf das Nötigste reduziert im Prinzip, aber diese 20 Millionen decken dann doch das Nötigste ab. Und nächstes Jahr soll es dann starten. Und bis dahin machen wir so wechselnde Ausstellungen mit den Ausstellungsstücken, die wir schon da haben. Zum Beispiel hier ist ein kleiner Bereich, da geht es um Personifikation des Todes, praktisch wie sich die Menschen den Tod vorstellen über die Jahrhunderte hinweg. Die älteste Darstellung ist aus dem Mittelalter, die haben wir hier. Es ist eine kleine Buchmalerei, wo der Tod auch als Skelett bzw. als Wesen der Leichnam dargestellt wird. Es ist einfach das Naheliegendste, den Tod praktisch als Toten darzustellen. Und,
0: stimmt, ja. Das ist eigentlich auch ein bisschen lustig, ne? Warum eigentlich?
1: Genau, aber man sieht daran auch, es gibt auch kulturübergreifend irgendwie den Wunsch, sich den Tod einfach auch als Person vorzustellen, dass man irgendwie noch die Vorstellung hat, dass man mit dem Tod handeln kann, irgendwie auch ein Gegenüber bei dem Tod hat, mit dem man irgendwie interagieren könnte, was natürlich nicht der Fall ist, aber das zieht sich eben so durch die Kunstgeschichte durch. Und oft wird der Tod auch als tanzender Leichnam dargestellt. Das sehen Sie auch zum Beispiel da oben. Das ist dann auch ein bisschen makaber, kann man sagen. Und der Tod, der fordert eben auch die Lebenden dann auf, in solchen Darstellungen mit ihm zu tanzen und sich dann praktisch verführen zu lassen, dann auch zum Sterben sozusagen. Und ein liebes Bildmotiv ist dabei auch der Tod und die junge Frau. Praktisch als maximaler Kontrast zwischen Tod und Leben, weil die junge Frau als Symbol des Lebens dann oft dargestellt wurde, aber auch oft als Mensch, der sich sehr leicht verführen lässt, was natürlich auch biblische Hintergründe hat.
0: Und, oder sie ist so verführerisch für den Tod.
1: Oder so, aber auch hinterfragt werden sollte. Und hier sehen Sie auch eine Bilderreihe, auch der Tod, der mit einer jungen Frau tanzt, aber hier ist das Ganze etwas anders. Also der Tod, der spielt auch Musik für die junge Frau, tanzt dann auch mit ihr.
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1: Tod zu besiegen in dieser Bilderreihe. Und,
0: sieht dann und die Knochen fliegen aus.
1: Genau.
0: Und sie tanzt dann auf dem Haufen.
1: Ja, genau.
0: Und diese Werke, sind das alles Spenden oder Erbstücke? Oder wie kommen eigentlich die Exponate ins Museum?
1: Ist gemischt. Also vieles wurde angekauft, bei Auktion zum Beispiel.
0: Natürlich, das, was hier unten ist.
1: Ja klar, dürfen Sie gerne auch
0: machen. Ah ja, hier haben wir aber einen KZ-Häftling, wo ich vorhin nachgefragt habe.
1: Vieles ist auch gespendet worden. Oft bekommen wir auch E-Mails oder Anrufe von Leuten, die haben dann noch ein altes Totenhemd oder einen Kranzkasten auf dem Dachboden und wollen das dann gerne loswerden im Prinzip. Und das nehmen wir dann auch oft gerne an.
0: Ja. Das heißt, es gibt auch nochmal ein Depot, was wahrscheinlich ähnlich groß ist wie das
1: also
0: Haus.
1: Also wirklich der allergrößte Teil der Ausstellungsstücke ist nicht ausgestellt. Es ist wirklich nur ein winziger Prozentsatz, den man sehen kann. Tatsächlich, das meiste sind Grafiken, so wie hier, also Flachware. Aber es ist halt unmöglich, alles auszustellen. Genau, da gibt es nochmal ein Außendepot, aber geplant ist dann auch, dass man mehr ausstellt in den nächsten Ausstellungen. Und was auch ganz interessant ist, dann so ab dem 17. Jahrhundert schleicht sich das dann so ein, dass der Tod auch oft als geflügelter Mensch dargestellt wird, auch oft als Engel, als Totenengel im Prinzip, was auch mit der Vorstellung einhergeht, dass der Tod vielleicht nicht so schlimm ist, dass der Tod einen vielleicht irgendwo hinbringt, wo man nicht mehr arbeiten muss, also der Tod einen erlöst aus dem Leben sozusagen. Und mit in sein Reich
0: ziehen. Ja, gibt es ja auch die Perversion der Vorstellung des Todesengels, ja. Mhm. Also ich muss jetzt auch wieder ans Dritte Reich denken.
1: Ja, genau. Ja, ja, und dann haben wir auch ganz moderne Darstellungen hier, wo der Tod auch ja, als abstraktes Konzept dargestellt wird, was er ja auch letztendlich...
0: Aber immer noch angelehnt, ne? Also ja. Man kann immer noch sowas wie einen Schädel erkennen.
1: Das stimmt, genau. Diese Schädel-Skelett-Anatomie, da hat sich dann auch nie ganz verabschiedet. Und hier geht es ja weiter praktisch mit der figürlichen Darstellung des Todes. Auch ein bisschen so in Gruppen aufgeteilt. Das ist die Vitrine mit den Seelenführern, also dann die Instanz, die der Mensch nach seinem Ableben, also das Erste, was er dann treffen würde nach seinem Ableben. Hier zum Beispiel der Thanatos, das ist eine Figur auch aus dem 17. Jahrhundert, ja, wo man sich dann den Tod als Totenengel vorgestellt hat, aber praktisch mit dem Gesicht des Thanatos, also aus der griechischen Mythologie, aber hier auch mit solchen Engels. Flügeln, in der Vorstellung geleitet er dann die Seele eben ins Totenreich. Aber auch viele Figuren aus der Popkultur sind hier ausgestellt. Zum Beispiel hier aus einem Anime soll es ein Totenengel sein, der ist aber total lustig eigentlich in der Serie. Also der hat da sein Notizbuch.
0: Wie heißt die?
1: Das Death Note. Death Note heißt auch die Serie. Mhm. Es ist ein japanischer Anime und da ist es so, dieser Totenengel, es ist ein Shinigami, also ein Todesdämon, der hat dieses Notizbuch und den Namen des Menschen, den er da reinschreibt, der stirbt innerhalb von 40 Sekunden und ihm ist aber langweilig und er lässt dieses Notizbuch zufällig in der Menschenwelt fallen und guckt dann, was passiert. Also er begleitet dann das Buch im Prinzip und schaut, ja, was die Menschen damit anstellen und unterhält sich so im Prinzip, aber ist auch selbst eigentlich total geht total verantwortungslos damit um im Prinzip. Und auch als Kontrast dazu haben wir hier die Figur Death aus dem Neil Gaiman Comic Sandman, wo auch verschiedene Prinzipien eben als Figuren dargestellt werden, unter anderem eben auch der Tod. Und da ist es so, der Tod ist hier eine junge Frau und die hat aber die ist total empathisch, also die ist auch immer bei der Geburt von Menschen dabei und begleitet sie dann eben auch im Sterben und wickelt sich auch selbst in einen menschlichen Körper alle 100 Jahre, um nicht zu vergessen, wie es eben ist, zu leben und ein Mensch zu sein. Also auch ja, ein ganz anderes Konzept als da zum Beispiel.
0: Das war ja auch früher die Aufgabe von den Hebammen, weil die hatten auch mit dem Tod viel Erfahrung. Wir haben ja unten schon die Kindersärge gesehen, also ja. Hohe Kindersterblichkeit, aber eben auch Mütter, die bei der Geburt gestorben sind. Und wenn kein Pfarrer in der Nähe war, dass die auch sozusagen die ersten Sakramente übernommen haben.
1: Ja.
0: Oder dass es dann einen Beiwohnenden gibt, also dass man in Todesanzeigen oder, ne, also wer sagt dann Bescheid?
1: Ja.
0: Und wenn die Familie irgendwie so durch den Wind ist, dass dann auch die Hebamme oft die erste Person ist, die dann Bescheid sagt, dass jemand gestorben ist bei der Amtsstelle, die dann dafür zuständig ist.
1: Ja.
0: Von daher finde ich das interessant, dass ne, diese Figur das vereint. Und das da unten ist auch nochmal ein wilder Engel. Was
1: ja, das ist
0: Ariel,
1: so ein bisschen,
0: Azariel.
1: Bisschen durchgemischt. Das ist eigentlich, soweit ich weiß, ein islamischer Todesengel, also aus dem Koran. Aber es ist hier auch ein bisschen vermischt, weil das auch eine moderne Figur ist. Also die ist auch so einem Figurenshop. Und da hat man dann auch so ja, Ästhetikelemente aus anderen Kulturen eigentlich genommen, was gar nicht dazu passt. Also es ist dann auch ein bisschen Fantasie mit dabei bei modernen Figuren.
0: Und hier der Tod als Drag Queen oder Königin oder was ist das?
1: Die Figur hier?
0: Ja, mit den Klamotten, so lila Glitzer.
1: Genau, das ist hier die Santa Muerte, eine mexikanische Figur. Und das ist für den heimischen Altar gedacht. Also die stellt man sich dann hin und kann der auch verschiedene Kleider anziehen, je nachdem, wofür man betet im Prinzip. Also hier, lila steht hier für spirituelle Belange, aber auch grün zum Beispiel wäre dann für, wenn man finanzielle Sorgen hat. Und wenn Sie hier so drunter schauen, da sind Sie auch den Sockel, da ist Getreide eingegossen, praktisch als Opfergabe. Also da kann man die Figur dann anbeten und um verschiedene Dinge bitten. Genau.
0: Da geht es weiter mit Mexiko, oder?
1: Das hier sind die Unterweltsherrscher und Herrscherinnen, wobei die beiden Figuren, die ein bisschen aus dem Raster fallen. Das ist jeweils die La Catrina aus Mexiko. Aber der Rest sind eben ja, Figuren, die verschiedenen Kulturen dann nach der Vorstellung die Unterwelt beherrschen.
0: Mhm. Und, wer ist das?
1: Das ist eine aztekische Figur, also ein aztekischer Totengott, hier natürlich nur als Replik.
3: Das ist auch sehr, sehr alt. Steht ja da nicht dabei, wie alt genau.
1: Aber ja, aber auch da haben sich die Menschen den Tod eben schon als Skelett vorgestellt. Mhm. Das ist auch total interessant zu sehen, dass sich das so durchzieht, auch unabhängig von den Kulturen. Hier natürlich auch der Hades mit seinem Cerberus. Also mit seinem dreiköpfigen Höllenhund, der oben auch nochmal die Disney
0: Lego-Variante.
1: Genau, dann als Lego-Variante. Und hier auch nochmal was aus der nordischen Mythologie. Da ist dann die Vorstellung, dass die Unterwelt von einer Figur bewacht wird, die eben halb Leiche, halb lebendig ist.
0: Ah.
1: Genau. Und genau, Sie sehen auch hier ist noch so eine kleine Mitmachstation. Da können auch Besucher und Besucherinnen eben ihr eigenes Bild vom Tod entwerfen und ausstellen. Und hier geht es dann auch noch mal weiter mit dem Totenprozess im Prinzip. Hier ist auch vieles aus der ägyptischen Mythologie ausgestellt, wo es auch die Vorstellung gibt, dass einem nach dem Tod ein ganzes Todesgericht erwartet, dass dann die Seele geprüft wird, ob man sündhaft war oder eben nicht. Und je nachdem wird dann die Seele eben verschlungen von einer Figur, die vielleicht so aussieht wie dieses Nilpferd hier.
0: Das sieht auf jeden Fall sehr lustig aus. Oder halt hier die Pippi.
1: Ja, genau. Das ist auch eine Ritualfigur aus Nigeria. Die könnte man auch zu rituellen Zwecken benutzen. Und auch die Figur wurde auch angekauft tatsächlich für die Ausstellung. Und man hat auch extra darauf geachtet, dass die nicht irgendwie aufgeladen ist mit Energien.
0: Ach so, die ist sozusagen brand, also fabrikneu.
1: Genau, die ist ungebraucht. Ja, das ist, also könnt ihr dann auch vielleicht
0: nach hinten losgehen.
1: Genau, also ja, wer weiß. Und genau hier ist auch mal so eine Station. Da geht es um den Fußboden des Museums. Vielleicht ist Ihnen im Untergeschoss der portugiesische Schieferboden aufgefallen, der in den Anschaffungen sehr teuer war. Der muss nämlich rausgerissen werden, leider beim Umbau, weil die Fußbodenheizung darunter kaputt ist. Und das ist sehr schade, weil der doch eigentlich recht teuer war wohl. Und deswegen wird er mehr diese Platten an Künstler und Künstlerinnen dann gegeben, damit die noch was damit machen können. Jetzt wurde das schon getestet mit der Restplatten aus den 90ern.
0: Ach so, der Überhang sozusagen.
1: Hat man das schon erprobt, wie das so ankommt. Und es kam ganz gut an tatsächlich. Das sind alles eben Kunstwerke, die Sie hier sehen, von eben diesen Restplatten. Und die werden auch verkauft, das heißt, falls Sie zum Beispiel Interesse daran haben, könnt ihr mit
0: ihr. Ja, Interesse, eine Platte zu machen.
1: Ja,
0: also ich bin selber eine Künstlerin, deswegen.
1: Das geht auch, genau. Also falls Sie möchten, kann ich auch Kontaktdaten vermitteln, das wäre gar kein Problem. Weil irgendwas muss ja mit dem teuren Fußboden passieren. Es wäre schade, den wegzuschmeißen. Und genau. Kommt auch ab und zu was dazu, ab und zu wird was verkauft, dass man wenn hier so rote Punkte dabei sind, dann wird die verkauft und ganz schöne Möglichkeit, die Reste zu verwerten, um sie wegschmeißen zu müssen.
0: Ja.
1: Und interessanterweise haben sich viele Künstler und Künstlerinnen dazu entschieden, auch Grabplatten daraus zu machen, auch wenn die Themenwahl frei war. Also es gab da keine Vorgaben, aber trotzdem sind dann noch richtig viele Grabplatten da, Werke mit Bezug eben zur Sepulkralkultur entstanden, was auch irgendwie ganz lustig
0: ist. Und das hier ist auch noch ein Totentanz, oder?
1: Das sind Figuren aus dem Nachlass von dem Künstler Wolfgang Spitzer. Wolf Spitzer, ja. Der ist gestorben und seine Frau, die wusste im Prinzip nicht, wohin mit diesen Figuren. Hat die dann an das Museum hier gespendet. So kommen wir auch zu unseren Ausstellungsstücken. Manchmal werden die auch gestiftet. Unten stehen auch noch welche, drei oder vier Stück. Die sind dann so ich glaube, die tanzen so zwischen den Grabsteinen.
0: Naja, ich meine, 7 Stück ist auch eine Menge.
1: Ja,
0: die sind genau. Ja lebensgroß.
1: Genau.
0: Aber hier haben auf jeden Fall eine großartige Aussicht.
1: Mhm. Ja, das ist auch ganz lustig, dass Sie das ansprechen. Und zwar waren ursprünglich doch mal solche Jalousien außerhalb der Fenster angebracht, die aber durch den starken Wind eben irgendwann kaputt gegangen sind und jetzt...
0: Deswegen gibt es diese Sonnensegel. Ja, das ist schon...
1: Aufschein, genau. Das, um das einigermaßen einzudämmen, haben diese Sonnensegel angebracht. Ja. Ja, also es ist tatsächlich im Sommer sehr, sehr warm. Also in einem Büro von unserem Kollegen, das ganz oben ist, der hat fast nur Glaswände. Und das werden im Sommer auch gerne mal 38 Grad. Also da kann man auch nicht da oben arbeiten, sondern muss dann umziehen sozusagen. Aber ja, man merkt es schon sehr, sehr
0: krass. Hier ist die Kinderstation.
1: Genau. Auch die verschiedenen Mitmachstationen, hier zum Beispiel eben so eine kleine Malecke mit vielen Kinderbüchern zum Thema und auch ja, eine kleine Lego-Ecke, die sehr gut ankommt, wo man auch zum Beispiel sein eigenes Grab gestalten kann oder einen kleinen Friedhof, das ist dann jedem selbst überlassen. Ja. Ja, wie gesagt, die machen auch Kindergeburtstage im Museum, das klingt auch erstmal sehr... sehr widersprüchlich, aber das ist dann entweder der Geistergeburtstag oder der Piratengeburtstag. Das können sich die Kinder aussuchen und je nachdem wird eben thematisch auch das Thema dann vermittelt.
0: Und das ist jetzt die Sonderausstellung?
1: Genau, die Sonderausstellung hat schon unten angefangen.
0: Achso, ich dachte jetzt, was kostet der Tod?
1: Nee. Ja, das ist ein bisschen irreführend. Das ist einfach ein Teilbereich der Sonderausstellung. Genau. Hier nochmal so eine kleine Station zum Totentransport. Da hinten fängt es auch an mit dem historischen Totentransport. Früher eben noch zum Pferd und mit dem Karre. Später dann auch mit dem Auto bzw. mit dem Leichenwagen. Interessanterweise, wir haben auch am 18. April den Leichenwagen-Fahrertreff im Museum hier. Das ist dann so, dass einige Privatpersonen sich dann praktisch einen Leichenwagen gekauft haben, den umgebaut haben, wie Sie sehen, zu auch Campingautos teilweise. Die fahren dann auch damit rum, also das ist auch erlaubt und am 18. ist dann der Leichenwagen-Fahrertreff. Da kommen die dann mit den Autos hierher und es ist eine öffentliche Veranstaltung, da kann man sich das dann anschauen, wie sowas aussieht. Mit den Leuten unterhalten, auch vielleicht fragen, was das soll.
0: Aber es sind jetzt keine professionellen Bestatter, also nee, die Leichenwagen sind, fahren, sondern nur Leute, die halt, genau, ja, Harold and Maude.
1: Ja.
0: Kennen Sie den Film?
1: Nee.
0: Das ist ein sehr lustiger Film. Also ja. Es ist ein Film, in dem geht es halt um den Tod und eine Liebesbeziehung zwischen einem sehr, sehr jungen Mann und einer sehr, sehr alten Frau. Und er ist er hat eine Todesobsession und ist Sohn einer sehr reichen Familie, die sich aber gar nicht um ihn kümmert. Das klassische reicher Junge-Thema. Und er soll sich ein Auto kaufen, weil er 16 oder 17 ist in den USA halt und er kauft sich halt einen Leichenwagen und das findet seine Mutter überhaupt nicht gut und verkauft ihn wieder oder nimmt ihm den weg und dann schenkt sie ihm einen total teuren Sportwagen und er ist aber auch sehr geschickt und bastelt sich dann daraus dann den nächsten Leichenwagen.
1: Ja.
0: Hier sind ja auch dann verschiedene Modellautos, auch aus der Branche.
1: Genau. Und auch das DHL-Fahrzeug tatsächlich. Bis vor kurzem hat DHL noch angeboten, dass man Urnen versenden kann.
0: Das ist ein Urnenversandkarton.
1: Genau. Und von DHL. Die machen das seit kurzem nicht mehr, aber es gibt eben andere Unternehmen, die dann den Urnentransport organisieren. Auf Wunsch. Oft ist es so, wenn jemand stirbt, der aber woanders beschattet werden möchte, im Heimatort zum Beispiel, es ist oft einfacher, den Leichnam praktisch im Sterbeort zu kremieren und dann die Asche einfach...
0: Aber wird die dann, das gibt dann keine privaten Empfänger, sondern der Empfänger ist dann ein Bestattungshaus wahrscheinlich.
1: Genau, ist ein anderes.
0: Mhm.
1: Ja. Inflammatorium anders.
0: Und hier ist, das ist dann für schwierige Leichname, oder?
1: Das ist für zum Beispiel für unglückte Bergsteiger.
0: Ja.
1: Praktisch so ein Sarg, den man auch in den Helikopter haben könnte.
0: Mhm.
1: Für schwieriges Gelände. Deswegen hat er auch so ein Gestell, das kann man dann noch so ausklappen und den Sarg abnehmen. Und dieser gelbe Bereich ist tatsächlich auch, wenn man die jetzt auch machen würde, nochmal so ein extra Bereich, auch für Kinder. Und da drin sind auch nochmal so Gurte, die man dann eben im Leichnam fest suchen kann, mit denen ich irgendwie umschlackert. Ja, auch nochmal eben für Frachträume von Flugzeugen. Tatsächlich werden auch Leichnamen in Flugzeugen, also in Passagier- und auch in Frachtflugzeugen transportiert. Das ist dann ein Sarg, der ungefähr so aussehen würde. Da drin ist dann noch ein Leichensack. Davon kriegt man als Passagier dann natürlich nichts mit. Am besten. Ja, ich habe auch noch eine kleine Abteilung zum Thema, was kostet der Tod. Das ist dann auch so praktisch zwei Tabuthemen miteinander vermischt, der Tod und das Geld. Ja, genau, weil
0: die ganze Bürokratie sozusagen.
1: Sehr, sehr teuer, genau. Man braucht auch für alles Mögliche eben die Sterbeurkunde bzw. Kopien davon, eben für auch den, für den Arbeitgeber und auch für den Vermieter zum Beispiel. Das häuft sich dann doch schon an und dort haben wir auch nochmal überall auf die Preise dran geschrieben. Tatsächlich fragen gerne auch Schüler und Schülerinnen komischerweise sehr gerne nach, was kostet eigentlich dieser Sarg oder diese Kutte. Das ist, scheint die Schüler zu interessieren. Deswegen haben wir hier auch nochmal über die Preise dran geschrieben, weil hier auch auffällt tatsächlich, dass Urnen einfach sehr viel günstiger sind als Särge.
0: Ja.
1: Die teuersten Urnen hier sind gerade mal so teuer wie die günstigsten Särge im Prinzip.
0: Also,
1: auch wenn wir hier Designer-Särge haben, Designer-Urnen haben, kommen die ganz knapp eben an den Betrag heran, den ein Sarg zum Beispiel kosten würde. Wobei wir auch noch ein paar nachhaltigere Modelle hier haben. Zum Beispiel das hier ist so eine Art Pilz, Baustoff, also sehr natürlich.
0: Das auch, ne? Irgendwie
1: das
0: sieht aus wie Korn, oder?
1: Das sich auch sehr, sehr schnell. Da oben, das ist so ein Designermodell, das könnte man gar nicht kaufen, deswegen steht da auch kein Preis dran. Und hier eben die Särge. Es ist auch ein Modell, das kostet tatsächlich gar nichts. Also 0 Euro ist hier kein Fehler, das ist der Basler Staatssarg im Prinzip. Da ist es so geregelt, also in verschiedenen Kantonen in der Schweiz gibt es Regelungen, dass Bestattungen gar nichts kosten. Dann ist auch der Sarg kostenlos, außer man wünscht sich eben als Angehöriger irgendwie einen besonderen Sarg. Dann kann
0: wie
1: man
0: den denn da
1: genau, das ist dann auch kein Problem, aber der Standardsarg ist tatsächlich kostenlos und dann auch eine große Erleichterung für die Angehörigen.
0: Mhm.
1: Ja.
0: Aber die müssen dann in ihren Heimatort oder überall, wo Leute in der Schweiz bestattet werden?
1: Das ist in verschiedenen Kantonen
0: unterschiedlich geregelt.
1: Mhm. Praktisch wie auch hier, dass auf Bundesebene unterschiedlich ist.
0: Ist Friedhofsrecht Ländersache?
1: Ja, tatsächlich ja. Das ist dann auch immer ein bisschen unübersichtlich.
0: Ja gut, es gibt unterschiedliche christliche oder gläubige Traditionen, ne? Wahrscheinlich auch, dass da dann auch Unterschiede sind.
1: Ja, auch so Sachen, so Angelegenheiten der Grabmalgestaltung zum Beispiel, was auf dem einen Friedhof eben zulässig ist, ist auf dem anderen Friedhof dann zu viel oder die Materialien gehen dann nicht. Also es ist dann schon auch sehr individuell. Genau, hier auch nochmal sieht man das sehr, sehr stark, dass es so krasse Preisunterschiede gibt. Zum Beispiel hier beim Erdwahlgrab, das in Kassel für 30 Jahre eben 1.900 Euro kosten würde, sind in Berlin gerade mal 520 Euro. Also da kann man überhaupt nicht pauschal sagen, was kostet eine Bestattung, weil das eben totale Preisunterschiede sind, die da auch in verschiedenen Städten herrschen.
0: Ja, auch die Dauer, ne? Wie lange das Grab dann erhalten bleibt.
1: Genau. Es geht auch bei 20 Jahren los ungefähr, aber bei manchen Orten sind es dann auch 50 Jahre, die man verkaufen kann. Also da gibt es total große Unterschiede. Ach genau, hier auch die Welt hochgestanden.
0: Ja.
1: Geht auch los bei 4.300 Euro, aber zum Mond dann sind es dann 42.000.
0: Ich habe mir gerade vorgestellt, es wäre lustig, dass so als wie Autoquartett. So,
1: stimmt, ja.
0: So, ja. Wer bietet mehr? Welches ist die teuerste Beerdigung?
1: Ah, die günstigste im Übrigen ist das Seegrab. Da gibt es auch verschiedene Varianten, aber es gibt, die günstigste ist dann praktisch ohne Abschiedsfeier, ohne dass man weiß, was mit dem Leichnam so richtig passiert. Da kommt man dann bei um die 2.000 Euro raus. Das ist dann für vielleicht unbeliebte Familienangehörige die bessere Wahl. Naja, man hat auf jeden Fall ein sehr, sehr, sehr großes Preisfeld. Das ist also doch sehr beachtlich. Und hier gibt es auch eine Station, da kann man sich als Besucher ein kleines Brett nehmen und dann überlegen, was würde mir denn so zusagen?
0: Ja.
1: Kann man das auch aufhängen? Das haben andere Besucher gemacht und da ergibt sich auch teilweise echt, ergeben sich Summen.
0: Ja.
1: Wo sich dann doch erstmal erschreckt. Ja.
0: Das ist aber. Ich finde das cool. Also, dass man. Weil das ist sehr, sehr abstrakt für die meisten Menschen, glaube ich, sich das vorzustellen.
1: Ja.
0: Aber dann wird es irgendwie greifbarer, ne? Und man kann sich vielleicht auch seine Wünsche besser gestalten.
1: Das stimmt. Wir haben auch unten in der Cafeteria so einen umgebauten Fahrkartenautomaten ist es im Prinzip. Da steht drüber Tod-O-Mart oder auch To-Do-Mart. Und dann stellt dieser Automat einem Fragen über die eigene Abschiedsfeier. Also auch, was soll eigentlich mit meinen Gegenständen passieren, mit meinen Besitztümern, was möchte ich tragen vielleicht, was für Musik soll laufen. Das ist so ein ganzer Fragebogen sozusagen, den man ausfüllt oder ausfüllen kann, wenn man möchte. Und am Ende druckt der einen so eine kleine To-Do-Liste aus, was man noch machen müsste eigentlich. Wenn man sich vorbereiten möchte, also zum Beispiel, dass man Passwörter irgendwie hinterlegt oder und so weiter und
0: dann kann man sehen, was man schon alles erledigt hat. Und das hier sind alles, ist sozusagen Totenmode.
1: Genau, das sind Totenhemden. Auch hier ist eine Aktion von der Walter Knipping-Schule, der Elisabeth Knipping-Schule in Kassel. Das ist praktisch eine Schneiderklasse. Die hat auch als Auftrag bekommen, oder als Aufgabe bekommen, Totenhemden zu entwerfen. Das sind die Resultate, die da ausgestellt sind. Das wird auch noch mit dazu, dieses Kleid. Und was auch ganz schön ist, die Auszubildenden haben auch darauf geachtet, dass die Totenhemden sehr einfach an- und auszuziehen sind.
0: Mhm.
1: Weil das ist eben auch Aufgabe des Bestatters, auch in Krematorien zum Beispiel. Da ist es so, also wenn ein Mensch stirbt, dann wird der natürlich erstmal begutachtet von einem Arzt, ob der Mensch wirklich tot ist und auch, ob nicht irgendwelche Gewalteinwirkungen im Spiel waren. Und bei Kremation ist es dann so, dass nochmal kurz vor der Kremation eine zweite Leichenschau erfolgt, um dann nochmal wirklich auszuschließen, dass nicht wirklich irgendwie
0: was übersehen worden ist.
1: Weil praktisch Beweismaterial vernichtet werden würde beim Kremieren. Und es ist natürlich auch so, dass der Leichnam eben ausgezogen werden muss für der Leichenschau und danach auch schnell wieder angezogen werden muss. Und das ist mit einem starren Körper recht unhandlich. Und deswegen ist es dann ganz praktisch, wenn sich die Sachen eben leicht an- und ausziehen lassen.
0: Mhm.
1: Das ist was viele auch gar nicht so wirklich auf dem Schirm haben. Die wünschen sich dann vielleicht auch in einem aufwendigen Kleid bestattet zu werden, wenn das dann ganz viele Schnürungen hat. Dann ist das eben auch ein Problem und dann kann es auch passieren, dass der Leichnam praktisch nur mit den Sachen zugedeckt wird nach der zweiten Leichenschau.
0: Ah, ja.
1: Keine Zeit dann
0: ist die wieder
1: da. Also das ist halt auch dann total schade.
0: Ja. Das hier ist für Sternenkinder wahrscheinlich?
1: Mhm, genau. Ja. Und was sich diese Schneiderklasse auch ausgedacht hat, das sind diese sogenannten Betrügerlies, das sind praktisch so Hemdkragen, die man dann mit denen man dann einen Leichnam ankleiden könnte, die sind dann praktisch hinten offen. Also das Ganze soll dann so aussehen, als wenn der Leichnam eben vollständig angezogen wäre, aber eigentlich, also hier sieht man es, es geht dann da gar nicht weiter. Es ist dann nur eben der obere Teil vom Kragen, genau. Das ist so ein bisschen so ähnlich. Das ist von einem Designer, der heißt Uwe Kraus und der hat sich auch überlegt, wie könnte man einen Sarg gestalten, der die Totenkleidung praktisch schon beinhaltet, aber auch so, dass es...
0: Achso, dass die Sargdecke ist gleichzeitig die Bekleidung?
1: Mhm, genau, das ist dann hier auch der Fall. Der Leichnam ist eigentlich nur darin so eingeschlagen. Es
0: sieht ein bisschen aus wie Leichname, Mordopfer im Teppich entsorgt. Und das ist auch interessant hier mit den, dass man sozusagen noch seine Liebsten mitnimmt oder die schon gegangen sind, dass man die wieder trifft, oder?
1: Das ist auch eine Anspielung auf dieses Sprichwort, das lässt selber hat keine Taschen.
0: Das hat ziemlich viele Taschen.
1: Und, genau, da hat sich auch eine Künstlerin gedacht, das ist auch überholt, dieses Sprichwort. Eigentlich ist es doch total schön, wenn man was mitnehmen kann oder wenn auch die Angehörigen eben die Möglichkeit haben, noch Briefe und persönliche Gegenstände mitzugeben. Und das ist dann eben das Resultat. Ja. Ja, dann wären wir auch am Ende der Sonderausstellung angelangt.
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